wenn ein militärischer Einsatz länger als 60 Tage dauert. Diese Frist läuft heute Nacht aus. Es habe seit Wochen keine Gefechte mehr zwischen den Streitkräften beider Länder gegeben, so Trump weiter. Die USA hatten Anfang April einen Waffenstillstand angeordnet. Dieser wurde später verlängert. 5'000 US-Soldaten sollen aus Deutschland abgezogen werden. Das hat US-Verteidigungsminister Pete Hegseth gemäß Angaben seines Ministeriums angeordnet. Der Abzug solle innerhalb von 6 bis 12 Monaten abgeschlossen sein, teilte das Verteidigungsministerium mit. US-Präsident Donald Trump hatte bereits vor einigen Tagen mit einem Abzug gedroht, dies nach einer Äußerung des deutschen Bundeskanzlers Friedrich Merz zum Iran-Krieg. Trump hatte schon in seiner ersten Amtszeit mehrfach mit einem Abzug von US-Soldaten aus Deutschland gedroht. Gut 68'000 US-Soldaten waren im letzten Dezember laut Daten des Pentagons auf europäischen Stützpunkten stationiert. Über die Hälfte davon, etwa 36'400, befanden sich in Deutschland. Zu zwei Meldungen zu den Kundgebungen vom gestrigen 1. Mai. In Zürich, Bern und Basel haben sich tausende Personen versammelt, um für bessere Arbeitsbedingungen und höhere Löhne zu demonstrieren. In Zürich, an der grössten Kundgebung, versammelten sich rund 15'000 Menschen. Sie blieb zum grössten Teil friedlich. Rund 1'000 Menschen sind in Bern zu einer unbewilligten Demonstration zum 1. Mai zusammengekommen. Zu der Kundgebung unter dem Motto «Klassenkampf statt Vaterland» hatten verschiedene Linksaußengruppierungen aufgerufen. Laut Medienschaffenden vor Ort ist der Umzug friedlich verlaufen. Zeitweise kam es zu Verkehrsbehinderungen. In der Türkei sind die Kundgebungen zum 1. Mai von Polizeieinsätzen und hunderten Festnahmen überschattet worden. Allein in Istanbul wurden laut Anwaltsvereinigungen mindestens 550 Personen in Gewahrsam genommen. Die Polizei setzte Tränengas und Wasserwerfer ein, um Demonstrierende daran zu hindern, den abgeriegelten Taksim-Platz zu erreichen. An genehmigten Veranstaltungen zum 1. Mai nahmen im asiatischen Teil Istanbuls mehrere 10'000 Menschen teil. Sie protestierten vor allem gegen die prekäre Wirtschaftslage und die Inflation von über 30%. In der Hauptstadt Ankara gingen ebenfalls tausende Menschen auf die Straße. Zum Wetter. Heute wird es meist sonnig und frühsommerlich warm bei 25 Grad. Das waren Nachrichten von Radio SRF. Verantwortlich Olivia Limacher.

0: Die Nachrichten von SRF um 3 mit Olivia Limacher. 5'000 US-Soldaten sollen aus Deutschland abgezogen werden. Dies hat US-Verteidigungsminister Pete Hegseth gemäß Angaben seines Ministeriums angeordnet. Es berichtet ARD-Korrespondentin Anne Schneider.
1: Die USA werden rund 5.000 Soldatinnen und Soldaten aus Deutschland abziehen. Das hat das US-Verteidigungsministerium bestätigt. Der Abzug soll schrittweise über 6 bis 12 Monate erfolgen, sagte ein Sprecher des Pentagon. Er betonte, dies sei Teil einer Überprüfung der US-Truppenpräsenz in Europa und orientiere sich an den aktuellen militärischen Anforderungen. Dennoch bleibt Deutschland der wichtigste US-Militärstandort in Europa. Der Sender CBS berichtet, dass zentrale Einrichtungen wie die Airbase Ramstein sowie die US-Kommandos für Europa und Afrika bestehen bleiben. US-Präsident Donald Trump hatte schon vor einigen Tagen den Abzug angekündigt. Er erfolgt auch vor dem Hintergrund wachsender Spannungen zwischen Washington und Berlin. Besonders erbost hatte Trump die Aussage von Bundeskanzler Friedrich Merz, die Iraner würden die USA in den Verhandlungen zur Beendigung des seit 2 Monaten andauernden Krieges demütigen. Allerdings hatte Trump den NATO-Ländern schon in den Wochen davor vorgeworfen, dass sie die USA nicht im Irankrieg unterstützen würden. Der Abzug bringt die US-Truppenstärke in Europa ungefähr auf das Niveau von vor dem Ukraine-Krieg.
0: Zu 2 Kurzmeldungen betreffend Lateinamerika. US-Präsident Donald Trump hat einen Erlass unterzeichnet, der weitere Sanktionen gegen Kuba vorsieht. Vorgesehen sind auch Sekundärsanktionen gegen Drittstaaten, welche mit den sanktionierten Personen und Institutionen Handel treiben. Trump hat mehrfach erklärt, der Staat Kuba befinde sich am Rand des Zusammenbruchs. Venezuelas Ölexporte sind im April mit über 1,2 Millionen Fass pro Tag auf den höchsten Stand seit 2018 gestiegen. Wie aus Daten des staatlichen Mineralölkonzerns hervorgeht, wurde mehr Öl in die USA, nach Indien und nach Europa exportiert. Nach der US-Entführung von Ex-Präsident Nicolas Maduro haben die USA die Sanktionen gegen Venezuela gelockert und zahlreiche Joint-Venture-Geschäfte ermöglicht. Die Waffenruhe zwischen Israel und der Hisbollah-Miliz im Libanon bleibt brüchig. Nach Angaben des libanesischen Gesundheitsministeriums wurden bei israelischen Angriffen im Süden des Landes mindestens 10 Menschen getötet, weitere 25 Menschen wurden verletzt. Die israelische Armee äußerte sich bislang nicht zu den Angriffen. Sie teilte jedoch mit, mehrere Drohnen und eine Rakete abgefangen zu haben, die ihre Soldaten im Südlibanon bedroht hätten. Dabei seien auch Abfangraketen eingesetzt worden. Auch auf israelischer Seite gibt es Verletzte. Medien berichten von mehreren leicht verletzten Soldaten im Norden Israels. Offiziell gilt zwar eine Waffenruhe, doch laut Berichten kommt es weiterhin fast täglich zu Angriffen. Das Wetter. Heute ist es meist sonnig und frühsommerlich warm bei 25 Grad. Das waren Nachrichten von Radio SRF. Verantwortlich Olivia Limacher.
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Mit einem Brief dazu. Was sie mir mitteilt, sie lässt mich nie mehr in Ruhe. Ich habe noch ein T-Shirt von Agnes, was sie hat mitgebracht aus Berlin. Und die Musikdose da ist ein Geschenkli von Jacqueline.

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Die Nachrichten von SRF um 4 mit Olivia Limacher. US-Präsident Donald Trump hat die Feindseligkeiten gegen den Iran für beendet erklärt. Dies steht in einem Schreiben Trumps an den US-Kongress. Darin betonte der US-Präsident außerdem, dass er sich somit an das Gesetz halte. Dieses verlangt, dass der Kongress zustimmen muss, wenn ein militärischer Einsatz länger als 60 Tage dauert. Diese Frist läuft heute aus. Es habe seit Wochen keine Gefechte mehr zwischen den Streitkräften beider Länder gegeben, sagte Trump weiter. Die USA hatten Anfang April einen Waffenstillstand angeordnet. Dieser wurde später verlängert. Die Waffenruhe zwischen Israel und der Hisbollah-Miliz im Libanon bleibt brüchig. Nach Angaben des libanesischen Gesundheitsministeriums wurden bei israelischen Angriffen im Süden des Landes mindestens 10 Menschen getötet. Weitere 25 Menschen wurden verletzt. Die israelische Armee äußerte sich bislang nicht zu den Angriffen. Sie teilte jedoch mit, mehrere Drohnen und eine Rakete abgefangen zu haben, die ihre Soldaten im Südlibanon bedroht hätten. Dabei seien auch Abfangraketen eingesetzt worden. Auch auf israelischer Seite gibt es Verletzte. Medien berichten von mehreren leicht verletzten Soldaten im Norden Israels. Offiziell gilt zwar eine Waffenruhe, doch laut Berichten kommt es weiterhin fast täglich zu Angriffen. Zu zwei Meldungen zu den Kundgebungen vom gestrigen 1. Mai. In Zürich, Bern und Basel haben sich tausende Personen versammelt, um für bessere Arbeitsbedingungen und höhere Löhne zu demonstrieren. In Zürich, an der größten Kundgebung, versammelten sich rund 15.000 Menschen. Die Kundgebung blieb zum größten Teil friedlich. Rund 1.000 Menschen sind in Bern zu einer unbewilligten Demonstration zum 1. Mai zusammengekommen. Zu der Kundgebung unter dem Motto «Klassenkampf statt Vaterland» hatten verschiedene Linksaußengruppierungen aufgerufen. Laut Medienschaffenden vor Ort ist der Umzug friedlich verlaufen, zeitweise kam es zu Verkehrsbehinderungen. Zum Fußball. In der Super League der Frauen haben sich Servette Genoa, der FC Zürich und Basel für die Playoff-Halbfinals qualifiziert. In den Playoff-Viertelfinal-Rückspielen gewinnt Servette Genoa gegen Aarau mit 4:0. Das Hinspiel hatten die Genferinnen mit 2:1 gewonnen. Dem FC Zürich reichte ein 0:0 gegen die Grasshoppers. Sie kommen dank des 2:0-Sieges aus dem Hinspiel weiter. Und die Partie zwischen Basel und St. Gallen ging in die Verlängerung. Schließlich triumphierten die Baslerinnen mit 4:1 im Penaltyschießen. Das Hinspiel hatte St. Gallen mit 1:0 gewonnen. Das letzte Viertelfinal-Rückspiel zwischen den Berner IB-Frauen und Rapperswil-Jona findet heute statt. Das Wetter. Heute wird es meist sonnig und frühsommerlich warm bei 25 Grad. Das waren Nachrichten von Radio SRF, verantwortlich Olivia Limacher.

0: Die Nachrichten von SRF um 5 mit Olivia Limacher. Nach den Spannungen zwischen Präsident Trump und Kanzler Merz, 5000 US-Soldaten sollen Deutschland verlassen. Kundgebungen am gestrigen 1. Mai. In der Schweiz verliefen sie mehrheitlich friedlich. Das Wetter heute meist sonnig und frühsommerlich warm bei 25 Grad. 5000 US-Soldaten sollen aus Deutschland abgezogen werden. Dies hat US-Verteidigungsminister Pete Hegseth gemäß Angaben seines Ministeriums angeordnet. ARD-Korrespondentin Anne Schneider.
1: Der Abzug soll schrittweise über 6 bis 12 Monate erfolgen, sagte ein Sprecher des Pentagon. Er betonte, dies sei Teil einer Überprüfung der US-Truppenpräsenz in Europa und orientiere sich an den aktuellen militärischen Anforderungen. Dennoch bleibt Deutschland der wichtigste US-Militärstandort in Europa. Der Sender CBS berichtet, dass zentrale Einrichtungen wie die Airbase Ramstein sowie die US-Kommandos für Europa und Afrika bestehen bleiben. US-Präsident Donald Trump hatte schon vor einigen Tagen den Abzug angekündigt. Er erfolgt auch vor dem Hintergrund wachsender Spannungen zwischen Washington und Berlin. Besonders erbost hatte Trump die Aussage von Bundeskanzler Friedrich Merz, die Iraner würden die USA in den Verhandlungen zur Beendigung des seit 2 Monate andauernden Krieges demütigen. Allerdings hatte Trump den NATO-Ländern schon in den Wochen davor vorgeworfen, dass sie die USA nicht im Iran-Krieg unterstützen würden. Der Abzug bringt die US-Truppenstärke in Europa ungefähr auf das Niveau von vor dem Ukraine-Krieg.
0: US-Präsident Donald Trump hat die Feindseligkeiten gegen den Iran für beendet erklärt. Dies steht in einem Schreiben Trumps an den US-Kongress. Darin betonte der US-Präsident außerdem, dass er sich somit an das Gesetz halte. Dieses verlangt, dass der Kongress zustimmen muss, wenn ein militärischer Einsatz länger als 60 Tage dauert. Diese Frist läuft heute aus. Es habe seit Wochen keine Gefechte mehr zwischen den Streitkräften beider Länder gegeben, so Trump weiter. Die USA hatten Anfang April einen Waffenstillstand angeordnet, dieser wurde später verlängert. Die Waffenruhe zwischen Israel und der Hisbollah-Miliz im Libanon bleibt brüchig. Nach Angaben des libanesischen Gesundheitsministeriums wurden bei israelischen Angriffen im Süden des Landes mindestens 10 Menschen getötet. Weitere 25 Menschen wurden demnach verletzt. Die israelische Armee äußerte sich bislang nicht zu den Angriffen. Sie teilte jedoch mit, mehrere Drohnen und eine Rakete abgefangen zu haben, die ihre Soldaten im Südlibanon bedroht hätten. Auch auf israelischer Seite gibt es Verletzte. Medien berichten von mehreren leicht verletzten Soldaten im Norden Israels. Offiziell gilt zwar eine Waffenruhe, doch laut Berichten kommt es weiterhin fast täglich zu Angriffen. Zum gestrigen 1. Mai, dem Tag der Arbeit, haben an verschiedenen Orten in der Schweiz, aber auch an anderen Orten der Welt Demonstrationen und Kundgebungen stattgefunden. Konrad Muschk.
2: So versammelten sich etwa in Zürich, Bern und Basel tausende Personen, um für bessere Arbeitsbedingungen und höhere Löhne zu demonstrieren. In Zürich, an der größten Kundgebung, versammelten sich rund 15.000 Menschen. Sie blieb zum größten Teil friedlich. Im Nachgang lieferten sich einige vermummte Scharmützel mit der Polizei. Es kam zu vereinzelten Sachbeschädigungen. Weniger friedlich ging es in der türkischen Stadt Istanbul zu, wo die Kundgebungen von massiven Polizeieinsätzen überschattet wurden. Mindestens 550 Personen wurden laut Anwaltsvereinigungen festgenommen. Und in der kubanischen Hauptstadt Havanna demonstrierten nach Regierungsangaben am Tag der Arbeit mehr als 500.000 Menschen gegen das US-Embargo und die Drohungen von US-Präsident Donald Trump. Unter den Demonstrierenden war neben Regierungschef Miguel Díaz-Canel auch der 94-jährige frühere Staatschef Raúl Castro.
0: Zurück in die Schweiz. In Bern sind rund 1000 Menschen zu einer unbewilligten Demonstration zum 1. Mai zusammengekommen. Zu der Kundgebung unter dem Motto «Klassenkampf statt Vaterland» hatten verschiedene Linksaußengruppierungen aufgerufen. Vor allem junge Teilnehmende versammelten sich im Rosengarten, um anschließend einen Umzug durch die Stadt zu starten. Laut 20 Minuten kamen beim Zug der Demonstrierenden durch die Altstadt und am Bahnhof auch Pyrotechnik und Rauchpetarden zum Einsatz. Die Demonstration habe sich später bei der Reitschule aufgelöst, so 20 Minuten. Die Berner Polizei hielt sich beim Umzug im Hintergrund. Laut Medienschaffenden vor Ort ist der Umzug friedlich verlaufen. Zeitweise kam es zu Behinderungen im öffentlichen Verkehr. Zum Fußball. In der Super League der Frauen haben sich Servette Genoa, der FC Zürich und Basel für die Playoff-Halbfinals qualifiziert. In den Playoff-Viertelfinal-Rückspielen gewinnt Servette Genoa gegen Aarau mit 4:0. Das Endspiel hatten die Genferinnen mit 2:1 gewonnen. Dem FC Zürich reichte ein 0:0 gegen die Grasshoppers. Sie kommen dank des 2:0-Sieges aus dem Hinspiel weiter. Und die Partie zwischen Basel und St. Gallen ging in die Verlängerung. Schließlich triumphierten die Baslerinnen mit 4:1 im Penaltyschießen. Das Hinspiel hatte St. Gallen mit 1:0 gewonnen. Das letzte Viertelfinal-Rückspiel zwischen den Berner IB-Frauen und Rapperswil-Jona findet heute statt. Das Wetter. Heute scheint neben einigen Schleierwolken meist die Sonne. Am Nachmittag gibt es frühsommerliche 25 Grad. Das waren Nachrichten von Radio SRF. Verantwortlich Olivia Limacher.
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4: Und mit Ihnen willkommen im Wochenende. Wir haben den Samstag, den 2. Mai. Guten Morgen und ein gutes Verwachen jetzt zuerst einmal. Wir nehmen es gemütlich. Das ist mein Vorschlag. Und gleich ein bisschen energetisch. Weil wichtig am Morgen. Tom Petty and the Heartbreakers geben Schub und Ihnen einen guten Start.

Unaufdringlich aufmunternd würde ich das Lied beschreiben. Learning to Fly von Tom Petty and the Heartbreakers. Samstagmorgen, SRF 1. Willkommen in diesem Wochenende. 10 ab 5 haben wir Fängs. Und das ist ja immer so eine Sache, oder? Hört überhaupt schon jemand zu? Sind vielleicht noch alle am Schlafen? Oder in der Horizontalen, aber schon am Zuhören, aber noch nicht ganz wach? Es ist noch schwierig zu wissen, wo sie jetzt gerade sind. Aber falls sie schon wach und zugewandt sind, wenn sie schon zuhören und jetzt einen Wunsch hätten, musikalischer Natur, dann könnten sie den jetzt platzieren. Vielleicht gibt es ja sie, wo sie sagen, ja, also Tom Petty und The Heartbreakers muss man jetzt ja nicht so aufjubeln, ich habe einen anderen Motivationssong, der gerade besser würde passen. Ja, gern, an damit. 0848 440 222 ist Telefonnummer für Ihren Morgenwunschsong. Ich bin bereit, ich schau jetzt mal, ob sie es auch sind. 0848 440 222.

0: Buongiorno mit dem Nick zu SRF Uno. Sono arrivato qui, haben wir gerade gehört. Und ich stelle fest, da sind ganz ein Haufen Leute schon auf und parat. Ich habe ja vorher gesagt, man weiss ja nie als Radiomoderatorin, am Viertel ab 5 Uhr, ja, sind sie jetzt heute am Ausschlafen. Natürlich, ein paar sind immer auf. Und sie sind auch schon wirklich am Arbeiten zum Teil, merke ich. Jetzt mit Rachela Massai aus Gebisdorf. Guten Morgen, Frau Massai.
1: Ja, guten Morgen, SRF 1.
0: Guten Morgen. Sie sind seit am 3 unterwegs. 3:30 Uhr startet Ihre Touren. Sie sind Zeitungsverträgerin. Und zwar...
1: Das ist richtig.
0: 6 Tage in der Woche. Das ist ein Wahnsinn, finde ich.
1: Ja. Man gewöhnt sich.
0: Ja. Sagen Sie mal schnell, wie funktioniert das? Also, Sie arbeiten dann vom 3, fangen Ihre Touren an. Bis wann sind Sie dann unterwegs?
1: Ja, in der Regel plus minus zwischen 6:30 und 7 bin ich fertig.
0: Ja. Und dann gehen Sie zuerst schlafen einmal? Oder wie sieht es dann? Wie
1: nein, sieht Ihre Tag aus? Ich bleibe gerade auf. Ich bleibe dann auf. Mache noch etwas dann für mich und nachher geht es zum zweiten Job.
0: Ah, was? Sie haben noch einen zweiten Job nachher? Und was ist das? Ja, was machen Sie nachher noch?
1: Ich arbeite im Wollenladen in Baden, im Finks. Und wir verkaufen hauptsächlich Wolle und Garn.
0: Aha, und das ist auch jeden
1: und
0: Tag?
1: Beratungen.
0: Ja.
1: Nein, das ist nur halbtags. Und zwar so 2 bis 3 Tage.
0: 2 bis 3 Tage. Und wenn,
1: manchmal auch 4, wenn jemand Ferien hat.
0: Und wann haben Sie Zeit für Hobbys? Für mal ein bisschen plampern lassen?
1: Ah, oh, ich arbeite in meinem Hobby.
0: Also Zeitungsverträge oder Wolle? Was für
1: Wolle?
0: Wolle.
1: Wolle. Ah. Wolle ist mein Hobby.
0: Das heisst, Sie sind jemand, der lismet, häkelt, macht und tut. So.
1: Ich lisme und häkle und nähe, seit ich 9 bin.
0: Ach so, jetzt. Und was ist jetzt gerade Ihr anspruchsvollste Lieblingsprojekt, wenn es um Ihr Hobby geht?
1: Wir machen ja Modell fürs Geschäft mit den Wolle von uns. Und dann ja, müssen wir halt noch die Anleitung dazu schreiben.
0: Ui.
1: Und es zwar so schreiben, dass sie jeder, der gerne nachlesen möchte, das kann auch nachlesen.
0: Und dann
1: oder nachhökeln.
0: Da kommen so Leute mit 2 linken Händen, wenn ich. Also nein, so die Grundbasics vom Lismen können ja schon viele von uns, glaube ich, jetzt noch so aus der Schulzeit. Aber ich nehme jetzt einmal an, dass Sie wahrscheinlich Next Level lismen, oder? Sie machen wahrscheinlich nicht reinstechen, rumschlagen, durchziehen und ablassen, sondern Sie machen da noch rechts, links, Fürsche, Hinterschein.
1: Gut, aber ich denke, wenn alle mal Basic haben, also Basic ist der Anschlag. Es gibt verschiedene Arten vom Anschlag.
0: Ja, eben.
1: Rechts, linke Masche. aufnehmen, abnehmen, Löchli machen mit Umschlägen etc. Also ich glaube, das ist nicht so schwierig zum Lernen. Ich bin immer der Meinung, man kann alles lernen, wenn man das Interesse hat.
0: Ja, das ist jetzt gerade ein Motivationssprüchli für uns alle, für den Samstag oder für einfach unser weiteres Leben. Das ist wunderbar, wie Sie es gesagt haben. Und Sie hätten jetzt gern, vielleicht ist das ja ein weiteres Hobby, die Kelly Family gehört. Sind Sie da
1: das
0: so richtig
1: so
0: begeistert
1: Kelly,
0: von
1: ja, Kelly Family, ich verliere sie, seit ich 10 bin. In 13 Tagen werde ich 57.
0: Wir gratulieren noch nicht, aber wünschen jetzt schon ein schönes Fest, jawohl.
1: Alles klar. Und ja, der Traum ist eigentlich immer, die treffen, aber mal schauen.
0: Ja, man braucht noch Träume, oder? Ja, irgendein ist eben, aber
1: das
0: ist doch auch
1: so
0: schön, wenn man noch träumen kann, ein bisschen. Dann lasse ich es jetzt einfach mit offenen Augen weiter träumen, weil Sie sind ja gerade am Auto fahren, also bitte die Augen offen behalten, aber die Kelly Family...
1: Nein, ich stehe still.
0: Ah, Sie haben da gehalten, gut. Die Kelly Family, die spielen wir auf jeden Fall jetzt gerade für Sie mit Mama, wo Sie sich wünschen. Wollen Sie noch Grüße durchgeben?
1: Ich grüße das ganze, die ganze Schweiz, wo vielleicht mich auch kennt. Und dann sicher unser Team vom Wollenladen Finks in Baden. Und ja, all die, die wir sonst hier in den Regionen noch so kennen.
0: Gut, dann in dem Fall Rachela Massai aus Gebisdorf, ganz einen schönen Samstag und weiterhin eine gute Tour.
1: Ja, danke vielmals.
0: Auf Wiederhören, schönen Tag.
1: Ich habe nicht gedacht, dass ich durchkomme.
0: So ist es. Ab und zu darf man auch überrascht werden.
1: Schönen ja, das
0: Tag,
1: ist
0: Frau Massai.
1: Danke gleichfalls.
0: Danke, Tschüss.
1: Ade.
0: 1, 2, 3.

0: Wir schreiten auf die halbe 6 zu mit Casey and the Sunshine Band hier auf SRF 1. Und noch mit dem da?
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0: 5:29 Uhr. Es liegen zurzeit keine Meldungen über grössere Störungen vor.
2: Die Nachrichten von SRF um 5:30 Uhr mit Olivia Limacher. 5'000 US-Soldaten sollen aus Deutschland abgezogen werden. Dies hat US-Verteidigungsminister Pete Hegseth gemäß Angaben seines Ministeriums angeordnet. ARD-Korrespondentin Anne Schneider berichtet.
3: Der Abzug soll schrittweise über 6 bis 12 Monate erfolgen, sagte ein Sprecher des Pentagon. Er betonte, dies sei Teil einer Überprüfung der US-Truppenpräsenz in Europa und orientiere sich an den aktuellen militärischen Anforderungen. Dennoch bleibt Deutschland der wichtigste US-Militärstandort in Europa. Der Sender CBS berichtet, dass zentrale Einrichtungen wie die Air Base Ramstein sowie die US-Kommandos für Europa und Afrika bestehen bleiben. US-Präsident Donald Trump hatte schon vor einigen Tagen den Abzug angekündigt. Er erfolgt auch vor dem Hintergrund wachsender Spannungen zwischen Washington und Berlin. Besonders erbost hatte Trump die Aussage von Bundeskanzler Friedrich Merz, die Iraner würden die USA in den Verhandlungen zur Beendigung des seit 2 Monaten andauernden Krieges demütigen. Allerdings hatte Trump den NATO-Ländern schon in den Wochen davor vorgeworfen, dass sie die USA nicht im Iran-Krieg unterstützen würden. Der Abzug bringt die US-Truppenstärke in Europa ungefähr auf das Niveau von vor dem Ukraine-Krieg.
2: ARD-Korrespondentin Anne Schneider. Die Waffenruhe zwischen Israel und der Hisbollah-Miliz im Libanon bleibt brüchig. Nach Angaben des libanesischen Gesundheitsministeriums wurden bei israelischen Angriffen im Süden des Landes mindestens 10 Menschen getötet. Weitere 25 Menschen wurden verletzt. Die israelische Armee äußerte sich bislang nicht zu den Angriffen. Sie teilt jedoch mit, mehrere Drohnen und eine Rakete abgefangen zu haben, die ihre Soldaten im Südlibanon bedroht hätten. Dabei seien auch Abfangraketen eingesetzt worden. Auch auf israelischer Seite gibt es offenbar Verletzte. Medien berichten von mehreren leicht verletzten Soldaten im Norden Israels. Offiziell gilt zwar eine Waffenruhe, doch laut Berichten kommt es weiterhin fast täglich zu Angriffen. Zum Fußball. In der Super League der Frauen haben sich der FC Zürich, Basel und Servette Genoa für die Playoff-Halbfinals qualifiziert. Dem FCZ reichte im Rückspiel im Derby gegen die Grasshoppers ein 0:0, dank des Sieges im Hinspiel. Basel gewann gegen St. Gallen im Penaltyschießen. Allerdings gibt es hinter dieser Partie noch ein Fragezeichen. Die St. Gallerinnen haben Protest eingelegt, weil Basel eine Spielerin eingewechselt haben soll, die nicht auf dem Matchblatt stand. Servette Genoa schließlich gewann gegen Aarau auch das Rückspiel, und zwar mit 4:0. Ibe und Rapperswil-Jona bestreiten heute Abend den letzten Viertelfinal. Das Wetter. Heute wird es meist sonnig und frühsommerlich warm bei 25 Grad. Das waren Nachrichten von Radio SRF. Verantwortlich Olivia Limacher.
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4: Und mit Ihnen, ich hoffe, Sie sind soweit gut verwacht und gestartet in den 2. Mai. Es gibt jetzt Musik, die tönt, wie sich wahrscheinlich ein Haufen von uns fühlen. Schon wach zwar, aber alles noch ein bisschen langsam. Eine wunderbare Stimme, wir hören die Macy Gray. Guten Morgen.

0: La la la la! Gloria Estefan auf SRF 1. Guten Morgen an diesem Samstag. Vielleicht sind Sie schon voller Elan und Tatendrang und denken so, was machen wir heute, was machen wir morgen, was machen wir? Vielleicht hätten Sie ja schon Pläne. Und wenn nicht, also für morgen hätten wir ja noch Platz. Also da könnten Sie wirklich morgen mal dabei sein, bei einer Radiosendung, wenn Sie Lust haben auf einen Ausflug auf Chur.
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0: Ja, also ab der 9 dort sein wäre super. Sie haben es gehört, es ist in Solothurn und nicht in Chur. Entschuldigen Sie bitte die Verwechslung. Zum Glück ist noch 20 vor 6. Da kann man sagen, es ist eben noch früh. Guten Start weiterhin jetzt mit den Foreigner.

0: Milk and Toast and Honey, alle Sachen, die die einen oder anderen nicht würden Nein sagen. Um diese Zeit, Roxette, haben wir gehört. 10 vor 6 wird
1: es. 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
0: Guten Morgen, Lucian Schmassmann.
3: Guten Morgen, Tina.
0: Ja, und das mit dem Cabrio, das macht Freude heute. Der Sommer ist da, oder?
3: Ja, perfektes Wetter, um mit dem Cabrio ein bisschen anzufahren, weil der Sommer, ja, der ist da. Es gibt Temperaturen heute am Nachmittag von rund 25 Grad. Also, ja, das ist doch eher auf der warmen Seite für Anfang Mai. Lokal kann es sogar bis zu 27 Grad geben. Das beispielsweise im Churital, eventuell auch in der Region Basel. Aber natürlich jetzt am Morgen schon noch eher frisch. Wir haben im Mittelland gerade Temperaturen von so etwa 5, 6 Grad. Also, man muss sich noch ein bisschen gedulden, bis man dann wirklich mit dem Cabrio da kann umeinander fahren, ohne dass man kühl hat. Der Wind übrigens, der ist heute wirklich fast kein Thema. In den Alpen spürt man dann noch ein bisschen den Föhn. Und dazu scheint plus minus den ganzen Tag einfach die Sonne, hat ein paar Schleierwolken umeinander, ein paar Quellwolken, die es dann auch noch geben kann. Und dann vielleicht über dem Jura, beispielsweise über den Aschua, ist dann gegen oben ganz, ganz lokal mal ein Regenguss oder ein kurzes Gewitter möglich.
0: Wie sieht das morgen aus? Bleibt es so?
3: Also, Temperaturen bleiben ähnlich. Ja. Es gibt morgen auch so 21 bis 26 Grad. Wir haben so ein bisschen West-Ost-Gradient. Am wärmsten bleibt es ganz im Osten, im Rheintal. Das auch mit der Unterstützung vom Föhn. Ganz im Westen, Genfersee, da haben wir eben die 21 Grad. Und der Grund, wieso es im Westen ein bisschen weniger warm ist, wie im Osten, sind die Wolken, die von Frankreich auch aufziehen. Es sind doch recht viele Wolken, die kommen. Trotzdem bleibt es freundlich. Das heisst, die Sonne kann recht gut durchdrücken. Wird nur ab und zu oder zeitweise mal verdeckt. Aber im Gegensatz zu heute doch ein bisschen bewölkter Tag.
0: Aber für alle, die sagen, aber Regen, das ist auch heute und morgen also gar kein Thema, außer eben dort, wo du jetzt gesagt hast.
3: Ja, ganz, ganz lokal, auch morgen möglich. Westliche Voralpen, beispielsweise auch in der Napfregion oder dann auch wieder über dem Jura, wo es da am Oben auch kurz könnte nass werden. Am Montag dann vielleicht schon ein bisschen am Meerort, aber auch besonders ein bisschen westlicher Landesteil, wo es dann auch mal kurz könnte nass werden. Dann aber Dienstag, Mittwoch sieht es doch gut aus, dass dann viele mal wieder treffen, dass endlich dann wieder einmal wird Regen aufkommen.
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0: Schlaf vor, wir geniessen die Sonne und freuen uns auf den Regen. Oder wie sehen Sie das? Village People gibt es jetzt auf die Ohren. 8 Minuten, dann wird es 6. Guten Start.

0: Samstagmorgen mit Melanie Thornton. Love how you love me. So, es ist jetzt dann gerade Zeit fürs Neueste vom Tag. Das gibt's in unseren Nachrichten und vorher schauen wir noch rasch, wie es unterwegs tut. Ich nehme es vorweg. Gut. Hallo? Wieso kommt jetzt da nichts, wenn ich drücke? Ah. Ist nichts unterwegs los. Alles gut. Zeit für die Nachrichten.
1: Die Nachrichten von SRF um 6 mit Dominik Brandt. Neue US-Zölle auf Autos aus der EU. Das trifft auch Schweizer Firmen, sagt unser Wirtschaftsredaktor. Und Demonstrationen zum Tag der Arbeit. In der Schweiz gibt's einzelne Scharmützel, im Ausland teils größere Ausschreitungen. Das Wetter meist sonnig heute und sommerlich warm bei 25 Grad. US-Präsident Donald Trump hat neue Zölle angekündigt, und zwar auf Autos und Lastwagen, die aus der EU in die USA verkauft werden. Ab kommender Woche sollen Zölle von 25% gelten. Darunter leiden dürften auch Schweizer Firmen. Wirtschaftsredaktor Dario Pelosi.
2: Mit der Zollankündigung greift Donald Trump vor allem die Hersteller von hochpreisigen Fahrzeugen an, wie Ferrari, Bentley oder Porsche. Die meisten anderen europäischen Automarken haben bereits Produktionsstätten in den USA und sind damit von den neuen Zöllen ausgenommen oder verkaufen kaum Autos auf dem US-Markt. Während bei Luxusautos wie Ferrari die sehr gut betuchte Klientel wohl auch diesen Aufpreis verkraften wird, dürften die neuen Zölle vor allem die eh schon angeschlagene deutsche Volkswagen-Gruppe treffen. Allen voran die Sportwagen von Porsche und Audi. Beide VW-Töchter haben keine Fabriken in den USA. Entsprechend kritisiert der Deutsche Verband der Automobilindustrie die Ankündigung, sie belaste den transatlantischen Handel erheblich. Betroffen von diesen neuen Zöllen, wenn auch indirekt, dürften auch die verschiedenen Schweizer Zulieferfirmen sein. Sie verfügen zwar ebenfalls teils über Fabriken in den USA, aber wenn durch die Zölle weniger EU-Autos in den USA verkauft werden, drückt das auch auf die Umsätze der Zulieferer. Die Europäische Union droht in einer ersten Stellungnahme mit Gegenmaßnahmen. Die EU hatte sich mit den USA letzten Herbst auf ein Handelsabkommen und einen generellen Zollsatz von 15% geeinigt. Man behalte sich alle Optionen offen. Mit den neuen Zöllen will der US-Präsident Druck auf die EU-Wirtschaft ausüben. Zum einen sollen mehr Hersteller ihre Fahrzeuge, oft teurer, in den USA zusammenbauen. Zum anderen will er durchsetzen, dass mehr US-Landwirtschaftsprodukte, die teilweise allerdings EU-Normen nicht erfüllen, nach Europa exportiert werden können. Ob seine Rechnung aufgeht, ist aber mehr als offen.
1: Anlässlich des 1. Mai, dem Tag der Arbeit, haben gestern an verschiedenen Orten in der Schweiz und auf der Welt Demonstrationen und Kundgebungen stattgefunden. Manuel Risi.
3: So versammelten sich etwa in Zürich, Bern und Basel tausende Personen, um für bessere Arbeitsbedingungen und höhere Löhne zu demonstrieren. Die größte Kundgebung fand dabei in Zürich statt. Dort versammelten sich rund 15.000 Menschen. Der Anlass blieb zum größten Teil friedlich. Im Nachgang lieferten sich einige vermummte Scharmützel mit der Polizei. Es kam zu vereinzelten Sachbeschädigungen. In Bern kamen rund 1.000 Menschen zu einer unbewilligten Demonstration zusammen. Verschiedene Linksaußengruppierungen hatten dazu aufgerufen. Laut Reportern vor Ort verlief der Umzug friedlich. Zeitweise kam es zu Verkehrsbehinderungen. Weniger friedlich ging es in der türkischen Stadt Istanbul zu. Dort wurden die 1. Mai-Kundgebungen von massiven Polizeieinsätzen überschattet. Mindestens 550 Personen wurden laut Anwaltsvereinigungen festgenommen. Und in der kubanischen Hauptstadt Havanna demonstrierten nach Regierungsangaben am Tag der Arbeit mehr als 500.000 Menschen gegen das US-Embargo und die Drohungen von US-Präsident Donald Trump.
1: 5.000 US-Soldaten sollen aus Deutschland abgezogen werden. Dies hat US-Verteidigungsminister Pete Hegseth gemäß Angaben seines Ministeriums angeordnet. Der Abzug solle innerhalb von 6 bis 12 Monaten abgeschlossen sein, teilte das Verteidigungsministerium mit. US-Präsident Donald Trump hatte bereits vor einigen Tagen mit einem Abzug gedroht. Dies nach einer Äußerung des deutschen Bundeskanzlers Friedrich Merz zum Iran-Krieg. Trump hatte schon in seiner ersten Amtszeit mehrfach mit einem Abzug von US-Soldaten aus Deutschland gedroht. Gut 68.000 US-Soldaten waren im letzten Dezember laut Daten des Pentagons auf europäischen Stützpunkten stationiert. Über die Hälfte davon, etwa 36.400, befanden sich in Deutschland. Zum Fußball: In der Super League der Frauen haben sich der FC Zürich, Basel und Servette Genua für die Playoff-Halbfinals qualifiziert. Dem FCZ reichte im Rückspiel im Derby gegen die Grasshoppers ein 0:0 dank des Sieges im Hinspiel. Basel gewann gegen St. Gallen im Penaltyschießen. Allerdings gibt es hinter dieser Partie noch ein Fragezeichen. Die St. Gallerinnen haben Protest eingelegt, weil Basel eine Spielerin eingewechselt haben soll, die nicht auf dem Matchblatt stand. Servette Genua schließlich gewann gegen Aarau auch das Rückspiel, und zwar mit 4:0. IB und Rapperswil Jona bestreiten heute Abend den letzten Viertelfinal. Soweit die Meldungen. Und das Wetter: Heute hat es einige Schleierwolken, sonst ist es meist sonnig. Am Nachmittag gibt es sommerliche 25 Grad. Das waren Nachrichten von Radio SRF, verantwortlich Manuel Risi.
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0: Schönen guten Morgen. Es ist der Samstag, wir haben 5:55 und um diese Zeit ist man ja vielleicht gerne noch ein bisschen für sich und wird da nicht schon so umringt und ja, da braucht man ein bisschen Zeit, um mit Gang zu kommen. Hingegen, wenn man dann wirklich viel allein ist, dann fühlt man sich irgendwann vielleicht auch einsam. Das ist ein Problem, nicht nur bei den älteren Leuten, auch bei den Jungen. Und es gibt Rezepte und Ideen gegen die Einsamkeit. Und ein Projekt, ein Tavolata gegen die Einsamkeit, haben wir besucht. Dann nehmen wir sie mit, gerade als nächstes auf SRF 1. Guten Start!

0: Peter Cornelius, SRF1. Gehört, bevor ich gehe, 12 ab 6 Uhr, Samstagmorgen. Und vielleicht reden nicht alle so gern darüber, wenn sie sich einsam fühlen, aber ein Haufen Leute fühlen sich faktisch einsam und wissen vielleicht gar nicht so recht, wie sie unter Leute kommen. Kolleginnen und Kollegen von der Musikwelle widmen sich diese Woche dem Thema Einsamkeit. Und Franzi Haller ist in Aargau gereist und hat ein Projekt besucht, wo man mit einer Tavolata gegen die Einsamkeit vorgehen will. Also fremde Leute treffen sich zum Essen.
1: Heidi Mosmann war von dieser Tavolata-Idee begeistert und ist seit der ersten Stunde dabei, also seit mehr als 10 Jahren. Sie hat unterdessen sogar 2 so Tischrunden, wo sie mitmacht. Am 11:30 trudeln die Gäste bei ihr zu Hause zu Gipf Oberfrick ein. Es ist für 7 Tische und Heidi Mosmann hat in der Küche alles vorbereitet. Sie treffen sich immer am 2. Dienstag im Monat. Jedes Mal ist jemand anderes dran mit einladen. Jetzt gibt's Apero.
2: Wir fangen immer an mit einem Glas Prosecco, Sekt, ein Apero. Und dann fangen wir an zu reden und dann gibt's eine Vorspeise, Hauptgang und ein Dessert.
1: Gestresst war sie wegen dem nicht. Sie hat früher noch Caterings für bis zu 100 Personen gemacht. Und das Essen, das sei auch nicht die Hauptsache bei der Tavolata.
2: Wichtig ist, dass jeder da kocht, wo er Lust hat und wo er kann. Und dass es kein Wettbewerb ist. Wir wissen zum Beispiel, dass es beim Verdi immer viel Fleisch gibt. Bei der anderen weniger. Sie ist ein Fleischtiger. Und das ist auch okay. Und das ist, eben, das muss Platz haben.
1: Sagt Gastgeberin Heidi. Und wenn jemand auch nicht so gern oder gut kochen kann, man kann auch einfach Geschwellte auftischen. Einfach das machen, was einem wohl dabei ist. Mit am Tisch heute eben Berti, Ursula, Hans-Rudi, Beatrice, Gabi und ich.

0: Tavolata ist Moduzis und wir haben abgemacht, dass wir hier am Radio nur ihre Vornamen sagen. Der Hans Rudi, der noch nicht so lange mit dabei ist, sagt, er findet es spannend, die verschiedenen Leute zu treffen.
1: Es hat so ein etwas, was nicht alltäglich ist. Man lädt Leute zu sich einladen, die man nicht kennt. Finde ich spannend.
0: Ein kleines Abenteuer am Anfang und dann wächst man immer mehr zusammen. Und manchmal machen sie jetzt auch neben diesen monatlichen Treffen etwas miteinander. Das Ziel des Vereins Tavolata ist es, dass sich Menschen von jedem Alter in der Schweiz vernetzen. Und Gabi, die noch nicht so lange pensioniert ist, sagt...
2: Das ist mein Anti-Demenz-Programm, das ich bei Tavolata mitmache, weil ich mache schon Sport und ich tue mich sonst ein bisschen vernünftig ernähren und ich rauche nicht. Aber mein soziales Netzwerk ist einfach nicht so stark. Und darum habe ich jetzt gefunden, das muss ich jetzt machen. Das hilft mir, dass ich mit Leuten mehr in Kontakt komme.
0: Ursula ist die Älteste in der Runde und sie sagt, sie geniesse es, dass sie zweimal im Jahr für so eine grosse Runde kochen können.
3: Weil ich bin alleine schon lange und habe nicht mehr so grosse Einladungen. Und wenn es wieder mal auf dem Tisch voll ist, ist ja, also ich muss dann schon mich zusammennehmen und anstrengen für die Vorbereitungen. Zuerst einkaufen und überlegen, vorbereiten und. Und dann machen wir ja alles selber. Das ist mir ein bisschen gefordert. Aber das ist schön.
0: Heidi bringt den Salat auf den Tisch. Wir gehen die Schüsseln rum und schöpfen.
4: Also so läuft es einfach bei uns. Nachher gibt es einen Gratin. Ich muss dann noch Hackfleischchen machen. Die muss ich noch machen, aber der Gratin ist im Ofen.
0: Unkompliziert soll es sein, gemütlich und friedlich. Für das gibt es noch ein paar Regeln.
4: Nicht ganz Zeit jammern, zum Beispiel. Und einfach jeder darf sein, wenn er ist. Das ist das Wichtigste.
0: Und über Politik reden sei am Anfang tabu.
4: Wenn jemand ganz links ist, jemand ganz rechts, wird es nicht funktionieren. Und es gibt einfach Themen, die man auslösen muss. Manchmal auch Frauenrecht, Männerrecht kann heikel sein. Und wenn man sich länger kennt, kann man sich dort auch mal dran getrauen.
0: Wir schöpfen und geniessen die ausgezeichneten Hacktätschli zusammen mit einem feinen Herdöpfelgratin. Wir geniessen es und plaudern.
5: Franzi Haller an der Tavolata, das Gipf Oberfrick. Und wenn Sie sagen, das ist ja mal eine tolle Idee, da würde ich auch mal gerne mitmachen, mal dabei sein, mal selber kochen für andere, auf der Homepage tavolata.ch, also Tavolata mit V, kann man die verschiedenen Tavolatas nach Regionen suchen und sieht auch gerade, wenn die sich treffen und ob sie noch Leute aufnehmen. Empfehlen kann ich Ihnen einen spannenden Artikel zum generellen Thema Einsamkeit online bei uns. srf1.ch und eben tavolata.ch.

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0: Inbrünstig. Könnte man sagen, die Barbra Streisand an diesem Samstagmorgen mit Woman in Love hier auf SRF 1.
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0: Um 6.29 Uhr es liegen zurzeit keine Meldungen über grössere Störungen vor. Zeit für Kurznachrichten mit dem Dominik Brandt.
2: Die USA haben neue Zölle angekündigt auf Autos und Lastwagen, die aus der EU in die USA verkauft werden. Ab kommender Woche sollen Zölle von 25% gelten. US-Präsident Donald Trump wirft der EU vor, sich nicht an das vereinbarte Handelsabkommen zu halten. Die EU kritisiert den Schritt und prüft Gegenmaßnahmen. 5'000 US-Soldaten sollen aus Deutschland abgezogen werden. Das hat das Verteidigungsministerium in Washington mitgeteilt. US-Präsident Donald Trump hatte vor einigen Tagen mit einem Abzug gedroht, nach einer Äußerung des deutschen Bundeskanzlers Friedrich Merz zum Iran-Krieg. Und in der Super League der Frauen haben sich der FC Zürich, Basel und Servette Genua für die Halbfinals qualifiziert. Der FCZ gewinnt den Viertelfinal nach Hin- und Rückspiel gegen die Grasshoppers. Basel bezwingt St. Gallen im Penaltyschießen und Servette Genua setzt sich gegen Aarau durch.
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0: Und mit Ihnen ganz einen guten Morgen hier bei SRF 1. Ich hoffe, Sie haben einen schönen Tag vor sich und wenn nicht, dann machen wir den jetzt. Zum Beispiel jetzt dann gerade mit Musik von der Cher. Die kennen Sie, oder? Die da. Die einzigartige, unverkennbare. Bringt ein bisschen Dampf in diesen Samstagmorgen. «Believe» hören wir von ihr gerade. Und jetzt starten wir allerdings ein bisschen entspannter mit dem Gurdi Nicolai und der Latta Chavra. Gutes Verwachen denen, die noch müssen. Und willkommen im Samstag.

0: Believe. Glauben soll man Cher, haben wir da gerade gehört auf SRF 1 an dem 2. Mai, Samstagmorgen, nach früh, 20 vor 6 wird es jetzt dann. Und vielleicht haben Sie diese Woche Geburtstag gehabt, dann gratulieren wir nachträglich von Herzen oder auch wenn Sie heute feiern, alles Liebe und Gute. 80 Jahre alt geworden ist diese Woche das Kinderdorf Pestalozzi zu Drogen. Kurz nach dem Zweiten Weltkrieg hat man in der Schweiz die Idee gehabt, ein Dorf für junge Menschen zu bauen, die im Elend alles verloren haben. Und das Drogen im Kanton Appenzell-Ausserrhoden ist so eben das Kinderdorf Pestalozzi entstanden. Der Grundstein zum Kinderdorf ist dort gelegt worden und seither sind tausende Kinder und Jugendliche aus der ganzen Welt im Kinderdorf ein- und ausgegangen. Und einer von ihnen ist der Erich Bader gsi. 1956 hat er im deutschsprachigen Teil von Ungarn gelebt. Und wegen der Revolution ist er dann als 18-Jähriger zusammen mit Verwandten auf Österreich geflüchtet. Und dort wiederum, zu Österreich hat es geheissen, sie seien eben für einen besonderen Ort in der Schweiz ausgewählt worden. Und so sind die Ungarn am kalten, nebligen Novembertag zu Buchs am Bahnhof gelandet.
1: In Buchs haben sie unsere Namen ausgerufen. Die und die und die und die sollen da und da und da sich versammeln. Und dann haben wir gesagt, woher wissen die unsere Namen? Also die Ausgewählten, wo da ins Kinderdorf gekommen sind, die hat man die Namen gewusst.
0: Ja, für Erich Bader und seine Verwandten ist die Schweiz und die Drogen im Speziellen eine komplett neue Welt gewesen, eine Welt mit Frieden und eine Welt mit einer ganz komische Sprache.
1: Mehr oder weniger haben wir da schon Schriftdeutsch können, aber die Sprache von den Appenzeller haben wir einfach nicht verstanden.
0: Im Kinderdorf Pestalozzi hat die Bader-Verwandtschaft zuerst einmal durchschnaufen ankommen. Die Kinderdorfleitung hat Erich aber sofort ermuntert, er soll in der Schweiz die Ausbildung zum Lehrer machen. Und so ist Erich Bader zu Drogen an die Kante, dann weiter auf Bern gezogen und dort ist er bis zu seiner Pensionierung Lehrer geblieben. Heute ist er 88 und hat das Kinderdorf noch immer in bester Erinnerung.
1: Ich bin sogar einmal mit einem Kollegen zu Fuß von Bern nach Drogen gelaufen. Ja, einfach aus Freude. Für mich ist die erste Heimat ist mir Drogen gsi und ich gehe auch heute gerne nach Drogen, wenn ich kann.
0: Ja, eine schöne Geschichte zum 80. Geburtstag von dem Kinderdorf Pestalozzi, wo Erich Bader, aber natürlich auch ganz viele andere Kinder und Jugendliche eine Heimat gegeben hat. Wir machen weiter mit den Sniff in the Tears.

Johannes Oerding und Sarah Connor im Badedeut auf SRF 1. Und jetzt gerade der Blick aufs Wetter. Nach dem Nick Kershaw. I won't let the sun go down. Zuerst ist sie jetzt mal aufgegangen. Und sie beehrt uns auch. Den ganzen Tag. Aber genauer jetzt dann gerade vom Lucian Schmassmann von SRF Meteo.

0: Nick Kershaw haben wir da gerade gehört auf SRF 1. Und eben zu dieser Sonne, die er da besungen hat, kommen wir jetzt gerade.
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0: Ja, und die Luftseilbahn, die Sonne ist schon lange aufgegangen. Die Luftseilbahn ist auch offen, ist ja die Cabrio-Bahn. Aber jetzt geht es um die Sonne. Also die ist aufgegangen und die macht uns heute viel Freude, Lucian Schmassmann.
3: Ja, sie scheint nämlich den ganzen Tag, und zwar bis etwa am 20 vor 9. Das werden insgesamt 14,5 Stunden Sonnenlicht, die wir heute zu gut haben. Und die Sonne scheint praktisch uneingeschränkt vom Himmel. Es hat ein paar Schleierwolken, die durchziehen. Und dann im Verlauf des Nachmittags, vor allem über den westlichen Bergen, auch noch ein paar Quellwolken. Aber die meisten werden die nicht gross sehen. Und neben dem Sonnenschein wird es heute einfach richtig warm. Es gibt nämlich etwa 25 Grad auf der Alpen-Nordseite. Das heisst, für viele ist das der erste Sommertag vom Jahr. Im Süden sind die Höchstwerte bei etwa 23 Grad. Und wegen diesen Quellwolken, die können natürlich auch manchmal ein bisschen Regen bringen, aber das ist heute nur eine ganz, ganz lokale Sache. Und zwar am ehesten über dem Jura, beispielsweise über den Aschwa, wo es eben dann im Verlauf von oben mal kurz nass werden könnte.
0: Morgen ähnliche Temperaturen wie heute?
3: Ja, am Morgen gibt es 21 bis 26 Grad. Wir haben ein bisschen West-Ost-Gradient. Die höchsten Temperaturen haben wir in Zürich an ostwärts. Die ein bisschen tieferen Temperaturen dann ganz im Westen, beispielsweise am Genfersee, eben mit diesen 21 Grad. Und der Grund ist einfach, von Frankreich her ziehen den Morgen doch deutlich mehr Wolken auf. Und gerade ganz im Westen können dann die doch für längere Zeit einmal ein bisschen dichter sein, dass die Sonne nicht die ganze Zeit wird durchkommen. Aber Richtung Osten zu kann die Sonne dafür lang scheinen. Also Graubünden beispielsweise oder auch Chur-Rheintal, da ist sogar noch häufig sonnig. Und grundsätzlich muss man schon sagen, obwohl es eben viele Wolken hat, es ist am Morgen eigentlich überall einfach freundlich.
0: Also wir können Sonne tanken. Danke vielmals, Lucian Schmassmann.
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0: Und der Regen hat uns der Lucian Schmassmann ja für nächste Woche dann in Aussicht gestellt.
3: Yes, der kommt dann für viele endlich nächste Woche.
0: Zuerst jetzt aber noch der Sunshine Superman, der gerade so gut passt. Vom Donovan. Schönen Samstag Ihnen.

0: Céline Dion. Bonjour, SRF 1. Parle à mon père. Gerade gehört kurz vor den Nachrichten.
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0: 6.59 auf der A9 Lausanne Richtung Böwe zwischen Lausanne-Venn und dem Belmont-Tunnel. Verkehrsbehinderung wegen eines Unfalls.
2: Die Nachrichten von SRF um 7 mit Dominik Brandt. Die neuen US-Zölle auf EU-Autos treffen auch die Schweiz. Wie genau, analysiert unser Wirtschaftsredaktor. Und tausende US-Soldaten werden aus Deutschland abgezogen. Das hat auch mit dem angespannten Verhältnis der beiden Länder zu tun. Das Wetter meist sonnig heute und sommerlich warm bei 25 Grad. US-Präsident Donald Trump hat neue Zölle angekündigt, und zwar auf Autos und Lastwagen, die aus der EU in die USA verkauft werden. Ab kommender Woche sollen Zölle von 25% gelten. Darunter leiden dürften auch Schweizer Firmen. Wirtschaftsredaktor Dario Pelosi.
3: Mit der Zollankündigung greift Donald Trump vor allem die Hersteller von hochpreisigen Fahrzeugen an, wie Ferrari, Bentley oder Porsche. Die meisten anderen europäischen Automarken haben bereits Produktionsstätten in den USA und sind damit von den neuen Zöllen ausgenommen oder verkaufen kaum Autos auf dem US-Markt. Während bei Luxusautos wie Ferrari die sehr gut betuchte Klientel wohl auch diesen Aufpreis verkraften wird, dürften die neuen Zölle vor allem die eh schon angeschlagene deutsche Volkswagen-Gruppe treffen. Allen voran die Sportwagen von Porsche und Audi. Beide VW-Töchter haben keine Fabriken in den USA. Entsprechend kritisiert der Deutsche Verband der Automobilindustrie die Ankündigung, sie belaste den transatlantischen Handel erheblich. Betroffen von diesen neuen Zöllen, wenn auch indirekt, dürften auch die verschiedenen Schweizer Zulieferfirmen sein. Sie verfügen zwar ebenfalls teils über Fabriken in den USA, aber wenn durch die Zölle weniger EU-Autos in den USA verkauft werden, drückt das auch auf die Umsätze der Zulieferer. Die Europäische Union droht in einer ersten Stellungnahme mit Gegenmaßnahmen. Die EU hatte sich mit den USA letzten Herbst auf ein Handelsabkommen und einen generellen Zollsatz von 15% geeinigt. Man behalte sich alle Optionen offen. Mit den neuen Zöllen will der US-Präsident Druck auf die EU-Wirtschaft ausüben. Zum einen sollen mehr Hersteller ihre Fahrzeuge, oft teurer, in den USA zusammenbauen. Zum anderen will er durchsetzen, dass mehr US-Landwirtschaftsprodukte, die teilweise allerdings EU-Normen nicht erfüllen, nach Europa exportiert werden können. Ob seine Rechnung aufgeht, ist aber mehr als offen.
2: Zu zwei Meldungen zuerst Mai-Kundgebungen. In mehreren Städten und Gemeinden fanden gestern in der Schweiz Anlässe zum 1. Mai statt. In Zürich, Bern und Basel versammelten sich tausende Personen, um für bessere Arbeitsbedingungen und höhere Löhne zu demonstrieren. Die grösste Kundgebung fand in Zürich statt. Dort versammelten sich rund 15.000 Menschen. Sie blieb zum grössten Teil friedlich. In Bern kamen rund 1.000 Menschen zu einer unbewilligten 1. Mai-Demonstration zusammen. Zu der Kundgebung unter dem Motto «Klassenkampf statt Vaterland» hatten verschiedene Linksaußengruppierungen aufgerufen. Laut Reportern vor Ort ist der Umzug friedlich verlaufen, zeitweise kam es zu Verkehrsbehinderungen. Die USA ziehen 5.000 Soldaten aus Deutschland ab. US-Verteidigungsminister Pete Hegseth habe dies angeordnet, teilte ein Sprecher des US-Verteidigungsministeriums mit. Zwischen Berlin und Washington ist die Stimmung derzeit getrübt. Grund ist der Iran-Krieg. Aus Washington berichtet Anne Schneider von der ARD.
4: Der Abzug soll schrittweise über 6 bis 12 Monate erfolgen, sagte ein Sprecher des Pentagon. Er betonte, dies sei Teil einer Überprüfung der US-Truppenpräsenz in Europa und orientiere sich an den aktuellen militärischen Anforderungen. Dennoch bleibt Deutschland der wichtigste US-Militärstandort in Europa. Der Sender CBS berichtet, dass zentrale Einrichtungen wie die Air Base Ramstein sowie die US-Kommandos für Europa und Afrika bestehen bleiben. US-Präsident Donald Trump hatte schon vor einigen Tagen den Abzug angekündigt. Er erfolgt auch vor dem Hintergrund wachsender Spannungen zwischen Washington und Berlin. Besonders erbost hatte Trump die Aussage von Bundeskanzler Friedrich Merz, die Iraner würden die USA in den Verhandlungen zur Beendigung des seit 2 Monaten andauernden Krieges demütigen. Allerdings hatte Trump den NATO-Ländern schon in den Wochen davor vorgeworfen, dass sie die USA nicht im Iran-Krieg unterstützen würden. Der Abzug bringt die US-Truppenstärke in Europa ungefähr wieder auf das Niveau von vor dem Ukraine-Krieg.
2: Zum Fußball: In der Super League der Frauen haben sich der FC Zürich, Basel und Servette Genoa für die Playoff-Halbfinals qualifiziert. Dem FCZ reichte im Rückspiel im Derby gegen die Grasshoppers ein 0:0 dank des Sieges im Hinspiel. Basel gewann gegen St. Gallen im Penaltyschießen und Servette Genoa gewann gegen Aarau auch das Rückspiel und zwar mit 4:0. IBE und Rapperswil Jona bestreiten heute Abend den letzten Viertelfinal. Die Börsendaten von SIX: Der Dow Jones Index in New York hat 0,3% verloren, der Euro wird zu 91,64 Rappen gehandelt, der Dollar zu 78,20 Rappen. Soweit die Meldungen. Das Wetter: Heute hat es einige Schleierwolken, sonst ist es meist sonnig. Am Nachmittag gibt es sommerliche 25 Grad. Das waren Nachrichten von Radio SRF, verantwortlich Manuel Risi.
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5: Mit Men Marocke, guten Samstagmorgen. Die drei Frauen-Fußball-Viertelfinale der Schweizer Meisterschaft sind auch da nochmal Thema. Vor allem die Entscheidung zwischen Basel und St. Gallen. Sportlich gesehen ist Basel nach einem knappen Sieg im Penaltyschiessen im Halbfinale. Aber das Spiel könnte noch ein juristisches Nachspiel haben. Die St. Gallerinnen haben nach dem Spiel Protest eingereicht. Das darum, weil Basel mir Valentina Kröll, Spielerin, eingewechselt hat, die nicht auf dem Matchblatt gestanden ist. Die Sportchefin der St. Gallerinnen, Patricia Willi.
6: Uns geht es nicht darum, am grünen Tisch zu gewinnen, sondern einfach das offiziell zu melden. Wir haben hier alle eine Aufgabe über die sportliche Leiterinnen oder als Teammanagement und dann das entsprechend auch auszuführen.
5: Auf Seite vom FC Basel meint der Leiter vom Frauenfußballteam vom FCB, der Fabian Sankines, zum Fall.
7: Alle Spielerinnen von uns sind spielberechtigt. Und darum kann man vorstellen, dass irgendetwas mit dem Matchplan nicht komplett oder nicht gut ausgefüllt. Aber sonst sportliche Konsequenzen erwarten wir und hoffen wir es nicht.
5: Wie das da entschieden wird, das ist aktuell nicht klar. Der Entscheid nach dem Protest liegt beim Verband. Neben dem FC Basel hat es wenig überraschend auch Genf ins Halbfinale geschafft. Cup-Siegerinnen sind ihrer Favoritinnenrolle gegen Aarau im Rückspiel klar gerecht worden und nach dem 4:0 einen weiteren Schritt Richtung Double gemacht. Im Zürcher Derby, dort war GC im Rückspiel zwar besser und überlegen gewesen, näher als bei einem Lattenschuss. In der 24. Minute sind schon ein Goal, aber nicht gekommen. Und darum sind die Frauen vom FC Zürich dank dem 2:0 im Hinspiel eine Runde weiter und zum 5. Mal hintereinander im Halbfinal mit dabei. Heute Nachmittag, wir haben es gehört, spielt IB und Rapperswil Jona dann um den letzten Halbfinalplatz. Da haben die Berner Titelverteidigerinnen Vorteil nach dem Hinspiel. Sie haben das mit 1:0 gewonnen. Dann gehen wir von den Frauen zu den Männern. Da gibt es gute und weniger gute Nachrichten für Schweizer Spieler, die zu Italien und zu England spielen. Weniger gut läuft es in dieser ganzen Saison schon beim Nationalspieler Michel Aebischer. Der Mittelfeldspieler muss zusammen mit seinen Schweizer Teamkollegen Daniel Denun und Filip Stojiljkovic bei Pisa in Serie A. In Italien ziemlich unendüren. Nach dem 1:2 gestern gegen Hellas Verona ist klar, dass Pisa am Schluss der Saison in die Serie B absteigt. Auf der anderen Seite hervorragend läuft es dafür beim Noah Okafor, der in England für Leeds spielt. Der Stürmer schiesst zum 5. Mal hintereinander ein Goal und gewinnt mit seinem Team gegen Burnley mit 3:1. Da sind wir wieder bei weniger schönen Meldungen. Da eine aus dem Schwingsport und für einen der starksten Ostschweizer ist die Saison bereits gelaufen, bevor es eigentlich losgegangen ist. Der Sieger vom Schwägalp-Schwingen vom letzten Sommer, der Marcel Rebsamen, hat sich das Kreuzband gerissen und ist schon operiert worden. Passiert ist das Ganze im Training. Und er meint, er werde jetzt alles geben, dass es dann im 27. wieder passe, dass er dort wieder parat sei. Das schreibt der St. Galler auf den sozialen Medien. Pause gemacht, hat zuletzt Formel 1. Nach 5 Wochen geht es an diesem Wochenende weiter, und zwar zu Miami. Gestern war ein Sprint-Qualifying und da hat die Konkurrenz gezeigt, dass man aufgeholt hat auf Mercedes, der bis jetzt überlegen war. Der Lando Norris holt Pole Position für das Sprintrennen von heute. Der WM-Leader Kimi Antonelli holt Platz 2. Die Entscheidung in diesem Sprintrennen ist heute Abend 10 vor 6 zu sehen, live auf SRF 2.
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8: Ein Samstag im Mai, der tut wie ein Sommertag mit Sonne und Temperaturen bis zu 25 Grad. Schon klar, da muss schon auch so ein Begleitprogramm ein bisschen passen, oder? Haben wir uns da gedacht? Nein, ist Zufall. Aber passt gleich, wir hören nach der

0: Angela, Yannick Noah, haben wir da gerade gehört. Fester F1. Samstagmorgen, da gibt es Leute, die sind schon seit langem wach. Die Rachela, die wir zum Beispiel heute Morgen kennengelernt haben, die Zeitungsverträgerin ist, die um 2:30 am Morgen aufgestanden ist und jetzt wahrscheinlich gerade ihre letzte Tour noch fährt. Oder aber auch all die, die auf dem Markt arbeiten. Zum Beispiel auf dem Markt in Luzern. Ein Wochenmarkt, jeden Dienstag und Samstag ab der 7. Am Dienstag hat es zu Luzern zum Beispiel so getönt.
1: Und dann nehme ich noch eine Tomate. Und zwar eine von diesen feinen hier.
2: Ja, ein Ochsenherz, gell? Ja. Danke. Und noch etwas dazu? Alles, danke schön.
1: Ja, das ist mein Postiweg. Hier ist es frisch, da kann ich eben mein Teil auslesen und ich habe nette Bedienung. Und es ist einfach frisch und es hat alles.
3: Ich habe Rhabarber gekauft und frische Spargel, weil sie aus der Schweiz sind und nicht von Italien oder Spanien. Und ich bin auch gelernte Köchin, also ich kann gut kochen. Und wegen dem gehe ich auch immer am Markt und frische Sachen holen. Die frische Zutaten macht es aus und wir unterstützen auch die Bauern noch. Genau.
2: Also ich bin einfach Qualität ganz anders, das ist mal das Erste. Dort merke ich einen Unterschied, auch vom Geschmack. Und ich finde auch den Kontakt zu den Leuten. Also meine Mama hat letztes Mal gesagt, also ich habe noch nie dem Migros einfach einen Apfel geschenkt bekommen. Also wir können ja auch die Leute an und gewisse Sachen kaufen wir tatsächlich gleich auch im Konsum. Weil wir haben schon noch gerne so ein bisschen exotische Früchte und die gibt es dann manchmal natürlich nicht, je nach Saison.
4: 21,40 ist es dir bitte.
5: Ja.
4: Dankeschön. Und 60 Rappen.
5: Merci.
4: Danke vielmals.
0: Zufriedene Kundinnen und Kunden am Wochenmarkt zu Luzern. Wir sind diese Woche dort gewesen, auf dem Markt, zumindest in der Altstadt. Und der Markt gehört wirklich zu der Stadt wie Samen in der Kirche, hat uns der Stadtrat Marco Baumann erzählt.
6: Unser Luzerner Wochenmarkt gibt es jetzt schon seit 700 Jahren und er findet auch immer noch etwa am gleichen Ort statt. Oder das hat schon mal einen Charme, es hat eine Stadtidentität, es gehört zu unserem öffentlichen Raum. Und natürlich ist es eine gute Gelegenheit auch, dass man regionale Produkte einkaufen vor Ort. Und gleichzeitig hat es auch so eine soziale Funktion, dass man sich trifft, man begegnet sich. Und ich glaube, der Mix, oder das macht es aus jetzt bei dem Luzerner Wochenmarkt.
0: Ja, und auf dem Markt angetroffen haben wir auch den Historiker Rico De Bona. Er hat uns erzählt, wie der Markt zu Luzern angefangen hat.
7: Der Markt hat bestanden aus Tauschhandel. Früher hat man ja verschiedene Längenmaß, Höhenmaß, Gewichtsmaß gehabt, teilweise noch unterschiedliche Maße, unterschiedliche Berufe, kaum Geld. Also eigentlich ist die Geschichte ein bisschen der Tauschhandel gewesen. Und dann mit dem internationalen Handel hat es natürlich rechte Herausforderungen gegeben. Insbesondere auch eben mit verschiedenen Währungen oder überhaupt keinen Währungen. Das ist dann vor allem mit der Urbanisierung vom Gotthard, hat das natürlich international enorm zugenommen. Und das ist dann auch immer so gewesen, als in Luzern der Umschlagplatz war zwischen Norden und Süden. Also konkret zwischen Flüelen und den Schiffen, die weiter runtergegangen sind, in uns Richtung Holland.
0: Vom Tauschhandel zum Wochenmarkt. Aber nicht nur das, auch zwischen dem Markt am Dienstag und dem Markt am Samstag ist es dann zu Unterschied gekommen.
7: Früher war der Dienstagsmarkt viel der wichtiger Markt. Der Dienstagmarkt war für die Grundversorgung. Da hat man den Wocheneinkauf gemacht. Heute ist der Samstag der grössere. Das hat natürlich einen Zusammenhang auch mit heute Kühlschränk, Besuch am Sonntag, kauft man die frischen Produkte ein. Früher hat man genau einmal in der Woche, sowohl vom Produzent wie auch vom Kunden, den Wochenbedarf eingekauft. Und heute ist der Samstag einfach ein bisschen anders. Man kauft schliesslich auch Blumen für die Frau am Samstag, damit man die am Sonntag kann aufstellen kann.
0: Ja, oder Blumen für den Mann, auch die gibt's. Der Historiker Rico De Bona haben wir da gerade gehört. Wir sind live am Wochenmarkt gewesen, am Dienstag, haben viel Spannendes erfahren zu Produkten und Menschen, zu Verkäuferinnen, Verkäufern, aber auch Kunden. Reinhören können Sie im Treffpunkt vom Dienstag online, srf1.ch. Und wenn Sie sagen, was will ich reinhören, wenn ich selber an diesem Markt kann, wenn, wie, wo, was, Frau Nägeli, Sie können gehen, 2. Mai, heute Samstag, von 7 bis am Mittag. In Luzern. Und das ist der Bruce Springsteen, wie versprochen.

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0: Nicole Bernegger, das ist Musik aus der Schweiz, hier auf SRF 1. Jetzt dann gerade die Nachrichten im kurzen, schnurzen Überblick. Und vorher schauen wir noch, wie es unterwegs tut.
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0: 7.29 Uhr auf der A9 Lausanne Richtung Vevey zwischen Lausanne-Venn und dem Belmont-Tunnel Verkehrsbehinderung wegen eines Unfalls. Und auf der A16 Boncourt Richtung Delsberg zwischen Gourgenay-Cornol und Saint-Ursanne ist die Straße blockiert wegen eines Pannenfahrzeugs. Zeit für Kurznachrichten mit dem Dominik Brandt.
2: Die USA haben neue Zölle angekündigt auf Autos und Lastwagen, die aus der EU in die USA verkauft werden. Ab kommender Woche sollen Zölle von 25% gelten. US-Präsident Donald Trump wirft der EU vor, sich nicht an das vereinbarte Handelsabkommen zu halten. Die EU kritisiert den Schritt und prüft Gegenmaßnahmen. In mehreren Städten und Gemeinden fanden gestern in der Schweiz Anlässe zum 1. Mai statt. In Zürich, Bern und Basel versammelten sich tausende Personen, um für bessere Arbeitsbedingungen und höhere Löhne zu demonstrieren. Die größte Kundgebung fand in Zürich statt. Dort versammelten sich rund 15.000 Menschen. Sie blieb zum größten Teil friedlich. 5.000 US-Soldaten sollen aus Deutschland abgezogen werden. Das hat das Verteidigungsministerium in Washington mitgeteilt. US-Präsident Trump hatte vor einigen Tagen mit einem Abzug gedroht, nach einer Äußerung des deutschen Bundeskanzlers Friedrich Merz zum Iran-Krieg.
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0: Und mit der Frage, was halten uns Menschen fit und jung im Kopf? Ich sag's Ihnen, immer mal etwas Neues ausprobieren und spielen. Ja, wir Menschen sollten das Spielerische beibehalten. Und da schaffen wir jeden Tag dran, da bei SRF 1. Mit «Morgenstund hat Gold im Mund» gibt's Gehirnjogging, Fragen zu Aktuellem, wo Sie können jetzt dann gerade mitraten. In der ersten Runde heute dabei Josefina Gamenisch aus Chur. Da freuen wir uns auf Sie. Sie können nachher gerade miträteln von daheim aus oder einfach Daumen drücken oder beides. Wir spielen auf die 20 vor. Bis dahin, weiterhin einen schönen Samstagmorgen.

0: One Night in Bangkok, gerade gehört Murray Head hier auf SRF 1. Und von einer Nacht in Bangkok kommen wir jetzt zum Bericht über eine Nacht in Chur.
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0: Wir spielen heute mit unserer Kandidatin, der Josefina Gamenisch aus Chur. Guten Morgen, Josefina.
2: Ja, guten Morgen, Tina.
0: Ja, also deine Nacht war, glaube ich, so mittel gewesen. Jetzt gibt es nicht 10 von 10 Punkten bei dir, oder?
2: Nein, gar nicht. Ich weiss nicht, ist es der Vollmond oder die Nerven gewesen?
0: Wir sagen jetzt einfach mal, es ist der Vollmond schuld.
2: Ich glaube auch. Ja.
0: Und du nimmst das jetzt doch locker vom Hocker, oder? Du hast ja schon so viel erlebt eigentlich. Du hast bei der Post gearbeitet, bist verheiratet, hast 2 erwachsene Söhne, 2 Enkel. Du hast gerne jassen, wandern, Zug fahren. Also da kann dich jetzt so eine Morgenstunde da nicht aus der Bahn rausrühren.
2: Ich hoffe es nicht.
0: Nein. Und apropos 2 Söhne, der eine hat heute Geburtstag, gell?
2: Ja, der Dario hat heute Geburtstag.
0: Hast ihm du schon gratuliert? Haben schon telefoniert?
2: Nein, noch nicht.
0: Willst du das gerne machen?
2: Oh ja, das würde ich gerne machen.
0: Ja.
2: Gut. Gar Dario, ich gratuliere dir die Nationalität, also wie sie tot bin, bei l'avenir, bonne sanadat. Gar salitz dir die Mama.
0: Oh, das war schön. Das ist Rezünser-Romanisch, hast du mir gesagt, zur Silvan.
2: Ja, richtig.
0: Gell? Gut. Also, ja. Also ein bisschen haben wir mitverstanden. Alles gute Gesundheit von deiner Mama, oder? So etwas
2: richtig,
0: in dieser Art.
2: Genau.
0: Gut.
2: Genau.
0: Also, und dann hoffen wir jetzt natürlich, dass der Dario zulässt und der Mama die Däume drückt.
2: Ja, ich hoffe, er hat es gehört.
0: So wie alle anderen, die jetzt zulässt auch. Du weißt, es funktioniert. Wenn man dreimal richtig liegt mit der Antwort, dann nachher ist man morgen in der nächsten Runde, wärst du wieder dabei. Es gibt immer 2 Stichworte und an jedem Stichwort hängt eine Frage. Du darfst dich für ein Stichwort entscheiden und hast nachher 10 Sekunden Zeit zum Beantworten. Soweit so klar?
2: Jawohl, ja.
0: Gut. Wir spielen bei der ersten richtigen Antwort um 100 Franken Reisegutschein. Für jede weitere richtige gibt es dann 50 Franken oben drauf. Und jetzt zu deinen ersten Stichwort. Das wäre Krimi oder Troubadour. Was willst du lieber?
2: Jeder nimmt die Krimi.
0: Gut. Am Sonntag laufen wieder die Ermittlungen bei der Tessa Otto und der Isabelle Grandjean. Die Rede ist natürlich von der neuesten Tatortfolge, dem Krimi-Klassiker am Sonntagabend. Und morgen, der Sonntag, ist also wieder ein Schweizer Tatort dran. Ich möchte wissen, in welcher Schweizer Stadt ermittelt Ott und Canjon immer?
2: Die ermitteln in Zürich.
0: In Zürich?
2: Ja.
0: Sagt sie, die Bündnerin am Telefon.
2: Und hat...
0: hat natürlich recht, in Zürich ist genau richtig. 100 Franken Reisegutschein hast du schon auf dem Konto.
2: Oh, super, danke.
0: Und wir machen, ja, kannst dir selber Danke sagen, Josefina. Wir machen weiter mit dem Troubadour oder dem Ehrendoktortitel.
2: Ehrendoktortitel.
0: Gut, die EPFL, die Eidgenössische Technische Hochschule in Lausanne, hat einem Schweizer Sportler einen Ehrendoktortitel verliehen. Und zwar anerkennt die EPFL mit dem Ehrendoktortitel die, ich zitiere, außergewöhnliche Karriere von Marco Odermatt und, ich zitiere weiter, seinen herausragenden Beitrag zu seinem Fachgebiet. Ich will von dir wissen, Josefina, aus welchem Kanton kommt der Marco Odermatt?
2: Aus Obwalda.
0: Ganz sicher?
2: Ich glaube.
0: Obwalda ist fast richtig, ist aber Kanton Nidwalden.
2: Scheinengleister.
0: Knapp daneben ist auch vorbei. Aber es macht nichts. Du kannst immer noch 50 Franken zusätzlich ergattern. Wir machen weiter mit dem Troubadour oder einem Meister.
2: Der Meister.
0: Gut. Heute vor einer Woche hätte Thun können Meister werden zum allerersten Mal. Es hat nicht sollen sein, am letzten Samstag hat es nicht geklappt, aber vielleicht tut es das ja heute. Der FC Thun spielt heute Abend gegen wer?
2: Gegen Basel.
0: Gegen Basel.
3: Ja. Sagt Josefina Gamen ist im Brustton der Überzeugung und liegt damit natürlich richtig. Der FCB ist der Gegner heute Abend von Thun. Also das heisst für dich, 150 Franken Reisegutschein hast du?
2: Ah, schön.
3: Jawohl, wunderbar hast es du gemacht. Dann hast du noch on top 100 Sympathiepunkte und ein tolles Geburtstagsfest von deinem Dario hast du auch noch.
2: Oh super, ja, danke vielmals.
3: Sagst einen lieben Gruß auch von SRF 1 und alles Gute zum Geburtstag. Und das ist ja auch immer ein bisschen der Tag von der Mama eigentlich, oder? Wenn der Sohn Geburtstag
2: gegeben.
3: Also dich feiern wir mit. Ganz einen schönen Tag, Josefina, und auf ein anderes Mal.
2: Danke gleichfalls.
3: Danke,
2: tausend. Schönen Tag.
3: Gleichfalls. Josefina Gamenisch aus Chur, haben wir da gehört. Und Sie können sich für morgen anmelden, wenn Sie mitspielen wollen. 0848 440 222.

0: Uiuiui, Dusty Springfield haben wir gehört auf SRF 1 bis zum letzten Ton. Und ich weiss dafür jetzt, mit wem wir morgen spielen, nämlich mit dem Philipp Weber aus Rickenbach. Er wird morgen unser Kandidat sein.
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0: Für alle, die gerade diesen Moment eingeschaltet haben, natürlich unser Kandidat bei Morgenstund hat Gold im Mund. Unserem Ratespiel immer auf die 20 vor. Und jetzt ist auch ein Ratespiel angesagt mit dem Lucian Schmassmann von SRF Meteo, wobei viel zu raten gibt's nicht. Ich tippe auf Sonnen und Warm heute.
3: Ja, und das wär's perfekt zusammengefasst. Ich müsste eigentlich fast nichts dazu noch mehr sagen.
0: Gut, gehst du wieder?
3: Ja, kann ich auch. Obwohl, weißt du, wie warm's könnte werden?
0: Ja.
3: Ich sagen.
0: 25 Grad.
3: Jetzt muss ich wieder nicht sagen. Dann ist mein Job weg. Was läuft da?
0: Erzähl noch ein bisschen Detail.
3: Aber warte, ich könnte noch sagen, was am wärmsten wird.
0: Es wird 27 Grad und wo schon wieder hast du
3: gesagt? Du hast mir einfach schon gut zugelassen in den letzten paar Stunden. 27 Grad kann es lokal im Chur-Rheintal geben oder beispielsweise auch in der Region Basel, aber persönlich verbreitet 25 Grad auf der Alpen-Nordseite. Das ist eben für viele der erste Sommertag vom Jahr und begleitet wird das Ganze für viele Sonnenschein. Es ist nicht ganz wolkenlos, es ziehen Schleierwolken durch. Sonst einmal ein paar Wolkenfelder, die von der Gewitter von Frankreich her schon mal so in die Schweiz reinkommen. Die werden aber noch nicht gross stören. Und selber gewittern bei uns tut es nur ganz, ganz lokal denn heute zu oben. Und zwar beispielsweise in Teilen vom Jura, Aschua könnte es eben kurz nass werden. Oder auch im Napfgebiet ist nicht ganz ausgeschlossen, dass dann da so ein einzelnes Gewitter mal wird in den Himmel wachsen.
0: Und morgen willst du zusammenfassen oder soll ich noch mal rasch sagen?
3: Versuch's doch du noch mal schnell.
0: Morgen gibt's den zweiten Sommertag.
3: Zumindest an gewissen Orten, ganz im Osten, St. Gallen Rheintal beispielsweise, dort klappt's morgen nochmal, das will der morgen auch noch der Föhn bloßt. Aber sonst längt's wahrscheinlich für viele nicht mehr ganz für den Sommertag, es bleibt aber warm mit so 21 bis 24 Grad. Und was er dann auf morgen ganz klar wird ändern, weisst du es?
0: Du sagst es uns sicher gerade, du musst ja noch irgendetwas zu haben.
3: Stimmt, die Wolken werden einfach deutlich mehr. Ja. Morgen ein Tief kommt näher, bringt viele Wolken morgen schon mal zu uns, aber trotzdem, der Gesamteindruck vom Wetter ist auch morgen freundlich, das heisst, die Sonne wird trotzdem immer wieder mal durchscheinen.
0: Die kommen aus Frankreich, die Woche, hast du gesagt.
3: Richtig.
0: Siehst du, so gut hören wir dir zu.
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0: So, und wenn Sie sagen, ja gut, das ist jetzt ja toll, oder, wenn der Mann seinen Job macht und so weiter, aber ich würde es gerne noch genauer für meine Region, für meine Gemeinde, für meinen Wieler wissen, dann nachher können Sie das herausfinden. Ihr individualisiertes Wetter, Ihre Prognose finden Sie auf der SRF Meteo App und die wiederum gibt es überall dort, wo Sie Ihre Apps haben. Stimmt das so?
3: Korrekt.
0: Gut. Weiterhin einen schönen Vormittag, morgen, 5 vor 8 haben wir erst. Und das ist der Chris Rea.

0: Samstagmorgen. Wir schweben mit dem Chris Rea den Nachrichten entgegen und dem Punkt 8 wird es in einer Minute. Und bis dahin kann ich Ihnen vielleicht noch geschwind sagen, auf was Sie sich ähnet der Nachricht können freuen. Den Sportüberblick gibt es dann und dann die Pet Shop Boys. Einfach für den Fall, dass Sie die Frühgymnastik noch nicht gestartet hätten, dann könnten Sie dann auch mit uns turnen. Ich glaube, das geht gut mit Go West von den Pet Shop Boys. So, und jetzt schauen wir noch, wie es unterwegs ist.
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0: Um 7.59 Uhr auf der A9 Lausanne Richtung Vevey zwischen Lausanne-Venn und dem Belmont-Tunnel Verkehrsbehinderung wegen eines Unfalls. Und wenn Sie sonst noch etwas sehen, was wir jetzt nicht erwähnt haben, dann danke, wenn Sie sagen, die Staumeldernummer ist gratis. Auf die Nummer 0800 888 123 können Sie sich melden.
2: Nachrichten von SRF um 8 mit Dominik Brandt. Guten Morgen. Neue US-Zölle auf Autos aus der EU. Das trifft auch Schweizer Firmen, sagt unser Wirtschaftsredaktor. Und Abzug tausender US-Soldaten aus Deutschland. Das hat auch mit dem angespannten Verhältnis der beiden Länder zu tun, sagt die Korrespondentin. Das Wetter meist sonnig heute und sommerlich warm bei 25 Grad. US-Präsident Donald Trump hat neue Zölle angekündigt. Und zwar auf Autos und Lastwagen, die aus der EU in die USA verkauft werden. Ab kommender Woche sollen Zölle von 25% gelten. Darunter leiden dürften auch Schweizer Firmen. Wirtschaftsredaktor Dario Pelosi.
3: Mit der Zollankündigung greift Donald Trump vor allem die Hersteller von hochpreisigen Fahrzeugen an, wie Ferrari, Bentley oder Porsche. Die meisten anderen europäischen Automarken haben bereits Produktionsstätten in den USA und sind damit von den neuen Zöllen ausgenommen oder verkaufen kaum Autos auf dem US-Markt. Während bei Luxusautos wie Ferrari die sehr gut betuchte Klientel wohl auch diesen Aufpreis verkraften wird, dürften die neuen Zölle vor allem die eh schon angeschlagene deutsche Volkswagen-Gruppe treffen. Allen voran die Sportwagen von Porsche und Audi. Beide VW-Töchter haben keine Fabriken in den USA. Entsprechend kritisiert der Deutsche Verband der Automobilindustrie die Ankündigung, sie belaste den transatlantischen Handel erheblich. Betroffen von diesen neuen Zöllen, wenn auch indirekt, dürften auch die verschiedenen Schweizer Zulieferfirmen sein. Sie verfügen zwar ebenfalls teils über Fabriken in den USA, aber wenn durch die Zölle weniger EU-Autos in den USA verkauft werden, drückt das auch auf die Umsätze der Zulieferer. Die Europäische Union droht in einer ersten Stellungnahme mit Gegenmaßnahmen. Die EU hatte sich mit den USA letzten Herbst auf ein Handelsabkommen und einen generellen Zollsatz von 15% geeinigt. Man behalte sich alle Optionen offen. Mit den neuen Zöllen will der US-Präsident Druck auf die EU-Wirtschaft ausüben. Zum einen sollen mehr Hersteller ihre Fahrzeuge, oft teurer, in den USA zusammenbauen. Zum anderen will er durchsetzen, dass mehr US-Landwirtschaftsprodukte, die teilweise allerdings EU-Normen nicht erfüllen, nach Europa exportiert werden können. Ob seine Rechnung aufgeht, ist aber mehr als offen.
2: Zwei Meldungen zu 1. Mai-Kundgebungen. In mehreren Städten und Gemeinden fanden gestern in der Schweiz Anlässe zum 1. Mai statt. In Zürich, Bern und Basel versammelten sich tausende Personen, um für bessere Arbeitsbedingungen und höhere Löhne zu demonstrieren. Die größte Kundgebung fand in Zürich statt. Dort versammelten sich rund 15.000 Menschen. Sie blieb zum größten Teil friedlich. In Bern kamen rund 1000 Menschen zu einer unbewilligten 1. Mai-Demo zusammen. Zu der Kundgebung unter dem Motto «Klassenkampf statt Vaterland» hatten verschiedene Linksaußengruppierungen aufgerufen. Laut Reportern vor Ort ist der Umzug friedlich verlaufen. Zeitweise kam es zu Verkehrsbehinderung. Die USA ziehen 5000 Soldaten aus Deutschland ab. US-Verteidigungsminister Pete Hegseth habe dies angeordnet, teilte ein Sprecher des US-Verteidigungsministeriums mit. Zwischen Berlin und Washington ist die Stimmung derzeit getrübt. Grund ist der Iran-Krieg. Aus Washington berichtet Anne Schneider von der ARD.
4: Der Abzug soll schrittweise über 6 bis 12 Monate erfolgen, sagte ein Sprecher des Pentagon. Er betonte, dies sei Teil einer Überprüfung der US-Truppenpräsenz in Europa und orientiere sich an den aktuellen militärischen Anforderungen. Dennoch bleibt Deutschland der wichtigste US-Militärstandort in Europa. Der Sender CBS berichtet, dass zentrale Einrichtungen wie die Airbase Ramstein sowie die US-Kommandos für Europa und Afrika bestehen bleiben. US-Präsident Donald Trump hatte schon vor einigen Tagen den Abzug angekündigt. Er erfolgt auch vor dem Hintergrund wachsender Spannungen zwischen Washington und Berlin. Besonders erbost hatte Trump die Aussage von Bundeskanzler Friedrich Merz, die Iraner würden die USA in den Verhandlungen zur Beendigung des seit 2 Monate andauernden Krieges demütigen. Allerdings hatte Trump den NATO-Ländern schon in den Wochen davor vorgeworfen, dass sie die USA nicht im Iran-Krieg unterstützen würden. Der Abzug bringt die US-Truppenstärke in Europa ungefähr auf das Niveau von vor dem Ukraine-Krieg.
2: Zum Fußball: In der Super League der Frauen haben sich der FC Zürich, Basel und Servette Genoa für die Playoff-Halbfinals qualifiziert. Dem FCZ reichte im Rückspiel im Derby gegen die Grasshoppers ein 0:0 dank des Sieges im Hinspiel. Basel gewann gegen St. Gallen im Penaltyschießen und Servette Genoa gewann gegen Aarau auch das Rückspiel und zwar mit 4:0. IB und Rapperswil-Jona bestreiten heute Abend den letzten Viertelfinal. Die Börsendaten von SIX. Der Dow Jones Index in New York hat 0,3% verloren. Der Euro wird zu 91,64 gehandelt, der Dollar zu 78,20. Soweit die Meldungen. Das Wetter: Heute hat es einige Schleierwolken, sonst ist es meist sonnig. Am Nachmittag gibt es sommerliche 25 Grad. Das waren Nachrichten von Radio SRF. Verantwortlich Manuel Risi.
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5: Mit dem Men Marocco. Und auch hier haben wir es vom Frauenfußball, wo Zürich, Servette und Basel im Halbfinale mit dabei sind, im Kampf um die Schweizer Meisterschaft. Im Fall vom FC Basel ist der Platz aber noch nicht garantiert. Nach dem Penalty-Sieg gegen St. Gallen sind Diskussionen losgegangen. Die Sportchefs haben auf einmal das Telefon am Ohr gehabt und die Regeln ganz genau studiert. Der Grund dafür ist die Einwechslung von Valentina Kröll auf Seite vom FC Basel. Die Spielerin ist nicht auf dem Matchblatt gestanden und darum hat St. Gallen mit Sportchefin Patricia Willi nach dem Spiel Protest eingelegt.
6: Uns geht es nicht darum, zum am grünen Tisch zu gewinnen, sondern einfach das offiziell zu melden. Wir haben hier alle eine Aufgabe über die sportliche Leiterinnen oder als Teammanagement und dann das entsprechend auch auszuführen.
5: Auf Seite vom FC Basel gibt sich der Leiter vom Frauenfußball, der Fabian Sankines, zuversichtlich.
7: Alle Spielerinnen von uns sind spielberechtigt. Und darum kann man vorstellen, dass irgendetwas mit dem Matchplan nicht komplett oder nicht gut ausgefüllt. Aber sonst sportliche Konsequenzen erwarten wir, hoffen wir also nicht.
5: Wie das der Entscheid oder der Protest dann beurteilt wird, das ist noch nicht bekannt und wird noch auskommen. Wir sind beim Hockey. Da ist die Saison in der Schweiz nach dem Meistertitel von Freiburg am Donnerstagabend fertig. Heute findet in Freiburg die offizielle Schweizer Meisterfeier statt. Noch voll drin im Spiel ist der Janis Moser in der NHL zu Amerika. Der Verteidiger schafft in dieser Nacht mit Tampa Bay den Ausgleich in Serie gegen Montreal. Ein knapper 1:0 Sieg nach Verlängerung führt zum 3:3 in dieser Achtelfinalserie. Die Saison fertig ist dafür für den Schweizer Basketballer Clint Capela. Mit Houston scheidet er in den NBA-Achtelfinals gegen Los Angeles nach 6 Spielen aus. In Formel 1, da ist die Saison gestern nach 5 Wochen Pause weitergegangen. Beim GP von Miami zu Amerika holt sich der Lando Norris Pole Position für das Sprintrennen von heute. Der WM-Leader Kimi Antonelli startet gerade neben ihm aus der ersten Reihe. Das Rennen ist heute Abend ab 6 Uhr, gibt's dann auch im Fernsehen SRF 2. Und noch schwingen, wo der Marcel Rebsamen die ganze Saison verpasst. Der St. Galler Eigenoss, der letzte Saison auf der Schwäbisch-Alb schien bis jetzt grössten Triumph gefeiert hat, liegt aktuell im Spital. Er ist gestern am Kreuzband operiert worden. Das hat er sich im Training gerissen.
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0: Der Samstagmorgen, wo die einen schon unterwegs sind, schon joggen, schon laufen mit dem Hund. oder auf dem Markt gsi und andere, die sitzen noch ganz bequem daheim auf der Bettkante und strecken sich das erste Mal. Wir gehen auf alle Fälle zusammen jetzt dann gerade auf Nepal, bergiges Land im Himalaya, knapp 30 Millionen Einwohner. Es ist eingeklemmt zwischen China und Indien und wenn man an Nepal denkt, dann denken ein Haufen Leute an Trekking oder an Mount Everest, an den höchsten Berg der Welt, wo man von Nepal aus besteigen kann. Aber hätten Sie gewusst, dass in Nepal die zweitgrösste Gemeinschaft von Exil-Tibeterinnen und Tibeter lebt? Mhm, ist es so. Warum? Wir gehen auf Nepal, gerade als nächstes hier auf SRF 1. Pet Shop Boys da. Go West, Ihnen allen einen ganz schönen Samstag.

0: Was denken Sie, wenn Sie an Nepal denken, die Chancen stehen hoch, dass Sie an Trekking denken oder vielleicht an den höchsten Berg der Welt, an Mount Everest, wo man von Nepal aus besteigen kann. Aber eben in Nepal lebt auch die zweitgrösste Gemeinschaft von Exil-Tibeterinnen und Tibeter. Und das wissen eben nicht alle. Die haben dann an der Grenze Schutz gesucht, nachdem China vor knapp 70 Jahren das unabhängige Tibet geschluckt, respektive annektiert hat. Die tibetische Exilgemeinde hat in Nepal allerdings einen schweren Stand. Und das liegt vor allem am grossen Nachbar China. Unsere Südostasien-Korrespondentin Maren Peters hat Nepal für die Sendung international besucht und meinem Kollegen Adi Küpfer erzählt, wie sie überhaupt auf das Thema gekommen ist.
1: Das war im letzten Juli. Ich war beim 90. Geburtstag des Dalai Lama im indischen Dharamsala. Und ich bin dahin gefahren in den Himalaya. Dort leben ja die meisten Exil-Tibeterinnen und Tibeter. Ich habe mit vielen gesprochen, habe auch den Dalai Lama selbst sehen können bei einer seiner Geburtstagsfeiern. Und bin darauf gestoßen, dass die Situation dieser Exilgemeinde doch sehr schwierig ist. Sie sind nur geduldet, alles ist sehr politisch aufgeladen und dadurch heikel. Also China mischt überall mit, spioniert, will die Nachfolge des betagten Dalai Lama selbst bestimmen. Das habe ich da erfahren und das interessiert auch andere Großmächte wie die USA. Da geht es also auch um ganz große Geopolitik und das alles hat mich sehr neugierig gemacht.
2: Du bist dann im Januar nach Nepal gefahren, hast mit Exil-Tibeterinnen und Tibeter reden und du hast gesagt, das ist überhaupt nicht einfach gewesen. Warum?
1: Ja, genau. Mir ist da wie eine Welle des Schweigens entgegengeschlagen in Kathmandu. Das war ganz, ganz, ganz seltsam. Keine Menschenrechtsorganisation wollte sich äußern, kein Journalist, keine NGO. Selbst tibetische Aktivisten, mit denen ich in Kontakt war seit der Dharamsala, die blieben merkwürdig stumm. Aber ich wusste, dass es in der Nähe Kathmandus ein tibetisches Flüchtlingslager gibt und auch eine tibetische Teppichproduktion, die früher mit Hilfe der Schweiz aufgebaut worden war, damit die ein Einkommen hatten, die Tibeter. Und ich bin dann einfach mit einem nepalesischen Kollegen dort vorbeigegangen, fand aber auch dort eine merkwürdige, verdruckste Atmosphäre. Wir haben einen tibetischen Nachtwächter getroffen, der hat uns dann, da war es schon dunkel, erzählt, dass die Community, die Gemeinschaft überwacht werde, die kulturellen Veranstaltungen der Tibeter oft verboten würden von der Polizei und dass viele Tibeterinnen und Tibeter aus Angst vor den allgegenwärtigen chinesischen Spionen einfach sehr vorsichtig sein, mit wem sie redeten. Das hat

0: hier eingeleuchtet, aber es hat mich in meiner Recherche leider nicht weitergebracht.
1: Ich könnte auch sagen, das muss auch sehr unangenehm sein. Wie hat sich das angefühlt für dich?
0: Ja, seltsam, hilflos, frustrierend. Mhm. Es ist mir noch selten passiert in meinen langen Jahren als Journalistin, dass ich wirklich überall nur gegen Mauern gerannt bin. Und dabei hatte ich sogar einige Kontakte von ziemlich kompetenten Leuten, von Organisationen, von Autoren, von Journalisten. Ich habe sogar mit einigen von denen geredet, aber keiner wollte vors Mikrofon. Aber je größer die Mauer des Schweigens wurde, desto interessanter fand ich das Thema. Keiner mag über chinesische Politik reden. Gleichzeitig ist China sehr sichtbar in Kathmandu, in vielen Restaurants, Geschäften, Häuser. Die sind alle in chinesischer Hand. Auch ein Buchladen, der bis vor kurzem noch tibetisch war. Aber ich, wie gesagt, bin nicht weitergekommen. Ich bin dann erstmal zurückgefahren nach Indien und erst 6 Wochen später nochmal zurückgekommen, um es noch einmal zu probieren.
1: Mhm, du hast ja probiert, näher an die Grenzen zu kommen. Hast du dort jemanden gefunden, der geredet hat?
0: Ja, es hätte Sinn gemacht, dorthin zu fahren. Es gibt kleine Dörfer direkt an der Grenze zu Tibet, was heute China ist. Aber ich habe es am Ende doch nicht gemacht. Es ist sehr abgelegen, ganz im Norden Nepals in der Provinz Humla. Das ist Sperrgebiet. Als Ausländerin, als Journalistin sowieso brauche ich da eine Sondergenehmigung. Und es dauert Tage, dorthin zu kommen. Von Kathmandu sehr schwierig zu erreichen, vor allem das letzte Stück. Das ist Hochgebirge, das ist nicht erschlossen. Ein Geländewagen hätte extra eingeflogen werden müssen. Ein Tracking Guide organisiert und bezahlt und dann noch ein lokaler Kollege. Und das alles ist oder wäre sehr aufwendig gewesen, sehr teuer. Und dann wäre es noch unklar gewesen, ob die Leute dort überhaupt mit mir gesprochen hätten. Nach meinen Erfahrungen in Kathmandu, ich habe es dann am Ende nicht gemacht.
2: Unsere Korrespondentin Maren Peters, haben Sie da gerade gehört, wo dann gleich noch Tibeter gefunden hat, die sich trotz Angst vor China getraut haben, mit ihr zu reden, auch in der Schweiz. Sie erzählt es uns gerade nach The Kinks und jetzt Joseph Gamel. 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

0: Sunny Afternoon. Und das schon am Vormittag. Die Kings haben wir gerade gehört auf SRF 1. Stellen Sie sich vor, Sie leben im Exil und werden auch dort noch überwacht und unterdrückt. So geht es den Tibeter zu Nepal. Das hat unsere Südasien-Korrespondentin Maren Peters persönlich miterlebt, wo sie für den Podcast international zu Nepal ist recherchieren. Sie hat uns gerade vorher erzählt, dass in der Hauptstadt Kathmandu niemand von diesen Exil-Tibeter hat mit ihr reden. Im zweiten Teil des Gesprächs mit Adi Küpfer erzählt sie jetzt, wie sie dann doch noch Leute gefunden hat, die sich gedroht haben, ihre zu erzählen.
1: Ja, ich hatte gehört, dass die Situation in den Flüchtlingslagern außerhalb der Hauptstadt Kathmandu entspannter ist, also weniger unter Beobachtung. Ich bin daher dann mit meinem nepalesischen Kollegen nach Pokhara gereist. Das ist eine Touristenstadt 200 Kilometer westlich von Kathmandu. Und dort gibt es auch mehrere tibetische Flüchtlingslager. Dort angekommen haben wir unseren Hotelmanager gefragt und der kannte zufällig einen tibetischen Restaurantbesitzer in einem der Lager. Und dieser Restaurantbesitzer, der wollte zwar selbst auch nichts sagen, hat uns dann aber einem anderen Tibeter vorgestellt und der hat dann endlich geredet, wenn auch nur anonym und ohne Fotos, aber immerhin, er hat geredet.
2: Das ist das Gute beim Radio, da braucht man kein Bild, sondern nur die Stimme. Was haben die Tibeter denn?
1: Ja, sonst wäre es noch komplizierter.
2: Ja, genau. Was haben denn die Tibeter erzählt? Was sind so die grössten Herausforderungen?
1: Ja, definitiv die größte Herausforderung für sie ist, dass die meisten von ihnen keine Dokumente mehr haben und staatenlos sind. Die erste Generation Flüchtlinge, die konnte sich in Nepal noch registrieren lassen als Flüchtlinge. Die Älteren, die haben noch so einen Flüchtlingspass, den habe ich auch gesehen, so ein altes, zerflattertes blaues Büchlein. Aber seit Mitte der 90er Jahre stellt Nepal keine Dokumente mehr aus. Die Jüngeren, die im Lager geboren wurden seit Mitte der 90er Jahre, die haben nicht mal mehr eine Geburtsurkunde. Und das ist natürlich ein riesiges Problem. Ohne Dokument sind die rechtlich gar nicht existent. Die bekommen keine reguläre Arbeit, nur Gelegenheitsjobs, die können keine Uni besuchen, die können kein Bankkonto haben, keine SIM-Karte kaufen fürs Telefon, die können auch nicht reisen, zumindest nicht legal. Und weil sie keine Dokumente haben, sind sie natürlich sehr angreifbar. Viele haben mir erzählt, dass sie für jede Dienstleistung bei den Behörden in Nepal oder auch an der Grenze Schmiergeld zahlen müssen oder die Beamten zum Essen einladen müssen. Die Jüngeren, die haben keine Perspektive. Ich habe eine Frau getroffen zum Beispiel, die war 40 oder ist 40. Die hat in einem der Lager tibetische Teppiche verkauft, um sich über Wasser zu halten. Aber bei der Frage nach ihren Zukunftsplänen, da hat sie einfach angefangen zu weinen und wollte gar nicht wieder aufhören. Mhm. Viele Junge sind eben aus diesem Grund, weil sie keine Zukunft sehen in Nepal, ins Ausland, abgewandert, die meisten nach Indien, wo es ein bisschen leichter ist für sie.
2: Du hast am Anfang von der Überwachung durch China erzählt. Hast du selber auch mitbekommen? Und wenn ja, warum machen sie das? Und wie hast du es gemerkt?
1: Ja, man sieht das, wenn man da durch die Kathmandu zum Beispiel geht. Da hängen überall Überwachungskameras. Aber die Überwachung, die beschränkt sich nicht nur auf Kameras. China dringt in Nepal sehr systematisch in alle Bereiche des Lebens ein, wie mir ein Wissenschaftler dort erzählt hat. Wirtschaft, Kultur, Bildung, China und noch vieles mehr. China baut eben nicht nur viele Straßen und Tunnel in Nepal, sondern auch viele Apps wie WeChat, TikTok sind dort aktiv. Chinesische Apps, auch die Internettechnologie, die kommt aus China. Und außerdem lädt China ganz viele Meinungsmacher nach China ein, nepalesische Journalistinnen, Politiker, Wissenschaftler, um Informationen zu sammeln und sie auch mit der Ein-China-Politik zu impfen, zu indoktrinieren. Und die heißt, es gibt nur einen chinesischen Staat, aber eben kein Tibet und kein Taiwan. Für die nepalesische Regierung heißt das, sie bekommt Wirtschaftshilfe aus China, auch Geld für die Polizei, aber sie verpflichtet sich im Gegenzug Chinas Politik mitzutragen. Und das heißt auch, Exil-Tibeter und Tibeterinnen in Nepal zu überwachen und in Schach zu halten. Denn China betrachtet diese Exil-Tibeter, Tibeterinnen als Terroristen und damit als Sicherheitsrisiko für den eigenen Staat.
2: Du hast gesagt, viele Junge gehen ins Ausland, wenn sie können. Und ich habe mir erst überlegt, was macht ihr das mit der Familie?
1: Das ist natürlich ganz schwierig für viele Familien. Die werden auseinandergerissen. Mhm. Wenn die Jüngeren ins Ausland gehen, wenn sie es überhaupt schaffen, rauszukommen, dann bleiben die Alten zurück. Und die Gefahr dabei ist natürlich, dass die tibetische Identität, die Kultur langsam verloren geht und diese Lager in Nepal sich in Altenheime verwandeln. zur Kultur ist es so, also das ist ja erstaunlich, dass diese tibetische Kultur nach fast 70 Jahren im Exil überhaupt noch so lebendig ist. Sie wird durch den Dalai Lama noch zusammengehalten, aber der wird im nächsten Juli schon 91 Jahre alt. Die Nachfolgefrage, die ist akut. Der Dalai Lama will, dass er in einem freien Land wiedergeboren wird, in tibetischer Tradition. China will den Nachfolger selbst bestimmen. Der Machtkampf, der ist also längst in Gang. Und es ist nicht sicher, wer sich da durchsetzen kann. Das ist also ein ganz gefährlicher Moment für die Exil-Tibeter, nicht nur für die Familien, die da auseinandergerissen werden.
0: Unsere Südasien-Korrespondentin Maren Peters über die Recherche für die neueste Sendung «International». 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
0: Um 8.30 Uhr in Graubünden auf der A13 San Bernardino-Bellinzona ist der San Bernardino-Tunnel in beiden Richtungen gesperrt wegen eines Pannenfahrzeugs. So, und jetzt kommt einer zum Neuentdecken. Nein, den kennen die alle. Zum Mitsingen. Der grosse Klassiker, der Überhit von der Zürich West.

0: Daniel wird besungen vom Elton John. 20 vor 9 Uhr. Wir haben den 2. Mai, Samstag. Und in der Westschweiz ist diese Woche ja durch die Romandie.
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0: Durch die Romandie. Nomen ist Domen, ein grosses Profi-Velo-Rennen. Am Dienstag ist sie losgegangen, morgen Sonntag ist sie fertig und heute steht das grosse Highlight auf dem Programm. Heute ist nämlich die Königsetappe. Gerade dreimal müssen die Fahrer heute über den Jaunpass fahren. Leider vor der heutigen Etappe ist der Tadej Pogacar. Er ist der absolute Superstar. Dieses Jahr hat er Tour de Romandie Weltmeister, Tour de France schon mehrfach gewonnen, der Giro d'Italia gewonnen und dieses Jahr ist er eben das erste Mal an der Tour de Romandie. Das freut die Westschweizer Velofans sehr, sagt Eva Hirschi. Sie ist freie Journalistin in der Westschweiz.
2: Die Westschweizer Zeitung «Wendgert Koch» hat von einer regelrechten Pogimania geredet. Er soll scheint mehr Zuschauer anlocken als damals der Schweizer Fabian Cancellara, der doch einer der besten Velofahrer der letzten 20 Jahre war. Für die Westschweiz sind seine Teilnahme eine grosse Ehre, sagt auch der Richard Chasseau, Direktor von Tour de Romandie.
3: Ça donne du crédit évidemment à la course, hein, puisqu'on a un palmarès déjà qui est magnifique. Ça a été gagné par Hino, Merckx, Roche, enfin plein d'autres. C'est aussi important pour la médiatisation du Tour. Vous savez qu'aujourd'hui on a beaucoup de concurrence en Chine, aux Émirats. Il y a beaucoup de pays qui veulent des épreuves World Tour.
2: Dass grosse Namen antreten und auch gewinnen würden, sei auch für die Medienpräsenz von Tour sehr wichtig. Es gäbe viel Konkurrenz, gerade in China oder in den Vereinigten Arabischen Emiraten zum Beispiel. Viele Länder würden wirklich gerne ein World Tour-Rennen ausrichten.
0: Pogimania, also in der Westschweiz und viele Fans am Strassenrand. Und trotzdem hat durch die Romandie finanzielle Sorgen, weil ein grosser Sponsor abgesprungen sei.
2: Und zwar ausgerechnet derjenige, der das Maillot Jaune, also das gelbe Leader-Trikot, sponsert. Und das macht doch bis zu 500.000 Franken aus, das sind etwa 10% vom gesamten Budget. Bis jetzt war der Sponsor ein Wattländer Käsehersteller, Le Maréchal. Der hat dann oben auch Käse an unser Publikum verteilt, natürlich auch für die Gewinner. Und die grosse Präsenz hat scheint wirklich geholfen, die Marke bekannt zu machen, sagt der Matthias Kappa von Le Maréchal.
4: C'est un petit peu le petit qui s'invite dans la cour des grands. Et le maréchal, le Tour de Romandie, ils associent le maréchal au Tour de Romandie. Et c'était quand même une belle notoriété pour notre fromage.
2: Er sagt, es sei so ein bisschen wie wenn ein Kleiner in der Liga der Grossen würde mitspielen. Es sei etwas Besonderes für sie auch und natürlich auch eine schöne Werbung für den Käse.
0: Ja, und trotz dem Erfolg steigt der Sponsor jetzt nach 7 Jahren aus und der Tour de Romandie fehlt so bis zu 500.000 Franken. Was das jetzt für die Zukunft bedeutet, das ist aktuell noch schwierig zu sagen, sagt Eva Hirschi.
2: Im Moment haben sie auf alle Fälle nur noch genug Geld für eine weitere Edition, sagt der Richard Chasseau von Tour de Romandie.
3: Ça peut durer une année, après peut-être une deuxième si vraiment on est très très créatif avec des clubs de soutien, avec des repas de soutien, enfin différentes choses. On avait un tout petit peu de réserve, donc on trouve des solutions, mais elles peuvent pas être durables parce qu'autrement là on sera en danger.
2: Mit klick Kreativität könnten sie vielleicht auch noch ein zweites Jahr finanzieren, wenn sie zum Beispiel Benefizveranstaltungen oder so würden organisieren, aber das wäre sicher keine dauerhafte Lösung. Tour de Romandie muss also einen neuen Hauptsponsor suchen.
0: Jawohl. Was das Velorennen für die Westschweiz bedeutet und warum dass es auch viele anschaut, die eigentlich gar nicht unbedingt Velofans sind, über das redet Eva Hirschi in der neuen Sendung «Die Woche in den Schweizer Sprachregionen». 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Und um jetzt einmal auf die Tour de Romandie zurückzukommen, Sie können heute ab 2 am Nachmittag die 4. Etappe schauen, und zwar in der SRF Sport App und später auf SRF 2. Pro Val de Charme ist da angesagt. Und die 5. Etappe ist dann morgen ebenfalls ab 2 am Nachmittag. Luçon-les-Ains ist dann vorgesehen. Alles zu finden auf der SRF Sport App oder eben auf SRF 2 am Fernsehen. Und jetzt ist Zeit für den Ex-Beatle Ringo Starr.

0: Und so trölen wir Ihnen in den Samstagmorgen mit dem Phil Carman, da auf SRF 1, On My Way in L.A. Und jetzt zurück in die Schweiz.
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0: Ja, das lohnt sich heute, das offene Oberdeck. Schliesslich gibt es einen Sommertag wie aus dem Bilderbuch. Lucian Schmassmann von SRF Meteo. Wie, was, wo?
3: Es gibt am Nachmittag 25 Grad und zwar zum ersten Mal für viele auf der Alpen-Nordseite. Und das wäre dann per Definition eben der Sommertag. Und es gibt noch gewisse Regionen, wo es sogar noch ein bisschen wärmer werden kann. Beispielsweise im Churital oder auch im Rhonental. Und dann auch noch, wie so häufig, in der Region Basel, wo es lokal sogar bis so zu 27 Grad könnte geben. Und das ist doch schon sehr auf der warmen Seite für Anfang Mai. Dazu scheint heute plus minus auf den ganzen Tag die Sonne, nicht ganz vom wolkenlosen Himmel. Wir haben einerseits jetzt schon ein paar Schleierwolken umeinander und dann gibt es auch noch ein paar Quellwolken, vor allem so in den westlichen Bergen. Aber allzu fest stören werden sie nicht und Regen bringen sie sowieso nur ganz, ganz lokal, wenn überhaupt. Die grösste Chance auf Regen hat man im Jura, beispielsweise in der Aschua oder zum Teil auch noch im Napfgebiet.
0: Und morgen ist es dann ein bisschen weniger sommerlich, oder? Also nicht mehr per Definition im Sommertag.
3: Zumindest für viele längt es wahrscheinlich knapp nicht mehr. Mhm. Aber es bleibt auch morgen warm mit so 21 bis 24 Grad, was eben nicht ganz ein Sommertag ist. Aber ganz, ganz im Osten, beispielsweise im Churital, da gibt es immer noch 26 Grad. Das, weil der Föhn noch mal ein bisschen stärker wird auf morgen. Und dort haben wir noch mal einen Sommertag. Und sonst gibt es auch eine Änderung. Und zwar ziehen dann deutlich mehr Wolken von Westen her über die Schweiz. Aber die Wolken, die lassen dann die Sonne trotzdem noch häufig durchscheinen. Von dem her ist es am Morgen ein freundlicher Tag, ein freundlicher Sonntag, aber eben im Vergleich zu heute halt schon deutlich mehr Wolken und weniger Sonnenschein.
0: Verbrauchen wir jetzt eigentlich unser Sommerkontingent gerade schon in der ersten Maiwoche oder wie geht es ab Montag dann weiter?
3: Also ich hoffe es nicht. Ich hoffe, dass es dann im Sommer dann nicht mehr wieder ähnlich warm wird oder sogar noch ein bisschen wärmer. Aha. Nein, aber es stimmt schon, es sind jetzt gerade die wärmsten zwei Tage, die wir haben für die nächste Zeit. Es geht dann ab Montag wieder ein bisschen drauf mit den Temperaturen, aber erst säuferlich, also Montag, Dienstag immer noch um die 20 Grad, dann Mittwoch, Donnerstag so zwischen 15 und 18 Grad. Das wäre dann übrigens so ziemlich normal dann für die Jahreszeit. Was sich dann auch noch ein bisschen ändern wird, ist, dass die Tief kommt noch mal ein bisschen näher und bringt dann vor allem im Verlauf vom Dienstag schon die ersten Gewitter und am Mittwoch dann wahrscheinlich endlich der lang ersehnte Regen für viele.
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0: Aber Pauke habe ich gar nicht gehört. Dafür Trompete und France Gall auf SRF 1. Guten Morgen, schon bald 9 Uhr.
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0: 8:59 in Graubünden auf der A13 San Bernardino Bellinzona ist der San Bernardino Tunnel in beiden Richtungen wieder offen. Zeit für Nachrichten, es wird Punkt.
2: Die Nachrichten von SRF um 9 mit Dominik Brandt. Neue Zölle. Die USA nehmen nun Autos aus den EU ins Visier mit Folgen für Schweizer Firmen. Und Abzug aus Deutschland. Tausende US-Soldaten verlassen bald deutsche Stützpunkte. Das Wetter meist sonnig heute bei 25 Grad. US-Präsident Donald Trump hat neue Zölle angekündigt, und zwar auf Autos und Lastwagen, die aus der EU in die USA verkauft werden. Ab kommender Woche sollen Zölle von 25% gelten. Darunter leiden dürften auch Schweizer Firmen. Wirtschaftsredaktor Dario Bellosi.
3: Mit der Zollankündigung greift Donald Trump vor allem die Hersteller von hochpreisigen Fahrzeugen an, wie Ferrari, Bentley oder Porsche. Die meisten anderen europäischen Automarken haben bereits Produktionsstätten in den USA und sind damit von den neuen Zöllen ausgenommen oder verkaufen kaum Autos auf dem US-Markt. Während bei Luxusautos wie Ferrari die sehr gut betuchte Klientel wohl auch diesen Aufpreis verkraften wird, dürften die neuen Zölle vor allem die eh schon angeschlagene deutsche Volkswagen-Gruppe treffen. Allen voran die Sportwagen von Porsche und Audi. Beide VW-Töchter haben keine Fabriken in den USA. Entsprechend kritisiert der Deutsche Verband der Automobilindustrie die Ankündigung, sie belaste den transatlantischen Handel erheblich. Betroffen von diesen neuen Zöllen, wenn auch indirekt, dürften auch die verschiedenen Schweizer Zulieferfirmen sein. Sie verfügen zwar ebenfalls teils über Fabriken in den USA, aber wenn durch die Zölle weniger EU-Autos in den USA verkauft werden, drückt das auch auf die Umsätze der Zulieferer. Die Europäische Union droht in einer ersten Stellungnahme mit Gegenmaßnahmen. Die EU hatte sich mit den USA letzten Herbst auf ein Handelsabkommen und einen generellen Zollsatz von 15% geeinigt. Man behalte sich alle Optionen offen. Mit den neuen Zöllen will der US-Präsident Druck auf die EU-Wirtschaft ausüben. Zum einen sollen mehr Hersteller ihre Fahrzeuge, oft teurer, in den USA zusammenbauen. Zum anderen will er durchsetzen, dass mehr US-Landwirtschaftsprodukte, die teilweise allerdings EU-Normen nicht erfüllen, nach Europa exportiert werden können. Ob seine Rechnung aufgeht, ist aber mehr als offen.
2: Zu weiteren Meldungen in der Übersicht. Die Waffenruhe zwischen Israel und der Hisbollah-Miliz im Libanon bleibt brüchig. Bei israelischen Angriffen im Süden des Landes seien mindestens 10 Menschen getötet und mehr als 20 verletzt worden. Das meldete das libanesische Gesundheitsministerium am Abend. Die israelische Armee teilte mit, sie habe mehrere Drohnen und eine Rakete abgefangen, die ihre Soldaten im Südlibanon bedroht hätten. Dabei seien auch Abfangraketen eingesetzt worden. Israelische Medien berichten von mehreren leicht verletzten Soldaten im Norden Israels. In den USA stellt die Billigfluggesellschaft Spirit Airlines den Betrieb ein. Grund sind finanzielle Probleme, wie die Airline mitteilt. Alle Flüge seien storniert worden. Ohne zusätzliche Finanzmittel habe man keine andere Wahl. Hintergrund sind die stark gestiegenen Treibstoffpreise. Wegen des von den USA begonnenen Krieges gegen den Iran hat sich unter anderem der Preis für den Flugtreibstoff Kerosin verteuert. Die USA ziehen 5'000 Soldaten aus Deutschland ab. US-Verteidigungsminister Pete Hegseth habe dies angeordnet, teilte ein Sprecher des US-Verteidigungsministeriums mit. Zwischen Berlin und Washington ist die Stimmung derzeit getrübt, Grund ist der Iran-Krieg. Aus Washington berichtet Anne Schneider von der ARD.
4: Der Abzug soll schrittweise über 6 bis 12 Monate erfolgen, sagte ein Sprecher des Pentagon. Er betonte, dies sei Teil einer Überprüfung der US-Truppenpräsenz in Europa und orientiere sich an den aktuellen militärischen Anforderungen. Dennoch bleibt Deutschland der wichtigste US-Militärstandort in Europa. Der Sender CBS berichtet, dass zentrale Einrichtungen wie die Air Base Ramstein sowie die US-Kommandos für Europa und Afrika bestehen bleiben. US-Präsident Donald Trump hatte schon vor einigen Tagen den Abzug angekündigt. Er erfolgt auch vor dem Hintergrund wachsender Spannungen zwischen Washington und Berlin. Besonders erbost hatte Trump die Aussage von Bundeskanzler Friedrich Merz, die Iraner würden die USA in den Verhandlungen zur Beendigung des seit 2 Monate andauernden Krieges demütigen. Allerdings hatte Trump den NATO-Ländern schon in den Wochen davor vorgeworfen, dass sie die USA nicht im Iran-Krieg unterstützen würden. Der Abzug bringt die US-Truppenstärke in Europa ungefähr auf das Niveau von vor dem Ukraine-Krieg.
2: Zu den Börsendaten von SIX. Der Dow Jones Index in New York hat 0,3% verloren. Der Euro wird zu 91,64 gehandelt, der Dollar zu 78,20. Und das Wetter, es ist meist sonnig heute und am Nachmittag gibt es sommerliche 25 Grad. Das waren Nachrichten von Radio SRF, verantwortlich Manuel Risi.
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7: Und jawohl, richtig gehört, fahren im Wetter bis zu 27 Grad sind heute Samstag angesagt. Und jetzt dürfen wir in dem Fall auch wieder.
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7: Ja, und wenn es warm bis heiß wird, dann schwingt häufig, nicht immer, aber häufig, 2 Regionen in Sachen Temperatur oben aus, das Baselbiet und das Rhonetal. Wieso eigentlich gerade die beiden Gegenden? Wir fragen einen, der es wissen muss, als Basler und vor allem als Meteorologe natürlich, der Lucian Schmassmann, erklärt es uns gerade in der Wetterfrage am Viertelund. Am Mikrofon wünscht einen schönen guten Morgen und einen beschwingten Start in den Frühsommer. Raphael Labor, grüezi.

0: Venant von Star Academy 2023, ein französischer Pendant von Deutschland sucht den Superstar, der Pierre Garnier mit «Se connaît-il» auf dem Eis. Und gewinnen können jetzt gerade alle, die aufmerksam zulassen, nämlich ein Pflanzenpaket im Wert von 100 Franken bei unserer Wetterfrage.
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0: Wir haben jetzt wahrscheinlich schon von oben. Am Wochenende startet heute wieder mal mit traumhaftem Frühlingswetter. Und heute Nachmittag klopft dann eben sogar der Sommer an. An vielen Orten im Norden gibt es heute nämlich 25 Grad oder je nachdem sogar ein bisschen mehr. Und somit der erste offizielle Sommertag vom Jahr. Mit dabei oben in der Temperaturskala heute das Baselbiet und im Rhonental mit 26 oder sogar knapp 27 Grad kommt einem irgendwie vertraut vor, oder? In den Wetterberichten von SRF Meteo hört man ja immer wieder, dass es in diesen zwei Regionen am wärmsten wird. Lucian Schmassmann, kein Zufall, oder?
3: Nein, Zufall ist es nicht. Es ist tatsächlich so, dass es im Wallis oder im Raum Basel häufig ein paar Grad wärmer ist als beispielsweise im Mittelland. Und für das gibt es verschiedene Gründe. Für Basel liegt die Erklärung auf der Hand, und zwar ist es die Höhenlage. Je weiter unten ein Ort liegt, desto wärmer kann es dort nämlich theoretisch werden. In einer gut durchmischten Atmosphäre nimmt die Temperatur pro 100 Meter um 1 Grad ab. Und gerade heute sieht man das sehr gut. An der Messstation in Basel auf einer Höhe von 316 Meter über Meer erwarten wir heute Nachmittag bis mehr als 26 Grad. Bern auf 552 Meter Höhe gibt es nur 24 Grad. Also wir sehen, die rund 200 Meter Höhenunterschied sind heute hauptverantwortlich, dass es zu Basel 2 Grad wärmer wird als zu Bern.
0: Okay, jetzt ist es aber ja häufig nicht nur Basel, wo im Wetterbericht als wärmster Ort rausgehoben wird, würde ich sagen, sondern eben auch das Rhonental im Wallis. Aber wenn es mal recht ist, ist ja das Rhonental jetzt nicht tiefer gelegen als Mittelland, oder?
3: Du hast absolut recht. Die Höhenlage kann im Wallis kein Grund sein, dass es häufig wärmer als im Mittelland ist. Sitte beispielsweise liegt knapp unter 500 Meter und ist somit ziemlich genau gleich hoch wie viele Orte im Mittelland. Visp liegt sogar auf knapp über 600 Meter und ist trotzdem meistens ein bisschen wärmer dort.
0: Aber was ist denn dort die Erklärung jetzt für die höheren Temperaturen?
3: Also der Hauptgrund dort ist vor allem die Eigenschaft vom Tal. Aha. Das Rhonental hat ein viel kleineres Luftvolumen, wo an einem sonnigen Tag vom Boden her muss erwärmt werden, als jetzt beispielsweise über der Fläche vom Mittelland. Gleichzeitig erwärmt sich die Luft im Tal nicht nur vom Talboden, sondern gleichzeitig auch noch von den felsigen Hängen nebendran. Das heisst, vereinfacht könnte man sagen, dass im Rhonental nicht nur die Bodenheizung wärmt, sondern auch noch die Bergheizung von der Seite. Und somit wird dann im Rhonental eben häufig wird's ein bisschen wärmer als im gleich hohen Mittelland.
0: Das ist also die Höhenlage oder die Eigenschaften, je nachdem eben kleineres Luftvolumen oder, wie hast du gesagt, Boden- und Bergheizung vom Tal, haben wir jetzt als Grund für höhere Temperaturen schon gehört. Gibt es da noch weitere Sachen, die auf Temperaturen

0: Einfluss haben könnte.
1: Ja, natürlich, die gibt's. Zum Beispiel der Wind, vor allem der Föhn, hat einen grossen Einfluss auf die Temperatur. Beim Föhn strömt ja bekanntlich die Luft hinter einem Berg ins Tal runter und erwärmt sich dann beim Absinken auch um 1 Grad pro 100 Meter. Und somit sind bei einer typischen Südföhnlage dann häufig Orte wie das Urner-Reuss-Tal oder das Rheintal oder zum Teil eben auch das Rhonetal die wärmsten Orte in der Schweiz. Und gerade heute sehen wir das sehr gut. Heute ist nämlich auch das Rheintal ganz weit vorne mit dabei. Vielleicht können es dort sogar knapp auch 27 Grad geben. Etwas anderes Spannendes, wo auch auf die Lufttemperatur einen grossen Einfluss haben kann, sind Zehen. Gerade im Frühling oder Sommer sorgen Zehen nämlich dafür, dass es direkt am Seeufer ein paar Grad weniger warm wird am Tag als ein bisschen weiter weg vom See.
0: Und jetzt bin ich wieder wie im Physikunterricht so versucht, einfach zu nicken und zu sagen, logisch. Aber ich habe keine Ahnung, wieso das so ist.
1: Es ist so, aktuell haben die grösseren Schweizer und Mittellandseen gerade eine Temperatur von so 13 bis 15 Grad und sind somit eher noch kühl. Das heisst, Zehen wirken momentan am Tag wie ein grosses Kühlelement, das die Erwärmung von der Luft in unmittelbarer Umgebung ein bisschen bremsen. In der Nacht dafür, gerade das Gegenteil, dann sorgen Zehen dafür, dass es am Ufer ein bisschen weniger stark abkühlen kann.
0: Die Wetterfrage am Samstagmorgen mit und dank Lucian Schmassmann klärt. Und wer aufpasst hat, kann sich den Lernerfolg jetzt noch mit einem Pflanzenpaket im Wert von 100 Franken veredeln. Wieso erwärmt sich das Rhonetal so schnell? Respektive, was ist der Hauptgrund dafür? Jetzt anrufen und die Frage beantworten. 0848 440 222. Wieso erwärmt sich das Rhonetal so schnell? 0848 440 222.
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Guten Morgen miteinander. Ich rufe an mit Wetterfrage. Und zwar eine Frage wegen Bohnental. Ich habe gehört, dass Bohnental hat sowohl eine Bodenheizung wie eine Bergheizung, hat einen felsigen Hengst. Und

0: Leute. Elsbeth rast aus Abo und hat sich in unserer Wetterfrage. Entschuldigung, ich glaube, jetzt höre ich mich. Doch, wir sind wieder drauf. Hat sich in der Wetterfrage das Pflanzenpaket im Wert von 100 Franken gesichert. Die richtige Antwort hat man dank der technischen Inkompetenz vom Moderator, wo man gerade wieder Zeug während davon ja vorhin wunderbar über die Musik raus können hören, hat man können hören. Das kleine Luftvolumen und Berg- bzw. Bodenheizung sind im Rhonental für die schnell höheren Temperaturen verantwortlich. Kurzer Blick. Auf die Straße. Es liegen zurzeit keine Meldungen über größere Störungen vor.
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0: Anderthalb Stunden lang still und ruhig am Platz sitzen, für gewisse Leute ist das schwierig bis fast unmöglich. In eine Theatervorstellung gehen bedeutet aber eben meistens genau da: still sitzen, ruhig bleiben, konzentrieren. Nicht so bei einer sogenannten Relaxed Performance. Was die besondere Art von Theaterbesuch vom üblichen unterscheidet, der Beitrag von der Angela Wagner.
2: Wenn Luca Hauter ins Theater geht, der am liebsten in eine sogenannte Relaxed Performance. Das ist eine Vorstellung, die möglichst entspannt sein soll und sich alle Besucherinnen und Besucher wohlfühlen sollen. In einer Relaxed Performance gelten ein bisschen andere Regeln, als man es sonst aus dem Theater kennt. Eben ein bisschen relaxtere, sagt Luca Hauter.
3: Es ist okay, dass alle so in dem Raum sind, wie sie halt sind und sich bewegen, wenn sie müssen, Geräusche machen, wenn sie wollen, auch den Raum können verlassen, wenn etwas zu viel wird oder so.
2: Bei einer Relaxed Performance wird im Vorfeld kommuniziert, dass zum Beispiel Bewegungen oder Geräusche im Publikum kein Problem sind.
3: Ich finde, es ist halt wie so die explizite Erlaubnis für das Publikum, um auf sich selber zu schauen und zu schauen, was man im Moment halt gerade braucht. Und wenn das ist, hey, ich muss kurz aus dem Raum raus, weil die Musik ist mir gerade ein bisschen zu laut gewesen oder das Gefühl ist gerade mega intensiv geworden und ich habe das nicht mehr vertraut, dass man dann sich nicht komisch fühlen muss und muss denken, oh mein Gott, was denken jetzt alle anderen im Publikum, wenn ich jetzt rausgehe?
2: Luca Hauter, der da von eigenen Erfahrungen mit Relaxed Performances erzählt, ist 23 und hat in Bern Theaterwissenschaften studiert. Luca hat sich im Studium viel mit Inklusion im Theaterbereich beschäftigt. Das Format der Relaxed Performances komme ursprünglich aus England. Es wird aber auch hier in der Schweiz immer bekannter. Das Interesse für Relaxed Performances hat Luca nicht nur auf fachlicher, sondern auch auf persönlicher Ebene. Luca ist neurodivergent und kennt so von sich selber, dass manchmal ein Reiz überfordernd ist.
3: So helle Skiwerfer und direkt ins Publikum, das kann ich übrigens nicht. Rausgelaufen bin ich tatsächlich noch nie wegen dem, weil ich mir einfach die Augen zumache. Aber ich glaube, wieso das Wissen, dass ich könnte, ist wie in dem Moment dann so recht entspannend.
2: Luca Hauter geht auch in herkömmliche Vorstellungen, am liebsten aber in Relaxed Performances. Darum ist Mitte Mai schon dick in die Agenda eingetreten. Dann findet in Bern das Theaterfestival «Aua, wir leben» mit internationalen Produktionen statt. Das «Aua, wir leben» legt einen grossen Fokus auf Inklusion, sagt Mahalia Habertür, Kommunikationsverantwortliche für das Festival.
4: Das «Aua, wir leben» hat eine lange Tradition mit Künstlerinnen mit Behinderungen auf der Bühne.
2: Angefangen hat es in den Nullerjahren damit, dass am Festival Stücke von Menschen mit Behinderungen gezeigt wurden und auch Menschen mit Behinderungen auf der Bühne stehen. Seit gut 10 Jahren ist der Fokus jetzt auch stark auf Barrierefreiheit für Besucherinnen und Besucher.
4: Einfach auch aus dem Grund heraus, weil das Angebot an inklusive Events immer noch viel zu klein ist und dort sicher ein Teil dazu beitragen ist wichtig.
2: Darum ist eines der Inklusionsangebote eben auch die Relaxed Performance. Gerade für neurodivergente Menschen seien so Vorstellungen ein grosses Bedürfnis, sagt Mahalia Habertür. Auch die Aufmerksamkeit rund um Neurodiversität, also die Vielfalt der Funktionsweise der menschlichen Hirne, die hat in den letzten Jahren zugenommen.
4: Das ist ein Thema, das dazu führt, dass Relaxed Performance beliebter ist worden oder dass das Bedürfnis mehr ist angesprochen worden. Ich glaube, das war schon immer da gewesen, aber vielleicht hat man jetzt, wo das Thema ADHS und generell Neurodiversität mehr besprochen wird, schaut man auch mehr darauf, dass die Bedürfnisse in Form von Relaxed Performance besser gestillt werden können.
2: Bei der diesjährigen Festivalausgabe sind darum 3 von 15 Vorstellungen relaxed. Es sei nicht bei allen Stücken möglich, sie als Relaxed Performance anzubieten.
4: wenn zum Beispiel die Bühne so aufgebaut ist, dass es nicht zugeht, dass du aufstehst oder den Raum verlässt, dann können wir einfach nicht sagen, es ist eine relaxed Performance, wenn es der Flow vor Veranstaltung zu fest stört oder Künstlerinnen insbesondere.
2: Wenn bei einem Stück entschieden wird, dass es als relaxed Performance möglich ist, dann wird es bei allen Vorstellungen am Festival so angeboten. Bei einer relaxed Performance sind alle Leute willkommen, sagt Mahalia Habertür vom Theaterfestival «Aua, wir leben».
4: Eine relaxed Performance muss man sich nicht so vorstellen, dass es dann mega laut ist oder eine störende Umgebung ist, sondern dass einfach hier und dort etwas etwas anders ist oder eben mal jemand aus dem Raum geht. Aber eigentlich unterscheidet sich das eine vom anderen nicht relevant. Und von dem her glaube ich nicht, dass jemand sich dagegen entscheidet, an eine relaxed Performance zu gehen, die nicht neurodivers ist.
2: Im Gegenteil, eine relaxed Performance sei für alle ein Gewinn, findet Luca Hauter, der auch dieses Jahr wieder ans Festival geht.
3: Relaxed Performance ist ein Format, das sehr vielen verschiedenen Menschen kann wie ermöglichen kann, um einen angenehmen Theaterbesuch zu haben. Und darum fände ich es einfach schön, wenn das ein bisschen mehr noch vorkommt.
2: Das Theaterfestival leistet also einen Beitrag dazu, dass Kulturerlebnis möglichst für alle zugänglich sind.
0: Das Theaterfestival «Aua, wir leben» mit internationalen Produktionen läuft vom 6. bis 17. Mai in Bern. 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

0: The Course, Runaway. Wunderschönen Dienstagmorgen. Dienstagmorgen. Was verzapft er da wieder? Wunderschönen Samstagmorgen auf SRF 1 natürlich. Und natürlich geht es auch da wieder ganz einfach, wie man es denn sich einfach machen würde. Und wir können einfach fragen, was suchen wir da? Also um da allfällige zwiespältige oder unflätige Fehlinterpretationen vorbeugen, gesucht sie wäre ein Wasser- bzw. Getränkesprudler, aber eben, da wäre ja dann zu einfach für unseren Ludwig van Backhofen. Bei ihm und seiner verflixten Gebrauchsanweisung hat es letzte Woche darum so tönt.
1: Fülle die Flasche mit kaltem Leitungswasser, immer bis zu dieser Marke. Bei zu wenig Wasser reicht die Lanze nicht bis zum Wasser. Und bei zu viel Wasser sprudelt das Wasser über.
0: So sucht Ludwig van Backhofen nach Gewinnerinnen und Gewinner. Und letzte Woche ist da die SRF1-Hörerin Susanne Leuenberger aus Diessenhofen. Und jetzt gilt, neue Woche, neue Chance und neue Preis. Wir verschenken beim Knacken von unserer verflixten Gebrauchsanweisung 2 Tickets für Swiss Disco 60+ am 12. September 2026 in Zürich. Das im Wert von 49 Franken und inbegriffen sind dort 2 Eintritte, Zugang zum Rahmenprogramm und 2 Welcome Drinks, notabene. Mit dem Kombi-Ticket darf eine von 2 Personen auch unter 60 sein. Man kann da also gut mischeln, auch über Generationen aus, wie es ja auch hier bei «Eis für die Familie» am Samstagmorgen immer wieder der Fall ist. Jetzt anrufen, mitspielen, allein als Zweite oder als Familie und gewinnen 0848 440 222 die verflixte Gebrauchsanweisung bei uns. Gerade als nächstes 0848 440 222.

0: SFI, Samstagvormittag mit dem Gilbert O'Sullivan Love Casualty. Und jetzt geht es um zwei Tickets für Swiss Disco 60 Plus am 12. September 2026 Zürich. Das im Wert von 49 Franken. Und inbegriffen sind da, wie schon vorhin ausgeschrieben und ausgerufen, zwei Eintrittzugang zum Rahmenprogramm und zwei Welcome Drinks. Notabene mit dem Kombi-Ticket, da dürften eben auch eine von zwei Personen unter 60 sein. Und jetzt sind wir verbunden mit der Frenzi von Uznach. Frenzi, guten Morgen. Hast du mich vorher?
1: Ja, guten Morgen.
0: Guten Morgen. Kurz in die Bredouille gebracht, weil ich denke, gell, Frenzi, du tönst fast jugendlich frisch, bin ich versucht zu sagen. Bist du überhaupt in der Zielgruppe von der Swiss Disco 60 Plus?
1: Ja, also ich habe den Jahrgang 57 und jetzt darfst du selber rechnen.
0: Jahrgang 57. In dem Fall vielleicht eben noch nicht ganz, aber das Kombi-Ticket gibt ja die Möglichkeit, genau, du könntest es allenfalls verschenken und die Person, die dann beschenkt wird, wiederum könnte die als Partnerin mitnehmen. Das wäre eine Option. Ja. Kann ja auch so Freude bringen. Aber in der verflixten Gebrauchsanweisung geht es ja ohnehin um etwas anderes.
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0: Also es geht um etwas anderes. Natürlich geht es um die zwei Tickets für dich, für Swiss Disco 60 Plus. Es geht aber auch um den Ludwig van Backhofen und seine verflixte Gebrauchsanweisung, respektive die Art und Weise, wenn er sie vorliest. Frenzi, wie häufig knackst du den Ludwig?
1: Also ich
0: höre
1: jeden Samstagmorgen.
0: Mhm. Und wie oft, jetzt sagen wir von 10 Mal, wüsstest du die Antwort, die richtige Antwort?
1: Sagen wir jetzt mal, man kann jetzt nicht blöffen. Sagen wir mal 7.
0: Etwa 7, ja, da bist du deutlich besser als ich dabei. Ja, ich bin wie etwa so 3 gefühlt, hätte ich jetzt gesagt, ja.
1: Okay.
0: Wir lassen es auf uns zukommen. Wie immer, haben gar keine andere Möglichkeit. Das mal auch. Wenn du sagst, ich bin parat, ich bin ready und gewillt, um das Ganze in Angriff zu nehmen, dann sagst du bitte los.
1: Ja, los,
2: in dem Fall. Da ist Gebrauchsanweisung von heute. Gelesen vom Ludwig van Backofen.
4: Vor Gebrauch jegliche Scham ablegen, Batterien einsetzen bzw. Akku vollständig laden, Gerät einschalten und gewünschte Lüfterstufe einstellen, in der Hand halten und Luftstrom in Richtung Gesicht oder Oberkörper richten, dabei ziemlich bekloppt aussehen. Bei Bedarf Abstand anpassen, nach Gebrauch ausschalten und trocken lagern. Hinweis: Lüftungsschlitze frei halten und nicht in rotierende Teile greifen. Aua.
0: Ludwig, er macht sein Mütter einfach.
1: Ja.
0: du hast Hilfe im Hintergrund, Frenzi?
1: Ja, genau, ja.
0: Auf was sind da gekommen miteinander?
1: Also auf einen Handventilator.
0: Boah, ich bin baff, weil genau da ist es auch. Wir gratulieren ganz herzlich zu den zwei Tickets für Swiss Disco 60 Plus. Ist es allenfalls gerade deine Begleitung zur Disco, die hinten dran geholfen hat?
1: Ja, eigentlich schon, ja, genau.
0: Um wer handelt es sich denn da dabei?
1: Also das wäre mein Mann, oder ist mein Mann.
0: Sehr, sehr schön. Wir wünschen viel Vergnügen in dem Fall beim Tanzbeischwingen im September in Zürich.
1: Ja, super.
0: Ah, das wisst ihr, cool. Was bringt euren Samstag heute noch?
1: Nochmal ein bisschen posten und dann die Sonne geniessen, noch ein bisschen laufen, etwas grillieren auf dem Balkon. Easy peasy.
0: Sehr gut, easy peasy. Genau so, wie man es an einem freien Samstag soll und darf machen. Wir wünschen alles Gute auf Uznach und dann eben viel Vergnügen auch an der Swiss Disco. Mach's gut, Frenzi.
1: Danke vielmals.
0: Danke dir.
1: Danke. Tschüss, Trophy.
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0: Orange Blue, She's Got That Light.
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0: Von 9.59 Uhr in der Region Basel auf der A2 Richtung Deutschland. Stau zwischen Hagnau und dem Schwarzwaldtunnel an oder weg. Gute Fahrt und sicher Sache.
2: Die Nachrichten von SRF um 10 mit Dominik Brandt. In den USA stellt die insolvente Billigfluggesellschaft Spirit Airlines ihren Betrieb per sofort ein. Grund sind die stark gestiegenen Treibstoffpreise infolge des Iran-Kriegs. Laut Medienberichten ist Spirit Airlines damit die erste Firma der Flugbranche, die deswegen aufgeben muss. Manuel Risi.
3: Mit großer Enttäuschung stelle man den Flugbetrieb ein, steht auf der Webseite von Spirit Airlines. Alle Flüge seien gestrichen worden, der Kundenservice stehe nicht mehr zur Verfügung. Damit ist die US-amerikanische Billig-Airline am Ende, nach 34 Jahren. Zuvor waren Versuche mit der Regierung Trump, eine Einigung zur Rettung des Unternehmens zu finden, gescheitert. Grund für das Aus von Spirit Airlines sind die stark gestiegenen Treibstoffkosten. Seit den Angriffen der USA und Israels auf den Iran Ende Februar hat sich nebst Benzin und Öl auch der Flugtreibstoff Kerosin deutlich verteuert. Laut dem US-Sender CNN beschäftigt Spirit Airlines 17.000 Mitarbeitende, die nun wohl ihren Job verlieren. Zudem sitzten Millionen Passagierinnen und Passagiere auf Flugtickets, die sie nicht mehr gebrauchen können. Spirit Airlines hatte zeitweise 5% der US-Flüge abgewickelt. Die Fluggesellschaft galt zudem als preisdämpfend gegenüber der Konkurrenz.
2: Zwei Meldungen des Morgens in Kurzform. Die USA haben neue Zölle angekündigt auf Autos und Lastwagen, die aus der EU in die USA verkauft werden. Ab kommender Woche sollen Zölle von 25% gelten. US-Präsident Donald Trump wirft der EU vor, sich nicht an das vereinbarte Handelsabkommen zu halten. Die EU kritisiert den Schritt und prüft Gegenmaßnahmen. 5.000 US-Soldaten sollen aus Deutschland abgezogen werden. Das hat das Verteidigungsministerium in Washington mitgeteilt. US-Präsident Trump hatte vor einigen Tagen mit einem Abzug gedroht, nach einer Äußerung des deutschen Bundeskanzlers Friedrich Merz zum Iran-Krieg. Seit Wochen sorgt er für Schlagzeilen. Der Buckelwal, der in deutschen Gewässern mehrfach gestrandet ist. Nun ist das Tier wieder frei. Das meldet das Team einer privaten Initiative nach ihrer Rettungsaktion. In den letzten Tagen ist der Wal mit Hilfe eines Lastkahns in die offene Nordsee transportiert worden. Heute Morgen sei er dann nicht mehr im Lastkahn gewesen, sondern im offenen Wasser, wie deutsche Medien melden. Ob der Buckelwal damit auch langfristig gerettet ist, ist laut Fachleuten offen. Das Wetter, es ist meist sonnig heute und sommerlich warm bei 25 Grad. Das waren Nachrichten von Radio SRF, verantwortlich Manuel Risi.
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0: Genau 80 Jahre ist her, da hat sich im Appenzellerland im Ausserrhodischen Trogge historisches ereignet.
5: Wir kommen von Trogge und aus dem ganzen Schweizerland. Wünschen dem Kinderdorf beste Lutze Glück und Segen. Der liebe Gott behüte das Dorf, wo auf dem Grund gebaut wird. In allen Himmelsrichtungen rufen wir seinen armen Waisenkind aus den Kriegsländern zu. Ihr Mädchen und Buben, die keinen Vater und keine Mutter mehr haben, können zu uns suchen. Die Stube ist bereit.
0: So jetzt tönt anlässlich von der Eröffnung vom Kinderdorf Pestalozzi ein bewegender Ton aus unserem Archiv. Wir haben diese Woche auf SRF 1 schon kurz darauf zurückgeschaut und wollen den Rückblick in dieser Stunde 1 für die Familie noch ein bisschen vertiefen, von der Grundsteinlegung bis heute und darüber aus 80 Jahre Kinderdorf Pestalozzi. Haben Sie, haben Sie, hast du auch eine Verbindung zu dieser Institution? Wir freuen uns auf Geschichten und Nachrichten sehr gern auch über unser Kontaktformular auf srf1.ch. Am Mikrofon der Raphael Abart und da kommt gerade Madonna mit ihrem wunderbaren Cherish aus dem 89. Ich wünsche einen schönen Samstagvormittag.

0: Richard Gocciante, Purell. Da bin ich alles für Familie am Samstagmorgen. Purell aus dem 93, auch schon ein paar Jahre auf dem Buckel, aber nichts im Vergleich zu dem, das Kinderdorf Pestalozzi zu tragen im Appenzellerland für diese Woche, nämlich seinen 80. Geburtstag. Gegründet worden ist es ziemlich direkt nach dem Zweiten Weltkrieg am 28. April 1946. Und zwar als eine Art Waisenhaus für Kinder aus ganz Europa, die im Krieg ihre Eltern verloren haben. Im Laufe der Jahrzehnte hat sich es ständig weiterentwickelt und verändert. Kinder aus Krisenregionen leben jetzt schon länger nicht mehr da. Und heute ist das Kinderdorf ein internationales Bildungs- und Begegnungszentrum. Der Sascha Zürcher vom Regionaljournal Ostschweiz ist für uns im Tonarchiv gewühlt und hat mitunter bewegende Aufnahmen gefunden.
1: In allen Himmelsrichtungen rufen wir diesen armen Waisenkindern aus den Kriegsländern zu. Ihr Mädchen und Buben, wo kein Vater und keine Mutter mehr haben, können zu uns schauen. Die Stube ist bereit.
2: Die Originalaufnahme von einem Mädchen aus Drogen aus dem Jahr 1946 zeigt die Stimmung von damals beim Spatenstich fürs Kinderdorf. Die Idee hat der Philosoph und Redaktor von der Kulturzeitschrift «Du», der Walter Robert Gorti. Im Echo der Zeit hat man hier so dafür geworben.
3: Wissen Sie, Geld haben wir halt keins. Aber wenn wir die Schrauben, Nägel und Haken alle putzen mit Petrol und alle schicken sie dem Baumeister nach Drogen, so muss er das schon nicht mehr kaufen.
4: Oh, und wie heisst denn das Dorf?
5: Das Kinderdorf Pestalozzi.
2: Und für das Kinderdorf haben dann viele Schweizerinnen und Schweizer Geld gespendet oder haben mit eigenen Händen geholfen, das Dorf aufzubauen. Am 28. April 1946 ist dann der Grundstein gelegt worden.
6: Liebe Freunde und Kameraden vom Kinderdorf Pestalozzi, heute sind in Europa 30 Millionen Wohnstuben zerstört, Familien auseinandergerissen, durch Not, Schuld und Elend sind auch die inneren Verhältnisse verworren und krank. Und darum, in Erweiterung von der Schweizer Kinderhilfe, legen wir heute den Grundstein von einem Dörfli für die Allerärmsten, die kein Vater und keine Mutter mehr haben.
2: Die ersten Kriegsweisen aus Frankreich sind im September eingezogen.
7: Ich heiße Michel Trud. Ich bin 13 Jahre alt. In das Kinderdorf Pestalozzi bin ich vor 4 Monaten gekommen. Vorher lebte ich in Cherbourg in der Normandie, wo meine Mutter Lehrerin war. Ich habe meine Mutter verloren, aber nun habe ich wieder ein wenig Glück im französischen Haus Lessigal gefunden.
2: Auch aus den dortmal verfindeten Nationen Deutschland, England, Polen, Österreich, Italien, Finnland und Griechenland haben weise Kinder zu tragen gelebt.
8: In jedem Haus wohnen die Kinder einer Nation wie in einer grossen Familie. Der Tischgemeinschaft stehen die Hauseltern vor, die in der Sprache der fernen Heimat die Kinder betreuen und unterrichten.
2: Der Ausschnitt aus der Schweizer Filmwochenschau aus dem Jahr 1950. Regelmässig ist über das Kinderdorf berichtet worden. Im Radio Beromünster ist es der legendäre Reporter Arthur Welti gewesen, der vom Studio Zürich aus immer wieder mit seinem Mikrofon ins Appenzellerland gereist ist.
9: Fehlt euch denn das nicht? Das Meer?
10: Na, das ist der Bodensee.
9: Ah, da unten, das ist der Bodensee. Ja. Das ist nur euer Meer, was? Und euer Hafen, der ist da in Rorschach oder in Romanshorn?
10: Ja,
9: oder
10: in, ja, ja. Ja? Nein, in Hamburg. Ja,
9: das ist in Hamburg. Gut, also sagen wir Hamburg.
2: In den 1960er Jahren sind zum ersten Mal Flüchtlingskinder außerhalb von Europa ins Kinderdorf gekommen. Aus Kambodscha, Afrika und aus Tibet.
11: Nicht den erwachsenen Reisenden, sondern tibetischen Kindern gilt unsere Aufmerksamkeit. Es sind Waisen, deren Eltern im Kampf um die Freiheit ihrer Heimat oder auf der Flucht über den Himalaya umgekommen sind.
2: Mit der Zeit hat die Stiftung Kinderdorf Pestalozzi gemerkt, dass die Hilfe vor Ort mehr bringt. Und so hat man ab 1982 angefangen, sich vermehrt im Ausland zu engagieren. Anstatt Kriegsweise aufzunehmen, gibt es im Kinderdorf jetzt ein Projekt mit Kindern aus verschiedenen Nationen. Neu liegt der Schwerpunkt auf Austausch und Bildungsprojekt. Die Grundidee, dass im Kinderdorf Pestalozzi grenzüberschreitende Freundschaften geschlossen werden, ist aber immer noch die gleiche wie dort

0: vor 80 Jahren.
1: War's schön hier?
2: Ja.
1: Ich möchte hoffen.
3: Die wunderschöne Reportage von Sascha Zürcher, 80 Jahre Kinderdorf Bestalozzi. Da ist das Thema heute bei «Eis für die Familie». Verbunden mit der Frage, haben ihr eine Beziehung zum Kinderdorf Bestalozzi? Was für eine und wegen warum? Geschichte sehr gern als Mail ins Studio, hier zu uns via Kontaktformular auf srf1.ch. Oder der Funk, der geht natürlich auch immer 0848 440 222. Und da ist Musik aus der Schweiz von Fusion Square Garden. Lieber heute.

0: schunkeln wir in den ersten Sommertag vom Jahr, wo es heute ja verbreitet gibt mit über 25 Grad. SRF 1 am Samstagvormittag heisst auch Eis für die Familie. Und wir sind schon zmitzt in einer Stunde, wo wir zurückschauen auf eine Schweizer Institution, wo der berühmte Pädagoge im Namen trägt, das Kinderdorf Pestalozzi zu Drogen im Kanton Appenzell Ausserrhoden, wo heuer seinen 80. Geburtstag feiert. Wir haben es diese Woche bei SRF 1 in verschiedenster Form schon davon gehabt, schon gehört. Nach dem Zurückschauen kommen wir jetzt zum Heute. Aus der Stiftung mit ein paar Häuschen ist nämlich längst eine globale Organisation geworden, die vor allem vor Ort Hilfe leistet, zum Beispiel in Äthiopien oder Guatemala oder Myanmar. Und so könnte sich einem den Eindruck aufdrängen, beim Kinderdorf zu tragen, handelt es sich heute eher um eine Mischung von Freiluftmuseum und Kinderlager. Oder steckt im Kinderdorf Pestalozzi 2026 eben doch noch mehr drin? Christoph Dornherr.
1: Am Dienstagmorgen ist Aufbruchstimmung im Kinderdorf Pestalozzi. In Gröppli stehen Jugendliche mit ihren Koffern beieinander und schwätzen noch ein letztes Mal, tauschen Social Media Kontakt aus. Sie reden vielfach Englisch, sonst verstehen sie einander nicht. Die einen sind aus Moldawien, die anderen aus Serbien. Aber genau da macht es aus, sagt die Moldawierin Alexandra.
2: The most favorite thing is the connection.
3: Am besten gefallen hat mir die Verbindung, die ich mit den Leuten aus Serbien und meinen Landsleuten aufbauen konnte. Wir hatten eine super Zeit, die ich mich gerne daran erinnere. Ich musste auch aus meiner Komfortzone rauskommen und ja, jetzt mehr Selbstvertrauen.
2: And aware of my skills.
1: Die Jugendlichen sind zwischen 16 und 18 und haben sich vor der Reise in die Schweiz nicht gekannt. Es ist aber nicht nur ein Lager mit Gleichaltrigen. In den Workshops wird jeden Tag gearbeitet und viel über Themen wie Respekt, Diskriminierung und Rassismus geredet. Etwas, wo für ihn die Heim Serbien wertvoll ist, sagt Lazar.
4: This was a beautiful experience.
5: Es war eine wunderschöne Erfahrung. Wir haben etwas über Diskriminierung gelernt. Und ich glaube, das ist das Wichtigste, was ich mit heimnehme. Weil das ist in meinem Land wirklich ein grosses Thema.
1: Die Jugendlichen reden schon fast überschwänglich positiv über ihre Zeit zu tragen. Es sei wunderschön, das Appenzell Ausserrhoden. Und der Austausch, der hätte es wirklich gebracht. Vielleicht sind auch nur die ans Mikrofon, die etwas Gutes zu sagen haben. Vielleicht sind die zwei Wochen zu tragen auch einfach eine gute Gelegenheit, um mal rauszukommen und etwas Neues kennenlernen. Da war früher noch sicher anders, wo das Kinderdorf das Zuhause von Kriegsweisen war. Viele von ihnen haben sich hier verewigt. Es gibt aus diesen Jahrzehnten über 12'000 Zeichnungen von Kindern. Ein Teil wird im Rahmen des Jubiläums ausgestellt.
6: Sie sind anders als offizielle Quellen, sind sie eben... sie sind ungefiltert, sie sind wirklich echt authentisch und sie sind nicht gesteuert, politisch gesteuert, sondern Kinder erzählen eben oder malen, zeichnen das auf, was sie wirklich denken. Und ja, deswegen finde ich, ist das auch so ein ganz besonderer Schatz, den wir hier haben und auch ein ganz wichtiges historisches Dokument, das genau gewürdigt werden müsste oder muss, ja.
1: Sagt Jeanette Badura, sie ist Kuratorin von der Ausstellung. Sie kann durch die Zeichnungen in die Köpfe von Generationen von Kindern schauen und sieht, wie sie die Welt sehen. Das Kinderdorf kommt viel vor, aber auch die Kleider aus dieser Zeit oder das Erlebte in der Heimat. Vor allem bei Zeichnungen aus den Gründungsjahren sei der Krieg präsent.
6: Die sind von der Farbe her, das ist noch ganz speziell, finde ich, so ganz viel anders, also viel düsterer, finde ich. Die wurden dann nach und nach wurden wirklich farbiger, diese Kinderzeichnungen. Das liegt vielleicht auch am Material, das sie hatten, aber ja, vielleicht haben sie die Welt auch wirklich farbiger gesehen, je länger sie dann eben hier waren.
1: Heute malen Kinder nicht mehr den Krieg, sondern Zukunft. Zum Beispiel, wie ein Kinderdorf aussehen könnte. Grosse Türme und ein Flugplatz gehören in den Kinderfantasien dazu, genauso wie ein Schloss.
0: Und zu den Bauten vor Ort in gerade noch mehr. Das war nämlich erst der erste Teil von der Reportage von Christoph Dornherr zu 80 Jahren Kinderdorf Pestalozzi, respektive zu dem, was heute dort oben hoch über den Rogen läuft. Der zweite Teil dann in der nächsten halben Stunde hier bei uns auf Mais. Und jetzt der Robbie Williams, Forbidden Road.

Samstagvormittag auf dem Eis. Sally Oldfield hier gehört mit Silver Dagger. Kurzer Blick auf Stoss. SRF Verkehrsinfo von 10.31 Uhr in der Region Basel. Stockender Verkehr auf der A2 Richtung Deutschland zwischen Hagnau und dem Schwarzwaldtunnel. Allen unterwegs wünschen wir gute Fahrt. Am Mikrofon der Raphael Abbott. Grüezi miteinander. Das sind Culture Club Karma Chameleon.

0: Wunderbare Klassiker von Uriah Heep auf Mais Free Me. 80 Jahre Kinderdorf bist du Lotzi zu tragen. Da unser Thema heute bei Eis für die Familie.
1: Ihr Mädchen und Buben, die keinen Vater und keine Mutter mehr haben, können zu uns suchen. Stoppen ist bereit.
0: Also jetzt tönt im 46 und eine, die sich sofort erinnert an früher und wie die Gründung vom Internationale Waisenhaus im Appenzellerland schweizweit gewirkt hat, ist Elisabeth Rössli aus dem bernischen Arberg. Elisabeth, ist ja aber eben nicht so, dass du im Kinderdorf aufgewachsen wärst.
2: Nein, ich bin in Zürich Oberstrasse aufgewachsen.
0: Oberstrasse. Aber, wie voran gesagt, wenn du Kinderdorf bist, der Lotzi hörst, da wirft dich gerade zurück in die Erinnerung.
2: Ganz viel. Und auch, dass ich das selber hat dürfen, schauen, wo ich 20 war und mir nicht so etwas Schönes vorgestellt habe. Und da habe ich wieder viel, viel Erinnerungen gehabt, wie das in unserer Gemeinde mit Helfen angefangen hat.
0: Wie ist das gewesen? Wie haben doch konkret geholfen?
2: Also, es ist ja so, das sind ja die Nachkriegsjahre gewesen. Ich bin 34 geboren, ich bin jetzt 90 gewesen. Und mein Papa hat immer sehr grosse Adern gehabt, um helfen mit der ganzen Kirchengemeinde. Mhm. Vorher durch viel Spenden und helfen mit dem Albert Schweitzer. Und dann ist das Kinderdorf Drogen gekommen, einmal die Bauerei, die Sammlerei, dass es überhaupt so etwas gegeben hat. Und ich mag mich nur noch erinnern an die ersten Kriegskinder, wo wir in der Abteilung vom Gemeindehaus Oberstrasse Zürich enorm viel Wolle haben bekommen und sofort mit der Frauengruppe hat angefangen Lismen. Lismen war mein Kleidli. Und was auch noch war, was mich heute sehr berührt, man hat allgemein eine Sammelaktion unter privaten Leuten von Zürich gemacht. Hört, es muss nicht Neues sein, wenn es nur sauber und ganz ist. Es kommen ganz viele Kriegskinder und die sind nicht, weiss der Gucker anspruchsvoll, wir sind froh, wenn alle mithelfen und auch Sachen zum Essen, zum Beispiel Zwieback, wo man kann behalten und so weiter. Das ist eine richtige kleine oder grosse Euphorie gewesen, helfen.
0: Also in dem Fall auch für dich als noch Kind auch noch ja. Dazumal. Ja, also du hast die Solidarität auch schon früh erfasst oder hast dich im positiven Sinn davon anstecken lassen?
2: Ja, erstens das. Und ich meine, ich bin 34 geboren. Ich habe nicht den Krieg sofort erlebt, aber ich habe die Rationierung erlebt und Sparen und Zeit teilen. 34 geboren, 44 bin ich 10 gewesen. Und dann hat man tapfer gesammelt und hat auch zweimal dürfen mit einem ganz alten Autokar auf das Drogen fahren, um die Sachen zu geben. Und dann hat man die Sachen gesehen mit den vielen Kindern. Als Besucher haben wir dürfen damit raufgehen, 3-4 Koffer bringen. Mhm. Und was eben auch noch ist, was mich heute auch berührt, es haben nicht immer müssen neue Sachen sein, sondern man hat ganz schöne Sachen von daheim, hat man Abschied genommen und einem armen Kind geschenkt. Und das hat mich schon in der Jugend sehr berührt.
0: Jetzt hast du gesagt, du sagst, mit 20 denn tatsächlich das erste Mal selber dort gewesen, oder verstehe ich die richtig, dass eben gleich ein bisschen voran noch gewesen ist?
2: Ich bin schon vorher gewesen, mit so zwei Gruppen, haben wir dürfen rauf, wo die ersten Flüchtlinge sind eingekleidet worden.
0: Und wie hast du die Erinnerung dort das ankommen, eben als Kind selber? Kind gesehen, die eben in das Internationale Waisenhaus gekommen sind, die vielen Schicksale, die dort zusammengelaufen sind?
2: Es hat mich sehr, sehr traurig gemacht. Sehr traurig. Aber ich habe gute Eltern gehabt, die haben immer gesagt, schau, Elisabeth, da kann man jetzt helfen. Und es hat dann so viele Ausdrücke gegeben, die einem geblieben sind. Man hat zum Beispiel mehr Zwieback gespendet, wo man gewusst hat, das ist haltbar. Und ich habe Bekannte gehabt, eine sogenannte Dienstmagd von einem Pfarrhaus, die hat gesagt, sie will 4-5 Wochen Ferien machen und auf das Drogen go gratis helfen. Und das sind Sachen, die sind bei mir geblieben das ganze Leben.
0: Mhm. Also du hast ja das ganze Leben, durch da natürlich durch die Prägung verbunden gefühlt mit dem Kinderdorf Pestalozzi zu tragen. Hat es da später nochmal einen Besuch gegeben oder vielleicht sogar in letzter Zeit?
2: Nein, in letzter Zeit leider nicht mehr. Ich bin eben, wie gesagt, über 90. Mhm. Ich laufe am Rollator. Aber ich kenne immer noch Leute, die dort oben sogenannte Seminare haben. Und was sie jetzt dort alles genau machen, das habe ich das letzte Mal gesehen, noch vor 10 Jahren. So, warte, ich kenne dich ja. Ich muss jetzt gerade ausrechnen. Vor 10 Jahren, ich bin 2 Jahre. Ja, ich bin gegen das Pensionierungsalter, circa vor 61 bin ich noch mal eingeladen worden auf Drogen. Da haben wir aber nicht bitten können, sondern es war eine Sitzung in der Umgebung und da bin ich eingeladen gewesen.
0: Und was Kinderdorf Pestalozzi heute macht, da haben wir schon in der ersten Halbstunde gehört und der zweite Teil von einer Reportage, die sich genau dieser Frage befasst, hören wir gerade nach einer kurzen Musikpause noch. Also bitte, Elsbeth, auch du unbedingt dranbleiben. Ich danke dir ganz, ganz herzlich fürs Anrufen. Danke dir herzlich fürs Teilen von deinen bewegenden Erinnerungen. Und alles Gute auf Aarberg.
2: Ich bleibe noch dran, gell?
0: Wenn du magst, sehr gern. Wir hören uns in dem Fall gerade während der Musik nochmal. Alles Gute, Frau Berg. Ja. Danke vielmals, Elsbeth. Beth Begay, Strangers. 80 Jahre Kinderdorf, Pestalozzi zu tragen. Da ist das Thema heute bei Eis für die Familie.

wunderbare Musik aus der Schweiz von der Beth Begay auf My Strangers. SRF Verkehrsinfo von 10.49 Uhr. Dringende Meldung. Vorsicht am Zürichsee auf der A3 Richtung Zürich zwischen Pfäffikon und Wollerau besteht Gefahr durch ein Pannenfahrzeug auf dem rechten Fahrstreifen.

0: einfach der allergrößte. Freddie Mercury, damit Queen Crazy Little Thing Called Love auf SRF 1. Bei 1 für die Familie. Am 28. April 1946 war die Grundsteinlegung, hoch übertragen im ausserrhodischen Appenzellerland. Ja, wenn es die Stunde von 80 Jahren Kinderdorf Pestalozzi. Einer Schweizer Institution, die sich seit dem Zweiten Weltkrieg bis heute um Kinder und ihre Familie kümmert. Und wir sind in der letzten halben Stunde durch die Reportage von Christoph Thurner vor Ort gerade schon mal Gast gewesen und kommen jetzt gegen den Schluss zurück. Aktuell sind es da nämlich Renovationsarbeiten in Gang.
1: Drei von den Gründerhäusern werden mit der Unterstützung von einer Stiftung saniert. In diesen Häusern werden Gruppen untergebracht, die auf Besuch kommen. Es ist eine Mischung aus alt und neu. Die Handläufe der Stege sehen nach 1950 aus, aber das gilt nicht für alles.
2: Hier hinten mit den Asszellen, das ist alles ganz neu. Das waren effektive Schöpflis früher, aber da hat man ganz...
3: Ah, da kommt gar noch ein bisschen der Geschmack raus.
2: Ja.
3: ein bisschen Lösungsmittel, die man
2: unterrechnet. Ja.
1: Der Damian Zimmermann ist Mitglied von der Geschäftsleitung. Gründerhäuser gelten als erhaltenswert. Die Verantwortlichen vom Pestalozzi-Dorf haben beim Umbau also nicht einfach können machen, was sie wollen. Die Renovation der Gründerhäuser setzt aber voraus, dass es das Kinderdorf Pestalozzi physisch zu tragen auch in Zukunft noch braucht. Die Organisation hat mittlerweile Ableger in 12 Ländern und leistet Entwicklungshilfe vor Ort. Für die Leute in Äthiopien spielen der Standort Drogen an sich keine Rolle mehr, sagte Damian Zimmermann. Und statt Kriegsweisen kommen heute Leute für Kongress daher. Ist das Dörfli also wirklich noch das Herz der Organisation oder nur noch da, um Geld zu verdienen und Spendengelder zu bekommen?
2: Beides, auch im Stiftungszweck heisst es so, hat es Kinder und Jugendliche, die sich in dieser Bildung sich bewegen, eine Pädagogik, die sich herausfordert, die sich erneuert, die forschend ist, die schaut, was ist jetzt State of the Art und wie gehen wir in die Zukunft, wo auch ganz klar sagt, hey, da soll Begegnung und Bildung stattfinden, da soll Austausch stattfinden.
1: Vom Bund und auch international kommt in den letzten Jahren weniger Geld für die Entwicklungshilfe. Das spürt die Stiftung Kinderdorf Pestalozzi direkt.
2: Wir machen uns die Frage, ja, bleiben wir eigenständig gegenüber dem Departement für Entwicklung und Zusammenarbeit oder gehen wir in eine Allianz mit jemand anderem? Wir schauen, mit welchen Stiftungen können wir zusammenarbeiten, wo können wir in Partnerschaften hineingehen.
1: Für den Damian Zimmermann stellt sich darum die Frage, ob Gäste aus dem Ausland in Zukunft finanziell noch drin liegen. Er fände es wichtig, es sei für alle immer ein Austausch, der für lange Zeit im Gedächtnis bleibe. Der Eindruck entsteht auch vor den beiden Reisebussen mit unterschiedlichen Zielen. Der eine fährt mit einem Stopp auf Moldawien, der andere ohne Halt auf Serbien.
4: Thank you.
1: Die Koffer sind geladen, den Jugendlichen aus den beiden Ländern fällt es offensichtlich schwer zum Ciao sagen. Tränen gäbe es immer, sagt mir eine Betreuerin. Sogar ein Liebesbärli hat sich gefunden in diesen zwei Wochen. Sie sagen jetzt schon am Schauen wegen günstigen Flügen. Für das Kinderdorf Pestalozzi sind solche Szenen normal. In einer Woche kommen die nächsten Busse aus anderen Ländern. Aber genau darum zeigt sich, für Kinder und Jugendliche hat ein Besuch hier oben auch im digitalen Zeitalter noch einen Wert.
0: Der zweite Teil von der Reportage von Christoph Thurner über das, was aktuell im Kinderdorf Pestalozzi im ausserrhodischen Drogengott aus Anlass vom 80. Geburtstag, wo die Institution diese Woche auch mit einem grossen Festanlass mit Gästen aus In- und Ausland gefeiert hat. Mehr dazu findet ihr auf srf1.ch.

0: Neil Diamond, Shiloh.
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0: Das war von Husenitz, ganz aktuell von der Strasse.
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0: Von 10.59 Uhr die Übersicht. Entwarnung am Zürichsee auf der A3 Richtung Zürich zwischen Pfäffikon und Wohlerau. Da besteht keine Gefahr mehr durch ein Pannenfahrzeug. Dann in der Ostschweiz auf der A7 Richtung Deutschland. Stau vor dem Grenzübergang ab Kreuzlingen Süd und schließlich in der Region Basel auf der A2 Richtung Deutschland zwischen Hagnau und Badischer Bahnhof. Stau wegen Verkehrsüberlastung. Alle unterwegs. Gute Fahrt.
3: Die Nachrichten von SRF um 11 mit Dominik Brandt. Deutschland reagiert auf den angekündigten Abzug von 5'000 US-Soldatinnen und Soldaten. Die Präsenz amerikanischer Soldaten in Europa und besonders in Deutschland sei im Interesse Deutschlands und der USA, sagte der deutsche Verteidigungsminister Boris Pistorius der Agentur dpa. Dass die USA Truppen aus Europa und auch aus Deutschland abziehen würden, sei absehbar gewesen. Der deutsche Verteidigungsminister betonte aber auch, Europa müsse mehr Verantwortung für die eigene Sicherheit übernehmen. Deutschland sei dabei auf gutem Weg, so Pistorius. Die Bundeswehr werde grösser, Kriegsmaterial werde schneller beschafft und Infrastruktur geschaffen. Zwei Meldungen des Morgens in Kurzform. In den USA stellt die Billigfluggesellschaft Spirit Airlines den Betrieb ein. Grund sind finanzielle Probleme, wie die Airline mitteilt. Hintergrund sind die stark gestiegenen Treibstoffpreise aufgrund des Iran-Kriegs. Laut Medienberichten ist Spirit Airlines die erste Firma der Flugbranche, die deswegen aufgeben muss. Die USA haben neue Zölle angekündigt auf Autos und Lastwagen, die aus der EU in die USA verkauft werden. Ab kommender Woche sollen Zölle von 25% gelten. US-Präsident Donald Trump wirft der EU vor, sich nicht an das vereinbarte Handelsabkommen zu halten. Die EU kritisiert den Schritt und prüft Gegenmaßnahmen. Seit Wochen sorgt er für Schlagzeilen. Der Buckelwal, der in deutschen Gewässern mehrfach gestrandet ist. Nun ist das Tier wieder frei. Das meldet das Team einer privaten Initiative nach ihrer Rettungsaktion. In den letzten Tagen ist der Wal mit Hilfe eines Lastkahns in die offene Nordsee transportiert worden. Heute Morgen sei er dann nicht mehr im Lastkahn gewesen, sondern im offenen Wasser, wie deutsche Medien melden. Ob der Buckelwal damit auch langfristig gerettet ist, ist laut Fachleuten offen. Und das Wetter, es ist meist sonnig heute und sommerlich warm bei 25 Grad. Das waren Nachrichten von Radio SRF, verantwortlich Manuel Risi.
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0: Eins für die Familie und eins für die Schweiz. Von einer, die das Land mittlerweile mehr als gut kennt. Grundstück meine ich mit einer Villa am Genfersee.
6: There's so much to love about Switzerland. The mountains are incredible and I've done a lot of hiking in the mountains. I've enjoyed that. The food is outstanding.
0: Sie liebe die Schweiz und so viel da von den Bergen und dem Wandern bis zum Essen. Seit, hätten Sie sie kennt, Shania Twain. Und wir fühlen uns gerade so gebauchpinselt da. Eröffnen wir die Stunde natürlich noch so gern mit That Don't Impress Me Much am Mikrofon. Ohne Haus am Genfer. Dafür mehrmal mit Zelt am Bodensee. Schauen wir bis. Raphael Abhardt, grüezi.

0: James Blunt, Dolph Mais mit Stay the Night am Samstagvormittag, 14 ab 11. Ja, nach 10 Jahren im Nationalrat ist Schluss. Aline Trede, Fraktionspräsidentin von der Grünen Partei, hat am Donnerstag in der Sondersession ihren endgültig letzten Auftritt gehabt. In der Samstagsrundschau schaut sie zurück und sie hat beim Philipp Burkhardt Bilanz und die fällt, ja, dort sagen aus, Philipp.
1: Ja, das kann man sagen. Aline Trede und ihre grüne Partei haben 2019 bei der sogenannten Klimawahl ein Rekordresultat erzielt. Seither aber ist es stetig bergab gegangen. Bei kantonalen und städtischen Wahlen haben die Grünen in den letzten 2 Jahren von allen Parteien am schlechtesten abgeschnitten, haben Wähleranteile und viele Sitze verloren. Und auch mit ihren Volksinitiativen können die Grünen nicht reüssieren. Die letzte über den Klimafonds ist Anfang März mit 71% Nein-Stimmen vom Schweizer Stimmvolk regelrecht abgeschmettert worden. Ich wollte von der Aline Trede wissen, wieso die Grünen einfach auf keinen grünen Zweig kommen und fragen sie, ob es nicht eine Zwängerei sei, wenn die Grünen mit einer neuen Volksinitiative jetzt schon wieder eine Flugticketabgabe fordern, die das Schweizer Stimmvolk vor 5 Jahren ja schon mal abgelehnt hat.
0: Die abtretende Nationalrätin Aline Trede ist Gast in der Samstagsrundschau beim Philipp Burkhardt am 11:30 Uhr, also in einer guten Viertelstunde hier auf SRF 1.

0: Hero, da jetzt Refais als nächstes. Am 11:30 bei uns Samstagsrundschau mit dem Philipp Burkhardt. Gast bei ihm ist die abtretende Nationalrätin von den Grünen, die Aline Trede.
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0: Von 11.29 Uhr vor dem Gotthardtunnel Richtung Norden 3 Kilometer Stau und eine halbe Stunde Wartezeit ab Quinto. Die Einfahrt in Airolo ist gesperrt. Und in der Region Basel auf der A2 Richtung Deutschland Stau zwischen Hagnau und Badischer Bahnhof. Gute Fahrt!
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3: Die Woche hat sie ihren letzten Auftritt im Nationalrat gehabt, als Fraktionspräsidentin von der Grünen Partei. Am 1. Juni wechselt sie in die Berner Kantonsregierung, wo sie das Berner Stimmvolk eingewählt hat. Für sie persönlich ein grosser Erfolg. Ihre Partei hingegen ist auf der Verliererstrasse. Bei kantonalen Wahlen, aber auch mit Volksinitiativen auf der nationalen Ebene. Wieso kommen die Grünen auf keinen grünen Zweig? Das möchte ich wissen von der Aline Trede. Herzlich willkommen in der Samstagsrundschau, Frau Trede. Merci, dass ihr heute mein Gast seid.
4: Grüß euch, Herr Burkhardt.
3: Ja, eure Zeit im Bundeshaus geht zu Ende. Über 10 Jahre seid ihr im Nationalrat gewesen, Frau Trede. Was werdet ihr von dieser Zeit am meisten vermissen?
4: Also ja, es war schon auch ein bisschen eine wehmütige Woche gewesen, weil es doch eine lange Zeit war mit vielen Netzwerken, mit vielen Leuten, die ich kennengelernt habe, die ich sonst vielleicht nie hätte getroffen, auch von anderen Parteien. Ich habe mega gerne Leute und ich habe sehr gut mit allen zusammengearbeitet. Und das wird mir schon, also das Bienenhaus, Bundeshaus während der Session, also das werde ich sehr vermissen. Und natürlich auch das Privileg zu haben, dürfen, an einem Ort zu sein, wo man mitbestimmen kann, wo man etwas kann probieren, zu verbessern oder zu verändern für das Land. Das werde ich sicher vermissen, aber ich werde natürlich das auf Kantonsebene jetzt im Kanton Bern auch probieren.
3: Nicht vermissen dürfte ihr hingegen die vielen Schlappen, die die Grünen eingefangen haben in diesen Jahren. Im letzten Oktober hat eure Partei in einer Halbzeitbilanz selber von einer Legislatur des Rückschritts geredet. Im Klima- und Umweltschutz gehen es nur rückwärts, die Energiewende werde sabotiert. Aber ist das nicht vor allem ein Eingeständnis, dass die grüne Partei einfach nichts erreicht?
4: Ich glaube, man muss es ein bisschen differenzierter sehen. Wenn wir über das Gesamte, so die letzten 10, 20, also die Grünen sind 40-jährig, 43, gleich alt wie ich. Wenn man das anschaut, dann sieht man ganz klar, dass es im Terrain steigt. Also wir haben viel mehr Mitglieder, wir haben viel mehr Wählerinnen und Wähler. Also wir haben jetzt zum Beispiel bei den Mitgliedern die 15.000er Grenze geknackt, in einer Zeit, wo ich andere Parteien jetzt nicht gerade Mitgliederzuwachs haben. Also ich glaube, man darf es einfach nicht immer so schwarz und weiß sehen und man darf nicht vergessen, 2019 war wirklich historisch gewesen. Es hat noch nie eine Partei so viel gewonnen auf einmal. Und natürlich haben wir jetzt ein bisschen Verluste. Aber wenn wir schauen, es ist, also im Nationalrat und Ständerat zum Beispiel, sind wir immer die zweitgrösste Fraktion, die die Grünen je hatten. Also es ist immer so ein bisschen die Frage, ja, sind es jetzt massive Verluste oder nicht? Es ist immer so ein bisschen schwankend gewesen. Aber wir sind bei 10%. Wir sind eine Bundesratspartei. Wir wollen das auch sein. Und wenn man die Fraktion anschaut, dann ist das wirklich, das ist einfach etwas anderes. Also, als noch vor wenigen Jahren.
3: Aber die Anzeichen sind schon nicht so gut. Es hat seit 2 Jahren, wo die Legislatur jetzt dauert, 14 Kantonen Wahlen gegeben. Und die grüne Partei ist, wenn man es anschaut, die Partei, die überall und am meisten von allen Parteien verloren hat. Was macht ihr falsch?
4: Ich glaube, das ist nicht, dass man einfach sagen kann, ja, die Grünen machen etwas falsch. Wir sind die Partei, die sich für das Klima und für den Planeten einsetzt. Und auch für den Frieden, aus dem sind wir rausgekommen. Und das sind halt Themen, die im Moment bei der Bevölkerung sind sehr, sehr brennen sich unter den Nägeln. Also wenn man die Sorgenbarometer anschaut, zum Beispiel von UBS, ist das Klima ist auf dem Platz 2. Von der Sorge von der Bevölkerung. Aber wenn wir halt nach Debatten sehen oder auch die öffentliche und auch was zum Beispiel der Bundesrat Rösti mit der Mehrheit vom Parlament macht, darum haben wir ja auch vor einer Rückschritt-Legislatur geredet. Also wir müssen im Moment so viele Referenden machen, damit es nicht noch schlimmer wird. Und eigentlich sollten wir ja vorwärts gehen. Gerade für den Klimaschutz beispielsweise haben wir eigentlich keine Zeit für eine Referendumslegislatur. Und da sind wir jetzt halt wirklich müssen wir schauen, dass die nächste Legislatur wieder besser besser wird.
3: Aber die Bevölkerung hilft noch nicht beim Vorwärtsmachen, das ist das Problem. Ihr habt in der Zeit, wo die Fraktionspräsidentin seit 3 Volksinitiativen mit lanciert, wesentlich als Grüne. Und ihr das angeschaut, die Biodiversitätsinitiative, die ist mit 63% Nein-Stimmen abgelehnt worden. Die Umweltverantwortungsinitiative mit 70% Nein. Und das jüngste Beispiel, gerade aus der letzten Abstimmung, Klimafondsinitiative, sogar mit 71% Nein. Das war eine richtige Abfuhr gewesen. Was ihr wollt, ist offensichtlich nicht mehrheitsfähig.
4: Es ist im Moment auch nicht mehrheitsfähig gewesen, ja. Das sehen wir an den Abstimmungsresultaten. Was man einfach schon muss sehen, es gibt ganz viele andere Themen, oder, wo man in einer Koalition hat zusammen gemacht im Bundeshaus, wo sie durchkommen. Also, wenn man das Klimaschutzgesetz beispielsweise, die Vorlage anschaut, ist ganz klar von der Bevölkerung angenommen worden. Ein Stromgesetz ist so etwas gewesen, wo man wirklich die Energiewende extrem jetzt vorantreiben kann. Und es ist ja so, Initiativen sind ja nicht, sie lösen eigentlich immer etwas aus. Das hat zeigen die letzten 100 Jahre von Initiativen, dass es immer etwas auslöst. Das ist wichtig für eine Debatte und gewonnen werden, glaube ich, rund 10%. Also es ist nicht so, dass jetzt jede Initiative, die da lanciert wird, auch gewonnen wird. Und ich glaube, es ist gleich eben wichtig, dass wir Initiativen machen. Manchmal schon solche, die halt viel weiter gehen, weil wir sehen auch, das Beispiel, das wir natürlich so sehr prominent immer haben, ist die Ehe für alle, wo unsere frühere Präsidentin Ruth Genner hat vor etwa 25 Jahren oder noch mehr jetzt, hat sie den Vorstoss gemacht, keine Chance gehabt und dann 25 Jahre später hat die Bevölkerung das angenommen. Also manchmal braucht es einfach immer ein bisschen, und was wir natürlich nicht haben, ist Zeit beim Klimaschutz. Also wir können nicht jetzt 25 Jahre warten, bis beispielsweise eben eine Klimafondsinitiative mehrheitsfähig wird.
3: Ihr habt euch bei der Halbzeitbilanz auch beklagt. Ihr werdet immer wieder als Spassbremse und als Verhinderer dargestellt, die Grüne Partei. Aber seid ihr nicht selber schuld, wie der vorhin gerade selber gesagt hat, mit Referenden jetzt alles müsst verhindern?
4: Also wir gewinnen die Referenden. Das ist, muss man dann auch sagen, was für mich schon zeigt, dass eigentlich die Bevölkerung nicht einverstanden ist immer mit dem, was das Parlament und der Bundesrat macht. Also ich habe eher das Gefühl, wir haben jedes Referendum fast gewonnen in dieser Legislatur.
3: Aber bringt das das Land weiter, wenn man alles verhindert?
4: Es bringt es nicht weiter, aber man müsste ja verhindern, dass es nicht noch mehr Verhinderung, also noch schlimmer wird. Also darum, ich sage nicht, dass das Fakt, und ich finde es auch nicht gut, dass wir eine Referendumslegislatur haben, aber wenn man die Bilanz anschaut, dass wir gewonnen haben, nehmen beispielsweise das Autobahnreferendum. Das war etwas, wo ich gesagt habe, ja, und das müsst ihr ja jetzt machen. Und wenn man dann schaut, ist es sehr klar gewesen, dass die Bevölkerung nicht will, so viel Geld in einen Autobahnausbau investieren will. Und es hat einen kleineren Stadt-Land-Graben gegeben als bei anderen Vorlagen. Also es ist mega interessante Vorlage und Abstimmung war eure Analyse. Also es zeigt schon, dass es nicht einfach immer so, es ist nicht einfach so schwarz-weiss.
3: Eure Partei spielt auf einen Mann, konkret auf einen SVP-Bundesrat Albert Rösti. Er ist in diesen Tagen gerade operiert worden. Wir wünschen ihm von hier aus gute Besserung. Der Albert Rösti, sagen die Grünen, mantraartig würde ich fast sagen, verhindere eine wirksame Klima- und Umweltpolitik, er kratze an den Institutionen. Aber er ist ja nicht allein im Bundesrat. Er braucht immer eine Mehrheit vom Bundesrat. Ist es nicht ein bisschen simpel, alles, was schiefläuft, aus eurer Sicht, auf einen einzigen Bundesrat zu schieben?
4: Gut, er ist natürlich der Vorsteher vom UWEG, vom Umwelt- und Verkehrsdepartement. Und natürlich, er hat eine Mehrheit im Bundesrat. Er macht das nicht ausser seine Verordnungsstrategie, wo ich halt schon demokratiepolitisch schwierig finde, wenn das Parlament oder ja sogar die Bevölkerung etwas entscheidet und es wird dann auf dem Verordnungsweg, wo man eben kein Referendum mehr kann ergreifen kann, wenn es dort nicht umgesetzt wird, das finde ich einen schwierigen Weg. Aber das andere ist klar, es muss eine andere Mehrheit haben im Bundesrat.
3: Dann müsstet ihr ja mindestens 4 angreifen.
4: Also er ist natürlich verantwortlich für das Dossier und wir treffen natürlich auch viel auf den Podien, aber es ist klar, dass die anderen, also die Mehrheit im Bundesrat ist nicht ökologisch und ich glaube auch, es würde wirklich etwas verändern, wenn eine grüne Person dort wäre, weil einfach das im Fokus auch würde sein. Also wenn man zum Beispiel anschaut, es kommen Vorstösse durch im Bundesrat, wo 6-spurige Autobahnen über weiss ich wo überall. Okay, nachher habe ich nachher gefragt, ja, also wie hätte es denn können, zu einer Zustimmung kommen? Es war einfach gar keine Diskussion gewesen im Bundesrat anscheinend. Das heisst, wenn dort jemand Grüns sitzen würde, wäre es zumindest jemand, der würde sagen, hey, habt ihr euch das überlegt oder nicht?
3: Ihr habt nach der Wahl von Albert Rösti gerade einen Watchblog aufgeschaltet im Internet mit der Begründung, ihr müsstet seine Arbeit beaufsichtigen. Ich habe heute Morgen schnell dort hineingeschaut in diesen Blog. Der einzige Eintrag in diesem Jahr ist vom 7. Januar, der ist also schon 4 Monate alt, und im letzten Jahr zum Beispiel hat es gerade mal 9 Einträge gegeben. Also ist es gar nicht so schlimm.
4: Ja, das ist sicher viel zu wenig. Also es ist schon eine Ressourcenthematik natürlich. Es ist schon ein bisschen, würde ich sagen, doch auch Medienkritik. Also, weil es ist ja die Frage, wird es noch wirklich eingeordnet, was die Mehrheit, also wir finden immer, dass echt die Mehrheit in einem Parlament oder vor allem in der Regierung auch kritischer müsste angeschaut werden. Und darum haben wir den UWEC-Watchblog gemacht. Es gibt viel mehr Themen natürlich, die dort könnten beschrieben werden. Wir haben halt nach ressourcentechnisch einfach die genommen, die sehr wichtig sind. Es werden jetzt wieder sicher mit der AKW-Thematik auch neue kommen, weil dort sehen wir jetzt zum Beispiel gerade, dass über die Finanzen zum Beispiel will einfach niemand reden. Wenn wir jetzt über neue Atomkraftwerke reden, und dann ist natürlich klar, ja. Wenn man einfach nicht über die Finanzen reden will, und dann wissen es die Leute einfach auch nicht, weil die sind exorbitant, dann ist es natürlich etwas, das man irgendwo benennen muss.
3: Reden wir doch gerade über die AKW-Frau reden, wenn das schon ansprechen. Der Bundesrat möchte da die Option ja wieder aufmachen. Das Bundesamt für Energie macht jedes Jahr ein Monitoring, ob Ziele der Energiestrategie 2050 erreicht werden. Und das jüngste Monitoring hat gezeigt, man müsste eigentlich doppelt so viel erneuerbare Energien zubauen, wie man es im Moment macht, für nur schon das Zwischenziel im Jahr 2035 können zu erreichen. Bei der Photovoltaik sind die Zahlen im Moment sogar rückläufig. Ist da nicht nachvollziehbar, dass sich der Bundesrat langsam ein bisschen Sorgen davon macht und halt alle Optionen wieder aufmacht?
4: Das ist eben die Nein-Frage. Also wir sind ganz klar überzeugt, dass mit dieser Diskussion bremst man eben genau die Energiewende und das Vorausgehen. Wir haben mit dem Stromgesetz, mit dieser Vorlage, ein ganz klares Ja vor der Bevölkerung bekommen. Und dort drinnen ist das Ziel 35 Terawattstunden bis 2035. Das ist genau das. Das ist ambitioniert, aber es hat ganz klare Berechnungen gegeben, dass es möglich ist. In verschiedenen Szenarien, mit Wind, ohne Wind, also einfach, dass wirklich alles abdeckt ist und es gibt das Szenario, wo sogar ohne Wind das möglich ist, bis 2035, dann eigentlich alles mit erneuerbaren Energien produzieren.
3: Ja, aber im vorletzten Jahr sind wir bei 8,3 genau. Terawatt
4: und das ist das Problem.
3: Bei 35
4: und das ist das Problem. Weil
3: das ist
4: jetzt
3: noch nie erreichbar.
4: Doch, natürlich ist es erreichbar. Wenn man jetzt schaut, auch wie zum Beispiel die Photovoltaik hat zugenommen, man hat nie gedacht vorher, das hat Albert Rösti sogar selber am Stromkongress oder am Solarkongress gesagt, ich weiss nicht genau an welchem Anlass, hat er ganz klar gesagt, ja, ich bin wirklich positiv überrascht von dem. Und jetzt müsste man, anstatt über alles andere zu reden oder schon wieder zu sagen, ja, wir haben zu viel Solarstrom im Sommer, ich meine, was ist das für eine Aussage, dann muss man halt dort den Strom speichern und dann nachher
3: für die Speicher aber nicht.
4: Nein, aber dann muss man ja nicht, anstatt jetzt wieder auf eine fossile Energie zu setzen oder auf eine AKW, also auf AKWs wieder, auf unmoderne, müsste man echt sagen, jetzt geben wir Vollgas für, nicht Gas, wir müssen alles geben.
3: Voll Solar.
4: Genau, voll Solar für Solarenergie, dass es genauso weiterwächst und eben nicht wieder einbricht. Wir müssen schauen, dass wir eine Speicherstrategie haben, wo wir übrigens in UREC N, also in der Umweltkommission, einstimmig haben überwiesen. Eine Vorlage, dass wir eine Speicherstrategie haben, Erneuerbare ausbauen, vorwärts machen. Dort müsste der Fokus sein, auch vom UWEC, auch vom BFW, vom Bundesamt für Energie, dass wir dort vorwärts machen können, anstatt jetzt wieder. Jetzt reden wir seit Tagen, haben wir in der Kommission über AKW, über neue geredet. Es wird wieder ein Referendum geben, es wird wieder einen Abstimmungskampf geben. Das sind alles Ressourcen, die eigentlich in eine falsche Diskussion hineingesteckt werden.
3: Immerhin gibt es auch Diskussionen über eure Solarinitiative. Das wäre voll Solar nach dem Rezept von den Grünen. Und das heisst, auf geeigneten Flächen, da kann man sich dann auch darüber streiten, was eine geeignete Fläche ist, auf geeigneten Flächen, auf Häuser sollen, müssen Solaranlagen installiert werden, bei Neubauten sofort, wenn die Initiative angenommen wird, und bei bestehenden Liegenschaften spätestens nach 15 Jahren. Der Bundesrat sagt, das sei ein unzulässiger Eingriff ins Privateigentum.
4: Mhm. Aber er sagt auch gleichzeitig, dass zum Beispiel beim Gebäudeprogramm können wir jetzt einfach sparen, weil dort sind die Mitnahmeeffekte so gross. Also wenn sie ja so gross wären, auch im Solar, und wenn man dann sagt, wir haben schon zu viel, dann bräuchte es das eigentlich gar nicht. Aber jetzt sieht man, dass es eben wieder runtergeht. Man sieht auch, dass zum Beispiel grosse Dachflächen zum Teil nur teilweise bebaut werden mit Solarpanels, weil es natürlich überall nachher fehlen. Oder könnte man sehr einfach und sehr effizient, wenn man das ganze Dach würde decken, hat man viel mehr rausgeholt. Und ich glaube, genau für das ist es eben gleich wichtig, dass wir die Initiative haben gemacht. Ich würde mir auch wünschen, dass alle einfach nach gesundem Menschenverstand und Eigenverantwortung das machen, weil es wird die billigste Energie sein in Zukunft. Es rentiert sich. Man kann selber mit einer kleinen Batterie auch bei sich selber, also zum Beispiel in Deutschland werden 80% der Solaranlagen schon mit Batterie im Privat, auch im Kleinen, bei kleinen Flächen verbaut. Und da haben wir zum Beispiel in der Schweiz noch ein Riesenpotenzial.
3: Kein Erfolg haben die Grünen bis heute auch mit ihrem Anspruch, einen Sitz im Bundesrat zu ergattern. Die schmunzeln, Frau Drede. Sämtliche Kandidaturen sind bis jetzt gescheitert. Da stellt sich schon die Frage, kann man ständig Opposition machen und gleichzeitig in die Landesregierung? Weil das geht ja irgendwie nicht
4: um. Ja, also die SVP zeigt ja, wie man das macht.
3: Die SVP ist schon ein Vorbild. Das ist mir jetzt etwas Neues.
4: Genau. Für zwei Bundesräte
3: okay,
4: ist
3: es. Nur der.
4: Nein, es ist natürlich, es ist klar, man braucht 123 Stimmen mindestens, für in der Vereinigten Bundesversammlung einen Bundesrat oder eine Bundesrätin herzubekommen. Und es ist natürlich bei unserem System so, dass das Parlament der Bundesrat wählt und dann geht es um Koalitionen, es geht um, wir haben es um Machtkartell genannt, was sich eigentlich auch sehr, es hat sich bewiesen, dass das wirklich existiert. Sobald es sich halt die zusammentun, die nicht verlieren wollen, dann ist es extrem schwierig für eine neue Partei, also jemanden von einer Partei, die noch nicht dort ist, reinzukommen.
3: Machtkartell, da würde auch die SP dazugehören, ist auch Bundesratspartei, aber die bräuchtet ihr ja dringend, für in den Bundesrat reinzukommen. Wir haben mit Leuten aus der SP geredet diese Woche und die sind gar nicht gut sprechen auf die Grünen. Die sagen, seit Lisa Mazzone Präsidentin sei, können wir mit den Grünen nicht mehr gut zusammenarbeiten.
4: Okay, ja, das können sie so finden. Ich glaube, es ist es gibt ja ganz viele Grüne und es gibt ganz viele SPlerinnen und SPler und das ist natürlich schon klar. Es wird uns immer gesagt, ja, ihr seid ja eh das Gleiche und was soll denn das alles? Aber wenn man wie schaut, ob die Verluste zum Teil, die wir hatten, haben sie nicht können ganz auffahren, was eigentlich grundsätzlich für unsere Seite schlecht ist. Also wir müssen es schaffen, auf nationaler Ebene zusammen mehr als 30% zu haben. Und so, für das zu schaffen, müssen wir zusammen schaffen, aber es ist auch gut, wenn es eine natürliche Konkurrenz gibt, glaube ich, weil dann gibt es auch einen differenzierten Diskurs, der im Moment gerade auf nationaler Ebene mir extrem fehlt. Und wir arbeiten sehr gut zusammen, aber wir haben ja nicht überall die gleichen Haltungen. Und wenn man halt dann schaut, wie sie mit uns umgegangen sind, wo wir eben haben für einen Bundesrat kandidiert mit dem Gerhard André nach der Gesamterneuerungswahl. Es war die Gesamterneuerungswahl, wir haben 10% gemacht. Und nachher war ganz klar, dass wir einen arithmetischen Anspruch haben auf diesen Sitz. Und haben auch den FDP-Sitz angegriffen, weil die wirklich übervertreten sind, wenn man wirklich rein rechnet. Und nachher haben sie uns nicht voll geholfen. Dann ist natürlich klar, dass das jetzt nicht wahnsinnig auf Gegenliebe stösst bei uns.
3: Okay, aber mal Hand aufs Herz, Frau Drede, nach 6 Jahren an der Fraktionsspitze der Grünen, gibt es wirklich gar nichts, wo ihr findet, das hätte man anders oder besser machen können?
4: Also jetzt von uns Grünen? Mhm. Sicher, wir könnten extrem viel mehr besser machen. Also ich würde sicher sagen, die ganze Mittelbeschaffung, also wir sind halt in dem Sinne ja eine kleine Partei, wenn man schaut, unsere Ressourcen, wenn man unser Sekretariat anschaut, aber die Erwartungen an uns sind eigentlich gleich wie an eine Bundesratspartei. Wir haben aber den Informationskanal nicht der gleiche, also weil wir halt eben niemand in dieser Exekutive haben. Die ganze Mobilisierungsrate, auch kommunikativ, wie können wir es schaffen, dass eben, wenn schon in einem Sorgenbarometer das Klima auf Platz 2 ist, wie schaffen wir denn, dass die Leute uns eben auch wählen und auch unsere Rezepte anschauen überhaupt und wie schaffen wir es auch, den Medialdiskurs wieder ein bisschen lösungsorientierter für Klimaschutz herzubekommen, weil das ist im Moment etwas, wo wir nicht haben geschafft, dass man eigentlich so gross wie die Krise ist für diesen Planet, wirklich auch adäquat darüber reden können. Also nein, wir können noch ganz viel mehr verbessern, das Potenzial ist riesig und die Fraktion ist gut für das Potenzial noch ein bisschen besser auszuschöpfen.
3: Das ist die Samstagsrundschau mit der Fraktionspräsidentin von der Grünen Partei, der Berner Nationalrätin und Regierungsrätin Aline Trede. Wir zeichnen die Sendung aus terminlichen Gründen am Donnerstagnachmittag auf. Ihr geltet, und wir haben es gehört, ihr seid schlagfertig, Frau Trede, und die Eigenschaft ist jetzt besonders gefragt. Ich lese euch drei Schlagzeilen aus Schweizer Medien von den letzten Tagen vor und bitte euch spontan zu sagen, was euch dazu in Sinn kommt. Die erste Schlagzeile: Ausbau des öffentlichen Verkehrs macht Mieten teurer.
4: Ah ja, wir suchen immer die Konfliktzonen. Ich glaube, das ist auch mit der ganzen Verkehrsberuhigung, zum Beispiel in den Quartieren, in den Städten, wo nachher ja auch alles teurer wird. Ich glaube, dort müssen wir wirklich schauen, dass wir über die Immobilienlobby reden und warum das eben Mieten wirklich teurer werden. Aber es ist natürlich so, wenn es halt schön ist, noch immer viel mehr daher kommen, Lebensstandard, wo steigt, dass halt auch die Preise steigen und dort, glaube ich, also, jetzt vermieten und so ist zum Beispiel gemeinnütziger Wohnungsbau, Genossenschaft. Ich glaube, das ist wirklich das, was wir darauf setzen sollten.
3: Zweite Schlagzeile. Über 1 Milliarde Franken und keinerlei Garantien. Heftige Vorwürfe gegen den Bund wegen Covid-Impfstoffen.
4: Ja, also ich glaube, bei der ganzen Covid-Krise, ich finde, dort haben wir noch nicht alles wirklich gut aufgearbeitet, also nicht nur jetzt die Thematik mit den Impfstoffen, sondern auch zum Beispiel, wie hat das Parlament noch funktionieren können, oder sind wir noch funktionsfähig gewesen als politische Nationalparlament wie auch Bundesrat, also auch die ganzen Covid-Kredite zum Beispiel für die kleinen Unternehmen, wo der Ueli Maurer gesagt hat, nein, es wird nie Zinsen geben und nachher plötzlich tack und nachher läuft es nachher auch noch wirklich so KMU. Also ich glaube, dort haben wir ganz viele Punkte, wo man noch aufarbeiten.
3: Und dann etwas aus dem Bereich Fußball, das euch auch interessieren dürfte. Ihr seid ja im Zentralvorstand vom Schweizerischen Fußballverband. Stadt Zürich darf laut Gericht keine Fankurven sperren.
4: Ja, also ich glaube, das ist richtig. Und das ist halt auch immer die schwierige Diskussion, weil man sehr schnell in der Diskussion ist zwischen Sicherheit und Grundrecht, die verletzt werden. Also mit der ganzen Hooligan-Thematik, mit Ultra-Thematik, wer ist wie wo involviert. Und man macht sich nie Freunde unter Freundinnen mit diesem Thema. Darum wird sich ja niemand eigentlich gross eben für oder einsetzen dafür. Und dann heisst es immer, ja, du bist einfach eine Gewaltverherrlicherin. Und das stimmt einfach nicht. Man muss einfach ganz klar schauen, wir sind in einem Rechtsstaat. Was heisst, wer hat was gemacht? Und darum muss man dann auch schauen, eben Meinungsfreiheit, Grundrechte, dass die geschützt sind. Und ich würde jetzt sagen, dass das Gericht halt auch nach dem hat da.
3: Aber man kann sagen, der Fußballverband macht jetzt nicht wahnsinnig viel gegen Fangewalt.
4: Mal, also der Fußballverband ist halt nicht, es ist halt nicht überall die ihre Kompetenz vom Verband, sondern viel auch bei den Ligen oder bei den Clubs selber oder bei den Standortgemeinden. Aber es gibt natürlich ganz eigentlich eine klare Strategie, wo man eben probiert, dass es man muss ja eigentlich das präventiv schaffen, oder man wird nie schaffen. Das ist wie auch bei Demos, dass man einfach auf Null ist, dass es gar nie eine Ausschreitung gibt. Ich glaube, das wäre wirklich Sand in die Augen gestreut. Es ist irgendwie ein Ventil manchmal für etwas und dann muss man schauen, für was ist es das Ventil und dann muss man das eigentlich präventiv anschauen und das ist das, was der Fußballverband macht.
3: Im zweiten Teil von dieser Sendung möchte ich mit euch noch eine Volksinitiative genauer anschauen, die diese Woche mit Unterstützung von der Grünen Partei ist lanciert worden, nämlich die sogenannte Mobilitätsbon-Initiative. Das klingt gut, Mobilitätsbon, aber dahinter versteckt sich eine Abgabe auf jedem Flugticket von mindestens 30 Franken pro Flug, die die Initiative fordert. Und genau so eine Abgabe hat die Schweizer Stimmbevölkerung vor 5 Jahren abgelehnt als Teil des CO2-Gesetzes. Ist es nicht Zwängerei, jetzt 5 Jahre später die gleiche Abgabe einfach wieder zu fordern?
4: Also das CO2-Gesetz war ja eine ganze Revision gewesen. Und dort war genau das auch drin gewesen. Es hat aber auch eine Benzinverteuerung zum Beispiel gehabt. Es hat aber auch gehabt, dass man eigentlich mehr hat die rückverteilt zur Bevölkerung. Also dort sind ganz viele Punkte gewesen, wo natürlich immer irgendjemand hat irgendetwas gefunden, was ihm nicht passt. Und ich glaube nicht, dass es Zwängerei ist, wenn man eben Sachen wieder probiert. Also ich meine eben, der Bundesrat Rösti macht es ja auch, dass er halt wie gesagt auch, oder mit der Wolf-Thematik oder so, und das immer wieder aufnimmt, weil es irgendwo ein Bedürfnis halt ist. Und ich glaube schon, wenn man schaut, dass man irgendwie für 19 Franken kann auf Barcelona chatten, dass dort einfach schon etwas hinkt. Und jetzt mit dieser Initiative versucht man ja etwas zu machen, was halt in der Schweiz machbar ist. Weil sonst ist sehr oft im internationalen Verkehr, muss man auch international schauen. Der Flugverkehr ist extrem bevorzugt. Noch aus alten Zeiten. Oder auch zum Beispiel das Kerosin hat Mehrwertsteuer drauf. Also, warum ist das so? Und darum finde ich, auch wenn man schaut, dass es über ein Drittel vom CO2-Ausstoß ist ja Verkehr. Global auch gesehen. Und dort muss man wirklich schauen, dass es einfach weniger gibt.
3: Die Flugticketabgabe wäre aber für alle gleich teuer. Eben mindestens 30 Franken heisst im Initiativtext pro Flug. Wer viel verdient, würde das problemlos können zahlen. Die würden alle einfach weiterfliegen und schöne Ferien weiter weg machen. Und eine vierköpfige Familie mit kleinem Einkommen, die müsste her und zurück, oder? Wir müssen auf jedem Flug wären die 30 Franken. Die müssten also 240 Franken für ihre Ferien zusätzlich zahlen. Das können sie sich nicht mehr leisten. Müssen nachher Uhu-Ferien machen ums Haus herum. Und eben die Reichen, die reisen weiter. Und das soll sozial gerecht sein?
4: Ich glaube nicht, dass es der Anspruch hat, sozial voll gerecht zu sein. Aber es ist einfach keine Kostenwahrheit. Wenn wir würden einfach die externen Kosten internalisieren, also dass man wirklich auch das, was man kaputt macht, mit dem, was man rauslässt, wenn man für das auch würde gerade stehen. Ich habe immer gesagt, wir können sagen, wir machen 1'000 Franken für 1 Tonne CO2. Und nachher kann man freien Markt machen. Und logisch, es kostet, wenn man die Umwelt verschmutzt. Also, das soll kosten. Was ich einfach glaube, ist, wir haben es gesehen, oder? Es war eine riesige Diskussion wegen 14 Rappen mehr für also einen höheren Benzinpreis. Nachher hat man Energiekrise gehabt, Ölkrise, Benzinkrise. Jetzt wird es wieder vielleicht ein Thema sein. Das waren zum Teil 60 Rappen mehr gewesen, wo das Benzin nicht kostet. Und es hat noch Auswirkungen gehabt. Also, das zeigt einfach, dort ist die Elastizität ist extrem hoch. Die Leute sind mega bereit, viel zu zahlen, weil sie das Gefühl haben, ja, jetzt muss ich mir es noch ein bisschen gut gehen. Und was ich auch glaube, ist, wenn man eben schaut, dass man den internationalen Personenverkehr auf der Schiene wirklich verbessert. Nachtzüge ist so ein Thema. Die sind ausgebucht bis hinten raus. Man hat gar keine Chance, mit dem Nachtzug irgendwo noch in die Ferien zu gehen. Zum Beispiel im Sommer in Norden, weil alles ausgebucht ist. Und dort ist die Nachfrage so viel grösser. Man müsste eher dort investieren, dass eben alle sich das auch leisten können. Und dann hat man nachher wieder ein Equilibrium.
3: Das will die Initiative auch. Sie will mit den Einnahmen unter anderem eben auch Nachtzüge. Das Lieblingsthema von euch. Aber der CEO von der SBB, der Vincent Duco, hat Ende letztes Jahr im Interview ganz klar festgehalten, Nachtzüge sind ein Nischenprodukt. Sie rechnen sich nicht.
4: Ja, aber er wollte das einfach so immer wieder sagen. Ich verstehe noch nicht. Ich habe mich eher aufgeregt an ihrer Stelle. Wir haben im Parlament 30 Millionen gesprochen, haben einen Auftrag gegeben. Also nicht, es waren 30 Millionen gewesen, dann haben wir es auf 10 Millionen gekürzt. Haben einen Auftrag gegeben an der SBB, dass sie müssen einen Nachtzug machen. Sie haben alles aufgelegt, dann auf Malmö.
3: Und nachher haben wir gesehen, dass es 30'000 Franken kostet, also Subvention pro Fahrt. 30'000 pro Fahrt unterstützen. Ja, ist das nicht ein Verhältnisblödsinn?
4: Ja, aber schaut mal, wie viel werden die externen Kosten von einem Flug, wenn wir von hier irgendwie auf Berlin chatten. Also das ist so absurd und es wird, ich glaube, die Leute wissen gar nicht, wie stark die Auswirkungen auf die Umwelt sind. Es ist ja nicht nur CO2-Ausstoß bei einem Flug. Und ich glaube, dort muss man viel mehr auch informieren oder auch sensibilisieren. Und für das, glaube ich, ist die Mobilitätsbauinitiative eben sehr, sehr gut.
3: dieser politischen Auseinandersetzung um die Initiative schaut ihr jetzt von der Seitenlinie dazu, ja, wenn wir im Fussballjargon schaden. Ab dem 1. Juni seid ihr in der Berner Regierung. Welchen Ratschlag gebt ihr euren Nachfolger als Präsidentin von der Grünen Fraktion mit auf den Weg, Frau Treder?
4: Dass Vielfalt ein extremer Mehrwert ist. Also ich würde sagen, unsere Fraktion, die grüne Fraktion, ist extrem vielfältig. Wir sind eine unglaublich tolerante Fraktion und das ist sehr, sehr wichtig. Vor allem, dass man eben als Team, wenn man in einer Minderheit ist und auch in der Opposition, dass man als Team am stärksten ist. Also ich habe sehr viel in das investiert und ich hoffe, dass das meine Nachfolge auch wird machen.
3: Anni Trede, besten Dank für das Gespräch.
4: Merci auch.
0: Alin Trede, Fraktionspräsidentin von den Grünen, tritt ab. Sie war Gast in der Samstagsrundschau bei Philipp Burkhardt. 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
0: Von 11.59 Uhr Stau oder stockender Verkehr in der Region Zürich auf dem Nordring Richtung St. Gallen ab dem Limmataler Kreuz, in der Region Basel auf der A2 Richtung Deutschland zwischen Hagnau und Badischer Bahnhof und vor dem Gotthardtunnel Richtung Norden 4 Kilometer Stau und mindestens eine halbe Stunde Wartezeit ab Quinto. Die Einfahrt in Airolo ist gesperrt. Gute Fahrt.
6: Die Nachrichten von SRF um 12 mit Michael Wettstein. Deutschland reagiert auf den angekündigten Abzug von 5000 US-Soldatinnen und Soldaten. Die Präsenz amerikanischer Soldaten in Europa und besonders in Deutschland sei im Interesse Deutschlands und der USA, sagte der deutsche Verteidigungsminister Boris Pistorius der Agentur DPA. Dass die USA Truppen aus Europa und auch aus Deutschland abziehen würden, sei absehbar gewesen. Der deutsche Verteidigungsminister betonte aber auch, Europa müsse mehr Verantwortung für die eigene Sicherheit übernehmen. Deutschland sei dabei auf gutem Weg, so Pistorius. Die Bundeswehr werde grösser, Kriegsmaterial werde schneller beschafft und Infrastruktur geschaffen. Zwei Meldungen des Morgens in Kurzform. In den USA stellt die Billigfluggesellschaft Spirit Airlines den Betrieb ein. Grund sind finanzielle Probleme, wie die Airline mitteilt. Hintergrund sind die stark gestiegenen Treibstoffpreise aufgrund des Iran-Kriegs. Laut Medienberichten ist Spirit Airlines die erste Firma der Flugbranche, die deswegen aufgeben muss. Und die USA haben neue Zölle angekündigt auf Autos und Lastwagen, die aus der EU in die USA verkauft werden. Ab kommender Woche sollen Zölle von 25% gelten. US-Präsident Donald Trump wirft der EU vor, sich nicht an das vereinbarte Handelsabkommen zu halten. Die EU kritisiert den Schritt und prüft Gegenmaßnahmen. Die israelische Armee hat innerhalb von 25 Stunden etwa 50 Angriffe im Libanon geflogen, trotz offizieller geltender Waffenruhe. Die Armee schreibt in den sozialen Medien, sie zerstöre weiterhin Terrorinfrastruktur im nördlichen Nachbarland und töte Terroristen der Hisbollah-Miliz. Der Libanon meldet, es seien mehrere Menschen bei neuen israelischen Angriffen ums Leben gekommen, unter anderem sei ein Haus und ein Fahrzeug angegriffen worden. Seit Wochen sorgt er für Schlagzeilen, der Buckelwal, der in deutschen Gewässern mehrfach gestrandet ist. Nun ist das Tier wieder frei. Das meldet das Team einer privaten Initiative nach ihrer Rettungsaktion. In den letzten Tagen ist der Wal mit Hilfe eines Lastkahns in die offene Nordsee transportiert worden. Heute Morgen sei er dann nicht mehr im Lastkahn gewesen, sondern im offenen Wasser, wie deutsche Medien melden. Ob der Buckelwal damit auch langfristig gerettet ist, ist laut Fachleuten offen. Und dann bleibt noch der Blick aufs Wetter. Heute scheint meistens die Sonne und am Nachmittag gibt es sommerliche 25 Grad. Das waren Nachrichten von Radio SRF, verantwortlich Manuel Risi.
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7: Mit Geschichten quer durch die Schweiz. Dabei gehen wir an Wallensee, die Werft, Schiff putzen. Wegen der Quackamuscheln ist da seit einem Jahr Pflicht.
8: Ich hoffe, das wird gemacht. Ja, es wäre halt schön, wenn der Wallensee quackamuschelfrei könnte bleiben, so lange wie möglich.
7: Dann gehen wir auf Aarau zu der Anwohnerschaft von der geplanten grossen Kläranlage, gerade in der Nähe von ihrem Zuhause.
9: Die steht einfach in einer wunderschönen Zone, oder? Also Landwirtschaftszone, immer wo man das gar nicht will.
7: Den Leuten stinkt es zünftig. In Schaffhausen besuchen wir ein Recyclinghaus und wir treffen im Baselbiet die Gründerin vom ersten Tierfriedhof der Schweiz. Am Mikrofon Katrin Keller. Zuerst aber hebt man gerade ab und schaut ins Weltall. Wachsen die Herdöpfel auf dem Mond? Und was brauchen die Tomaten, dass die auf dem Mars schön knackig wären? Diesen Fragen geht jetzt die Hochschule Luzern zusammen mit der Uni Zürich nach, in einer Testanlage, wie sie in ganz Europa einmalig ist. Simuliert werden Teiggewächshäuser auf anderen Planeten, um herauszufinden, von was sich die Leute könnten ernähren könnten, wenn es mal fixe Weltraumstationen gibt. Markus Föhn.
10: Eine fixe Raumstation auf dem Mond oder auf dem Mars. Das klingt vielleicht nach Science Fiction, aber so weit weg sei das nicht mehr, sagt der Marcel Egli, Professor an der Hochschule Luzern.
11: Das ist wirklich das Ziel, wir wollen zurück auf den Mond und dort auch permanent bleiben. Wie schnell das kommt, ist noch fraglich. Aber das wird in den nächsten Jahren, vielleicht im nächsten Jahrzehnt, wird es auf jeden Fall so sein, dass man dort eine Station hat. Und es ist schon so, auf dem Mars will man auch gehen und da wird man gehen, früher oder später.
10: Aber eine der Schwierigkeiten, die Leute, die dann mal dort oben sind, müssen auch etwas zu essen haben.
11: Man kann nicht immer alle Lebensmittel aufbringen und dann braucht es irgendetwas wie Gewächshäuser.
10: Nur, wie wachsen die Tomaten im Weltraum bei völlig anderen Bedingungen als auf der Erde? So richtig weiss das noch niemand. Und da setzt das Forschungsprojekt an, das Marcel Egli initiiert hat und das die Europäische Raumfahrtagentur ESA finanziert. Beim Flugplatz Dübendorf wird in einer Druckkammer ein Gewächshaus im All simuliert. Es ist eine Art Mini-Acher in einer Röhre, die 10 Meter lang ist und einen Durchmesser von etwa 3 Meter hat.
11: Dann kann man einerseits den Druck anpassen, dann kann man bis quasi Vakuum herstellen. Aber was man auch machen kann, ist, man kann die Zusammensetzung von dieser Luft, die drinnen ist, kann man anpassen.
10: Auch die Gravitation ließe sich verändern und die Lichteinstrahlung, weil die Tage auf dem Mars länger sind als auf der Erde, sagt der Marcel Egli. Und wir können auch den CH2-Gehalt aufschrauben.
11: Wenn man jetzt annimmt, wir sind vom Mars und wollen das Gewächshaus am Mars betreiben, dann ist es ja noch interessant zu wissen, ob wir vielleicht mit etwas höheren CO2-Werten ein Gewächshaus betreiben können, sodass wir dort möglichst viel Gemüse züchten können.
10: Die Arbeit an dem Forschungsprojekt, wo Leute von der Hochschule Luzern und der Uni Zürich dran sind, hat erst gerade angefangen. Der Marcel Egli rechnet damit, dass die Erkenntnisse daraus nicht nur im All nützen, sondern auch der Landwirtschaft auf der Erde. Zum Beispiel, wenn man herausfindet, wie Pflanzen auch auf richtig kargem Boden gut gedeihen können.
7: Der Wallensee ist einer der letzten grösseren Seen in der Schweiz, wo es bis jetzt noch keine von diesen invasiven Quackamuscheln drin hat. Und damit das so bleibt, haben die Kantone St. Gallen und Glarus vor einem Jahr die Regeln verschärft. Neu gibt es eine sogenannte Schiffmelde- und Reinigungspflicht. Schiffe, die beispielsweise vom Zürichsee in Wallensee wechseln wollen, müssen von speziell zugelassenen Werften professionell geputzt werden. Und so eine Werft steht in Wallenstadt, nicht weit vom Wallensee weg. Der Sascha Zürcher ist geschaut und hat nachgefragt, was man nach dem ersten Jahr für eine Bilanz zücht.
12: Am Andreas Wolf gehört die grösste Werft am Wallensee. Der 59-Jährige ist gerade mit einem speziellen Hochdruckreiniger dran, den Rumpf von einem Motorboot abzuspritzen. Das Wasser muss vorher auf bis zu 60 Grad aufgeheizt werden. Fachleute vom Kanton haben ihn in einem Kurs speziell dafür geschult.
8: Also bei einer Reinigung von einem Boot muss man die ganze Schale reinigen, also den Unterwasserbereich, aber auch die Seitenwandsdeck einfach abspritzen. Da ist es einfach auch wichtig, dass man nicht schnell vorgeht, sondern das heisse Wasser soll eigentlich die Larve oder auch wenn es Quaggamuscheln dran hat, tut es das Eiweiß eigentlich zerstören und dann stirbt die ab.
13: Vor einem Jahr, wo mehrere Kantone in der Schweiz, darunter St. Gallen, Glarus und Graubünden, die Reinigungspflicht für Schiffsbesitzer eingeführt haben, sei die Stimmung bei der Kundschaft nicht gut gewesen, erzählt der gelernte Bootsbauer.
8: Ja, erfreut ist niemand da. Das ist klar, vor allem gerade am Anfang, als es eingeführt worden ist. Ich bin jetzt jemand, der noch relativ viel Zeit investiert, wenn ein Kunde kommt und sagt, das verstehe ich nicht. Oder, es geht natürlich darum, dass der Wallensee vor allem der hat noch keine Quaggamuscheln jetzt. Und das wäre das Ziel, dass wir es möglichst verhindern können, dass es kommt.
13: Und für das muss eben jedes Segelschiff, jedes Motorboot professionell geputzt werden, wenn es vom einen in den anderen See will. Er stelle fest, sagt Andreas Wolf, dass der Bootstourismus im letzten Jahr spürbar zurückgegangen sei.
8: Der Kunde hat heute, wo ein Schiff auf dem Anhänger hat, mehrheitlich ein Gewässer bestimmt und sagt, ja, da gehe ich halt nur noch auf den Wallensee, um auch die Kosten, um das einfach einschränken. Ja.
13: So eine Reinigung kostet je nach Boot bis zu 1'000 Franken. Gerade der Bodensee oder auch der Zürichsee, wo schon länger befallen sind, zeigen, was die invasiven Muscheln anrichten können. Sie verstopfen Trinkwasserleitungen, machen Fischernetz kaputt und nehmen am See Nährstoffe weg. Darum gilt die Devise, wer nicht putzt, wird büßt.
8: Es ist halt eine Selbstverantwortung auch dahinter. Ich hoffe, das wird gemacht. Und ja, es wäre halt schön, wenn der Wallensee quaggamuschelfrei könnte bleiben, so lange wie möglich.
13: Sagt der Werftsbesitzer zu Wallenstadt und spritzt gerade das nächste Motorboot ab.
7: Die Reportage vom Wallensee, der bis jetzt noch keine Quaggamuscheln hat. Kläranlagen, das ist unbestritten, die braucht es. Etwa 700 Abwasserreinigungsanlagen gibt es in unserem Land. In den nächsten Jahren brauchen mehrere hundert eine Modernisierung. Und dabei geht der Trend in Richtung wie im Aarauer Stadtteil Rohr. Nicht mehr viele kleine Kläranlagen, sondern wenig grosse. Allerdings, da gibt es Widerstand. Die Woche haben die Verantwortlichen informiert und den Anwohnerinnen und Anwohnern stinkt es zünftig. Alex Moser.
14: Anstelle von 5 Abwasserreinigungsanlagen soll es im Raum Aarau nur noch eine geben. Die mit Abstand grösste im Aargau, wo das Wasser aus 30 Gemeinden von 100'000 Leuten gereinigt würde. Dass jetzt die Anlage ausgerechnet dort herkommt, sieht Markus Ammann nicht ein. Er war lange selber Gemeinderat gewesen.
9: Die steht einfach in einer wunderschönen Zone, oder? Also Landwirtschaftszone. Daneben hat man auch eine Schutzzone. Man hat Grundwasserschutzzone. Also wo man das gar nicht will. Ich war selber Gemeinderat, wo man das alles geschaffen hat.
14: Im Stadtteil Rohr fühlt man sich auch ungerecht behandelt. Verschiedene unangenehme Infrastrukturprojekte wie Biogasanlagen und Umfahrungsstrasse sind in den letzten Jahren in den Stadtteil gekommen und nicht in die Aarauer Nobelquartier. Eine Kläranlage, da kann es auch einmal stinken. Klar gibt es hier Widerstand, sagt Heiko Loretan von der Aargauer Abteilung Umwelt. Aber Kläranlagen brauche ich halt.
15: Das ist ein allgemeines Interesse und es sind wenige betroffen. Und die Einschiffgabe ist natürlich von der Abteilung für Umwelt, dass wir die Emissionen möglichst reduzieren. Das gelingt uns schon.
14: Ein Kritikpunkt ist eben auch die Grösse von dieser geplanten Abwasserreinigungsanlage. Mehrere Hektare Fläche würde es brauchen. Der Anwohner Willi Weiersmüller.
16: Ich weiss, dass man eine Kläranlage braucht. Ich habe eher ein negatives Gefühl gegen die Riesenprojekte. Also ich würde es eigentlich begrüssen, dass man es eher ein bisschen auch zum Teil dezentralisiert würde planen und bauen.
14: So wie früher, fast 100 Kläranlagen hat es in den 80er Jahren im Aargau gegeben. In ein paar Jahrzehnten soll es im Aargau noch ein Viertel davon haben. Ein schweizweiter Trend, weniger dafür grosse, leistungsfähigere Anlagen, sei die Zukunft, sagt Heiko Loretan vom Kanton.
15: Wenn man eine grosse hat, ist das wesentlich günstiger, als wenn man 5 kleinere hat. Wir müssen in der nächsten Zeit investieren, oder? Und es ist wie ein Skaleffekt. Je grösser, umso weniger Aufwand. Und man kann es nachher Kosten auf mehr Leute verteilen.
14: Wie man jetzt das Aarau-Rohr sieht, ist dafür auch der Widerstand gegen solche Riesenkläranlagen grösser. 2038 sollte die Anlage eigentlich in Betrieb gehen. Ob das klappt? Beim heutigen Widerstand fraglich.
7: Über den Widerstand gegen die grosse Kläranlage bei Aarau, der Alex Moser hat berichtet. Recyceln, wiederverwenden statt neue Rohstoffe brauchen und da nicht nur bei

0: lang, 4 Meter breit. Der Thomas Meister ist der Baumeister. Zu der bescheidenen Grösse von diesem ersten Schaffhauser Recyclinghaus meint er.
1: Die Gefahr ist halt, wenn du gerade ein ganzes Einfamilienhaus machen willst oder so, dann machst du einen kleinen Fehler, der relativ viel kostet nachher. Und wenn du aber einfach mal das Kleinstmögliche machst, dann darfst du auch ganz viele Fehler machen. Aber die Erfahrung, die du sammelst, ist natürlich einfach riesig.
0: Ein kleines Haus, wo man viel Erfahrung gesammelt hat. Die Holzfassade von diesem Mini-Haus besteht aus Restbösten von einer Zimmerei. Die Fenster sind aus einer Abbruchliegenschaft. Und auch die Türe ist eine Wiederverwertung aus einem Lager. Die Tür wäre ursprünglich für ein anderes Haus geplant gewesen, hat dort aber nicht gepasst, darum sei sie dann bei ihm gelandet, sagt der Thomas Meister.
1: Und jetzt haben wir natürlich gesagt, ja los, gib uns die Türe und wir passen einfach unsere Planung um die Türe an. Und haben dann halt nicht die Planung gemacht und die Türe nach dieser Planung, sondern wir haben die Türe genommen und unsere Planung anhand von dieser Türe dann gemacht.
0: Das ist die grosse Herausforderung beim Bauen von einem Recyclinghaus. Der Planungsprozess quasi umkehren, wenn man gar nicht weiss, was für Material zur Verfügung steht. Rund 3/4 von diesem Haus ist aus Recyclingmaterial. Ganz alles aus altem Material, das gehe ich nicht.
1: Die Elektroleitungen vor allem, die musst du heute einfach von der Norm her wieder neu machen. In Sicherungskasten, wo neu ist. Gerade in den Sanitärsachen, Stromsachen, führtechnisch, dort hat man schon verschiedene Sachen auch neu genommen.
0: Das Häuschen vom Schaffhauser Netzwerk für zirkuläres Bauen soll eine Diskussion auslösen, wie man Bauvorschriften und Normen anpassen müsste und ein Denkanstoss sein, um die Baubranche daran zu erinnern, dass sie stärker als heute auf Recycling setzen soll.
2: Und jetzt raus in die Natur. Ins Baselbiet auf den Friedhof, den Zlaufelfingen. Als erster Tierfriedhof der Schweiz hat er vor 25 Jahren aufgemacht. Seither haben hier über 2500 Hunde, Katzen und andere Haustiere ihre letzte Ruhe gefunden. Aber wie es mit dem Tierfriedhof weitergeht, das ist auch gewiss. Besitzerin und Gründerin Marlis Mörgeli will den Friedhof nämlich verkaufen. Nur, das ist gar nicht so einfach. Die Martina Ingling hat sie bei den Gräbern getroffen.
3: Ihres kleine Paradies sieht der Friedhof, erzählt Marlies Mörgeli, wo sie über den Friedhof läuft. Vorbei an Dutzenden kleinen Gräber, die verziert sind mit Engeln, Blumen und Sonnenrädchen. Hier liegen Hunde und Katzen begraben, aber auch andere Tiere.
4: Also wir haben Meersäule, Häschen, Frettchen haben wir. Und eins war auch ein spezielles, das war ein Schildkrötchen. Und das Lustige daran war, ich glaube nicht, wie er geheiss hat, der Ferrari. Also das ist ja nicht wirklich ein bisschen grinsen, oder? Ja.
3: Die Arbeit auf dem Friedhof sei nicht einfach eine traurige, sagt sie. Im Gegenteil, es werde ja auch viel gelacht. Eigentlich können sie sich nichts Schöneres vorstellen, als dort zu arbeiten. Aber jetzt, mit fast 70, werde es ein bisschen viel. Seit ihrem Mann gestorben ist, macht Marlies Mörgeli die meiste Arbeit allein. Die Bestattungen, die Grabpflege, Jetten, Gärtnern.
4: Es ist einfach körperlich, wird es langsam sehr schwierig.
3: Darum will sie den Friedhof verkaufen. Ein schwieriges Unterfangen sei das.
4: Es ist natürlich nicht ein Geschäft, wo man reich wird. Man kann gut leben davon mittlerweile, weil alles, was Bauarbeiten waren und so weiter, ist gemacht. Aber es ist natürlich die ganze Pensionskasse von meinem Mann ist drin, meine ist drin. Ich kann es nicht, wenn ich das Geld hätte, würde sogar verschenken, wenn er in gute Hände kommt.
3: Das sei ihr das Wichtigste, dass jemand den Friedhof kauft, der ihn dann liebevoll weiterführt. Schliesslich steckt ihr das ganze Herzblut dort drin. Angefangen hat alles vor 25 Jahren, wo ihr eigener Hund, der Seppli, nicht mehr zu weg war. Ein Tierfriedhof hat es dort mal keinen gegeben. Darum hat sie zusammen mit ihrem Mann angefangen, das Gelände zu Läufelfingen umzubauen. Heute sind hier über 2500 Tiere bestattet. Kundinnen und Kunden kommen aus der ganzen Schweiz und sogar aus Berlin oder Hamburg, um ihre Tierliebe ihre zu beerdigen. Und ein paar von ihnen wollen dann gerade selber dort bestattet werden.
4: Das ist auch nicht so unbedingt, ich will jetzt unbedingt zum Tier. Es ist eher, hey, das ist so schön hier, ich will auch hier sein.
3: Möglich sei das. Etwa 15 Mal hat sie diesen Wunsch auch schon erfüllt. Jetzt hoffe sie nur, dass auch ihr Wunsch erfüllt wird und ihr Tierfriedhof schon bald einen neuen Besitzer oder eine neue Besitzerin findet.
2: Die Geschichte war vom ersten Tierfriedhof in der Schweiz, gehört im Magazin von Regional Diagonal.

Region vom Tierfriedhof im Kreislauf vom Leben sozusagen direkt über zu den übersetzt Jungs von der Zoohandlung. Also frei nach dem Motto, makaber, aber machbar. Das sind Pet Shop Boys, jetzt mit Liberation am Mikrofon. Raphael Abbart wünschen lebendigen Samstagmittag.

0: 22 ab 12 Uhr. Schönen Samstagmittag mit den Pet Shop Boys Liberation hier auf SRF 1.
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0: Stefanie Westerhuis von SRF Meteo. Ich habe mir von verschiedenen Leuten sagen lassen, die hier ins abdunkle Studio vordrungen sind. Draussen sage ich Sommer, stimmt das?
2: Wir haben schon fast Sommer, weil meteorologisch reden wir von einem Sommertag, wenn es 25 Grad gibt. Aktuell ist es in Basel am wärmsten. Da haben wir schon 22, fast 23 Grad. Aber am Nachmittag gibt es dann wirklich in vielen Gebieten die 25 Grad und eben einen Sommertag. Es bleibt grösstenteils sonnig. Wir haben ein paar Schleierwolken, die durchziehen. Und über den Bergen hier bilden sich Quellwolken. Vor allem im Jura oder über den westlichen Voralpen ist es auch nicht ganz ausgeschlossen, dass es mal einen Platzregen geben könnte. Mit diesen Quellwolken, die in die Höhe gehen, und dann auch noch so ein bisschen Schleierwolken, die eher noch ein bisschen dichter werden von oben, da wird die Sonne, wenn sie sich im Westen langsam am Horizont nähert, auch mehr und mehr verdeckt. Aber das Wetter bleibt auch am Oben quasi überall perfekt, um einfach noch ein bisschen draussen zu hückeln.
0: Also Samstag, Sommertag, check. Sonntag, Sommertag 2.
2: Ja, wahrscheinlich gibt es dann nicht mehr ganz 25 Grad, aber es wird immer noch recht angenehm. Oder angenehm, einfach einen Tag zum draussen etwas machen. Ob es jetzt angenehm ist, das dürfen jetzt alle
0: sagen. Das darf man jetzt schon am Anfang Sommer so sagen.
2: Gut, jetzt freuen wir uns noch über die Temperatur. Also wir haben den morgen etwa 23 Grad, also ein bisschen weniger, und dazu schwachen Südwestwind. Die 25 Grad könnte es in den Alpen geben, weil da kommt Föhn auf. Also gerade zum Beispiel im Rheintal wird es wahrscheinlich noch einmal ähnlich warm wie heute. Wir haben morgen schon ein bisschen mehr Wolken, die durchziehen, aber trotz dieser Wolken ist es häufig noch recht freundlich. Am meisten zeigt sich die Sonne im Osten mit dem Föhn, der eben durchkommt. Und auch morgen sind ganz einzelne Regengüsse mal möglich, aber auch morgen die allermeisten Leute bleiben trocken.
0: Jetzt hast du aber gerade gesagt, eben schon ein bisschen Wolken heisst denn da eben zum Wochenstart. Kommt Dusche?
2: Dusche müssen wir vielleicht noch ein bisschen vertagen, aber sagen wir es mal so, die Chance, dass es irgendwann regnen kann, die steigt von jetzt bis am Mittwoch jeden Tag ein bisschen an. Von vorne aufgerollt, wir haben am Montag und Dienstag so ein bisschen wechselnd bewölkte Tage. Es gibt schon auch sonnige Phasen. Am wenigsten Sonne gibt es im Tessin und in der Genfersee-Region. Am häufigsten zeigt sich die Sonne im Osten, wo es immer noch föhnig ist. Und jetzt zum Regen. Am Montag gibt es am Nachmittag so vereinzelt mal Regengüsse. Am ersten wieder Jura, Voralpen oder auch Tessiner Berge. Im Mittelland könnte es am Montag am ersten so Genf oder das Wattland treffen. Am Dienstag steigt die Regenwahrscheinlichkeit und auch das Risiko für Gewitter an. Aber auch hier wird es noch Gebiete geben, vor allem Föhnregionen, die trocken bleiben. Ich denke hier so an das Urner-Rüsstal, Glarnerland oder auch das Rheintal, wo man sehr wahrscheinlich noch gar keinen Regen bekommt. Und der Mittwoch ist dann der Tag, wo es am meisten Wolken hat und zumindest in vielen Gebieten kann regnen. Am meisten Regen gibt es am Mittwoch im Tessin, doch noch ergiebig, sonst ja, so ein paar Millimeter. Und ganz versprechen, dass es überall kommt, das können wir aus heutiger Sicht nicht. Also wenn jetzt irgendwo jemand schon lange auf einen Regen wartet.
0: Blanget,
2: genau. Wenn es wirklich blöd geht, dann kann es einfach auch passieren, dass man bis am Mittwoch immer trocken bleibt.
0: Okay, so viel zum Niederschlag. Temperaturen in diesen Tagen weiterhin frühsommerlich?
2: Ja, Temperaturen gehen ein bisschen zurück, vor allem auf den Mittwoch. Also am Montag haben wir recht einen grossen Unterschied zwischen Westen und Osten. Am Genfersee mit eben mehr Wolken 16 Grad, in Chur mit Sonne und Föhn 24 Grad, also eine Differenz von 8 Grad über die Distanz. Mhm. Und in der Mitte irgendwie so 20 Grad. Am Dienstag dann 1-2 Grad weniger und der Mittwoch, da ist temperaturmässig so ein bisschen der Tiefpunkt vor Wochen. Da kann man den, ich sage jetzt mal, schön abkühlen mit 15 Grad.
0: Also geniessen wir zuerst mal das Wochenende. Stefanie Westerhuis, danke vielmals und einen schönen Samstag.
2: Danke gleichfalls.
0: Dankeschön.

0: Sommermusik aus der Schweiz, da von SRF 1 und aus Italien. Pippo Polina, Cinque Grani.
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0: Von 12.29 Uhr vor dem Gotthardtunnel Richtung Norden. 4 Kilometer Stau und mindestens eine halbe Stunde Wartezeit ab Quinto. Die Einfahrt in Airolo ist gesperrt. Gute Fahrt.
2: Nachrichten von SRF um 12:30 mit Michael Wettstein. 5.000 US-Soldaten und Soldatinnen sollen Deutschland verlassen, das hat das Pentagon mitgeteilt. Jetzt reagieren Deutschland und die NATO. Dann, die hohen Treibstoffpreise haben auch Folgen für die Flugbranche. Das US-Unternehmen Spirit Airlines stellt den Betrieb ein. Und eine Flugticketabgabe wird wieder zum Thema, obwohl das Stimmvolk sie vor 5 Jahren abgelehnt hatte. Die grüne Fraktionspräsidentin Aline Trede nimmt Stellung. Das Wetter heute meist sonnig und sommerliche 25 Grad. Morgen mehr Wolken, aber trotzdem freundlich bei 23 Grad. Deutschland reagiert auf den angekündigten Abzug von 5.000 US-Soldatinnen und Soldaten. Die Präsenz amerikanischer Soldaten in Europa und besonders in Deutschland sei im Interesse Deutschlands und der USA, sagte der deutsche Verteidigungsminister Boris Pistorius der Agentur dpa. Er betonte aber auch, Europa müsse mehr Verantwortung für die eigene Sicherheit übernehmen. Deutschland sei dabei auf gutem Weg, so Pistorius. Ähnlich klingt es vom Verteidigungsbündnis NATO, der angekündigte Abzug zeige, wie wichtig es sei, dass Europa sich stärker in der NATO engagiere. Nach Angaben des US-Militärs von Mitte April sind derzeit rund 86.000 Soldaten und Soldatinnen in Europa stationiert, davon rund 39.000 in Deutschland. In den USA stellt die insolvente Billigfluggesellschaft Spirit Airlines ihren Betrieb per sofort ein. Grund sind die stark gestiegenen Treibstoffpreise infolge des Iran-Kriegs. Laut Medienberichten ist Spirit Airlines damit die erste Firma der Flugbranche, die deswegen aufgeben muss. Manuel Risi.
3: Mit großer Enttäuschung stelle man den Flugbetrieb ein, steht auf der Webseite von Spirit Airlines. Alle Flüge seien gestrichen worden, der Kundenservice stehe nicht mehr zur Verfügung. Damit ist die US-amerikanische Billig-Airline am Ende, nach 34 Jahren. Zuvor waren Versuche mit der Regierung Trump, eine Einigung zur Rettung des Unternehmens zu finden, gescheitert. Grund für das Aus von Spirit Airlines sind die stark gestiegenen Treibstoffkosten. Seit den Angriffen der USA und Israels auf den Iran Ende Februar hat sich nebst Benzin und Öl auch der Flugtreibstoff Kerosin deutlich verteuert. Laut dem US-Sender CNN beschäftigt Spirit Airlines 17.000 Mitarbeitende, die nun wohl ihren Job verlieren. Zudem sitzen Millionen Passagierinnen und Passagiere auf Flugtickets, die sie nicht mehr gebrauchen können. Spirit Airlines hatte zeitweise 5% der US-Flüge abgewickelt. Die Fluggesellschaft galt zudem als preisdämpfend gegenüber der Konkurrenz.
2: Die israelische Armee hat innerhalb von 24 Stunden etwa 50 Angriffe im Libanon geflogen, trotz offiziell geltender Waffenruhe. Die Armee schreibt in den sozialen Medien, sie zerstöre weiterhin Terrorinfrastruktur im nördlichen Nachbarland und töte Terroristen der Hisbollah-Miliz. Der Libanon meldet, es seien mehrere Menschen bei neuen israelischen Angriffen ums Leben gekommen, unter anderem sei ein Haus und ein Fahrzeug angegriffen worden. Seit Wochen sorgt er für Schlagzeilen, der Buckelwal, der in deutschen Gewässern mehrfach gestrandet ist. Nun ist das Tier wieder frei, das meldet das Team einer privaten Initiative nach ihrer Rettungsaktion. In den letzten Tagen ist der Wal mit Hilfe eines Lastkahns in die offene Nordsee transportiert worden. Heute Morgen sei er dann nicht mehr im Lastkahn gewesen, sondern im offenen Wasser, wie deutsche Medien melden. Ob der Buckelwal damit auch langfristig gerettet ist, ist laut Fachleuten offen. Zu Meldungen aus den Regionen im Kanton St. Gallen haben die Behörden hunderte Autos kontrolliert bei Sevelen im Rheintal. Zwischen gestern Abend und heute Morgen seien 7 Lenkerinnen und Lenker verzeigt worden, schreibt die Polizei, und man habe rund 80 Ordnungsbußen ausgestellt, weil Autofahrerinnen und Fahrer zu schnell unterwegs waren. Wir bleiben im Kanton St. Gallen. Dort hat die Polizei zwei mutmaßliche Autodiebe gefasst. Ein Teenager und ein junger Mann, beide aus Österreich, wollten sich einer Polizeikontrolle entziehen. Dabei prallten sie mit dem gestohlenen Auto in eine Stützmauer, schreibt die Polizei. Die beiden flüchteten anschließend zu Fuß und konnten gefasst werden. Im Kanton Obwalden ist ein 22-jähriger Autofahrer mit 193 statt den erlaubten 100 km pro Stunde geblitzt worden. Der Mann müsse sich nun wegen eines Raserdelikts verantworten, schreiben die Obwaldner Behörden. Der Mann musste den Führerausweis abgeben. Das Auto wurde von der Staatsanwaltschaft beschlagnahmt. Eine Abgabe von mindestens 30 Franken für jeden Flug fordert die Mobilitätsbon-Initiative, wie der Verein Umverkehr diese Woche lancierte. Vor 5 Jahren hat die Schweizer Stimmbevölkerung eine solche Flugticketabgabe allerdings abgelehnt. Die Initiative sei dennoch keine Zwängerei, sagt die Fraktionspräsidentin der Grünen Partei, Nationalrätin Aline Trede, in der Samstagsrundschau von Radio SRF. Aus dem Bundeshaus Philipp Burkhardt.
1: Eine Forderung wieder aufs Tapet zu bringen, nur gerade 5 Jahre, nachdem sie in einer Abstimmung abgelehnt worden ist, das sei legitim, findet die grüne Fraktionspräsidentin in der Samstagsrundschau von Radio SRF.
4: Ich glaube nicht, dass es Zwängerei ist, wenn man Sachen wieder probiert. Also ich meine, der Bundesrat Rösti macht es ja auch.
1: Bei der Abstimmung im Frühling 2021 sei die Flugticketabgabe zudem nur ein Teil der Vorlage gewesen, mit der das ganze CO2-Gesetz hätte revidiert werden sollen, sagt Aline Trede.
4: Dort waren ganz viele Punkte, wo natürlich immer irgendjemand hat irgendetwas gefunden, was ihm nicht passt.
1: Über ein Drittel des globalen CO2-Ausstoßes stamme aus dem Verkehr. Zudem bestehe keine Kostenwahrheit. Der Flugverkehr sei extrem bevorzugt, argumentiert die grüne Nationalrätin. Deshalb sei es angebracht, dass Flugpassagiere mehr bezahlten.
4: Logisch, es kostet, wenn man die Umwelt verschmutzt, also das soll.
1: Die Gegner der Initiative kritisieren, dass die Flugticketabgabe für alle Passagiere genau gleich hoch sein soll. Reiche könnten sich somit weiterhin Flugreisen leisten, Menschen mit kleinen Einkommen wären benachteiligt. Die neue Initiative habe nicht den Anspruch, sozial gerecht zu sein, sagt die grüne Fraktionspräsidentin dazu. Zudem zeige sich bei steigenden Benzinpreisen, dass deswegen auch nicht weniger Auto gefahren werde.
4: Die Leute sind mega bereit, viel zu zahlen, weil sie das Gefühl haben, ja, jetzt muss ich mir es noch ein bisschen gut gehen.
1: Das Komitee der Mobilitätsbon-Initiative hat nun bis Ende Oktober des nächsten Jahres Zeit, die benötigten 100.000 Unterschriften zusammenzubringen.
2: Die Wetteraussichten. Heute bleibt es meist sonnig, bei sommerlichen 25 Grad. Morgen ziehen Wolken vorüber, aber es ist trotzdem oft freundlich, bei rund 23 Grad. Das waren Nachrichten von Radio SRF. Verantwortlich heute Mittag Manuel Risi.
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6: Mit dem Yannick Breuer. Momentan spielt die Schweizer Eishockey-Nazi gegen Finnland an der Euro-Hockey-Tour. Es ist gerade Pause nach dem ersten Drittel und die Schweiz ist 0-2 hinein. Das Spiel kann man auch im Fernsehen auf SRF 2 schauen. Für die Schweiz ist es eines der letzten Vorbereitungsspiele vor der Heim-WM, die in knapp 2 Wochen anfängt. Und die Schweizer wollen eine Reaktion zeigen auf die 1-8 Niederlage gegen Schweden vorgestern. Bis jetzt sieht es aber nicht so nach einer gelungenen Reaktion aus. Eine Meldung, die die Schweizer Eishockey-Nazi auch betrifft. Es ist ja bei der WM immer die Frage, wie viele NHL-Spieler das kommen. Beim Vorbereitungsspiel ist mit dem Pius Sutter schon definitiv einer dabei. Der Janis Moser bis auf Weiteres nicht. Er ist mit seinem Team Tampa Bay immer noch in den Playoffs dabei. Sie haben gegen die Montreal Canadiens im Achtelfinale 6. Spiel in der Verlängerung 1-0 gewonnen. Damit kommt es jetzt zum entscheidenden 7. Spiel. Vom Eishockey gehen wir zum Fußball. Heute Abend kann der FC Thun zum ersten Mal Meister werden. Wieder, muss man sagen, weil Thun hat ja letztes Wochenende schon können, hätte ja letztes Wochenende schon können feiern eigentlich. Aber es hat eben noch nichts sollen sein für Thuner. Sie haben vor einer Woche die Heim gegen Lugano verloren. Die Meisterfeier hat also müssen verschoben werden. Und das gerade zweimal, weil am nächsten Tag der direkte Konkurrent St. Gallen gegen IB gewonnen hat. Das Ganze, das sei nicht einfach für die Nerven, sagt der Präsident vom FC Thun, der Andres Gerber.
7: immer wieder die Spannung aufbauen, die Vorfälle zu organisieren auch immer wieder. Ja, das ist auch energieraubend. Und wenn man es dann hat, dann kann man es dann irgendwie so, boah, kannst du dann mal ausschnaufen. Darum ist halt die Anspannung ist irgendwo, die gehört dazu. Von dem lebt das Ganze, aber es ist anstrengend.
6: Darum soll es jetzt heute klappen mit dem ersten Meistertitel für den FC Thun. Für das müssen Thuner heute Abend aber auswärts gegen Basel gewinnen. Etwas, was sie diese Saison auch schon geschafft haben. Das Spiel kann man ab 8:30 im Fernsehen auf SRF 2 schauen. Zum Schluss noch eine traurige Meldung. Alessandro Zanardi ist mit 59 gestorben. Genauere Angaben hat seine Familie nicht gemacht. Er sei friedlich eingeschlafen, heisst es im Schreiben. Der Alessandro Zanardi ist in der Formel 1 mehr als 40 Rennen gefahren. Nach seiner Formel 1-Karriere hat er einen schweren Unfall gehabt, wo er beide Beine verloren hat. Er hat dann angefangen mit Handbike und hat als Parasportler unter anderem 4 Goldmedaillen an Paralympics gewonnen. Vor 6 Jahren hat er dann mit dem Handbike wieder einen schweren Unfall gehabt und hat im Spital lang ums Überleben gekämpft. So viel vom Sport für den Moment.
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0: Vielleicht haben Sie es ja mitbekommen, die Armee braucht mehr Leute und darum soll jetzt der Zivildienst unattraktiver werden. Aber wieso nicht stattdessen die Armee attraktiver machen für Frauen? Unsere Zeitlupe-Autorin Lisa Christ hat da noch ein paar Ideen.
8: Make war fancy again. Kleben das Gesicht vom Andrew Tate oder dem toxischen Ex-Boyfriend auf die Zielscheibe. Emotionalisiert der Kampf fürs Vaterland nicht nur mit männlichem Heldentum, sondern auch mit weiblichen Rachegelüst. Stichwort Female Rage.
0: Mehr Ideen für mehr Armee-Personal von der Lisa Christ. Sie hören es am 1 in der Zeitlupe in unserem satirischen Wochenrückblick. Am Mikrofon Büroordonnanz Adi Labat wünsche gutes Antreten.

0: SRF 1 mit zarter Frühsommermusik aus der Schweiz vom DJ Bobo Sing It. 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Und da hier ist, wenn man so will, auch Musik aus der Schweiz. Meister, Schweizer Meister. Und jetzt ist wahrscheinlich klar, wo wir ran wollen.
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0: Er ist der Captain, er ist das Urgestein, er ist die Identifikationsfigur und natürlich das Gesicht damit auch vom Meistertitel von Fribourg-Gotteron nach der Best of Seven gegen Davos in der Nacht auf den Freitag, der Julien Sprunger. Nach rund 20 Jahren und über 1000 Spielen ist es pünktlich zum Karrierenende so wie gewesen. Die erste Meisterschaft hat es für den Julien Sprunger und die erste Meisterschaft auch noch für Fribourg-Gotteron. Ja, ich weiss, man sollte es nicht zu viel verwenden, aber all da ist dann wirklich schon fast filmreif. Der Reto Widmer hat kurz nach dem Friburger Siegtreffer in der Overtime mit ihm können reden.
2: Julien Sprunger, herzliche Gratulation zum Schweizer Meistertitel in Ihrem allerletzten Spiel. Eine unglaubliche Geschichte. Wie sieht es in Ihrer Gefühlswelt aus?
3: Boah, das ist unglaublich, das ist wie ein Traum. 24 Saison, du probierst jedes Jahr, es ist so hart und da am letzten Spiel, Overtime, sie Game 7, wo ich habe begonnen, das ist unglaublich.
2: Das ist wie eine Hollywood-Geschichte.
3: Ja, das ist unglaublich, wirklich. Ich kann nicht glauben, das ist wirklich, ja, ich habe nicht die Worte und einfach ist es so schön, wirklich so schön, nicht nur für mich, für den ganzen Kanton, den ganzen Club. So lange haben wir gearbeitet und jetzt haben wir endlich diesen Titel.
2: Was bedeutet dieser Titel für Fribourg-Gotteron, für diesen Kanton?
3: Ja, aber es ist immer überall wir gehen in der Liga, in die Schweizer Meister und so. Und jetzt sind wir mit allen anderen Mannschaften Schweizer Meister und das ist der Anfang. Wir arbeiten so hart überall und ich glaube, dass es zählt jetzt. Er hat Zeit genommen, aber es ist Zeit und es ist so schön.
0: Seit Fribourg-Legende Julien Sprunger, der damit in die verdient Hockey-Pension geht, mit den besten Wünschen und Lobeshymne von den Gotteron-Fans natürlich.
4: Sensationell! Sensationell! Das ist einfach der Leader von dieser Mannschaft.
5: Traumhaft! Schöner könnte man nicht aufhören.
6: Perfektes Ende! Perfekt, ja! Besser geht's immer! Fred!
7: Ja, ist ja fast kitschig, oder? Er ist quasi wie ein Gott für den Kanton.
5: Der Sprunger wird und ist gegen eine Legende für Fribourg. Er ist der Beste!
0: Was für ein Aufsteller! Was für ein Hockey Merli. Aber bevor wir uns jetzt hier in kitschigen, zuspitzigen oder superlativ verlieren, jetzt geht es um Ihren Aufsteller von der Woche. Vielleicht hat er ja viel mehr mit Fußball oder Tennis oder Harnussen zu tun. Vielleicht aber auch gern nicht mit Sport, sondern mit Ihrem Garten, mit dem wunderbaren Wetter oder mit Ihren Nachbarn, Familie, Freund oder Haustier. Fast alles ist möglich beim Aufsteller von der Woche. Einfach erzählen oder anrufen. Das machen wir selber. 0848 440 222 ist die Nummer, hier ins Studio. Und das Kontaktformular für Mails direkt zu uns ins Studio finden Sie auf srf1.ch. Dann einfach rechts oben klicken und schicken. Da ist der Bruce Springsteen, The River.

0: Giovanotti, per te, für die, also auch per neu, für uns auf dem Eis, am Eis, vor Eis-Zeitlupe, gerade als nächstes und in Realtime zuerst noch.
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0: Von 12.59 Uhr mit dieser Meldung vor dem Gotthardtunnel Richtung Norden ab Gwintow 5 Kilometer Stau und mindestens 45 Minuten Wartezeit. Die Einfahrt in Airolo ist gesperrt.

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1: Achtung! Kommando! Pepperle! Ja, sorry. Das ist das einzige Kommando, das ich kenne. Ich war darum nicht im Militär. Habe ja nicht müssen. Gut, freiwillig hätte ich gehen können. Aber welche Frau hat schon Lust, in einer bewaffneten Mannengruppe die einzige vom eigenen Geschlecht zu sein? In der Armee kommt eine Frau auf 62 Männer. Da kann ich gerade so gut Comedy machen. Aber ich bin nicht die Einzige, die nicht in der RS ist. Ziemlich viele Männer haben auch keine Lust auf pubertäre Schneebi-Party im Massenschlag mit Jungsoldaten und entscheiden sich darum für einen Zivildienst. Offiziell natürlich, weil sie es nicht mit dem Gewissen können vereinbaren, eine Waffe zu tragen. Total verweichlicht. Da sieht man mal, wie weit dass es die Linken mit unseren Männern schon getrieben haben. Nicht einmal mehr lernen, Leute verschiessen, weiss ich. Während dem Zweiten Weltkrieg hat man Dienstverweigerer noch bis zu 10 Jahre ins Gefängnis gesperrt und ihnen ihr Stimmrecht entzogen. Wer fürs Vaterland nicht an die Front geht, hat auch an der Urne nichts verloren. Heute ist es freilich anders. Wer will Zivildienst machen, kann das nämlich ganz einfach und bequem online beantragen. Der einzige Haken, man muss dafür 1,5 Mal so lang dienen. Oder anders formuliert, wenn es vor dem Krieg so fest gruselt, dass er lieber 1,5 Mal so lange Fütli putzen will, darf das. Und es wollen immer mehr. Letztes Jahr haben sich über 7'200 Männer neu für den Zivildienst angemeldet. 2024 sind so über 1,9 Millionen Diensttage geleistet worden. Und es werden also nicht nur Fütli putzt. Zivis spielen mit dem Opi im Altersheim Schach, schieben im Spital Bett umeinander, unterrichten in der Primarschule, bauen Wanderwege und rupfen auf Fütte aus dem Boden. Und sie empfinden das Ganze auch noch als sinnstiftend. Ein 23-Jähriger, der vom SRF zu seiner Motivation bezüglich Zivildienst befragt worden ist, sagt, der Dienst im Pflegeheim sei für ihn eine willkommene Abwechslung zu seinem Büroalltag als kaufmännischer Angestellter bei einer Ausgleichskasse. Er sei darum eigentlich ein sozialer Mensch. Was für ein Glück, dass er seine soziale Ader im Zivildienst ausleben kann, bevor er dann bei der Ausgleichskasse wieder ein asozialer Tüpfelscheisser sein muss. Wenn es aber nach Bundesrat und Parlament geht, sollen die Hürden für einen Einstieg in den Zivildienst wieder erhöht werden. Fertig, lustig. Zurück als Sturmgewehr. Am 14. Juni stimmen wir darüber ab, ob wir den männlichen Teil von unserer 10 Millionen Schweiz in die Armee zwingen wollen. Die verliert nämlich durch die Abwanderung in Zivildienst wertvolles Kanonenfutter, das man laut bürgerlichen Parteien in Anbetracht der instabilen Weltlage dringend braucht. Aber nicht nur vor, sondern sogar noch während der Rekrutenschule entscheiden sich immer mehr Männer in Zivildienst zu wechseln. Und das, obwohl sie dann signifikant mehr Diensttage absolvieren müssen. Da stellt sich mir die Frage, was macht die Armee eigentlich falsch? Im Gegensatz zum Zivildienst funktioniert in der besten Armee der Welt nämlich so einiges nicht. Laut eidgenössischer Finanzkontrolle hat das VBS in den letzten Jahren rund 19 Milliarden Franken für problematische Schlüsselprojekte ausgegeben. Und da sind F-35 Kampfjets, die trotz Vorauszahlung immer noch nicht geliefert worden sind und von den USA ferngesteuert werden können, noch nicht mal eingerechnet. Krasse Online-Shopping-Fail! Das kommt dabei raus, wenn man einen Betrieb mit nur 1,6% Frauenanteil führt. Anstatt den Zivildienst unattraktiver zu machen, schlage ich vor, der Armee ein neues Image zu verpassen und damit eine breitere Zielgruppe anzusprechen. Zwar strebt man offiziell bereits jetzt einen höheren Frauenanteil an, aber abgesehen von der konsequent genderten Form auf www.armee.ch, bravo, sehe ich da nicht viel Bemühungen. Wie wär's mit taillierten Tarnanzügen, rosa Sturmgewehr und strassverzierten Handgranaten? Make war fancy again. Kleben das Gesicht von Andrew Tate oder dem toxischen Ex-Boyfriend auf Zielscheibe. Emotionalisiert den Kampf fürs Vaterland nicht nur mit männlichem Heldentum, sondern auch mit weiblichen Rachegelüst. Stichwort Female Rage. Motivieren heterosexuelle Frauen dazu, in die Armee einzutreten, damit sie in einer Beziehung nicht die Einzige sind, die nicht weiss, wie man ein Sturmgewehr bedient. Weil was ist besser als eine Armeewaffe daheim? Richtig, zwei Armeewaffen daheim. Und vergesst nicht die Queery Community. Niemand kann sich so gut tarnen wie Queers, die das ganze Leben lang so tun müssen, wie wenn sie Teil der Mehrheitsgesellschaft wären. Wir beherrschen Mimikrie perfekt. Außerdem ist Information in Kriegszeiten alles. Und niemand schnappt Gossip schneller auf als Gays. Believe me, we are on it. Was für die einen abschreckend wirkt, ist für die schwule Zielgruppe ein Pro-Argument. Schnäbi Party im Massenschlag. Know your audience. Und bezüglich der körperlichen Leistung müsste man sich also auch keine Sorgen machen. Wer an der Pride den ganzen Nachmittag an der prallen Sonne hinter einem Wagen mit 100 Dezibel in 30 cm hohen Pleasers wogen kann, schafft so einen 50 km Marsch mit links. Apropos links. Ich bin überzeugt, auch gewaltbereite 1. Mai-Demonstranten könnte man mit geschicktem Marketing für die Schweizer Armee begeistern. Einfach ein Sonderkommando zur Bekämpfung vom Inlandterrorismus durch Broker, Immobilienbesitzer und Steuerhinterzieher bilden und schwupps, haben wir wirklich die stärkste Armee der Welt. Stark wird man nämlich nicht durch die Schwächung von etwas, das bestens funktioniert, sondern durch die Stärkung vom Zusammenhalt einer Gesellschaft. Armee für alle statt für wenige. Und welcher Tag eignet sich besser für diese Abstimmung als der 14. Juni, der feministische

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1: Lisa Christ hat die letzten 7 Tage noch einmal durch den Fleischwolf lassen im satirischen Wochenrückblick Zeitlupe. Und wir sind da immer noch auf der Suche nach einem Aufsteller von der Woche aus der SRF1-Hörerschaft. Danke sagen, eine Erinnerung teilen, kurz das Glück bekannt machen, ist allseits möglich unter 0848 440 222 im Aufsteller von der Woche 0848 440 222. Am Mikrofon wünscht einen wunderschönen ersten Sommertag. Also, ob es jetzt tatsächlich 25 Grad bei Ihnen sind oder ein paar drunter, soll jetzt keinen Unterschied machen. Der Raphael Abarth, grüezi. Schön sind Sie mit dabei. Das sind Savage Garden to the Moon.

0: An einem Tag, wo manchmal oder an vielen Orten wahrscheinlich auch ein bisschen aussieht wie gemalt. Der Ed Sheeran mit Photograph auf dem Eis.
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0: da gehen wir jetzt ins Berner Land zum Paul Wanner. Paul, guten, schönen Samstag wünsche ich. Der Sommer bei dir auch schon angekommen unterdessen.
1: Wünsche ich dir auch.
0: Danke vielmals. Oh, könntest du bitte hinten dran noch den Radio-Leisling machen?
1: Nein, das habe ich abgestellt.
0: Ah schon? Okay, ja, dann höre ich mich irgendeinem anderen stoppeln.
1: Das ist aber möglich.
0: Vielleicht nach 5 Stunden Sendung einfach genau hört man sich sowieso doppelt, das ist natürlich auch möglich. Aber Paul, um das geht es ja gerne nicht, weil es geht da jetzt um deinen Aufsteller von der Woche.
1: Ja.
0: Du hast vorhin gesagt, beim ersten Zulassen könnte man meinen, es sei kein Aufsteller von der Woche, weil du hast gar nichts gefangen. Aber um das geht es ja eben gerne nicht.
1: Genau. Die schöne Natur und das gute Wetter, guter Regen hat man dringend nötig, die Bude vor allem. Und was wir natürlich noch haufen haben, wäre Schlehen und Brachseln. Und leider da bei uns in der Schweiz werden die weniger gegessen. Es werden vor allem Egli und Hecht verlangt. Und der Wels, der wird auch noch geschätzt, da wären keine Grötli. Die anderen ja so Gäbeli, aber es ist schon sehr ein guter Fisch. Und ich möchte allen sagen, probiert einmal mit dem Schlei oder Brachsel, die sind auch sehr gut.
0: Also mehr Diversität in Sachen Fisch auf dem Tisch. Dabei Paul, eigentlich hast du gesagt, dein Aufsteller von der Woche voran, wo wir noch geredet haben während der Musik, ist eben genau, dass du das erste Mal dein Boot wieder rausgeholt hast, oder?
1: Ja, genau. Dein
0: Ruderboot, was hast du für eine Beziehung zu deinem Ruderboot?
1: Ja, da habe ich natürlich, das ist für mich Sport, statt dass ich da muss ins Fitnesszentrum, kann ich da gehen rudern und manchmal noch ein Kollege kommt noch manchmal mit und haben wir es gerne gemütlich zusammen und zwischendurch tun wir ziemlich schnell auf der Aare und auf der alten Aare wäre das sogenannte Heftli und da haben wir es gerne gemütlich, auch wenn wir nichts fühlen.
0: Eben, um da geht es nicht, wie eingangs gesagt. Wo auf der Aare sind ihr denn da genau unterwegs?
1: Das ist ein alter Aarenlauf von Büren an der Aare über Meinisberg bis Afner bis Meieried. Und das ist eben, die Bürenseite ist das Naturschutzgebiet, hat einen Haufen Vögel.
0: Aber
1: jetzt, was noch ein Aufsteller ist, vor letzter Woche, ich bin jetzt 84 und letzte Woche habe ich zuerst mal in meinem Leben ein Storchennest gesehen, dort auf diesen Bäumen. Es hat eine Insel mit aufalten Bäumen und dort ist ein Storchennest und zwei Störche drinnen.
0: Sehr, sehr schön. Wild romantisch, würde ich sagen. Genau, ja. Und eben im Naturschutzgebiet ist denn für dich natürlich auch nichts mit Fischen.
1: Also auf der Mainsbergseite ist eben, kann man fischen, aber auf der Bühnenseite und auf dem Insel ist Naturschutzgebiet, genau.
0: Sehr, sehr schön. Danke vielmals, Paul, hast du uns da gerade mitgenommen. In dem Fall zuerst mal für dich eben auf dein Bötli, da ja, und auf die Aare. Und wir wünschen einen wunderschönen Samstag und natürlich auch, wenn es dann wieder so weit ist, der Petri Heil.
1: Ja, danke, Rati, und ich wünsche euch das ganze Radio-Team viel Erfolg und super Sendung, gute Musik nach meinem Geschmack gemacht.
0: Gratulieren
1: und schönes Wochenende.
0: Sehr, sehr lieb, danke. Gleichfalls dir, auch Paul, leite dich sehr gerne gerade weiter. Und da bleiben wir gerade noch ein bisschen im Berner Land, nämlich beim Fleurouast 20 gsi. Da auf SRF 1, schönen Samstag weiterhin.

0: Immer wieder episch. Bryan Adams, Heaven, Door of Mice am Samstagnachmittag.
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0: Mit dem kurzen Blick auf die Strasse von 13.31 Uhr vor dem Gotthardtunnel Richtung Norden ab Quinto. 5 Kilometer Stau und mindestens 45 Minuten Wartezeit. Die Einfahrt in Airolo ist gesperrt. Allen unterwegs, gute Fahrt und dann vor allem sicher Sacho. Am Mikrofon Raphael Abbott. Und da ist Carole King, Crying in the Rain.

0: sommerlicher Samstagnachmittag auf dem Eis mit der Nene Cherry Woman aus dem 96. Und dort, wo wir jetzt gerade hingehen, dort war 96 noch ferne Zukunft gewesen.
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0: Ja, in den 80er Jahren, da hat sich die Musik zum Teil ziemlich radikal verändert und im 84 da ist besonders viel los gewesen. Synthesizer, die sogenannten Synthis, sind dort aufgekommen und haben plötzlich einen ganz neuen Sound ermöglicht. Und morgen Mittag in den Bestseller vom 6. Mai 1984 hören Sie solche, wie mein Kollege, mein lieber geschätzter Kollege Ralf Wicki sagt, solche Computermusik. Sag jetzt nicht so sein Ding, ja, meint er gerade, gell?
2: Ich gebe es natürlich zu. Also mit dieser Musik habe ich früher tatsächlich ein Problem gehabt. Lassen wir doch mal in den Titel rein, den wir morgen Mittag würden hören oder werden hören auf Platz 5.
0: Ja, da gehen unsere Meinung aus.
2: Ja. Da wiegt einer mit und ich. Das ist Computermusik, Raffi. Das ist doch so super, so programmiert. Das ist kein Schweiß, kein Feedback irgendwie. Es gibt keine christliche Seite. Also ich meine, da wird ja nicht irgendein Hotelzimmer demoliert. So wie beim Rock, oder?
0: Das ist ja so künstlich. Jetzt nicht gerade bei dir beschmaut. Ich glaube, da gibt es schon viele Geschichten dahinter,
2: warum,
0: oder?
2: Warum gefällt dir die Computermusik?
0: Nein, ich finde, es hat einen sogenannten, wie man halt sagt, einen Hook. Es reisst mich mit, es hat mich am Haken, sofort. Ja. Also mich bewegt es und ich würde mich bewegen zu dieser Musik.
2: Ja. Das ist, ja, es ist noch speziell, dass du das jetzt sagst, bewegen zu einer Musik mit einem wahnsinnigen Text, aber da komme ich gerade noch dazu. Also ich habe mich schwer da mit dem, was früher gespielt, aber da jetzt eben programmiert worden ist. Ich habe es gesagt, kein Schweiß. Aber die Band, die das zum Funktionieren gebracht hat, die heisst Depeche Mode. Und der Song, den wir jetzt gehört haben, Ausschnitt, das ist People are people gesehen. Und jetzt heisst sie in dem Song, warum hassest du mich? Du hast dazu getanzt, aber da heisst es, warum hassest du mich? Ich habe dir nichts gemacht. Ich habe dich nicht einmal getroffen. Wir haben verschiedene Hautfarben, verschiedene Glauben, verschiedene Leben. Aber offenbar längt das schon. Du laufst an mir vorbei und ich merke, du hast dich entschieden, und zwar gegen mich. Ohne mich zu können. Und ich frage mich, warum? Warum hasst der Mensch andere? Ich meine, Raffi, da merke ich plötzlich, das Problem ist eben nicht Technik oder der Computer, das Problem ist der Mensch, den sie braucht, wenn schon. Und der Song, der tönt irgendwie kalt, mechanisch, fast emotionslos. Aber genau so funktioniert letztendlich eben Hassmängisch auch. Still nämlich, automatisch, ohne nachzudenken. Und im 84 stellt sich jetzt die britische, die Synthie-Pop-Band eben schmalt genau eben diese Frage in einer Zeit vom Kalten Krieg. Mit Mauern im Kopf und auf der Landkarte. Warum hassest du mich, ohne mich zu können? Wir haben bis heute keine Antwort, wenn wir aus dem Fenster schauen. Und warum jetzt eben ausgerechnet der Song «People are people» von Depeche Mode, der Computer gemacht, wie ich sage, zu einem der wichtigsten Statements in den 80er geworden ist, das erzähle ich dann ein bisschen ausführlicher morgen am Mittag zwischen 1 und 2, der Bestseller vom 6. Mai 1984. Nur so viel eben schon jetzt. «People are people» tönt wie eine Maschine, aber die Botschaft, die ist eigentlich erschreckend menschlich. Und das ist eben der Haken. Technik entwickelt sich und der Mensch nicht immer.

0: entspannt durchs Wochenende oder die musikalische Unterstützung fürs Arbeiten hier bei SRF 1 mit Simply Red, They Don't Know.
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0: Heureka, das klingt nach einer wunderbaren Kombination von verschiedenen Angeboten und Aktivitäten, die im besten Fall die ganze Familie, also von Enkel bis Oma, von der Jüngsten bis zum Erfahrensten, bis zum Verweilen findet. Happy Birthday heisst es nämlich morgen Sonntag im Antiken Museum zu Basel. Es wird 60 und 40 selber mit verschiedenen Veranstaltungen und Aktivitäten den ganzen Tag über mit sogenannter Day-Disco, mit Workshops für Gross und Klein, mit Kurzführungen, mit Geburitorten für all Gäste und wer es kulinarisch noch ein bisschen, sagen wir, interessanter mag, mit römischer und mit griechischer Küche. Da alles. Und noch mehr, morgen Sonntag im Antiken Museum Basel zwischen 11 Uhr am Morgen und 7 Uhr am Abend und zur Feier des Tages respektive des Museums muss auch niemand Eintritt zahlen. Der Besuch von Fest und allen Ausstellungen an diesem Tag ist gratis.
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0: C'était wunderbar, Franz Signordi, dans le jardin de mon âme.
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0: Da morgen und jetzt sind gerade nach den Nachrichten am 2 hier auf dem Eis Swissmade live. Wir schalten aus dem Studio raus über auf die andere Seite der Scheibe in die Livestage von der Radio Hall. Und dort übernimmt meine Kollegin Monika Buser und begrüßt niemand geringeres als den Schweizer Chansonnier, Liedermacher, Künstler, Popstar Stefan Eicher. Live zum Hören auf SRF 1 und live zum Schauen auf SRF 1. Der Raphael Labbart wünscht viel Vergnügen und einen schönen Nomi.
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0: Vor dem Gotthardtunnel Richtung Norden ab Quinto 5 Kilometer Stau und mindestens 45 Minuten Wartezeit. Die Einfahrt in Airolo ist gesperrt. Gute Fahrt!
3: Die Nachrichten von SRF um 2 mit Michael Wettstein. Tausende US-Soldaten und Soldatinnen sollen Deutschland verlassen, die Reaktionen darauf gleich. Und obwohl das Stimmvolk eine solche vor 5 Jahren abgelehnt hatte, wird eine Flugticketabgabe wieder zum Thema. Die Grünen-Fraktionspräsidentin Aline Trede nimmt Stellung. Das Wetter heute meist sonnig und sommerliche 25 Grad, morgen mehr Wolken, aber trotzdem freundlich, rund 23 Grad. Die deutsche Politik und das Verteidigungsbündnis NATO reagieren auf den angekündigten Abzug von 5000 US-Soldatinnen und Soldaten aus Deutschland. Von der NATO heißt es, der angekündigte Abzug zeige, wie wichtig es sei, dass Europa sich stärker in der NATO engagiere. Und auch der deutsche Verteidigungsminister Boris Pistorius äußerte sich. Georg Schwarte von der ARD berichtet.
4: Der deutsche Verteidigungsminister nennt den jetzt angekündigten Teilabzug amerikanischer Truppen aus Deutschland absehbar. Der US-Präsident hatte schon in seiner ersten Amtszeit mit einer massiven Truppenreduzierung gedroht. Es sei klar, sagte Pistorius, dass die NATO jetzt europäischer werden müsse, um transatlantisch bleiben zu können. Wir Europäer müssen mehr Verantwortung für unsere Sicherheit übernehmen. Deutschland sei dabei laut Pistorius auf einem guten Weg. Der CDU-Außenpolitiker Jürgen Hart warnte, dass der Einzige, der von dem angekündigten Schritt Trumps profitiere, der russische Präsident Putin sei. Hart sagt, damit werde das gesamte Abschreckungsnarrativ der NATO, dass man als Partner in Europa zusammenstehe, ein Stück weit untergraben.
3: Die israelische Armee hat innerhalb von 24 Stunden etwa 50 Angriffe im Libanon geflogen, trotz offiziell geltender Waffenruhe. Die Armee schreibt in den sozialen Medien, sie zerstöre weiterhin Terrorinfrastruktur im nördlichen Nachbarland und töte Terroristen der Hisbollah-Miliz. Der Libanon meldet, es seien mehrere Menschen bei neuen israelischen Angriffen ums Leben gekommen, unter anderem sei ein Haus und ein Fahrzeug angegriffen worden. Zu Meldungen aus den Regionen. In St. Gallen haben die Behörden hunderte Autos kontrolliert, bei Sevelen im Rheintal. Zwischen gestern Abend und heute Morgen seien 7 Lenkerinnen und Lenker verzeigt worden, schreibt die Polizei. Und man habe rund 80 Ordnungsbußen ausgestellt, weil Autofahrerinnen und Fahrer zu schnell unterwegs waren. Wir bleiben in St. Gallen. Dort hat die Polizei 2 mutmaßliche Autodiebe gefasst. Ein Teenager und ein junger Mann, beide aus Österreich, wollten sich einer Polizeikontrolle entziehen. Dabei prallten sie mit dem gestohlenen Auto in eine Stützmauer, schreibt die Polizei. Die beiden flüchteten anschließend zu Fuß und konnten gefasst werden. Und im Kanton Obwalden ist ein 22-jähriger Autofahrer mit 193 statt den erlaubten 100 Kilometern pro Stunde geblitzt worden. Der Mann müsse sich nun wegen eines Raserdelikts verantworten, schreiben die Obwaldner Behörden. Der Mann musste das Autobillett abgeben. Das Auto wurde von der Staatsanwaltschaft beschlagnahmt. Eine Abgabe von mindestens 30 Franken für jeden Flug fordert die Mobilitätsbon-Initiative, die der Verein Umverkehr diese Woche lancierte. Vor 5 Jahren hat die Schweizer Stimmbevölkerung eine solche Flugticketabgabe allerdings abgelehnt. Die Initiative sei dennoch keine Zwängerei, sagt die Fraktionspräsidentin der Grünen Partei, Nationalrätin Aline Trede, in der Samstagsrundschau von Radio SRF. Philipp Burkhardt berichtet.
2: Eine Forderung wieder aufs Tapet zu bringen, nur gerade 5 Jahre, nachdem sie in einer Abstimmung abgelehnt worden ist, das sei legitim, findet die grüne Fraktionspräsidentin in der Samstagsrundschau von Radio SRF.
5: Ich glaube nicht, dass es Zwängerei ist, wenn man Sachen wieder probiert. Also ich meine, der Bundesrat Rösti macht es ja auch.
2: Bei der Abstimmung im Frühling 2021 sei die Flugticketabgabe zudem nur ein Teil der Vorlage gewesen, mit der das ganze CO2-Gesetz hätte revidiert werden sollen, sagt Aline Trede.
5: Dort waren ganz viele Punkte, wo natürlich immer irgendjemand hat irgendetwas gefunden, was ihm nicht passt.
2: Über ein Drittel des globalen CO2-Ausstoßes stamme aus dem Verkehr. Zudem bestehe keine Kostenwahrheit. Der Flugverkehr sei extrem bevorzugt, argumentiert die grüne Nationalrätin. Deshalb sei es angebracht, dass Flugpassagiere mehr bezahlten.
5: Logisch, es kostet, wenn man die Umwelt verschmutzt, also das soll.
2: Die Gegner der Initiative kritisieren, dass die Flugticketabgabe für alle Passagiere genau gleich hoch sein soll. Reiche könnten sich somit weiterhin Flugreisen leisten, Menschen mit kleinen Einkommen wären benachteiligt. Die neue Initiative habe nicht den Anspruch, sozial gerecht zu sein, sagt die grüne Fraktionspräsidentin dazu. Zudem zeige sich bei steigenden Benzinpreisen, dass deswegen auch nicht weniger Auto gefahren werde.
5: Die Leute sind mega bereit, viel zu zahlen, weil sie das Gefühl haben, ja, jetzt muss ich mir es noch ein bisschen gut gehen.
2: Das Komitee der Mobilitätsbon-Initiative hat nun bis Ende Oktober des nächsten Jahres Zeit, die benötigten 100'000 Unterschriften zusammenzubringen.
3: Philipp Burkhardt. Und dann noch der Blick aufs Wetter. Heute bleibt es meist sonnig, bei sommerlichen 25 Grad. Morgen ziehen Wolken vorüber, aber es ist trotzdem oft freundlich bei rund 23 Grad. Das waren Nachrichten von Radio SRF. Verantwortlich Michael Wieland.
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7: Hier in der Live-Stage ganz viele Leute. Herzlich willkommen euch allen und natürlich auch allen gewundrigen Ohren daheim an den Radiogeräten. Wir haben einen wunderbaren Künstler, den wir heute begrüssen, der eigentlich, wenn wir ehrlich sind, ein bisschen seine Karriere in einer Grauzone gestartet hat. Also, ich weiss jetzt nicht, ob kriminell auch, aber auf jeden Fall hat seine erste Band Grauzone geheissen. Und mittlerweile über 40 Jahre Musik schaffen später, ist er jetzt mehr oder weniger in der goldigen Ära angekommen. Poussière d'Or. Goldstaub heisst nämlich sein neuestes Album, wo er damit unterwegs ist. Und wenn ich sage unterwegs, dann kann man, glaube ich, bei ihm wirklich sagen, er ist fein ein bisschen unterwegs. Im Inland, im Ausland und auch immer wieder mit unglaublich guten Projekten. Wie beispielsweise Automaten dirigieren oder auch, Achtung, mit einem Esel und einem selber gebastelten Floss unterwegs beim Aletschgletscher. Ja, ich weiss, er ist ein Erlebnis. Und darum sage ich gar nicht viel. Er ist hier heute für euch, Stefan Eicher.
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0: Doch, ab deinem neuen Album im November rausgekommen und gerade zack, bumm, auf die Nummer 1 aufgekumpelt. Sally Stefan, schön, bist du da.
1: Sally, viele Informationen. Ja,
0: ja, genau. Du, Losi, du hast vorhin gesagt, du seist auch ein bisschen nervös. Ja, jetzt hat doch dein Grossvater mal gesagt, solange das Haar sitzen und die Schuhe gut sind.
1: Oh, du hast gut gelesen.
0: Ja. Nein, gelost habe ich. Du hast das mal erzählt. Dann geht es ihm gut. Wie geht es dir im Moment?
1: Also, darf ich da schnell ein bisschen ausholen? Ich habe ein gewisses Alter, du bist viel zu jung, um das zu wissen. In einem gewissen Alter, wenn die Frage gestellt wird, ist es nicht so klar. Zum Beispiel das linke Bein, weil jetzt der Vollmond ist, tut ein bisschen mehr weh. Das rechte funktioniert eigentlich gut. Der Kopf, ja doch, aber nicht die Schulter. Also es ist nicht so, ab einem gewissen Alter, sind ein paar... Ah, ihr seid auch zu jung hier.
0: Es ist nicht mehr so klar,
1: plötzlich, ob es einem gut geht. Aber eigentlich, mit so tollen Musikerinnen und Musikern einfach live am Radio können spielen, dann muss es mir gut gehen. Und ob jetzt nervös sind oder nicht, ist nicht so wichtig.
0: Gut, also, in dem Fall. Wir nehmen es so, wie es ist.
1: Weil... Ah, sie redet einfach schön, he? Wir nehmen es so.
0: Merci, komm, fahr noch weiter.
1: Nein, das Berndeutsch, ich habe gemeint.
0: Ja, das Berndeutsch,
1: gell? Wenn wir telefoniert haben, habe ich gesagt, hey. Das, heimelig.
0: Mhm. Ja, wir heimeln so. Wenn ich mit einem Künstler mal auf Berndeutsch reden kann, der sonst immer Französisch singt, wo ich dann mehr muss konzentrieren. Mhm. Aber du hast jetzt gesagt, du bist unterwegs, eben mal mehr mit Knieproblemen und mal weniger. Ja. Wie bist du eigentlich noch unterwegs? Bist du noch mit diesen Nightliner unterwegs und fussest in diesen Kistchen, die so schütteln?
1: Nein. Also Nightliner sind die Busse, die einfach nach dem Konzert losfahren. Und das ist mehr so ein bisschen wie ein altes Schiff, das man eben quer über den Atlantik, man hat, glaub, was ist das, etwa 40, 60 cm, ja. Und etwa, also Breite und etwa 40 hoch. Also

0: wieder ein Thema bei dir. Ich habe gesagt, in Ausland. Du bist im Moment mit zwei Touren unterwegs. Poussière d'Or hat jetzt in Deutschschweiz gespielt. Jetzt geht es im Herbst weiter. Du bist aber auch noch mit einem Projekt unterwegs, Seul en scène.
1: Ein Theaterstück, ja.
0: Genau, wo du ganz allein auf der Bühne bist. Und jetzt, du sagst, du machst ja kein Geheimnis daraus, dass du manchmal ein bisschen Angst hast, dass plötzlich jemand herausfindet, dass du das vielleicht gar nicht kannst. Aber dann ist das ein bisschen blöd.
1: Das ist eine blöde Idee, aber ich habe es eigentlich ausgewählt. Ich habe wirklich so eine Liste gemacht. Manchmal muss man sich selber, wie sollte man dem sagen, aus der Komfortzone raustreten. Ich habe gemerkt, sobald es mir zwei wird, finde ich mich nicht mehr so. Ich habe lieber, wenn ich immer in einem Spannungsbogen bin. Und für mich das Schlimmste ist einfach allein auf die Bühne. Das zweitschlimmste ist Text auswendig lernen. Das drittschlimmste ist in einem ganzen rigiden, jetzt habe ich schon das französische Wort, in einem ganz strengen Ablauf. Das ist wirklich ein Theaterstück, ich will Theater machen. Mir hat das immer fasziniert, Theater. Also, ich glaube, der einzige Ort, wo die Leute wirklich ganz, ganz, ausser jetzt in dieser wunderschönen Radiosendung, ganz, ganz aufmerksam herhocken, der Vorhang geht auf, jemand erzählt seine Geschichte. Man ist nicht auf dem Handy, man ist nicht am Kochen, man ist einfach da und geht wieder. Und alle die unangenehm, und es ist auf Französisch, stell dir das mal vor. Ich habe doch das nicht richtig. Und ich habe einen wunderbaren Regisseur kennengelernt im Theater Garouche bei Genf, der François Cremont. Und der macht so ein sehr spezielles Theaterstück, wo immer eine Person etwas viel zu Grosses spielt. Also es gibt die Cosmarie Stanley, die singt die ganze Oper Carmen, ganz allein, mit vier Musikerinnen.
0: Oh, wow.
1: Oder Giselle ist ein ganzes grosses Ballett, wo eine Balletttänzerin, die jetzt aber im Ruhestand ist, tanzt. Und so hat er mir eine Geschichte erfunden, die ich ein bisschen von meinem Leben erzähle. Manchmal flunkern und vielleicht am wenigsten in diesem Theaterstück. Sage ich auch ein bisschen Sachen, die mir wirklich passiert sind.
0: So. Also wirklich oder nicht wirklich?
1: Nicht alles. Bei mir kommt ich weiss
0: auch selber nicht. So ein bisschen mittelwirklich. Komm, lass bei mittelwirklich.
1: Mittelwirklich ist schön. Das ist schon ein gutes Passwort, wenn ihr ein neues braucht.
0: Genau, mittelwirklich.
1: 23.
0: Genau, 2026. Du hast gesagt, das Leben passiert einem. Das ist schon immer wie ein Kommen und ein Gehen. Du bist jetzt seit über 40 Jahren unterwegs. Da sagt man vielen Leuten Hoi und nachher auch vielen Leuten wieder Tschüss. Oder mir dünkt auf jeden Fall, bei dir ist das viel auch in deinen Songs. Also jetzt geht Poussière d'Or, da sieht man etwas Schönes, was man eben nicht festhalten kann. Du hast das auch noch in anderen Liedern, «Tu ne me dois rien», «Du schuldest mir nichts», «Du darfst gehen», so das loslassen und festhalten. Wie fest ist das ein Thema nur in deinen Liedern oder auch in deinem Leben?
1: Ja, also ich habe ein gewisses Alter und da passiert eben schon, dass man Freunde, Menschen, Familie begleitet in einem so, wenn die interstellare Adresse gewechselt wird.
0: Ja.
1: Und das ist mir auch passiert, also wie sicher ganz viele. Und das ist, es ist ganz etwas Bewegendes und man wird doch Sohn, das habe ich auch noch schön gefunden. Ich bin mit 16 von meiner Familie weg und mit 60, 63 bin ich dann Sohn geworden. Ich musste meine Eltern begleiten. Und aber vielleicht ist es vielleicht das Wichtigste. Wie auf der Welt hat man nicht so viel zu tun. Außer die Mutter natürlich. Mhm. Und der Vater hat früher also noch geraucht vor dem Spital. Das macht er heute nicht mehr.
0: Aber die haben heute auch viel zu tun. Im Fall.
1: Aber das sollte man, glaube ich, richtig probieren, gut zu machen.
0: Ja,
1: das ist so ein bisschen, was ich gelernt habe. Also, aber jetzt machen wir etwas anderes.
0: Ja, jetzt du kannst
1: die Leute wieder vom DRS-2 aufs 3 wechseln.
0: Wie auch immer, genau. Aber mit dem Weitergehen kannst du in dem Fall gut. Das Leben geht immer vorwärts. Mhm. Und manchmal laufen einmal Kühe aus dem Rahmen. Ist es, genau. Du merkst, ich mache einen Bogen.
1: Prompter, also sie hat alles im...
0: Ich habe alles im Kopf, ja, genau. Manni Matter ist bei dir gross geschrieben. Ich werde nachher noch ein bisschen mit dir über die Beziehung zum Matter reden. Aber als erstes Mal hören wir Lieder, die du auch gemacht hast, rund um Manni Matter. Jetzt eben die Kuh am Waldrand. Vielleicht Bernerinnen und Berner oder vielleicht auch andere kennen sie. Du hast dich entschieden, das ohne Text zu machen. Oder dir, muss ich sagen. So.
1: Also das Projekt, vielleicht reden wir dann noch schnell drüber, ist wirklich von Roman Novka. Roman Novkas Hot 3. Bieler Musiker, der mich immer als Stadt sehr fasziniert hat. Vielleicht, weil der Quadratmeterpreis noch zu zahlen ist, gehen dort kreative Leute her. Darum ist Zürich ein bisschen mager geworden. Und dort habe ich einfach herausgefunden, es hat die halbe Band. Nein,
0: kannst du dir mal die Band vorstellen?
1: Also wenn wir schon Band aus Biel am Schlagzeug, Lionel Friedli.

am Bass. Über Umwegen hast du mit Bio zu tun, oder? Voilà, am Bass ist der Wolfi Zwiauer, meine Damen und Herren. Am Saxophon. Du bist ein bisschen Zürich, gell? Olten. Olten. Oh! Jetzt muss ich, können wir die Sendung noch mal anfangen? Guten Abend miteinander, ich bin der Stefan Eicher. Ehrlich, Olten ist ja das Wichtigste überhaupt. Eure Schriftstellerei finde ich Olten ganz, ganz, ganz wichtig. Am Saxophon, Fabienne Hörigny. Und der Mann, der mich gefragt hat, ob ich mitkomme auf das Projekt Money Matter. Zuerst wollte ich nicht richtig gehen, bis ich ihn gehört habe und gesagt, wann geht's los? Und der spielt noch jetzt seine Version von Kuh am Waldrand. Romanovka!

Jetzt spielen wir noch ein Money Matter Stück, wie ihr wollt. Es ist ein bisschen komisch, normalerweise höre ich alle meine Konzerte, vor allem zu Frankreich, mit diesem Stück auf. Weil ich immer sehr überrascht sind, wie die mitsingen. Sie singen auch in den Text mit, aber so schon sie nicht verstanden. Könnt ihr auch, vor allem der Refrain ist sehr schön. Wie geht's schon wieder?

0: Merci beaucoup.
1: Hemmige. Achtung. Du, das wäre nicht gut. Aus dem 91 von dir, man kann fast nicht still hocken, denkt mir. Wenn der Song kommt, von dem verstehe ich, dass du den Schluss nimmst. Und in Frankreich, also singen sie phonetisch
2: einfach. Also ich habe einmal gespielt in einem sehr bekannten Saal. Und die habe ich nicht gesungen. Dann habe ich aufgehört, die Band angehört. Was singt ihr? Ist egal, weitermachen.
1: Emige!
2: Emige,
1: pardon.
2: Und ich denke, der Mann im Matter hockt vielleicht irgendwo auf einer Wolke und schaut ab. Und es war, glaube ich, immer ein bisschen Traum gewesen. Er hat ja viel Pass. Es ist eigentlich die Berner Troubadour.
1: Ja, genau.
2: Der sendet bitte nicht bis nach Bern, sonst kann ich dort nie nachher.
1: Ja, dann pass auf, komm, dann lass aus.
2: Also, er hat sich sehr inspiriert mit den Troubadouren von diesen französischen Chansonniers.
1: Und ja.
2: Dann habe ich gedacht, es ist noch ein jenischer Twist rein tun und Frankreich zurückbringen. Was eben hergekommen ist, mal so. Mhm.
1: Sehr schön. Du hast es gerade angesprochen, der Mani Matte, natürlich ein grosses Thema bei dir. Was mich aber eigentlich würde wundern, du hast vorhin gesagt, ich glaube mit 16, 17 bist du ab auf den Hasliberg im Kanton Bern, hast dort versucht, einen Schwung zu machen. Und, ja,
2: das war ein Desaster.
1: Genau. Und dann hast du aber eine Liebe entdeckt zu der Patti Smith. Mhm. Warum bist du nachher zurückgekommen zum Matte und hast den gecovert und nicht irgendwie Horses von der Patti? Weißt du, das hätte ja können sein.
2: Hätte doch können sein, ja.
1: Ja.
2: Also es war so, ich bin mit 15, 16 in École d'Humanité, eine wunderbare Zeit auf dem Hasliberg. Aber wir haben probiert, aus mir eine Maturant zu machen und das haben sie nicht geschafft, mit aller humanitären Liebe. Aber er hat dort einfach gemerkt, dass ich irgendetwas möchte werden, was es vielleicht nicht gibt.
1: Mhm.
2: Also Künstler heisst das, glaube ich.
1: Das ist die Zusammenfassung, genau.
2: Und ich bin dann aus dem Hasliberg, eine kleine, aber das geht jetzt lang. Ich habe dann probiert, eine Lehre zu machen in Meiringen, weil das ist nicht weit weg vom Hasliberg.
1: Ich
2: denke, das wäre etwas im Hotel Sauvage. Einfach die kürzeste Lehre genommen, 2 Jahre Kellner. Ich bleibe 4 Stunden geblieben. Und von der bin ich abgekommen nach Hamburg, weil ich gewusst habe, Patti Smith spielt dort. Und das hat mich sehr berührt und hat mir einfach die Welt aufgetan. Und dann habe ich plötzlich gemerkt, dass wenn man zurück in die Schweiz kommt, das Revolutionärste vielleicht wäre, und das war nicht meine Idee gewesen, das hat natürlich der Kuno und Zürich West vor mir gehabt, auf Berndeutsch die neue punkige Musik zu bringen, eine ewige Musik mit dem Berndeutsch. Und ich immer gerne, wenn das Publikum so ein bisschen muss vorlegen und sagt, was ist jetzt das? Und Kuno hat mich eingeladen, für den Alpenflug ein Duo zu machen.
1: Ja.
2: Und aus der ganze schöne Freundschaft ist dort das entstanden, dass ich herausgefunden habe, dass der Mani Matter eigentlich immer geht.
1: Der Mani Matter geht immer. Und du hast es vorhin auch angesprochen, mit dem Roman, der da hockt und Gitarre spielt.
2: Und einfach gut aussieht.
1: Und wahnsinnig gut aussieht, ja, genau, genau. Aber du hast ihn heute vor allem für das Gitarrespielen. Er kann sich nicht wehren, das ist so gemein.
2: Das mache ich extra.
1: Genau.
2: Er zahlt mir es nachher heim.
1: Du bist tatsächlich mit ihm schlussendlich eben in dem Projekt gelandet, wo der Mani Matter Songs covert. Du bist quasi in die Fußstapfen gejumpt, dann vom Endo Anaconda Selig, Stiller Haas.
2: Nein, seine interstellare Adresse hat er gewechselt.
1: Entschuldigung, er hat die gewechselt.
2: Und auch noch der Dominique Grandjean vom Taxi Campari Soda. Also genießt den Moment hier mit mir gerade. Ja, der Endo war zuerst der Sänger vom Roman Novkas Hot 3.
1: Genau.
2: Und dann hat er mich gebeten zu kommen und wir haben die Stanz. Haben wir einen Auftritt gehabt, wo ich als 18-Jähriger, 19-Jähriger ein Musical gemacht habe. Es nennt das Crucical. Der Hundeschwindel von Moskau.
1: Aber
2: das weiss niemand darüber. Und, habe ich in diesem Theater wieder gespielt. Und es war so ein berührender Abend gewesen. Das Publikum war ganz, ganz wichtig gewesen. Und die Wahnsinnsband, die ihr jetzt hier seht. Und ich gesagt, da möchte ich ein bisschen länger einfach mit diesen Menschen umreisen und das machen. Und das ist eines meiner Lieblingsprojekte geworden.
1: Du hast das Crucical, sorry, jetzt
2: Crucical,
1: muss ich nachfragen, was ist das?
2: Nein, Musical geht nicht. Musical geht
1: also
2: nicht.
1: Gut.
2: Oder? Okay. Und dann habe ich gesagt, nicht einmal je, weil ich gesagt, das ist ein Crucical.
1: Hey, nein.
2: Aber okay. es ist spannend. Beat Schlatter hat eine Rolle gehabt, unbekannt
1: gewesen. Ja, der kennt man von SRF 1, Bingo Show.
2: Patrick Frey ist auch, also ganz viele so Zürcher Szenen haben sich dort getroffen und sind dann alle ihren Weg gegangen, ja. Aber das ist eine andere Sendung.
1: Das ist eine andere Sendung und das wird wahrscheinlich noch einen ganzen Abend füllen. So viel Zeit haben wir leider nicht. Wenn wir gerade bei der Zeit sind, combien de temps, wir müssen langsam ein bisschen auf die Zeit schauen. Habt ihr es gemerkt? Es ging dann nachher weiter.
2: Sie ist wirklich gut.
1: Genau, ja.
2: Also, wenn wir nicht vorbereitet sind, sie hat die Aufgabe gemacht.
1: Ich habe die Aufgabe gemacht, genau, ja. du hast es vorhin gehabt von der interstellaren Adresse.
2: Ja.
1: Jetzt hast du viel Musik gemacht von Leuten, die interstellar unterwegs sind. Hättest du, wenn ich jetzt noch frage, bevor du uns combien de temps, mit wie viel Zeit bleibt uns noch mit dir, würdest du dir jemanden wünschen, der von dir nachher mal interstellar Musik machen würde?
2: Ja, auf jeden Fall.
1: Weißt du schon, oder willst du noch überlegen?
2: Lass mir noch.
1: Willst du fangen, Musik machen?
2: Ist noch nicht fertig. Aber nein, also Sophie Hunger ist für mich eine tief berührende Künstlerin. Und da gibt es ziemlich viel in der Schweiz, ja. Aber weißt du was? Sektor-Band, sie soll anfangen, dann schauen wir, was passiert.
1: Also gut, dann fängt doch an.

Jahr. Moment, stopp. Ich habe gehört, in der Schweiz will man das Schulfranzösisch absagen. Kann das Publikum mir beweisen, dass es zu früh ist? Merci vielmals. Der Refrain ist einfach. Non, non, non. Und wer jemand mal zu Paris war und etwas hat stellen wollte, ist die Antwort meistens non, non, non. Oder wenn ihr den TGW fragt, fahrt er non, non, non. Also es ist nicht, es ist wichtig, ihm jetzt gut zu hören, Herr Professor Eicher. Wenn wir schnell einfach non, non, non. 1, 2, 3. Non, non, non. Voilà. Machen wir den Refrain noch einmal. Wir sind ja live im Radio, also. Reisset noch ein bisschen zusammen. On fait le refrain?

0: Bei d'Ami comme toi, Professor Eicher, würden Sie vielleicht der Bevölkerung sagen, was Ihre Note war im Französisch?
1: Oh, ça fait mal. Ja, also ich habe meine Matura nicht geschafft. Mathematik bin ich sehr gut gewesen. Mhm. Deutsch habe ich auch mögen. Französisch habe ich ein 2 gehabt. Also, es ist nichts verloren.
0: Es ist eher erstaunlich, dass du dir schlussendlich, eben, wenn du es so schwierig hast in der Schule auch, mit dem Französisch. Ja, aber und nachher ist dir nämlich von Paris sogar noch deine Liebe geklaut.
1: Genau, das ist nachher so.
0: Wie sagt man denn? Top noch.
1: On top.
0: Ja, genau. Also, was ist da genau passiert?
1: Bei mir aber gesagt. Also, ich habe meine erste grosse Liebe aus Bern gehabt und sie wollte auf Paris gehen, Schneiderin lehren. Und er hat gesagt, ah, nein, unsere Liebe ist zu wichtig, begleite mich doch. Und dann habe ich sie begleitet. Und er ist mir das Geld ausgegangen und dann habe ich meinem besten Freund gesagt, pass doch ein bisschen auf sie auf.
0: Ja.
1: Und nachdem sind ganz viele bittere «Ce soir je bois», «La pièce de bien jolie»,
0: oh no.
1: Auf Hochdeutsch, komm zurück, ja. Sie hat mir, also ähnlich, danke ihr heutzutage. Wie viel im Leben, du bist ja zu jung für das, aber viel, wo...
0: du hast schon gesehen, sie graue Haare haben.
1: Also, so nahe gucke ich nicht.
0: Ja, eben, siehst du, immer einen gewissen Sicherheitsabstand.
1: Aber es gibt einen gewissen Moment im Leben, auch wenn dir etwas nicht so gut passiert, kannst du langsam, irgendwann wird es Sinn machen. Mhm. Wo mir die Liebesgeschichte zerbrochen ist, nein, hat es keinen Sinn gemacht. Aber irgendwie so 7, 8 Jahre später, dann denke ich, ja, die Franzosen sind doch noch sympathisch.
0: Ja. Ist ja auch
1: der. Und meine Frau ist eine Französin, also.
0: Ja, du hast schon dort gewohnt. Nein, du hast dich gerecht. Du hast dir alles zurückgeholt, was sie dir genommen haben. So. Gut. Ich habe es vorhin gesagt, nicht nur das Französisch, das in deinem Werdegang irgendein ist, und Frankreich und natürlich jetzt eben auch deine Partnerin, die dort eine Rolle gespielt hat. Du hast wahnsinnig viel erlebt. Du bist viel unterwegs gewesen. Du bist irgendein als Bub eben von Münchenbuchsee in dem Paris rumgelaufen und man erkennt dich, man singt mit. Gewöhnt man sich eigentlich daran, Stefan Eicher zu sein?
1: Oh, das ist eine sehr gute Frage.
0: Weißt du, so ich finde das schon noch verrückt.
1: Wenn ich am Morgen aufstehe und beim Spiegel vorbeikomme, ist er nicht dort.
0: Ja, ja, genau.
1: Es braucht ein paar Kaffee und ja. Es braucht ein paar Yoga-Übungen, was ich natürlich nicht mache. Aber nein, es...
0: wäre gut für das Knie, weißt du?
1: Ja, ich weiß. Ja. Und ich geniesse es eigentlich, nicht zu sein. Ja. Ich bin eigentlich sonst so ein stiller Beobachter. Mhm. Das verbindet ein bisschen mit Martin Sutter, meinem guten Freund, wo wir manchmal höckeln und schauen einfach und machen unsere Geschichten daraus. Aber manchmal mache ich so gerne. Es ist komisch. Es ist wirklich so ein Dr. Jekyll und Mr. Hyde. Mhm. Also heute Morgen habe ich gesagt, um Gott, ich muss dann noch ein Privalo.
0: Ich weiss, genau, hinein, gell?
1: Und das liegt mir so auf dem Magen. Ich habe so Bauchweh.
0: Nein, aber komm, wir machen dann Yoga hinten noch ein paar Übungen. Genau. Und dann schauen wir, dass du
1: und
0: schön
1: dann gibt's im Sinn bist. Und gibt es aber den Moment, wo so wunderbare Musikerinnen und Musiker Musik machen und dir da sind und zulassen, vielleicht am Radio daheim oder am Fernsehen. Und plötzlich passiert etwas, wo der Roboter auch den nicht kann. Der soll doch einfach miteinander auf dem Mars. Wir bleiben ja noch ein bisschen hier.
0: Ja. Aber du sprichst gerade an, Roboter. Ich habe schon mal gesagt, du machst immer noch wahnsinnig viele andere Projekte als in Anführungszeichen nur Musik. Meistens hat auch mit Musik
1: zu tun. Ich habe 25 Stunden am Tag. Das ist ein Geschenk.
0: Ja, gell? Da bist du einer von denen, der Glückskarte gezogen hat. Genau. Du hast Musikautomaten mal dirigiert und er eben auch, du tust sehr gerne Zusammenarbeiten machen. Du hast eben mal mit einem Esu eine nähere Zusammenarbeit gehabt. Wie, du hast Floss gebaut, du bist mit dem Esu
1: bei Malet. Ja, 3 Floss gebaut.
0: Ah, 3.
1: Also, es kam Covid und ich hatte das Glück gehabt, den Schweizer Musikpreis zu gewinnen. Der ist sehr, sehr gut bezahlt.
0: Ja. Du bist einer von diesen Musikern, der überlebt hat.
1: Ich habe es verpasst. Ich habe immer geträumt, ein Theater zu haben. Das ist mein Traum. Also, ein bisschen wie der Kermit aus der Muppet Show. So, das wäre ich eigentlich am liebsten. Kann so ich dein Jäckchen näher haben? Das
0: ja, unbedingt. Es passt so gut. Es passt so gut.
1: Darf ich?
0: Darf
1: ich? Und dann habe ich wirklich den wunderbar dotierten Preis bekommen und habe irgendwie 8 Leute, wo ich verantwortlich bin. Für den Felix Lemmy, der den tollen Sound macht. Und die Musikerei, auch Familie, und plötzlich habe ich mir so eine Verantwortung gehabt, die Idee gehabt, komm, wir dürfen sicher draussen spielen vor 15, 50 Leute. Und da haben wir ein Restaurant gehabt. Wir hatten auch Köche gehabt, die gekocht haben. Und wir haben so Tische gebaut, wo man sich, wie sagt man das, maskiert hat können, Rücken an Rücken hocken. Und, wollte dann einen Film machen. Das ist aber ein riesen Debakel geworden. Und eine Szene war ein kleines Floss mit dem Esel auf einem Aletschgletscher, ist so ein schöner Ort, und das auf einen Gletscher tun, und mit dem Schmelzen geht das über Jahrhunderte, oder vielleicht ein bisschen schneller neuerdings, ja, in zwei, drei Wochen in Drohnen durchab in Camargue, wo ich auch mal gewohnt habe. Und denkt, irgendwann hockt er dort und sagt, ah, ein Floss, das vorbei ist. Ja, und so habe ich das für eine Filmszene gemacht. Voilà. Hat das irgendjemand verstanden?
0: Also, ich glaube, ich fasse zusammen, er hat ein Floss gebaut, vielleicht kommt es mal in Camargue an, oder?
1: So
0: kann man es einfach auch sagen. Nein, aber es ist total spannend, dass du immer wieder genau so solche Sachen machst und dass du dich darauf einlässt, auf solche Projekte. Wir sind natürlich gespannt, was noch alles kommt. Jetzt kommt aber zuerst mal noch wunderbare Musik, wo du dich schon wieder für eine interstellare Adresse hast entschieden. Hanner Jammann und Polo Hofer, also Rumpelstilz eigentlich, die Rosmarie und ich. Was hast du für eine Beziehung zu denen immer noch vielleicht?
1: Muss ich sagen? Oh, das
0: längt.
1: Du bist Grosses auf. Ich glaube, die erste richtig so professionelle Band, die ich gesehen habe. Irgend Bümplitz, glaube ich, war das, in einem Kirchengemeindehaus. Und ich war schon sehr beeindruckt gewesen. Und dann habe ich später den Polo kennengelernt. Ja. Einfach wie, das mache ich jetzt auch nicht. Ich kenne zwei, drei sehr gute Witze. Und das schätzt er. Darum hat er mir, weißt du, wie in einer Audienz gesagt, ich darf meine Witze präsentieren.
0: Okay.
1: Und, er hat gelacht.
0: Gut.
1: Und das ist so ein schönes Lied. Das ist so ein Heimweh-Lied. Es gibt Bald Moos von Patent Ochsner. Irgendein ist gar nicht auch. Einfach, das kann, können wir in der Schweiz sehr gut. Ich habe es anders gemacht, ich bin gegangen. Und habe es dann auch gesungen. Oder Tino Heiniger, gell, wir haben eine gute Zeit. Gell,
0: das ist
1: gut.
0: So schön, ja.
1: Und meistens, wenn ich ihr Freundin bin, höre ich einfach so Lieder. Wenn ihr mich mal seht und es hat so ein Trendli mag, höre ich Polo Hofer oder Bühne Huber oder Tino Heiniger. Und jetzt vielleicht kommt ihr ein bisschen ein Trendli.
0: Also sollen wir es sagen, spielen? Ich würde sagen, ja, dort stöppeln sie jetzt mehr und du stöppelst jetzt heute schnell rüber.
1: Es ist ein bisschen meine Lebensgeschichte hier übrigens. Also wenn du hast ja ganz viel informiert über mich. Wenn du meine Wohnorte anschaust, ist ja ziemlich das Lied. Und jetzt bin ich eben auch zurückgekommen, aber...
0: Ja.
1: Voilà.
0: Ja, genau.
1: Also darf ich singen? Ich singe lieber als reden.
0: Und mir muss willen, gang nur. Wollt ihr ihn singen? Ja.

vach futtei, mit Gitarren und Tamburin. Schon gleich sind wir in Paris gewesen.

0: 30. Rosmarie und ich. Komm doch schnell, Stefan.
1: Merci de mal.
2: Merci de mal.

0: Grossartig, merci viel mal. Stefan Eicher und die grossartige Band. Man kann es nicht genug sagen. Jetzt nimmt es mich noch schnell Wunder, so zum Abschluss. Stefan, weisst du gerade vom Stöppeln? In der Schweiz ist Stöppeln schwierig, habe ich herausgefunden. Aber ich war vorletzt in Frankreich und habe wirklich gestöppelt und die nehmen ihn mit. Tust du noch stöppeln? Willst du noch stöppeln?
1: Ich kann, ja. Ich mache es kurz. Einmal haben wir ein Festival gespielt, ein punkiges Festival in Frankreich. Und dann ist ein Chauffeur gekommen, normal ist er nicht ein Chauffeur. Und dann sind wir rausgefahren und die Polizei hat schon gewartet, weil sie sind alle betrunken, da kann man ein bisschen Geld verdienen. Frankreich hat viel Schulden, die müssen Geld verdienen. Und die haben unser Auto angehalten, haben reingeschaut und gesagt, Herr Eicher, kommen Sie bitte raus. Das ist ein gestohlenes Auto.
0: Oh, suboptimal.
1: Der wird schwierig.
0: Ja.
1: Und er habe ich gesagt, okay, das ist nicht mein Problem, das ist im Chauffeur sein. Und bin dann gestöppelt. Und das haben mich zwei Fans
0: mitgenommen.
1: Aber ich musste ein bisschen warten, bis das ganze Konzert fertig ist. Wo? Ich stöpple selten, aber ich kann es noch.
0: Saubere Sache! Merci vielmal.
1: Merci dir.
0: Für den Stopp hier. Und. Es hat sogar noch Fans. Merci vielmals. Merci euch hier allen in der Live-Stage. Stefan Eicher, zu Gast sein hier bei uns.
2: Das ist der Privalo.
0: Das ist jetzt der, genau.
1: Also, einfach ein paar kurze Worte. Ich habe die Ansprache schon mal gehalten. Ich werde es vielleicht heute noch mal halten. Es ist der Preis, Musikpreis habe ich in Lugano bekommen. Seid ihr bereit? Felix, mach ein bisschen Hall.
0: Darf ich schnell etwas sagen?
1: Nein.
0: Kann ich schnell im Radio zurückgeben? Radio, wir gehen zurück in die
1: Nachrichten. Wir machen noch ein bisschen etwas. Salut!
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0: Der Stefan Häger, den ihr hier gehört, der Martin Sutter, spielt noch eins. Das ist SRF 1, vorher gehört habt ihr die Sendung «Swiss Mates» mit dem Stefan Eicher, der bei uns live zu Gast war, mit seiner Band zusammen. Und die Ausschnitte daraus könnt ihr im Fall laufend anschauen bei uns auf unserer SRF 1 Radioseite. Viel Freude damit. Die Sendung «Swiss Mates», die geht übrigens noch weiter mit anderen Gästen nach den Dreien.
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0: Von 14.59 Uhr Vorsicht in der Region Zürich. Auf der A4 Richtung Brunnen zwischen dem Rastplatz Eitenberg und der Verzeigung Blegi besteht Gefahr durch Gegenstände auf der Fahrbahn. Und dann noch eine Meldung bezüglich dem Gotthardtunnel Richtung Norden. Aktuell 5 Kilometer Stau, rund 45 Minuten Wartezeit ab Quinto. Die Einfahrt in Airolo ist gesperrt. Und dann noch Entwarnung in der Region Zürich auf der Flughafenautobahn Richtung Zürich. Zwischen Werft und Glabruck besteht keine Gefahr mehr durch Personen auf der Fahrbahn. Ich wünsche allen unterwegs eine gute Fahrt.
2: Die Nachrichten von SRF um 3 mit Michael Wettstein. Der Bund hat mit 5 Firmen aus verschiedenen Ländern Kontakt aufgenommen für die mögliche Beschaffung eines zusätzlichen Luftabwehrsystems von großer Reichweite. Das Bundesamt für Rüstung hat Hersteller in Deutschland, Frankreich, Israel und Südkorea angefragt, wie ein Sprecher zur Nachrichtenagentur Kisten SDA sagt. Zuvor hatte CH Media darüber berichtet. Um konkrete Offertanfragen handle es sich aber noch nicht. Eigentlich hat der Bund das Luftabwehrsystem Patriot in den USA bestellt, allerdings verspätet sich dessen Lieferung um 4 bis 5 Jahre. Schon Anfang April hatte der Bundesrat deshalb mitgeteilt, er wolle den Kauf eines zweiten Systems prüfen, vorzugsweise aus Europa. In der Küche einer Wohnung in Bellach im Kanton Solothurn hat es am späten Freitagabend gebrannt. Wahrscheinlich habe ein technischer Defekt an einer Geschirrspülmaschine den Brand ausgelöst, teilt die Kantonspolizei mit. Alle Personen der betroffenen Liegenschaft hätten in Sicherheit gebracht werden können. Eine Person sei leicht verletzt zur Kontrolle in ein Spital gebracht worden. Die betroffene Wohnung sei derzeit nicht mehr bewohnbar. Wie hoch der Schaden ist, sei noch unklar. Zu weiteren Meldungen aus den Regionen. In St. Gallen haben die Behörden hunderte Autos kontrolliert bei Sevelen im Rheintal. Zwischen gestern Abend und heute Morgen seien 7 Lenkerinnen und Lenker verzeigt worden, schreibt die St. Galler Kantonspolizei. Und man habe rund 80 Ordnungsbußen ausgestellt, weil Autofahrerinnen und Autofahrer zu schnell unterwegs waren. Und im Kanton Obwalden ist ein 22-jähriger Autofahrer mit 193 statt den erlaubten 100 km pro Stunde geblitzt worden. Der Mann müsse sich nun wegen eines Raserdelikts verantworten, schreiben die Obwaldner Behörden. Der Mann musste das Autobillett abgeben. Das Fahrzeug wurde von der Staatsanwaltschaft beschlagnahmt. Zum Sport mit Eishockey. An der Euro-Hockey-Tour in Tschechien hat die Schweizer Nationalmannschaft gegen Finnland verloren mit 3:5. Und zum Schluss noch die Wetteraussichten. Heute ist es meist sonnig, am Abend gibt es einige hohe Wolken, morgen ist es trotz Wolken freundlich bei rund 23 Grad. Das waren Nachrichten von Radio SRF, verantwortlich Michael Wieland.
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0: Oh ja, wir konzentrieren uns voll und ganz auf die wunderschöne Musik, die es aus der Schweiz gibt. Und da geht es jetzt gerade um eine Sängerin, die sagt, sie sei in ihrem Leben an dem Punkt angekommen, wo es ihr nicht mehr darum geht, die Erwartungen von anderen zu befriedigen, sondern es geht ihr darum, den eigenen Wunsch und Ziel nachzugehen. Was sie damit meint, über das möchte ich dann gerne mit ihr reden. Die kennen sie, auf jeden Fall als Miss Schweiz 2009. Linda Fäh, eine Frau, die auch musikalisch sehr viel drauf hat und die letzten Jahre unterwegs war im deutschsprachigen Raum, um ihre Karriere als Schlagersängerin voranzutreiben. Jetzt ist sie zurück mit richtig eingängigem Schweizer Pop. Gehört ihr? Versprochen, in der nächsten Viertelstunde auf SRF 1 nach Musik von Nicole Bernegger und Phil Carmen. Mein Name ist Elena Bernasconi. Schön seid ihr heute Nachmittag bei uns.

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1: Es geht 2 Stunden lang nur um Schweizer Musik. Und jetzt geht es um eine Schweizerin, die ihren Weg in der Musik zuerst ein bisschen gegen Widerstand hat müssen finden. Weil wenn man nämlich mal in Schweiz war, dann tendieren die Leute ein bisschen dazu, einem aufs Äußere zu reduzieren und einfach zu finden, das ist jetzt aber noch eine hübsche. Sie ist sehr hübsche, das muss man sagen. Total sympathische Frau. Miss Schweiz 2009, Linda Fäh.
2: Schön, dass du hallo miteinander bist. Hoi, ja, ich freue mich auch riesig. Hoi.
1: Linda, du hast deinen Weg aber gemacht und hast dir wirklich über die Jahre hinweg eine Schlagerkarriere aufgebaut, seit 2009 bzw. 2010, wo du dann als Miss Schweiz abtrittst, die im gesamten deutschsprachigen Raum bist unterwegs gewesen. Jetzt, im Rahmen von deiner neuen Single, lese ich von dir, für dich ist es ganz wichtig, dass du den Weg, jetzt auch im Zusammenhang mit deiner Familie, so gestaltest, dass du nicht versuchst, anderen Leuten ihren Erwartungen gerecht zu werden, sondern deinen eigenen. Was bedeutet das?
2: Hey, ja, das bedeutet in erster Linie, dass ich vor allem durchs Mami werden, glaube ich, in den letzten 3 Jahren natürlich vermehrt wieder in der Schweiz unterwegs gewesen bin und einfach auch wieder so ein bisschen zurückgefunden habe zu dem, wie ich aufgewachsen bin. Auch durch das, dass ich jetzt einen kleinen Bub sehe, aufwachsen und auch wieder an Ort komme, an heimatverbundene Ort, wieder mehr in dem Ort zu Hause bin, wo ich eben auch aufgewachsen bin und wieder mehr das ganz, ganz simple Leben kennenlernen. Und das hat mich mega inspiriert, tatsächlich für mein neues Album, für meine neue Musik. Und da ist in mir wirklich so in den letzten 1,5 Jahren der Wunsch entstanden, dass ich wird ein bisschen mehr musikalisch zurück zu meinen Wurzeln kommen und eigentlich auch mal so ein bisschen das musikalisch wieder hergeben, so wie ich auch aufgewachsen bin. Und das fängt für mich halt an erster Stelle mal an mit dem, dass ich jetzt Mundart singe. Das ist für mich so wie der erste Schritt gewesen.
1: Das ist ja wunderbar, erfrischend, die Mundart zu hören. Und ich habe manchmal das Gefühl, es ist ein bisschen wie wenn man mit den Kindern redet. Oder es wäre schwierig, mit einem Kind Deutsch zu reden, Hochdeutsch. Es ist so ein bisschen die Herzenssprache.
2: Hey, es ist total so. Und ich muss dir wirklich sagen, ich habe jetzt 15 Jahre Hochdeutsch gesungen und es ist mir nie als eine Fremdsprache vorgekommen. Ich liebe die Sprache auch nach wie vor. Ich habe mich immer sehr daheim gefühlt. Ich sage auch nicht, dass ich nie mehr Hochdeutsch singe. Aber ich habe natürlich musikalisch im Songwriting den Fokus sehr auf Deutschland gesetzt, weil ich wirklich halt auch im Dachbereich unterwegs war. Ich habe die ganzen Fernsehsendungen in Deutschland mitnehmen. Ich habe mit dem Florian Silbereisen auf Tournee gehen. Ich habe so viele Bühnen sehen und dürfen erleben und so viele Meilensteine haben. Und jetzt, als ich seit einem Jahr an diesem Album arbeite und an diesen Songs und zuerst mal Mundart singe, merke ich selber, wie fest persönlicher das für mich nun mal ist und wie fest stimmig das für mich ist. Es ist selber eigentlich für mich auf dem Weg eine mega Überraschung gewesen, dass mir das so gut selber gefällt und ich mich so daheim fühle in diesem Mundart.
1: Dein Sohn, der Lia, das ist für dich ganz ein wichtiger Mensch in deinem Leben, selbstverständlich die ganze Familie. Ich stelle mir dir jetzt so vor, in einem 3000-Seelen-Dorf, wo du da wohnst, du bist einfach tatsächlich jetzt wieder im Dorf daheim. Wie geht's dir so damit?
2: Also, ich muss vielleicht schnell korrigieren. Ich bin in Benken aufgewachsen, in meinem kleinen Dorf. Und an dem Dorf Benken widme ich sozusagen der erste Mundart-Song, der so heisst, in meinem kleinen Dorf. Das ist das 3000-Seelen-Dorf. Dort wohnen noch meine Eltern und meine Großmutter, die Hunderte geworden ist, die hat ganz lange dort gewohnt. Und wir sind natürlich regelmässig selber, aber mit meiner Familie, also nicht im Banken, aber eine riesige Verbundenheit zu diesem Dorf. Und mein Sohn, der Rio, geht unglaublich gerne dort in die Ferien. Er ist jetzt

Herzlichen Dank. Das war Linda Fäh, die ihr gehört habt. Heute Abend ist sie im Privalo. Und eben, sie ist am Start mit ihrer Mundart-Single «In meinem kleinen Dorf». Vielen Dank, dass du Zeit genommen hast, heute Nachmittag noch. Linda, und wenn ihr sie live erleben wollt, sie hat mir vorher gesagt, also ganz ein besonderes Highlight für sie werden am 26. das Kloster, am 27. auf dem Stoss. Da hat sie nämlich, und das höre ich dir jetzt in diesem Song auch, einen Handörgler, der live mit ihr auf der Bühne ist.

Die Linda Fair, die ihr hier gehört, in meinem kleinen Dorf, das ist ihr neuester Song, hat sie gestern rausgebracht. Und Linda Fair live erleben könnt ihr im Fall an verschiedenen Konzerten diesen Sommer auch in der Schweiz.

Das war eine Live-Version von Kunz aus dem KKL 2017, die er aufgenommen hat und die er da gehört hat bei uns in der Sendung Swiss Made. Und wenn man von live reden, da gibt es einen Schweizer Sänger, der heute live bei uns zu Gast war. Das ist Stefan Eicher, ein Mann, der in vielen Sprachen singt und der heute auf Schweizerdeutsch Auskunft gegeben hat in der Sendung Swiss Made. Ich könnt gerne, wenn ihr Lust habt und jetzt letztens das verpasst habt, die Ausschnitte auch bei uns auf der SRF1, radiosrf1.ch Musikseite auch schauen und nachhören, wenn ihr Lust habt. SRF Verkehrsinfo, Entwarnung in der Region Zürich. Auf der A4 Richtung Brunnen zwischen dem Rastplatz Eitenberg und der Verzweigung Blegi besteht keine Gefahr mehr durch Gegenstände auf der Fahrbahn. Und vor dem Gotthard-Südportal 5 Kilometer Stau, das bedeutet ungefähr 45 Minuten Wartezeit ab Quinto. Die Einfahrt in Airolo ist aktuell gesperrt. Ich wünsche euch weiterhin eine gute Fahrt. Und es gibt einen Song, den ihr wahnsinnig gerne würde hören für unterwegs. 0848 440 222 ist Telefonnummer hier im Studio. Da könnt ihr gerne jetzt anrufen und wünschen. Und ich würde auch übertun nach dem Blick. Musik in der Schweiz. Ja.

0: Herz.
1: Das ist meine Lieblingsstelle am Schluss. Ich lege mich mit ihr zusammen aufs Palmmoos und schenke ihr mein Herz. Der Blick. Musik in der Schweiz, es ist so schön. Es gibt so viele verschiedene Songs, es gibt so viele verschiedene Musikerinnen und Musiker. Und es gibt auch so viele Musikfans. Der Christian Blank, der gehört dazu, der kommt aus Sirnach im Kanton Thurgau. Hallo Christian.
2: Hallo miteinander, ja, auf jeden Fall, ja.
1: Und du bist einer, dein Herz schlägt für Opern. Was gefällt dir dran?
2: Ja, ich finde es einfach speziell und da ist gerade eine Brücke, die die jungen Leute vielleicht auch anspricht. Das Lied, das ich gewünscht habe. Ich würde euch auch empfehlen, die nachher raus haben, das auf YouTube anzuschauen, ist ein wunderschönes Video aus der Toskana, wo die beiden das singen.
1: Wir reden vom Andrea Bocelli, Pianissimo, mit Bartoli und du sagst, das ist eine Frau, wo du ganz spezielle Verbindung dazu hast.
2: Ja, Cecilia Bartoli ist eine Zürcher Opernsängerin. Und ich habe gemeint, sie sei Schweizerin, aber du hast mich jetzt noch etwas anderem belehrt. Sie sei Österreicherin, hast du geschickt?
1: Ich weiss nicht genau, was sie jetzt genau für einen Pass hätte. Ich bin schnell schauen, wo sie geboren ist, oder?
2: Und ich meine, aber sie ist Schweizerin. Also es heisst immer, sie ist Schweizerin. Also ich muss mich schwer täuschen, aber das ist ein Detail. Aber sie singt im Zürcher Opernhaus und ist eine wunderbare
1: Sängerin. Also ich bin ja, wir müssen jetzt nicht schauen, wie der Pass aussieht grundsätzlich, sondern wo sie im Moment arbeiten. Das ist eben Schweiz.
2: Ja. Jawohl, genau. Und was man speziell, wenn jemand da Freude an Musik hat, muss man hören, wie die Frau kann phrasieren, sagt man das im Musikjargon, wie die mit der Stimme kann phrasieren, wie sie mit der Stimme kann intonieren, wie sie kann singen mit der Stimme, das ist grandios.
1: Fantastisch.
2: Also da muss man so richtig reinziehen und laut einstellen.
1: Gut. Umso schöner. Hast du sie schon live gesehen?
2: Leider noch nicht, aber das wollte ich noch. Das wollte ich unbedingt noch. Und ich habe auch Platten von ihr schon runtergeladen auf, wie sagt man dem, auf iTunes. Ich bin noch alt nötig. Ich würde es lieber kaufen. Ich das runterlade, ich tue nicht nur einfach streamen.
1: Voilà. Oder einfach hören.
2: Ja, oder einfach hören auf Apple Music oder was es alles gibt, oder?
1: Ich meine, oder einfach hören jetzt bei uns im SRF 1. Das ist ja noch eine Variante. Ja, in dem Sinne wünsche ich dir ganz einen schönen Nachmittag, Christian. An wen deine Grüße?
2: An meine Frau Dan auf Amerika, über ist im Moment in Texas am Studium.
1: Voilà, so geht eben Radio. Über alle Grenzen hinweg, man kann, wenn man will, auch im Internet hören, auch wenn man im Moment irgendwo in Texas ist. Mit lieben Grüßen in diesem Sinne.

ist im Moment am Zürcher Opernhaus gesehen. Die eine Stimme, die ihr da gehört habt, von Cecilia Bartoli und der Andrea Bocelli. Zusammen im Pianissimo, übrigens die grosse Bartoli, die kann man erleben in der Oper Julius Caesar in Zürich am Opernhaus. Und jetzt gehen wir zu einer rockigen Lady aus der Schweiz. Die hat sich der Agi aus Bern gewünscht. Da in der Sendung «Swiss Made», was sich alles eigentlich um Schweizer Musik dreht. Eben, weil Leute, die in der Schweiz auftreten, so wie Bartoli jetzt geht, oder mit die Betty Legler, die einfach zu der Schweiz gehört. Rock for the Lady.

Liebe Grüße auf Bern. Betty Legler, Rock for the Lady, für einen Aschi aus Bern, der sich den gewünscht hat. Ich wünsche euch einen guten Nachmittag, egal wo ihr im Moment unterwegs seid. Der Thomas Kreibühl ist ein SRF1-Hörer aus Solothurn. Und er schreibt mir ins Studio, er möchte gerne für seine Freundin Zara zu Biberist, ob sie nicht sie von Zürich West wünschen. Und in diesem Sinne ganz liebe Grüße. Ich hoffe, er kommt an bei ihr, bei der Sarah. Ein ganz lieber Gruß in die Richtung.

ob sie nicht sind. Zürich West oder da gehört auf SRF 1. Und ich habe einen wunderschönen Song von Tabu Fantastic. Sie schreiben dazu auf ihrer Seite, es sei ein Song, der euch durch den Sommer und Frühling soll begleiten soll. Ich würde mal sagen, Frühling und dann weiter Richtung Sommer, wo wir mit ihm reisen könnten. Und passt auch wunderbar genau in die Zeit. Ich weiss nicht, ob ihr in dieser Zeit jeweils so ein bisschen Fernweh habt. Aber zum Fernweh gehört doch oft auch der Zug dazu, für uns die Reise in Süden. Und in dem Sinn eben der Song, das schreibt Tabu, der Song als Wegzehrung und Reisebegleitung. Das Lied ist in Zusammenarbeit mit der Südostbahn, also mit der SOB, entstanden und ist jetzt frisch rausgekommen. Hier auf SRF 1 in der Sendung «Swiss Made», mal vorab der Song. Und dann die Überlegungen von der Band dahinter, weil ich bin ganz sicher, es macht einen Klick, wenn ihr dann noch weiter hört.

0: habe ich gerade ein bisschen Reisefieber bekommen. So ein bisschen Sehnsucht nach dem Süden. Und ich glaube, das ist das, was der Song auch will. Tabu Fantastic, den ihr gehört habt in der Sendung Swiss Made. Mit ihrem allerneuesten, mit dem Treno Gotardo. Das ist ein Song, den sie für die Südostbahn eigentlich im Auftrag von denen haben rausgebracht. Aber so schön, wie der eben noch tönt. Und Tabu, er selber sagt ja, die Entstehung von diesem Song sei im Grunde genommen aus Geschichten rausgekommen. Geschichten, die er gelesen hat, die von der Südostbahn gesammelt haben.
1: Ich habe immer gefunden, dass Treno Gotardo irgendwie ein schönes Wort ist. Es hat eine gewisse Melancholie schon drin, allein dem Wort. Und habe immer das Gefühl gehabt, vielleicht gibt es mal einen Song eines Tages, der so heisst. Dann habe ich über die Geschichten gelesen auf der Seite von der SAB, wo Menschen können einschicken können, Geschichten, die sie erlebt haben in dem Zug. Die eine Geschichte ist die von dem Perli, der das allererste Date im Zug hat, was ich eigentlich eine sehr gute Idee finde. Und die haben heute Familie mit Kind und allem. Und die andere Geschichte ist eine Frau, die schreibt, dass sie immer in dem Zug an ihren verstorbenen Mann denke, weil sie mit ihrem Mann sehr viel die Zugstrecke gefahren ist. Und das Zugfahren immer macht die Gedanken an ihn, aber eben auch zum zu sich selber finden. Ein Satz, der eigentlich fast wörtlich im Song gelandet ist.
0: Wenn ihr den Song vorhin gehört habt, der war wirklich praktisch wörtlich drin. Ja, es geht noch weiter. Man merkt auch, wie man einen Song überhaupt schreibt, wie man überhaupt zu so Texten kommt.
1: Dann habe ich plötzlich gecheckt, ich kann die zwei Geschichten verbinden, indem er quasi die Geschichte erzählt von einem Perli, vom allerersten Date in dem Zug, über Familie im Zug, bis am Schluss halt eben nur noch jemand in dem Zug fährt. Und das hat genau die Melancholie und gleichzeitig Fröhlichkeit gehabt, die für mich auch das Wort drin hat. Das hat wie perfekt gepasst.
0: Ja. Treno Gotardo. Und da ist ja ein bisschen Italien drin, oder?
1: Also das Treno Gotardo-Wort war so geil gewesen, allein, aber es hat wie nicht zu schweizerdeutsche Lyrics passt, weil es halt ein italienisches Wort ist. Und ich habe irgendwann gecheckt, ich muss den Satz, der folgt auf Treno Gotardo, muss auch italienisch sein. Und dann hat es sofort Klick gemacht, auch mit dem Refrain.
0: Gut. Und wie ist denn mit der italienischen Kenntnis an und für sich?
1: Ich habe kein Italienisch, also ein bisschen. Ich kann mittlerweile gut bestellen auf Italienisch. Also ich habe irgendwann das Verlangen gehabt, wenn man das macht mit dem Treno Gotardo, dass ich das lang singen will. So, dass man es irgendwie will mitsingen, dass es irgendwie jubilierend ist.
0: Also mir ist es schon ein bisschen drin, das Treno Gotardo. Warte jetzt schnell, komm, wir hören nochmal.
2: Treno Gotardo, aha. Riportami di là.
0: Ich glaube, die zwei Sätze, die bringen wir her, oder? Auf Italienisch. Tabu Fantastic, die uns durch den Sommer begleiten werden mit ihrem Gotthard-Zug und überhaupt mit dem Wort Gotthard, das irgendwie auch ein bisschen magisch ist.
1: Nur schon das Wort Gotthard macht etwas mit Leuten, die in der Schweiz aufgewachsen sind, wie sie dann wieder zurückdenken und vielleicht denken, oh, das war so schön gewesen im Klassenlager in der 5. Klasse beim Herrn Stark, wo wir durch den Gotthard gefahren sind oder irgendwie so, oder?
0: Ja, ja, und darum legen wir jetzt noch nachher mit noch einmal Gotthard wie die Band.

0: ist eine von den erfolgreichsten Schweizer Bands überhaupt. Gotthard, die ihr gehört habt auf SRF 1 mit «What am I?».
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0: Swiss Made, das ist die Sendung, die sich 2 Stunden lang am Samstagnachmittag alles um Schweizer Musik dreht. Und heute bei uns Gast war, ist eine wunderbare Musiker mit seiner Band, Stefan Eicher, live bei Swiss Made, exklusiv von einem kleinen Publikum gesungen. Und wenn ihr den Auftritt live im Radio verpasst habt, erstens haben wir noch Clips ins Netz gestellt, bei uns auf der srf1.ch Seite, und zweitens, ab dem Dienstag könnt ihr das Konzert in voller Länge geniessen, zum Nachschauen.
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0: Die Übersicht von 15.59 Uhr vor dem Gotthard Südportal, 5 Kilometer Stau. Das heißt rund 45 Minuten Wartezeit ab Quinto. Die Einfahrt in Airolo ist außerdem gesperrt. Gute Fahrt wünsche ich euch. Es ist 4 Uhr.
3: Die Nachrichten von SRF um 4 Uhr mit Michael Wettstein. Der Bund hat mit 5 Firmen aus verschiedenen Ländern Kontakt aufgenommen für die mögliche Beschaffung eines zusätzlichen Luftabwehrsystems von grosser Reichweite. Das Bundesamt für Rüstung hat Hersteller in Deutschland, Frankreich, Israel und Südkorea angefragt, wie ein Sprecher zur Nachrichtenagentur Kisten SDA sagte. Zuvor hatte CH Media darüber berichtet. Um konkrete Offertanfragen handle es sich aber noch nicht. Eigentlich hat der Bund das Luftabwehrsystem Patriot in den USA bestellt, allerdings verspätet sich dessen Lieferung um 4 bis 5 Jahre. Schon Anfang April hatte der Bundesrat deshalb mitgeteilt, er wolle den Kauf eines zweiten Systems prüfen, vorzugsweise aus Europa. Mehr als 20 Schiffe einer internationalen Flotte hat die israelische Marine vorgestern gestoppt bei der griechischen Insel Kreta. Die über 170 Aktivistinnen und Aktivisten wollten mit ihrer Flotte die bestehende Seeblockade des Gazastreifens durchbrechen und Hilfsgüter liefern. Sie wurden vorübergehend festgenommen und die meisten nach Kreta gebracht. Ein Spanier und ein Brasilianer wurden jedoch nach Israel mitgenommen, wo sie gemäß dem israelischen Außenministerium inzwischen eingetroffen sind. Sie sollen von der Strafverfolgungsbehörde befragt werden. Israel sagt, der Spanier habe Verbindungen zur Terrororganisation Hamas. Spanien fordert derweil die Freilassung seines Staatsbürgers. Der spanische Außenminister sprach in einem Radiointerview von einer rechtswidrigen Festnahme in internationalen Gewässern. Vor der Küste Jemens haben Unbekannte offenbar einen Öltanker entführt. Das Schiff sei von Bewaffneten gekapert worden. Diese hätten die Kontrolle übernommen und steuerten das Schiff nun durch den Golf von Aden in Richtung somalische Gewässer, meldet die jemenitische Küstenwache. Der Standort des Tankers sei bekannt. Man versuche nun, das Schiff zurückzuholen und die Besatzung in Sicherheit zu bringen. Die Hintergründe des Überfalls sind unklar. In die Schweiz. In der Küche einer Wohnung in Bellach im Kanton Solothurn hat es am späten Freitagabend gebrannt. Wahrscheinlich habe ein technischer Defekt an einer Geschirrspülmaschine den Brand ausgelöst, teilt die Kantonspolizei mit. Alle Personen der betroffenen Liegenschaft hätten in Sicherheit gebracht werden können. Eine Person sei leicht verletzt zur Kontrolle in ein Spital gebracht worden. Die betroffene Wohnung sei derzeit nicht mehr bewohnbar. Wie hoch der Schaden ist, sei noch unklar. Nun zum Sport. Mit Eishockey an der Euro-Hockey-Tour in Tschechien hat die Schweizer Nationalmannschaft gegen Finnland verloren mit 3:5. Und noch die Wetteraussichten. Heute ist es meistens sonnig. Am Abend gibt es einige hohe Wolken. Morgen ist es dann trotz Wolken freundlich bei rund 23 Grad. Das waren Nachrichten von Radio SRF. Verantwortlich Michael Wieland.
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0: Einen guten Samstagnachmittag wünsche ich euch, wo ihr auch unterwegs seid. Das Läuten. Das ist ja das eine, wenn es bei einem zu Hause läutet. Das andere ist, wenn man bei anderen Leuten sollte läuten. Wisst ihr das noch? Habt ihr auch zu denen gehört, was ich zum Beispiel Schokitaler verkaufen? Ich bin jeweils fast gestorben. Ich habe mich so nicht getraut, bei irgendwelchen Leuten einfach läuten und sagen, grüß dich, Wir würden darum da und so. Ich erinnere mich sogar, dass wir einmal, mein Kollege und ich, also der Nachbarsbub, der Thomas und ich, der da sie beauftragt waren, dass wir sie Leute bei uns in der Nachbarschaft haben, wir gelüht haben, wir haben dermassen Angst bekommen, sie weggesprungen und am Schluss hat es dann geheißen, logischerweise hat uns ja die Frau gesehen und außerdem haben in einem kleinen Dorf gewohnt, hat man sich sowieso kennt. Also, es hat dann geheissen, wir seien ihm Leute streichen machen. Tatsächlich wären wir im Schokitaler verkaufen gewesen, haben es aber einfach nicht getraut.

0: Der Lucia Dalla, den ihr hier gehört. SRF 1 am Nachmittag, den Samstag. 11 Minuten nach der 4 mittlerweile. Jockey, das ist ja wahrscheinlich, also, das ist, gehört zur Schweiz, oder? Und der Jockey Thaler, da habt ihr möglicherweise auch eine Erinnerung dran, entweder weil ihr selber im Verkaufen war, oder weil ihr mal gekauft habt, oder beides. Es gibt seit 80 Jahren. Und seit dieser Woche ist die neueste Generation von kleinen Verkäufern unterwegs. Der Adrian Köpfer.
1: Schokitaler, Loredana Ventre.
2: Frau Ventre, das ist noch schön, wenn man mit Schokitaler darf abnehmen, oder nicht?
1: Ja, das ist toll, das dürfen nicht viel in der Schweiz.
2: Das dürfen nicht viel in der Schweiz. Gibt es bei euch entsprechend in der Kantine am Morgen? Gibt es Kaffee oder gibt es Schokitaler?
1: Beides natürlich. Zuerst der Kaffee und nachher der Schokitaler.
2: Der Schokitaler. Wir feiern im Moment bei euch 80 Jahre Schokitaler. Wann war eigentlich der Punkt, wo der Schokitaler entstanden ist und warum?
1: Ja, das war in den 1940er Jahren, hat man aus dem Zilversee im Engadin einen Stausee machen. Und dann hat der Chef vom Schweizer Heimatschutz die zündende Idee gehabt, etwas zu verkaufen, das zu dieser Zeit rationiert war. Und das war Schokolade. Und somit ist der Zilversee hat können gerettet werden und eine von der erfolgreichsten Spendensammlungen in der Schweiz mit dem Schokitaler ist lanciert gewesen.
2: Der Schokitaler gibt es seit 80 Jahren. Was kann man denn sagen in der Schweiz? Was gibt es eigentlich dank dem Schokitaler?
1: Da gibt es unzählige Projekte. Also jedes Jahr hat entweder Pro Natura oder der Schweizer Heimatschutz etwas unterstützt. Also das ist vom Schloss Sargans über Naturschutzgebiet und Kartuse Ittigen. Also unzählige Projekte, jedes Jahr ein anderes.
2: Wie heutzutage Kinder die Schokitaler verkaufen? Ich meine, früher ist man noch Leute von Tür zu Tür. Ist das heute immer noch so oder funktioniert das anders?
1: Ja, also in den sehr ländlichen Gebieten ist es noch so. Bei den städtischen ist es anders. Da stehen die Kinder vor allem von Grossverteilern, Migros und Coop, weil sie gemerkt haben, dass dort natürlich mehr Schokitaler absetzen und mehr verdienen. Das ist so.
2: Jetzt, wenn sie heutzutage die Kinder, die Schülerinnen und Schüler, den Schokitaler verkaufen für 8 Franken, geht ja ein bestimmter Teil, glaube ich, noch in die Lagerkassen, oder nicht? Ist das immer noch so?
1: Ja, das ist so. Also wir haben das ja die Provision können erhöhen auf 20%, also verdoppeln. Und rund 20% von diesen 8 Franken bleiben in der Klassenkasse und wird von den Schulen oder von den Lehrern natürlich genutzt, auch für Klassenlager und so weiter, Ausflüge. Ja, das bleibt also bei den Kindern.
0: Es bleibt bei den Kindern. Und was so Generationen von Schweizerinnen und Schweizer geblieben ist, sind die Erinnerung an das Verkaufen von diesen Schokitaler. Da bin ich also nicht einzig mit meiner Geschichte, dass ich jeweils ein bisschen Hemmungen gehabt habe. SRF 1 Hörerin Elsbeth Glattfelder, 91, erinnert sich noch gut, dass sie zum ersten Mal so einen guldigen Schokitaler in der Hand hatte. Das hat ungeheuer Eindruck gemacht, offenbar.
3: Ja, weil es so goldig war. Das ist so etwas. Im Krieg hat man ja fast nichts so gesehen. Und nach dem Krieg ist das kommt, der Schokitaler, ist einfach etwas Extravagantes gewesen, dort zu machen.
2: Was habt ihr für Erinnerungen?

0: Dann hat er das aufgeschrieben und ich habe einfach alle abgebrochen.
1: Der Adrian Köpfer war das im Gespräch. Schokitaler, da hat wahrscheinlich jeder eine Erinnerung daran, ob man jetzt wie die SRF1-Hörerin Elsbeth Glattfelder, die mittlerweile 91 ist, oder ob man neu zu dieser Generation gehört, die am Verkaufen ist, gibt seit 80 Jahren und seit dieser Woche jetzt eben die neueste Generation von kleinen Verkäuferinnen und von Verkäufern unterwegs.

0: Michael von der Heide, und das ist so ein schöner, schöner Song. Paris, c'est toi. Da auf SRF 1 gehört.
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0: Im Ratgeber Digital haben wir die ganze Woche über digitale Helfer und Helferinnen für Hobbygärtnerinnen und Gärtner geredet. Zum Beispiel gibt es Apps, die uns helfen, Pflanzen zu identifizieren. Oder eine smarte Wetterstation für einen Garten. Spannend sind ja Online-Communities in Sachen Garten, sagt Tanja Eder von der SRF Digitalredaktion.
2: Also Communities sind eigentlich einfach Interessensgemeinschaften, die sich im Internet treffen, typischerweise in Foren, um sich über ihr Hobby austauschen. Also eben zum Beispiel Gartenfans, die über ihre Gartenprojekte bläudern.
0: Kann man sich so ein bisschen wie ein Kaffeekränzchen vorstellen, ein virtuelles, einfach zeitversetzt.
2: Der Vorteil halt von einem Forum im Vergleich zum Kaffeekränzchen oder auch zu einem Chat ist natürlich, dass nicht alle gleichzeitig dort sein müssen. Also man kann sich einfach einloggen, wenn man gerade Zeit hat, und lesen, was die anderen über die letzten Tage so geschrieben haben.
0: Und so ein Online-Forum für Gartenfans kann seine Vorteile haben, besonders wenn man ein Problem hat, sagt Tanja Eder.
2: Dann geht es schon auch nicht nur darum, seine eigenen Erfolge irgendwie zu präsentieren, also schon auch, aber es werden diese Foren ganz viele Fragen gestellt. Darf Petersilie jetzt schon raus? Oder was ist das für eine grüne Raupe an meinem Chili? Und da kann man dann mega profitieren von erfahrenen Gartenfans, die dort antworten.
0: Es gibt verschiedene Wege, um so Online-Foren für Gartenfans zu finden.
2: Ja, einerseits ganz einfach im Internet. Also kannst du in die Suchmaschine Garten und Forum eingeben und dann findest du die. Also ich habe auf Anhieb 5 recht aktive Foren gefunden, zum Beispiel gartenforum.de oder hausgarten.net. Die Links dazu wie immer auch im Artikel auf srf1.ch.
0: Also in unserem Artikel bis auf der Seite könnt ihr auf jeden Fall nachschauen. Und natürlich gibt es auch aktive Communities in den sozialen Medien, zum Beispiel auf Facebook. Und wenn man dort die Suche Garten eingibt, dann findet man die. Da gibt es auch noch Reddit, das ist das grösste Forum der Welt. Und auch da findet man sehr aktive Garten-Community. Bevor man sich für so ein Forum entscheidet, kann man ja auf 3 Sachen schauen, sagt Tanja Eder aus der SRF Digitalredaktion. Das sind Tipps.
2: Erstens, ist das Forum überhaupt noch aktiv? Also ist der neueste Beitrag von gestern oder von vor 3 Jahren? Dann zweitens natürlich Themen, die besprochen werden, ob das überhaupt jetzt zum Beispiel auf meinen Balkon passt oder ob das irgendwie alles Gemüsebauern sind, die über anders reden. Und dann als Letztes, ja, einfach aufs Bauchgefühl hören, ob einem der Umgangston gefällt in dem Forum.
0: Also zuerst informieren, gehen lesen. Und wenn man auch ein passendes für sich Forum gefunden hat, dann kann man sich registrieren. Der Tipp von der Tanja Eder auch noch. Zuerst mal im Forum jeweils suchen, ob die gleiche Frage, die man jetzt stellen will, ob die nicht schon mal von jemandem gestellt wurde. Und wenn nicht, dann kann man einen eigenen Beitrag schreiben. Am besten mit genug Infos und mit einem Foto vom Problem, das man hat. Also wenn man jetzt zum Beispiel eben eine Raupe auf dem Chili hat, bitte das so abbilden. Tipps, wie dass man sich am besten in so ein Forum für Gartenfans einloggt, wie man die besten findet. Bei uns im SRF-Podcast Ratgeber nachhören. Haben wir für euch alles schriftlich zusammengetragen bei uns im Artikel, dass man es einfach in Ruhe nochmal durchschauen kann und Schritt für Schritt durchgehen, findet ihr unter srf1.ch.

0: Sie schauen wie Fifi.
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0: Von 16.31 Uhr auf der Nord-Süd-Achse vor dem Gotthardtunnel Richtung Norden 5 Kilometer Stau, rund 45 Minuten Wartezeit ab Quinto. Die Einfahrt in Airolo ist gesperrt. Wünsche ich eine gute Fahrt.

0: Anton. Am Samstagnachmittag mit SRF 1. Ich hoffe, ihr habt eine gute Zeit und bei uns gibt es natürlich mehr als nur gute Songs.
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Da spielen wir neu bei uns seit dem Frühling. Christophe Maé avec Francis Cabrel. Und der Song heisst «La Boutique de Rêve». Ja, das ist schon ein bisschen älter. Klassiker. Howard Jones. «What is Love?» und anschließend Blick aufs Wetter von diesem Wochenende.

0: 10 Minuten, das ist es viel. Was habt ihr heute Nachmittag gemacht? Oder seid ihr immer noch dran? Im Baden.
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0: Also ist jetzt kein Witz, oder? Wir haben wunderbar sonniges Wetter gehabt an vielen Orten in der Schweiz, auch die letzten Tage. Und Stefanie Westerhuis, ich habe zum Beispiel gestern habe ich Leute gesehen am Zürichsee unten. Die waren im Baden gewesen, so wie man das sonst irgendwie im Juli macht.
2: Ja, das hat schon gepasst, weil wir haben heute offiziell in vielen Gebieten zuerst mal einen Sommertag gehabt. Um einen Sommertag redet man bei etwa mindestens 25 Grad und das haben wir auch recht vielen Orten erreicht. Am wärmsten ist es so im Raum Basel gesehen, zum Teil Jura Südfuss oder auch in Visp, da sogar so 26, 27 Grad. Und ja, das Wasser ist aber schon noch eher auf der frischen Seite, würde ich jetzt mal sagen.
0: Ja, also wie frisch wär's denn? Also das habe ich mich eben noch gefragt. Ich meine, das Wetter raus ist eins, aber hey, hallo?
2: Also die meisten grösseren Seen sind so um 15 Grad. Also ich sage jetzt mal, das ist für viele so schnell drin, ein paar Mal die Arme schwingen und dann findet man aber dann doch relativ gleich mal, ich gehe jetzt wieder raus. Aber draußen, ja, heute wirklich wunderbar warm.
0: Ja, also ich komme nicht über das Füssli reinstrecken raus. Ich gehöre zu den gefröhlichen Sorten. Aber ich kann es morgen, glaube ich, nochmal versuchen. Wie ist es grundsätzlich morgen?
2: Morgen ist es auch nochmal warm, also etwa 23 Grad und zum Teil haben wir dann doch noch einmal so fast einen gleich warmen Tag wie heute und das zwar in den Alpentälern, weil da kommt der Föhn noch auf. Morgen haben wir aber dann noch so ein bisschen Südwestwind, also nicht stark, aber doch erblost ein bisschen. Das heisst, wenn man dann zum Wasser rauskommt, hat es dann doch zum Teil so ein bisschen den unangenehmen Wind, der einem doch ein bisschen schneller wieder zum Frösteln bringt. Aber abgesehen davon ist morgen auch noch so, dass wir ein bisschen mehr Wolken haben. Es zieht den ganzen Tag Wolken durch. Und sie tun die Sonne entweder mal ganz abdecken oder dann ist sie so ein bisschen milchig. Also es ist schon nicht mehr der gleich sonnig schöne Tag wie heute, aber im Allgemeinen immer noch recht freundlich.
0: Und wie geht es dann weiter? Also jetzt können Sie jetzt in die eine oder andere Richtung kippen.
2: Jetzt kommt darauf an, was ist die eine und was ist die andere Richtung? Also sagen Sie mal, was ist die andere Richtung oder die eine? Mama, die eine. Weil,
0: sag mir einfach, welche Richtung ist es?
2: Es wird tendenziell nächste Woche immer ein bisschen mehr Wolken haben und dann auch wieder ein bisschen runtergehen mit den Temperaturen. So, Mandy Dienstag wechselnd bewölkt mit ein paar sonnigen Phasen. Es gibt dann am Mandy so ein paar einzelne Regengüsse und am Dienstag schon so ein bisschen verbreiteter, auch Gewitter am Nachmittag. Und der Mittwoch, der wird jetzt so der kälteste Tag von nächster Woche. Dort haben wir dann nur noch, in Anführungs- und Schlusszeichen, 15 Grad. Es hat auch viel Wolken am Mittwoch und es gibt verbreitet Regen. Aber jetzt gibt es ganz viele Leute, die vielleicht darauf hoffen, dass es irgendwann mal kommt, kann regnen und eben zum Beispiel die Gärten bewässert. Es kann also auch am Mittwoch Teile geben von der Schweiz, wo es nicht regnet oder halt nur wenig. Also im Allgemeinen sind die Mengen schon noch so ein bisschen überschaubar. Aber Mittwoch mal Wolken und an vielen Orten irgendwann nass.
0: Ja, also in dem Fall einfach besser wenig als gar nie irgendetwas.
2: Das würde Pflanzen definitiv so unterschreiben.
0: Stefanie Westerhuis, die ihr gehört habt, da bei SRF Meteo. Und wenn ihr, ja, der hat es gehört gehabt, also Temperaturen um die 15 Grad in den meisten Schweizer Seen, in den grösseren, wenn ihr es wagt, wieso nicht heute? Der und sonst den Mond.

0: hat es heute live gegeben, der Stefan Eicher. Und ihr könnt gerne auch nachschauen und nachhören unter srf1.ch. Dort haben wir noch Clips aus der Sendung Swiss Made drauf.
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0: Vor dem Gotthardtunnel Richtung Norden 4 Kilometer Stau, 45 Minuten Wartezeit ab Quinto. Ich wünsche allen unterwegs eine gute Fahrt. Es ist Fifi.
2: Die Nachrichten von SRF um 5 mit Michael Wettstein. Minus 5000. Die USA wollen einen Teil ihrer Truppen aus Deutschland abziehen. Unsere Korrespondentin schätzt ein. Und Free Timmy, der Buckelwal, der immer wieder in Deutschland gestrandet ist, ist frei. An der Rettungsaktion gibt's aber neue Kritik. Das Wetter am Abend ziemlich sonnig, morgen trotz Wolken freundlich. Rund 23 Grad. Es ist eine Ankündigung, die in Deutschland heute zu reden gibt. Die USA wollen 5000 Soldatinnen und Soldaten aus Deutschland abziehen, und zwar innerhalb der nächsten 6 bis 12 Monate. Insgesamt sind momentan noch rund 39.000 US-Soldatinnen und Soldaten stationiert. SRF Deutschland-Korrespondentin Alexandra Gubsa sagt dazu:
3: Der angekündigte Abzug von diesen 5000 Mann scheint mir doch eher symbolisch zu sein. Jedenfalls macht man sich an den großen Stützpunkten in Deutschland noch keine Sorgen. Die Stationierung von amerikanischen Soldaten ist ja auch im Interesse der USA. Die Luftwaffenbasis Ramstein zum Beispiel ist das Drehkreuz der USA für Europa und den Nahen Osten. Von dort werden Truppenverlegungen und auch die Ausbildung organisiert. In Stuttgart befindet sich das Hauptquartier des Europakommandos. Und selbst wenn die USA diesen Truppenabzug tatsächlich durchziehen, und da gibt es auch noch ein paar gesetzliche Hürden, bleibt Deutschland nach Japan der zweitgrößte US-Truppenstützpunkt im Ausland weltweit.
2: Sagt SRF Deutschland-Korrespondentin Alexandra Gubsa. Der Bund hat mit 5 Firmen aus verschiedenen Ländern Kontakt aufgenommen für die mögliche Beschaffung eines zusätzlichen Luftabwehrsystems von großer Reichweite. Das Bundesamt für Rüstung hat Hersteller in Deutschland, Frankreich, Israel und Südkorea angefragt, wie ein Sprecher zur Nachrichtenagentur Kisten SDA sagt. Zuvor hatte CH Media darüber berichtet. Um konkrete Offertanfragen handle es sich aber noch nicht. Eigentlich hat der Bund das Luftabwehrsystem Patriot in den USA bestellt, allerdings verspätet sich dessen Lieferung um 4 bis 5 Jahre. Schon Anfang April hatte der Bundesrat deshalb mitgeteilt, er wolle den Kauf eines zweiten Systems prüfen, vorzugsweise aus Europa. Mehr als 20 Schiffe einer internationalen Flotte hat die israelische Marine vorgestern gestoppt, bei der griechischen Insel Kreta. Die über 170 Aktivistinnen und Aktivisten wollten mit ihrer Flotte die bestehende Seeblockade des Gazastreifens durchbrechen und Hilfsgüter liefern. Sie wurden vorübergehend festgenommen und die meisten nach Kreta gebracht. Ein Spanier und ein Brasilianer wurden jedoch nach Israel mitgenommen, wo sie gemäß dem israelischen Außenministerium inzwischen eingetroffen sind. Sie sollen von der Strafverfolgungsbehörde befragt werden. Israel sagt, der Spanier habe Verbindungen zur Terrororganisation Hamas. Spanien fordert derweil die Freilassung seines Staatsbürgers. Der spanische Außenminister sprach in einem Radiointerview von einer rechtswidrigen Festnahme in internationalen Gewässern. Vor der Küste Jemens haben Unbekannte offenbar einen Öltanker entführt. Das Schiff sei von Bewaffneten gekapert worden. Diese hätten die Kontrolle übernommen und steuerten das Schiff nun durch den Golf von Aden in Richtung somalische Gewässer, meldet die jemenitische Küstenwache. Der Standort des Tankers sei bekannt. Man versuche nun, das Schiff zurückzuholen und die Besatzung in Sicherheit zu bringen. Die Hintergründe des Überfalls sind unklar. Der Buckelwal, der in deutschen Gewässern mehrfach gestrandet ist, ist nach dem Transport in die Nordsee wieder frei. Das hat das Team einer privaten Rettungsinitiative am Morgen bekannt gegeben. Unklar ist, wie es dem Wal geht. Von der Freilassung wurden bisher keine Bilder oder Videos veröffentlicht. Der deutsche Meeresbiologe Fabian Ritter kritisiert das gegenüber der ARD.
4: Die Freilassung des Wals ist unbekannt. Die ging anscheinend allen durch die Lappen. Also da muss man sich dann nicht wundern, dass das Ganze auch von seiner Professionalität nicht den besten Eindruck macht.
2: Medienberichten zufolge bewegt sich der Wal in Richtung Nordwesten. Ob der Buckelwal auch langfristig gerettet ist, ist offen.
4: Ich habe das immer wieder betont, dass die Rettung erst dann gegeben ist, wenn der Wall erstens frei ist, dann über Tage bzw. über Wochen normales Verhalten zeigt und auch gesichert ist oder nachgewiesen ist, dass er Nahrung zu sich nehmen kann.
2: Sagt Meeresbiologe und Walbuchautor Fabian Ritter der ARD. Zum Schluss noch der Blick aufs Wetter. Am Abend ist es ziemlich sonnig. Morgen ist es trotz Wolken häufig freundlich bei rund 23 Grad. Das waren Nachrichten von Radio SRF. Verantwortlich Michael Wieland.
1: 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Der Sänger Ryan Paris. Kennt ihr mit Dolce Vita? We are walking like in a Dolce Vita. Passt doch wunderbar bei diesem Wetter jetzt nicht. Und die Überschrift sowieso. Man soll schätzen, was man hat und das Leben in vollen Zügen geniessen. Oder vielleicht lieber in Leere im Moment. Wir sind wie in einem vollen Zug. Im Moment ist so Sachen Temperatur. Mikrofon für euch. Der Adrian Küpper wünscht euch einen ganz guten Samstagnachmittag.

0: Cevita. Das zum Wetter von uns. 10 Minuten nach der 5.
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0: Im Eishockey ist der Meister ja schon fix, Fribourg-Gottéron. Und im Fußball ist der Meister noch nicht fix. Aber es deutet alles auf einen FC Thun her, sagt der Tim Mäcki mal vom Sport, bevor das Match überhaupt angefangen hat, Tim.
2: Ja, was ist denn das für ein Sportredakteur, oder? Wo schon so Sachen sagt, bevor der Match überhaupt angefangen hat. Aber es ist also wirklich so, Thun könnte heute Meister werden. Wenn Thun zu Basel gewinnt, dann hätte Thuner 11 Punkte Vorsprung auf St. Gallen und könnte nicht mehr aufgeholt werden. Darum ist das nicht so eine steile Prognose, die ich da wage, dass Thun kann feiern, das ist schon fast fix. Nur Sven genau, das beschäftigt Berner Oberländer noch ein bisschen. Der Rito Helz.
3: Schon zum zweiten Mal hat der FC Thun gesagt, wo man den würde feiern, wenn der erste Meistertitel fix wäre. Schon zum zweiten Mal erklärt, was es braucht, dass man feiern kann. Und das ist wieder sehr einfach. Entweder gewinnt Thun heute zu Basel oder St. Gallen gewinnt morgen nicht. Und dann ist es passiert. Dann ist Thun Schweizer Meister und das Märli hat endlich auch sein Happy End. Endlich, weil Thun letztes Wochenende schon so nüchtern war und es dann zweimal gleich nicht geschafft hat. Der Präsident Andres Gerber hat darum gemeint,
4: fühlt sich fast an, wie wir auch abgestiegen. ist so, die Emotionen sind auf Null oder unter Null.
3: Weil es selber nicht gelangt hat am Samstag gegen Lugano und weil IB kurz vor Schluss noch das entscheidende Goal von St. Gallen kassiert hat. Darum also hat man das vierte Wochenende zum zweiten Mal müssen planen und hofft, dass man den auch tatsächlich feiern kann. Nicht, dass es am Schluss dann sogar noch spannend wird in der Schweizer Fußballmeisterschaft.
2: Thun spielt heute Abend zu Basel. 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Und von ganz oben in der Tabelle wechseln wir jetzt zu ganz unten. Und auch dort dürfte es nur eine Frage von der Zeit sein. Auch dort ist das nicht eine steile These, wenn man sagt, Winterthur steigt sehr wahrscheinlich ab. Ab 6 Uhr spielt Winterthur daheim gegen den FC Zürich. Der David Lendi ist für uns auf der Schützenwiese und David, für Winterthur ist der Match so etwas wie die allerletzte Chance.
5: Ja, weil wenn der FC Winterthur heute gegen den FC Zürich nicht gewinnt und GC morgen die High Servet schlägt, dann ist der Abstieg vom FC Winterthur nach 4 Jahren in der höchsten Liga auch rechnerisch fix. Natürlich gibt den Heimsieg heute nochmal einen Push und vielleicht auch einen kleinen Funken Resthoffnung. Aber der Rückstand von Winterthur auf GC, der auf dem Barrageplatz klassiert ist, ist schon sehr üppig. 8 Punkte muss der FC Winterthur jetzt in den letzten 4 Runden noch aufholen. Und wenn man daran denkt, dass der FC Winterthur bis heute von 34 Spieltagen nur gerade 4-mal als Sieger vom Platz ist, dann scheint das Szenario sowieso sehr unrealistisch zu sein.
2: Also Winterthur bräuchte einen grandiosen Schlusssport, wenn er irgendwie noch den letzten Platz möchte abgeben. Und auch wenn er heute gewinnt. Aber bleiben wir doch bei diesem Szenario, weil wenn Winterthur heute den FCZ schlägt, könnte es plötzlich auch nochmal für den FCZ richtig heiß werden, dort unten in der Tabelle.
5: Dann wird es ungemütlich, weil nochmal vorausgesetzt, dass GC morgen gegen Servette gewinnen würde, könnte GC mit einem Sieg im Derby gegen den FCZ am nächsten Spieltag plötzlich auf einen Punkt auf den FCZ aufschliessen. Also dann wäre ich nochmal richtig Feuer im Dach dort unten. Aber am Schluss muss man halt schon sagen, dass das alles Rechenspiele von uns Fans und Journalisten sind. So tut man sich den Abstiegskampf irgendwie schön schwätzen oder spannend schwätzen hier in der Schweiz. Weil die Realität ist ja die, dass alle drei Zürcher Club sportlich in einem desolaten Zustand sind. Der FCZ hat von den letzten 8 Spielen 7 verloren. GC hat von den letzten 7 Spielen 6 verloren. Und der FC Winterthur hat die letzten 4 Spiele auch allesamt verloren. Also alle Teams hätten eigentlich die Chance gehabt, um in der Vergangenheit von der schlechten Phase der Konkurrenten zu profitieren. Nur ist es eben so, dass weder Winterthur noch GC und auch der FC Zürich dazu in der Lage war.
2: Ja, das ist wirklich eine miserable Bilanz von den Zürcher Clubs, sagt der David Lendi live zu Winterthur im Stadion. Abpfiff ist dann um 6 Uhr. Dann spielt auch noch Lausanne gegen Luzern. Im Eishockey werden im Moment die Meisterhelden von Fribourg-Gottéron gefeiert, mit einem Umzug durch die Stadt und einer Meisterparty dann ab den 6 etwa im Stadion. Eher weniger zum Feiern hat die Schweizer Eishockey-Nazi von den Männern gehabt. Die Schweizer verlieren 3-5 gegen Finnland an der Eurohockey durch die Tschechien. Schon am Donnerstag haben die Schweizer 1-8 verloren gegen Schweden. Der Nazi-Verteidiger Christian Martin.
6: Vielleicht ein bisschen besser gewesen wie gestern, oder wann ist es am Donnerstag? Aber immer noch nicht optimal.
2: Ja, da ist man also noch nicht so parat. Für die Heim-WM, die geht dann in schon knapp 2 Wochen los. Und im Velofahren ist einer quasi seit Jahren immer parat. In jedem Rennen hat man das Gefühl, der beste Velofahrer zurzeit, der Tadej Pogacar aus Slowenien, gewinnt die zweitletzte Etappe von der Tour de Romandie. Der beste Schweizer ist heute der Yannis Ouassar mit einem sehr guten 6. Platz. Wo ist denn die letzte Etappe von der Tour de Romandie? Sehr wahrscheinlich mit dem Tadej Pogacar als Gesamtsieger.

Annie Lennox, Shining Light, 20 Minuten nach der 5. Und jetzt kommt die Antwort auf die Frage, wo du und wo ich? Antwort: ich hier, du da, Musik aus Bern, Karsumpu.

0: Samstagnachmittag, es ist 17:30.
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0: In Graubünden auf der A13 ist der San Bernardino-Tunnel in beiden Richtungen wegen eines Pannenfahrzeugs gesperrt und vor dem Gotthardtunnel Richtung Norden weiterhin 4 Kilometer Stau und bis zu 45 Minuten Wartezeit ab Quinto. Die Einfahrt in Airolo ist gesperrt. Frieden schliessen, Tier schützen und Unfälle verhindern. Alles gut gemeint und doch daneben gegangen. Und das geht's das mal unseren Blitzlichter. Die Geschichte zum Schmunzeln aus den Regionen zusammentreten diese Woche von unseren Regionalkorrespondentinnen und Korrespondenten.
2: Wer im Nidwaldner Hauptort Stans durch die Schmiedgasse läuft, läuft ein bisschen auch durch eine andere Zeit. Alte Häuser links und rechts, Holzschindel an den Fassaden, prächtige Metallschilder von den früheren Beizen. Kein Wunder hat der Bund diesen Teil von Stans ins Inventar der schützenswerten Ortsbilder der Schweiz aufgenommen. Eine malerische Gasse also, aber neuerdings auch eine angemalte. Auf zwei Abschnitte, mehrere Meter lang, ist der Belag der Gasse nämlich eingefärbt, und zwar gelb. Sehr zum Ärger von vielen Stanzerinnen und Stanzer. Dahinter steckt aber kein Ausbubenstreich, sondern eine Aktion der Gemeinde im Namen der Verkehrssicherheit. Autofahrer sollen so darauf aufmerksam gemacht werden, dass sie in der Gasse auch Fußgänger unterwegs sind. Das ist vielleicht gut gemeint, aber nicht sehr gut gemacht. Erstens hat die Gemeinde mit ihrer Farbkleckserei die Denkmalpflege umgangen und zweitens sticht auch das Argument der Verkehrssicherheit nicht. Auf Anfrage der Nidwaldner Zeitung hat die Gemeinde nämlich müssen zugeben, ein Verkehrsunfall hat es auf der Schmiedgasse noch nie gegeben. Aus der Zentralschweiz, der Markus Föhn.
3: Schwingfeste sind traditionelle Anlässe und wenn etwas daran geändert wird, löst das häufig Widerstand aus. Nicht so im Kanton Solothurn. Da hat man sich beim Thema Preise für eine pragmatische Lösung entschieden. Zwar gibt es weiterhin ein Muni, ein Rind und ein Fohlen, aber nicht mehr lebendig, sondern aus Holz. Die Idee ist gemäss der Solothurner Zeitung bei der Präsentation einmal gut angekommen. Aber warum schleppt man kein Muni mehr als Schwingfest, präsentiert es dort und bringt es nachher wieder in den Stall? Eben darum. Der Stress tüchtet Tier nicht gut, hat es geheissen. Außerdem haben wir gar keinen Züchter gefunden, der ein Tier zur Verfügung stellen wollte. Aber es ist ja nicht nur fürs Tier unpraktisch, sondern auch für den Schwinger. So ein Muni gönnen, wenn man keinen Bauernhof hat, ist das kompliziert und darum werden sie ja meistens auch gerade wieder verkauft. Bei den geschnitzten Tieren dürfte das anders sein. Die kann man sich auch in die Stube stellen. Darum setzen die Solothurner Schwinger neu auf Handwerk statt auf Halfter. Aus Aarau, Alex Moser.
4: In Flieger steigen und ab nach Mallorca oder Ibiza. Für viele Baslerinnen und Basler ist das ziemlich unkompliziert. Das Flugzeug fliegt schließlich quasi vor der eigenen Haustüre am Euro-Airport Basel. Der Flughafen hat diesen Ferienplänen in diesem Frühling aber einen Strich durch die Rechnung gemacht. Weil die Hauptpiste saniert wird, fliegen während 5 Wochen praktisch keine Flugzeuge. Und die, die trotzdem auf der kürzeren Piste starten oder landen, sind wegen dem starken Wind umgeleitet worden. Adieu Ferienstimmung also. Nicht für alle. Es gibt auch die, die in ihrer Wohnung an der Flugschneise jetzt nach erholsamen 10 Stunden Schlaf ohne Unterbruch den Sonnenschirm auf dem Balkon aufspannen, das Hawaii-Hemdli anlegen und mit einem Drink in der Hand so etwas wie Ferienstimmung geniessen. Einmal für 5 Wochen. Aus Basel, Martina Inglin.
5: Nach dem Rosenkrieg jetzt der Burgfrieden. Die Schweizer Schiffsbetreiber auf dem Bodensee haben zünftig Zoff mit den deutschen Kollegen. Gestritten worden ist, weil die Schweizer Schiff immer wieder Passagiere mit deutschen Billetten mitgenommen haben, ohne von den deutschen Schiffsbetrieb eine Entschädigung überzukommen. Eskaliert ist es, wo die Deutschen zusammen mit den Österreichern einfach so ein neues gemeinsames Billett eingeführt haben, ohne Schweizer Beteiligung. Daraufhin haben Schweizer Schiff den deutschen Hafen Konstanz boykottiert. Es ist viel böses Blut geflossen. Von Kindergarten und Machtspiel am Bodensee ist Dreh gewesen. Da die übermächtigen Deutschen, dort die kleinen Schweizer. Und dann vor einer Woche die verdächtig schnell und vor allem medienwirksam Versöhnung. Vor Publikum haben der Deutsche und der Schweizer Oberkapitän das Kriegsbieli symbolisch in einer Badwanne voll mit Sand begraben. Stellt sich nur die Frage, haben sich für die Kursschifffahrt wirklich die Wolken verzogen? Oder ist es halt wie so häufig am Bodensee, nach dem Sturm ist vor dem Sturm? Aus der Ostschweiz, der Sascha Zürcher.
6: Es gibt Sachen, die sind einfach da, ohne dass sie gross Beachtung bekommen. Randstein, zum Beispiel. Wobei sich in der Stadt Zürich ein genauerer Blick auf die lohnt. Zürich hat nämlich keine Hundskommune Randstein. Zürich hat seine eigenen speziellen Randsteine. Selber entworfen, designt und entwickelt. Mit vielen Sonderformen, Sondermass und Sonderlösungen. Alles muss perfekt passen, perfekt aussehen. Da kannst du nicht einfach ab Stangen nehmen. Die Sonderanfertigungen sind dann halt ein bisschen teurer. Wie die NZZ diese Woche vorgerechnet hat, kostet ein Meter von dem Zürcher Randstein 420 Franken. Viel zu teuer, sagen die Kritiker. Das sei Qualität, verteidigt sich die Stadt. In Zürich ist halt auch ein Randstein, Teil der Hochkultur, ein Style-Objekt. Und es stolpert sich halt ein bisschen vornehmer über so einen Luxus-Randstein. Aus Zürich, der Dominik Steiner.
7: Sportteams laufen gerne zur Musik ein, Politiker im Wahlkampf auch und jetzt vielleicht gleich auch die Stadtparlamentarierinnen und Parlamentarier von Bern. Ein Vorstoss fordert nämlich, dass man den Weg zum Rednerpult könnte musikalisch begleiten könnte. Darum schon mal ein paar Vorschläge für Einlaufmusik, zum Beispiel für einen notorischen Neinsäger.
8: Nicht so, nein, schau, nicht so, nein, nein, nicht so, habe ich gesagt.
7: Die Hinterbänklerin würde dann so tönen. Hey. Und eine gewisse Parlamentarierin von Böhm-Plitz ist... Wobei, Moment. Die Idee der Politikerin, die diese Einlaufmusik fordert, ist, dass man damit thematisch auf einen Vorstoss Bezug nimmt. Also zum Beispiel, wenn es ums Budget geht. Gesundheitsversorgung ist natürlich ein Dauerbrenner. Und dann natürlich das Thema Biodiversität. Geht die Berner Politik bald neue Wege, vielleicht sogar mit Choreo ein Tanz als Rednerpult? Was man da noch hoffen kann, ist allein.
9: Dass sie Hemmige haben.
7: Aus Bern, Samuel Buri.

0: pour ABC When Smokey Sings. 10 Minuten vor der 6 ist es. Stellt euch vor, geht morgen Sonntag laufen, seid gemütlich unterwegs mit dem Hund, mit dem Partner, Partnerin oder wem auch immer, mit der Familie. Dann kommt plötzlich ein Polizeiauto von hinten, die Türen gehen auf, dann kommt die Polizistin und Polizist auf einem zu und sagt: Grüß euch, ich muss euren Ausweis sehen, ich muss euch kontrollieren. Darf die Polizei das einfach? Oder muss sich die Polizei da auch an Regeln halten?
1: Es braucht immer einen konkreten Grund, dass die Polizei einen darf kontrollieren. Also man muss und darf fragen, wenn jemand auf einem zukommt und sagt, Polizei, Personenkontrolle, dürfen wir ihren Ausweis sehen.
0: Das wäre noch spannend, wenn man nachher würde sagen, nein, ich möchte lieber nicht kontrolliert werden. Das sagt die Rechtsanwältin Caroline Engel, die unter anderem als BIKE-Anwältin arbeitet. Was aber, wenn man keinen Ausweis dabei hat? Beziehungsweise, muss man überhaupt einen dabei haben? Und muss ich am Polizist oder der Polizistin überhaupt etwas sagen? Oder kann ich sagen dir, nein, kein Interesse? Diese und ganze Haufen andere Fragen zum Kontakt und zum Umgang mit der Polizei beantwortet Caroline Engel nächste Woche im Ratgeber, immer um 10 ab 11 hier bei uns auf SRF 1. Jetzt, Kritza kann man ja nicht nur mit der Polizei, also Kritza in Anführungszeichen, wenn sie einmal kontrollieren, sondern zum Beispiel mit einem Amt oder einer Behörde. Und so für so Fälle gibt es in vielen Kantonen und Gemeinden die sogenannte Ombudsstelle.
2: Die Rolle von der Ombudsstelle und vom Ombudsmann ist eigentlich ein Vermittler. Wenn man einen Konflikt hat, und Konflikt kann es viele geben, dass halt der Private eine Sache so sieht und ein staatliches Organ sieht die Sache anders, und einen Konflikt zu lösen, das ist eigentlich die Hauptausgabe von einer Ombudsstelle. Und wenn der gelöst ist, dann ist wieder Frieden und dann haben wir auch Vertrauen geschaffen. Und das ist eigentlich etwas vom Wichtigsten von der Aufgabe vom zentralen Ombudsstelle, dass man Vertrauen einbehalten oder wenn es verloren gegangen ist, wieder schaffen, das Vertrauen von Privaten in den Staat.
0: Sagt der Jürg Trachsel, er ist Ombudsmann vom Kanton Zürich und Präsident von der Vereinigung von der parlamentarischen Ombudspersonen von der ganzen Schweiz. In was für Fällen kann man sich denn zum Beispiel aber an eine Ombudsstelle wenden und wer kann das machen und wie? Oder Jürg Trachsel ist nächste Woche im Ratgeber zu hören, gleich wie die Anwältin Frau Engel von vorher und gleich wie auch Vertreter von der Armee, die sagen, wie man im Militär vorgehen kann, wenn sich jemand ungerecht behandelt fühlt. Der Ratgeber hat es gesagt, wie immer, nach den Elfen, hier bei uns auf SRF 1, vom Montag bis zum Freitag. Und wenn ihr dann natürlich nicht hören könnt, jederzeit als Podcast, dort, wo der Podcast hört.

0: Loves a Woman. Ein paar Sekunden, dann ist es 6.
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0: Die Übersicht von 17.59 Uhr in Graubünden. Auf der A13 ist der San Bernardino-Tunnel in beiden Richtungen wieder offen. Dann vor dem Gotthardtunnel Richtung Norden. Weiterhin 4 Kilometer Stau, 45 Minuten Wartezeit ab Quinto. Und in der Region Zürich auf dem Westring Richtung Gubristunnel stockender Verkehr ab Urdorf Nord.
2: Radio SRF, ich höre Zeit mit Matthias Gündig. Heute Samstag, den 2. Mai, beschäftigen uns folgende Themen. US-Truppenabzug aus Deutschland. 5000 US-Soldaten sollen in den nächsten Monaten abgezogen werden. Das ordnen wir ein gleich zu Beginn. Dann berichten, was ist trotz Todesgefahr. Eine der bekanntesten palästinensischen Journalistinnen schildert ihre Arbeitsbedingungen im Gazastreifen und wie sie sich jeden Morgen von ihren Kindern verabschieden musste.
3: I didn't know if I was going to come back alive or if I was going to come back and find them alive.
2: Ich verabschiedete mich, wie wenn wir uns nie mehr lebend sehen würden, sagt Yumna Assayed, die mehrere Monate für die englische Ausgabe von Al Jazeera aus Gaza-Stadt berichtete. Und der Alphirt. Ein uralter Beruf ist wegen des Wolfes wieder aktuell. Doch auch bei den Hirten herrscht Fachkräftemangel. Dabei böte der Beruf einige Vorteile.
4: Io ritengo che vale la pena per magari qualcuno che al momento non ha un lavoro, che magari ha un po' di tempo libero, che gli permetterà anche in futuro, e non solo quest'anno o l'anno prossimo, anche in futuro, di avere appunto la possibilità di andare sugli alpeggi.
2: Der Hirtenberuf ist geeignet für Menschen, die derzeit nicht berufstätig sind und es sich einrichten können, den Sommer auf der Alp zu verbringen, sagt Sam Giannini, Sekretär des Tessiner Bauernverbandes. Hier im Echo der Zeit. US-Verteidigungsminister Pete Hegseth hat den Abzug von etwa 5000 US-Soldaten aus Deutschland angeordnet. Dieser soll innerhalb der nächsten 6 bis 12 Monate geschehen. Präsident Trump hatte erst vor wenigen Tagen angekündigt, einen entsprechenden Schritt zu prüfen. Momentan sind in Deutschland noch rund 39.000 US-Soldatinnen und Soldaten stationiert. SRF Deutschland-Korrespondentin Alexandra Gubse hat mir erklärt, was über die Truppenverbände bekannt ist, die nun abgezogen werden sollen.
5: Ja, es soll sich um ein sogenannt rotierendes Brigadekampfteam handeln, das abgezogen werden soll. An welchem Standort dabei ist unklar. Der angekündigte Abzug von diesen 5000 Mann scheint mir aber doch eher symbolisch zu sein. Jedenfalls macht man sich an den großen Stützpunkten in Deutschland noch keine Sorgen. Die Stationierung von amerikanischen Soldaten ist ja auch im Interesse der USA. Die Luftwaffenbasis Ramstein zum Beispiel ist das Drehkreuz der USA für Europa und den Nahen Osten. Von dort werden Truppenverlegungen und auch die Ausbildung organisiert. In Stuttgart befindet sich das Hauptquartier des Europakommandos. Und selbst wenn die USA diesen Truppenabzug tatsächlich durchziehen, und da gibt's auch noch ein paar gesetzliche Hürden, bleibt Deutschland nach Japan der zweitgrößte US-Truppenstützpunkt im Ausland weltweit.
2: Vor 2 Jahren erst hatten die damaligen Regierungen der USA und Deutschlands die Stationierung von weitreichenden US-Raketen vereinbart, darunter Marschflugkörper oder Hyperschallraketen. Doch diese Stationierung soll nun hinfällig sein. Was würde das für Deutschland bedeuten?
5: Das ist schon beunruhigender. Die Stationierung dieser Tomahawk-Marschflugkörper, Mehrzweckraketen und neuen Hyperschallraketen in Mainz-Kastell haben Trumps Vorgänger Joe Biden und Altkanzler Olaf Scholz vor 2 Jahren vereinbart. Es war sozusagen gedacht als Überbrückung, bis Deutschland und auch die europäischen Partner aufgerüstet und ähnliche Fähigkeiten haben. Deutschland ist nämlich derzeit ohne die USA weder kriegstauglich noch verteidigungsfähig und Abschreckung ist daher wichtig. Noch aber sind es jetzt amerikanische Medien, die behaupten, diese Stationierung sei nun ebenfalls hinfällig. Die Ankündigung des Pentagons, die Entsendung eines Fernfeuerbataillons ebenfalls zu stornieren, das eben diese Präzisionswaffen bedient, das deutet doch stark darauf hin, dass dem so ist.
2: Welche Reaktionen haben diese Ankündigungen des Pentagons in Deutschland ausgelöst?
5: Verteidigungsminister Boris Pistorius und Außenminister Johann Wadephul geben sich bislang gelassen. Der Teilabzug von US-Truppen aus Deutschland, der sei absehbar gewesen, denn schon während seiner ersten Amtszeit hatte Trump ja damit gedroht. Aber wie gesagt, die Basen in Deutschland, die sind für die USA von hoher strategischer Wichtigkeit. Und tausende Soldaten zu bewegen, Flugzeuge, Schiffe und Material zu verschieben oder gar ganze Standorte zu schließen, das wäre für die US-Armee wahnsinnig aufwendig und auch teuer. Und dass man Trump das klar macht, darauf hofft auch die sicherheitspolitische Sprecherin der Grünen. Sie sagt, sie nehme an, dass der Kanzler heute den Tag damit verbringe, mit Paris, London, Madrid und auch Rom zu telefonieren für eine gemeinsame europäische Antwort darauf.
2: Im Juni letzten Jahres, beim Antrittsbesuch von Kanzler Merz im Oval Office, schien das Verhältnis zu Trump exzellent zu sein. Doch mittlerweile ist der Ton gehässig und Trump scheint Deutschland besonders im Visier zu haben. Schadet das der Popularität von Friedrich Merz?
5: Na, tiefer kann der Kanzler in der Popularität ja eigentlich nicht sinken. Friedrich Merz ist heute unbeliebter als sein Vorgänger Olaf Scholz beim Erlöschen seiner Ampelregierung. Bislang machte der Kanzler aber immerhin außenpolitisch ja meistens bella figura, auch mit dieser Bromance mit Trump. Der US-Präsident schien Merz ja tatsächlich zu bewundern, vielleicht auch, weil er ein eigenes Flugzeug hat. Es ist zwar etwas kleiner als die Air Force One, aber er sitzt immerhin selber am Steuerknüppel. Aber nicht immer zu sagen, was man denkt, auch wenn es stimmt, das hat Merz als Kanzler leider immer noch nicht verinnerlicht, was nun das transatlantische Verhältnis zusätzlich belastet. Wobei man auch sagen muss, Merz' Kritik allein hat den US-Truppenabzug wohl kaum provoziert. Trump schimpft seit Monaten auf die NATO-Partner und nicht zu vergessen ist auch das offensichtlich lange und gute Otto und Trump Telefongespräch mit Putin vergangene Woche und dass die Zahl der US-Streitkräfte in Europa auf den Stand von 2022 zurückgeht, also auf die Truppenstärke vor Beginn des russischen Krieges gegen die Ukraine, das kommt dem russischen Präsidenten wohl sehr gelegen.
2: Sagt SRF-Deutschland-Korrespondentin Alexandra Gubse. Nun zu den wichtigsten Meldungen des Tages mit Michael Wettstein. Eigentlich hat der Bund das Luftabwehrsystem Patriot in den USA bestellt. Allerdings verspätet sich dessen Lieferung um 4 bis 5 Jahre. Nun sucht die Schweiz nach Alternativen.
1: Der Bund hat mit 5 Firmen aus verschiedenen Ländern Kontakt aufgenommen für die mögliche Beschaffung eines zusätzlichen Luftabwehrsystems von großer Reichweite. Das Bundesamt für Rüstung hat Hersteller in Deutschland, Frankreich, Israel und Südkorea angefragt, wie ein Sprecher zur Nachrichtenagentur Kisten SDA sagt. Zuvor hatte CH Media darüber berichtet. Um konkrete Offertanfragen handle es sich aber noch nicht. Anfang April hatte der Bundesrat mitgeteilt, er wolle den Kauf eines zweiten Systems prüfen, vorzugsweise aus Europa. Die israelische Armee hat innerhalb von 24 Stunden etwa 50 Angriffe im Libanon geflogen, trotz offiziell geltender Waffenruhe. Die Armee schreibt in den sozialen Medien, sie zerstöre weiterhin Terrorinfrastruktur im nördlichen Nachbarland und töte Terroristen der Hisbollah-Miliz. Der Libanon meldet, es seien mehrere Menschen bei neuen israelischen Angriffen ums Leben gekommen, unter anderem sei ein Haus und ein Fahrzeug angegriffen worden. Mehr als 20 Schiffe einer internationalen Flotte hat die israelische Marine vorgestern gestoppt bei der griechischen Insel Kreta. Die Aktivistinnen und Aktivisten wollten Hilfsgüter in den Gazastreifen liefern. 2 der Aktivisten brachte die Marine inzwischen nach Israel, einen Spanier und einen Brasilianer. Sie sollen nun von den Strafverfolgungsbehörden befragt werden, teilte das israelische Außenministerium mit. Der Spanier habe Verbindungen zur Terrororganisation Hamas. Spanien fordert derweil die Freilassung seines Staatsbürgers. Der spanische Außenminister sprach in einem Radiointerview von einer rechtswidrigen Festnahme in internationalen Gewässern. Vor der Küste Jemens haben nun Bekannte offenbar einen Öltanker entführt. Das Schiff sei von Bewaffneten gekapert worden. Diese hätten die Kontrolle übernommen und steuerten das Schiff nun durch den Golf von Aden in Richtung somalische Gewässer, meldet die jemenitische Küstenwache. Der Standort des Tankers sei bekannt. Man versuche nun, das Schiff zurückzuholen und die Besatzung in Sicherheit zu bringen. Die Hintergründe des Überfalls sind unklar. In den USA stellt die insolvente Billigfluggesellschaft Spirit Airlines ihren Betrieb ein. Alle Flüge sind gestrichen. Grund seien die stark gestiegenen Treibstoffpreise infolge des Irankriegs. Damit ist die US-amerikanische Billig-Airline nach 34 Jahren am Ende. Zuvor waren Versuche mit der Regierung Trump, eine Einigung zur Rettung des Unternehmens zu finden, gescheitert. Laut Medienberichten ist Spirit Airlines damit die erste Firma der Flugbranche, die wegen der gestiegenen Treibstoffpreise ihren Betrieb aufgeben muss. Gemäß dem Fernsehsender CNN sind 17.000 Arbeitnehmende vom Aus der Firma betroffen. Der Buckelwal, der in deutschen Gewässern mehrfach gestrandet ist, ist nach dem Transport in die Nordsee wieder frei. Das hat das Team einer privaten Rettungsinitiative am Morgen bekannt gegeben. Unklar ist, wie es dem Wal geht. Medienberichten zufolge bewegt er sich offenbar in Richtung Nordwesten. Vom Peilsender gibt es laut der Bild-Zeitung nur ab und zu Signale. Ob der Buckelwal auch langfristig gerettet ist, ist offen. Fachleute halten es für fraglich, ob das Tier nach der langen Zeit normal schwimmen und tauchen kann.
2: Das Neueste vom Sport nun mit Tim Eckimann.
6: An der Eurohockey-Tour in Tschechien hat die Schweizer Nationalmannschaft gegen Finnland verloren mit 3:5. Schon am Donnerstag verloren die Schweizer gegen Schweden mit 1:8. Die Schweizer präsentieren sich also noch nicht in Topform. Bereits in weniger als 2 Wochen startet die Eishockey-Weltmeisterschaft in der Schweiz. Und an der Tour de Romandie gewinnt der Favorit Tadej Pogacar aus Slowenien die zweitletzte Etappe. Bester Schweizer ist Yannis Wasach. Er fährt auf den 6. Platz.
2: Zurück zu Michael Wettstein mit den Wetteraussichten.
1: Am Abend ist es ziemlich sonnig. Morgen ist es trotz Wolken häufig freundlich bei rund 23 Grad.
2: 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In den nächsten Minuten reden wir mit der palästinensischen Journalistin Yumna Assayed über Kriegsberichterstattung aus dem Gazastreifen. Wir zeigen, weshalb Exil-Tibeterinnen und Tibeter in Nepal überwacht werden und zum Beispiel keine Reisepässe erhalten. Und wir besuchen einen Informationstag für angehende Alphirtinnen und Alphirten im Kanton Tessin. In den ersten Monaten des Gaza-Kriegs 2023 war Yumna Assayed das Gesicht von Gaza für den englischsprachigen Kanal des Fernsehsenders Al Jazeera. Die international mehrfach ausgezeichnete Reporterin aus Gaza-Stadt ist ihrem Publikum in Erinnerung für Einschaltungen wie diese.
7: What can you report at this stage? All right. Yumna.
2: Am 7. Oktober 2023, nur Stunden nach dem Hamas-Terrorangriff auf Israel, bombardierten die israelischen Streitkräfte unter anderem ein Hochhaus mitten in Gaza-Stadt, gerade als Yumna Assayed live auf Sendung war.
8: No, it's okay. This is a missile attack on Palestine Tower, right in the middle of Gaza City.
2: Die vierfache Mutter konnte nach 7 Monaten Krieg aus dem Gazastreifen nach Ägypten flüchten. Heute wirft sie westlichen Journalisten vor, sie hätten palästinensische Kolleginnen im Stich gelassen. Yumna Assayed war gestern auf Einladung des Schweizer Recherchenetzwerks für Journalistinnen und Journalisten investigativ.ch in Bern. Auslandredaktorin Susan Brunner hat sie getroffen.
9: Die 38-jährige Journalistin Yumna Assayed lebt seit ihrer Flucht aus dem Gazastreifen schon 2 Jahre in Ägypten. Aber nachts schlafen kann sie oft nicht.
10: Maybe it was even much easier to sleep during the war. And during the genocide, because
9: es war mitten im Krieg, in diesem Genozid, fast einfacher zu schlafen als jetzt. Vor lauter Durst, Hunger und Erschöpfung übermannte mich der Schlaf damals einfach. Jetzt verfolgen sie die Bilder des Krieges im Exil.
10: You're out with your body.
9: Mit deinem Körper bist du raus, aber deine Seele ist noch dort, bei deinen Freunden, Kolleginnen, Verwandten, sagt Yumna Assayed. Vom Hamas-Angriff auf Israel am 7. Oktober 2023 wurde sie als Journalistin genauso überrascht wie alle anderen. Doch kaum begann sie darüber zu berichten, musste sie selbst Schutz suchen vor israelischen Bomben.
10: 7th of October divides into 2 parts.
9: Der 7. Oktober hat 2 Teile. Am frühen Morgen der Angriff auf Israel, in der 2. Tageshälfte die israelischen Angriffe auf Gaza, die bis heute andauern. Nur, was auf der palästinensischen Seite passierte, war in vielen westlichen Medien damals kein Thema.
10: There was no coverage on the Palestinian side.
9: Die junge Journalistin dokumentierte die alltäglichen Details des Grauens, dessen Opfer laut internationalen Organisationen zu 80% Zivilpersonen sind, die Mehrheit davon Frauen und Kinder. Die israelische Regierung ließ monatelang die Lieferung sämtlicher Güter in den Gazastreifen blockieren. Ihre Armee zerstörte die Infrastruktur. Wasser, Strommangel und Krankheiten waren die Folge. Wir haben unter Bedingungen gearbeitet, die kaum ein westlicher Journalist freiwillig ausgehalten hätte. Und obendrauf wurden wir bedroht, viele von uns getötet. Wir machten nur weiter, weil wir uns moralisch verpflichtet fühlten, darüber zu berichten, was unser Volk durchmacht.
10: Because what we've been through is unbearable.
11: Israel has threatened Al Jazeera's correspondent in Gaza, Yumna Al-Said.
9: Noch im ersten Kriegsmonat bekam die Al Jazeera-Korrespondentin eine Drohung von einem Mann, der sich als Vertreter der israelischen Armee ausgab. Man werde das Gebäude, in dem sie wohne, bombardieren. Das Quartier, wo die Journalistin lebte, wurde bereits heftig bombardiert, wie ihre Live-Einschaltung über die Drohung an sie im Oktober 2023 zeigt.
10: And that day, my 12-year-old.
9: An dem Tag schrie mich meine 12-jährige Tochter an, sie werden uns töten, wegen dir.
10: They're going to kill us because of you.
9: Ihrer Familie zuliebe ergriff Yumna As-Sayed schließlich die Flucht. Zuerst in den Süden des Gazastreifens. 2024 nahm Ägypten sie und ihre Familie auf. Al Jazeera hat dort keine Lizenz und der Sender hat den Vertrag der Journalistin kürzlich nicht mehr

0: But this is how we get treated, Susan. We get treated that we do not have the credibility.
1: So werden wir behandelt. Man glaubt uns nicht und damit auch nicht, was im Gazastreifen passiert.
0: Journalists who are risking their life each and every day.
1: Aber noch immer riskieren Dutzende palästinensische Journalistinnen und Journalisten ihr Leben, um der Welt zu zeigen, was dort passiert. Ihre Neutralität als Journalistin aus Gaza werde immer in Frage gestellt, sagt Yumna As-Sayed. Und wie steht es mit eurer Neutralität, fragt sie am Schluss des Gesprächs.
2: In Nepal lebt die zweitgrößte tibetische Exilgemeinde der Welt. Die ersten Tibeterinnen und Tibeter flohen vor knapp 70 Jahren dorthin, nachdem sich China das zuvor unabhängige Tibet einverleibt hatte. In Nepal ist das Leben der Exil-Tibeterinnen kompliziert. Sie haben keine Rechte und werden streng überwacht. Dahinter steckt China. Der große Nachbar betrachtet Exil-Tibeter als Terroristen und versucht sie mit Hilfe der nepalesischen Regierung klein zu halten. Aus Nepal, Südasien-Korrespondentin Maren Peters.
3: Bad. Yang Chen, Mitte 70, sitzt am Küchentisch in ihrer Einzimmerwohnung in Pokhara. Sie breitet Schmuck vor sich aus, Dutzende Ketten und Armbänder aus kleinen, bunten Steinkugeln. In einem Bett in der Ecke liegt ihr kranker Mann. An der Wand hängt ein Bild des Dalai Lama, des geistigen Oberhaupts des tibetischen Buddhismus. Ich entwerfe den Schmuck selbst und verkaufe ihn dann am See, sagt Yang Chen. Sie trägt ein braun geblümtes Kleid und lächelt freundlich. Yang Chen ist eine von geschätzt 15.000 Exil-Tibeterinnen und Tibetern in Nepal. Sie wohnt in einem Flüchtlingslager in der Touristenstadt Pokhara, rund 200 Kilometer westlich der Hauptstadt Kathmandu. Wie viele Exil-Tibeter und Tibeterinnen lebt sie vom Schmuckverkauf an Touristen mangels Alternative. Als Yang Chen aus Tibet floh, war sie ein Kind. Damals bekam sie noch einen Flüchtlingspass. Doch Mitte der 90er Jahre änderte Nepal seine Politik. Die Jüngeren, die hier geboren seien, hätten keine Dokumente mehr, sagt Yang Chen. Doch ohne Dokumente gibt es keine Arbeit, kein Bankkonto, keinen Führerschein, keine Reisen, zumindest nicht legal. Die Exilgemeinschaft weiß, dass der mächtige Nachbar China dahinter steckt. China sieht in den Exil-Tibetern Terroristen, die die Stabilität und Einheit des Landes bedrohen. Aus Angst vor Unruhen versucht China daher, die Tibeter auch in Nepal auf Schritt und Tritt zu überwachen.
4: We are being watched. There's CCTV-Kamera everywhere.
3: Im und vor dem Flüchtlingslager hängen Kameras, sagt diese Tibeterin, die in einem anderen Lager in Pokhara wohnt. Tibetische Fahnen und kulturelle Aktivitäten sind nur in den Innenräumen erlaubt. Es ist ein offenes Geheimnis, dass die nepalesische Regierung China unterstützt, denn Nepal ist abhängig von Chinas Entwicklungsgeld. Die Exilgemeinde ist frustriert.
4: We feel sad, of course. But we don't show. When you see us, we look so happy and healthy. But the pain is inside.
3: Sie seien traurig, aber sie zeigten es nicht, sondern versuchten immer zu lächeln. Doch der Schmerz sitze tief. In seinem Büro in der Hauptstadt Kathmandu sitzt der Menschenrechtsaktivist Gopal Krishna Sivakoti. Es sei ein diplomatisches Desaster, sagt der Mann mit Baskenmütze. Die tibetischen Flüchtlinge würden von Nepal nicht beschützt, obwohl Nepal dazu verpflichtet sei. Aber niemand in Nepal, keine Partei, wolle das Thema ansprechen. Es sei zu heikel, denn niemand will es sich mit China verscherzen. Ausbaden müssen es die Exil-Tibeterinnen und Tibeter. Für die Jungen ist es schwierig. Viele gehen nach Indien, sagt Yang Chen im Lager. Indien ist Sitz der tibetischen Exilregierung. Dort wohnt auch der Dalai Lama, der bei Yang Chen in der Küche hängt. Zurück in Nepal bleiben nur noch die Älteren, wie Yang Chen und ihr 92-jähriger Mann.
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0: 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Der Hirtenberuf gehört zu den ältesten überhaupt. Heute ist aber aktueller denn je, denn Schaf- und Ziegenherden sind längst nicht mehr so sicher wie früher, weil der Wolf zurückgekehrt ist. Umso dringender werden Menschen gebraucht, die wissen, wie man Herden führt und schützt. Doch auch bei den Hirten herrscht Fachkräftemangel. Es gibt schlicht zu wenig Nachwuchs. Im Tessin will man das nun ändern. Mit speziellen Kursen sollen auch Quereinsteiger für den Beruf gewonnen werden. Tessin-Korrespondent Ivan Santoro hat Interessierte getroffen.
1: Eigentlich war es der Wolf, der Alison Meyer dazu gebracht hat, sich für den Hirtenberuf zu interessieren. Die 31-jährige gelernte Schneiderin hält seit kurzer Zeit zwei Schafe, die Opfer eines Wolfsangriffs geworden waren.
2: Da due anni possiede due pecore per colpa del lupo.
1: Ein Schaf hatte sich dabei ein Bein gebrochen und wäre geschlachtet worden. Ich habe mich entschieden, die beiden Tiere zu behalten und deshalb überlege ich nun, diesen Weg einzuschlagen. Alison will nun an diesem Informationsabend hören, was man in diesem Kurs alles lernen kann. Sie traue sich das Hirtinnensein grundsätzlich zu, sagt sie. Wobei, wenn sie an den Wolf denke, dann habe sie auch Respekt, denn dieser könne auch für den Menschen gefährlich werden. Ja, ich habe auch etwas Angst angesichts der vielen Wölfe im Tessin. Da braucht es auch eine gewisse Kaltblütigkeit. Keine Angst vor dem Wolf hat Luciano. Ihn beschäftige eher, wie es sei, nach über 45 Jahren wieder die Schulbank zu drücken. Der Ingenieur steht kurz vor der Pensionierung und will sozusagen zurück zu seinen Wurzeln. Luciano ist im Wallis als Bauernbub aufgewachsen. Ich will dorthin zurück, wo ich herkomme. Der Kurs gäbe mir die Möglichkeit, im Sommer auf der Alp zu arbeiten. Das wäre mein Ziel. Aber nicht nur Quereinsteiger wie Luciano oder Alison sind nach Bellinzona gekommen, um sich vor Ort beim Bauernverband über den Hirtenkurs zu informieren. Auch der Schäfer Donald Kroczynski aus dem Blenio-Tal ist zusammen mit seinem 20-jährigen Sohn Larry hier. Ihn interessiere vor allem der theoretische Teil, sagt Donald, und auch das Diplom am Ende sei wichtig. Solch ein kantonales Diplom kriegt, wer den Kurs erfolgreich abgeschlossen hat. Der Kurs besteht aus mehreren theoretischen und praktischen Modulen, beginnt Mitte Mai und endet im September mit einem Praktikum auf einer Alp und einer mündlichen Prüfung. Im Kurs lernt man nicht nur viel über verschiedene Schaf-, Ziegen- und Rinderrassen, sondern auch über den Umgang mit Herdenschutzhunden. Diese werden wegen des Wolfes immer wichtiger, können aber auch für Touristinnen und Touristen gefährlich werden, da sie die Herde um jeden Preis schützen. Sam Cennini ist Sekretär des Tessiner Bauernverbandes und hofft, dass sich viele Interessierte nach dem Informationsabend anmelden. Denn Hirten würden dringend gebraucht und die Arbeit werde immer anspruchsvoller. Das liege nicht nur an der Präsenz des Wolfs, sondern auch daran, dass sich die Gesellschaft verändert habe. Auf einigen Alpen hier gibt es nicht mal Internetempfang. Vor 40 Jahren war es noch einfacher, Leute zu finden für diesen Job. Heute wollen sie halt ein bisschen mehr Luxus und auch mal von der Alp ins Tal runtergehen, um was zu unternehmen. Dennoch hofft Cennini, mit dem neuen Kursangebot genügend Nachwuchs zu finden. Fast 30 Personen hätten sich für diesen Infoabend interessiert. Das sei nicht schlecht, meint der Bauernsekretär. Er hofft, dass sich in den nächsten Tagen und Wochen noch weitere Quereinsteiger anmelden werden. Schließlich müsse man diesen Beruf nicht zwingend zu 100% ausüben. Ich denke, es lohnt sich auch für Menschen, die derzeit nicht berufstätig sind und es sich einrichten können, diesen und vielleicht auch den nächsten Sommer auf der Alp zu verbringen. Eine Quereinsteigerin ist sich bereits sicher. Schneiderin Alison hat sich noch am selben Abend entschieden, aufs Hirten umzusatteln.
2: No, io sono contentissima, anzi sono anche felice che inizi presto. quindi che posso già subito mettermi in gioco.
1: Sie freue sich sehr, auch dass es bald losgehe, so dass sie gleich mitmachen könne. Auch Larry, der Sohn des Schäfers, überlegt sich, den Hirtenkurs zu besuchen. Er hat gerade seine Lehre als Förster abgeschlossen. Aber das Hirtenleben fasziniere ihn. Die Einsamkeit auf der Alp, diese ruhige, eigene Welt.
0: In Frieden schließen wir auch diese Sendung ab. Das war das Echo der Zeit am Samstag, dem 2. Mai, mit Redaktionsschluss um 18.27 Uhr. Verantwortlich für die Sendung ist Markus Hofmann, für die Nachrichten Michael Wieland, mein Name Matthias Gündig.

0: Madonna, Who's That Girl, da bei uns auf SRF 1 um 6:30.
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0: Die Übersicht von 18.31 Uhr vor dem Gotthardtunnel Richtung Norden, 4 Kilometer Stau und bis zu 45 Minuten Wartezeit ab Quinto. Die Einfahrt in Airolo ist gesperrt. Und die Töne kommen euch vielleicht bekannt vor und ihr sagt, wer ist das schon wieder? Das ist doch... Genau, Musik aus Bern. Von den Köderköbeln, von den Patent Ochsner. Mama B. Mikrofon, ebenfalls aus Bern, der Köpfer.

0: Seal mit Get It Together. Es ist gleich 20 Minuten vor der 7. Die Szene, die wir jetzt hören, die sogenannte Balkonszene, wir erfahren ihr später, was ich damit meine, oder merken es jetzt, geht, die ist schon gleich ein Jahr her. Aber hört es selber schnell.
1: La pace sia con tutti voi!
0: La pace sia con tutti voi! Am 9. Mai 2025 ist es gewesen, wo der neue Papst, der Leo XIV, gewählt worden ist. Und zum ersten Mal ist ein US-Amerikaner Papst worden und in seiner ersten Rede, aber redet er nicht Englisch, sondern Italienisch und Spanisch. Das und seine Wahl hat dann viele erstaunt, aber so richtig Profil hat der Papst Leo erst seit ein paar Wochen gewonnen, wo er nämlich den Irankrieg von den USA und Israel klar verurteilt hat und damit auch der US-Präsident Trump hässig gemacht hat. Das hat vielen gefallen. Oder Helena Jeppesen vom Schweizer Hilfswerk Fastenaktion, sie ist begeistert.
2: Ich freue mich natürlich sehr, dass er sich pointiert zu Krieg und Frieden, der globalen Ungerechtigkeit, der ungerechten Verteilung des Reichtums und der Güter auf der Welt, dass er sich so pointiert äußert. Das freut mich außerordentlich, weil es braucht diese Stimme in der heutigen Zeit, die so turbulent ist.
0: Aber Helena Jeppesen erwartet noch mehr, vor allem für die Frauen in der römisch-katholischen Kirche, erst recht am Platz Schweiz.
2: Es ist nicht nur 5:05 für mich. Die Frauen sind viele längst davon gelaufen, haben sich distanziert. Auch viele, die noch zur Kirche gehören, haben sich innerlich distanziert. Das kann so nicht weitergehen.
0: Der Papst Leo XIV müsste jetzt endlich loslegen mit Reformen. Die römisch-katholische Kirche ist schon seit 3 Jahren in einem Reformprozess auf dem sogenannten synodalen Weg. Da drin eingebunden sind zum ersten Mal auch Frauen. Nicht eingeweihte Gläubige, Jugendliche, Theologinnen, Ordensleute, Expertinnen und Hilfswerkmitarbeiterinnen, wie zum Beispiel die Delegierten aus der Schweiz, sagt Helena Jeppesen.
2: Er muss den synodalen Prozess weitermachen. Das ist für mich die grosse Chance noch zur Erneuerung, aber vielleicht die letzte.
0: Die engagierte Katholikin, sie ist eine der Fachpersonen, die in der Sendung Perspektiven Bilanz zieht vom ersten Amtsjahr vom Papst Leo XIV. Den Beitrag könnt ihr hören bei srf.ch in der Rubrik Perspektiven und selbstverständlich dort, wo ihr Podcasts hört.

Jenny Rush mit Destiny im 10 Minuten vor der 7. da bei uns auf SRF 1. Und am Samstag um die Zeit spielen wir ja immer Glocken der Heimat. Das heisst, wir spielen irgendwelche Glocken aus der Schweiz, aus einer ganz bestimmten Gemeinde, aus einem Dorf, aus einer Stadt. Und wir sind heute in Münchenstein im Kanton Baselland gelandet. Und ich weiss nicht, was in Münchenstein genau passiert ist vor x Jahren, aber irgendetwas muss es dort haben, für das man sportliche Wahnsinnskarriere herlegt. Irgendwie die, weiss nicht, so Erfolgsdünger ins Essen gemischt oder so. An der Wasserhausstrasse zum Beispiel in Münchenstein ist jemand aufgewachsen, der mittlerweile jedes Kind auf der Welt kennt, vor allem wenn es Tennis spielt. Der Roger Federer. Vor 26 Jahren sind Federer es dort ausgezogen. Er ist auf und davon und hat Tenniswelt erobert wie kein anderer. Münchenstein, darum vielleicht der ein oder andere Begriff. Sportlich gesehen geht es aber weiter dort. Der Benny Huckel, Fußballspieler, ist dort aufgewachsen. Der Hakan Yakin, sein Bruder, der Murat, ist ebenfalls zu Münchenstein aufgewachsen. Also ich weiss nicht, was die dort besonders essen, aber irgendetwas muss dort sein, in diesem Münchenstein. Ja, vielleicht sind es auch Glocken, wer weiss. Auf jeden Fall spielen die jetzt eine ganz wichtige Rolle. An dieser Stelle hören wir uns ja nicht irgendwelche Glocken aus der Schweiz an, sondern eben die von Münchenstein im Kanton Baselland. Und liebe Familie Federer oder liebe Schüttler, die ich erwähnt habe, ich weiss nicht, was in euch abgeht, wenn ihr jetzt das Glockenglück hört, aber es könnte durchaus sein, dass da noch Emotionen rum sind. Ich meine, Glocken aus dem eigenen Dorf, die lösen doch immer etwas aus. Die gehören dann das ganze Leben lang ein bisschen zu einem. Also die Glocken von der reformierten Kirche von Münchenstein im Kanton.

die Glocken von München stehen im Kanton Basel-Land, die reformierte, von der reformierten Kirche. Und ich habe also noch kein SMS vom Roger Federer bekommen im Stil von «Danke vielmal», dass du quasi meine Heimatglocken da abgespielt hast. Aber wer weiß, dann kommt das ja noch. Kennt mich zwar nicht, aber spielt ja keine Rolle.

0: die Nachrichten von SRF um 19 Uhr mit Patrick Seiler. In Österreich haben Ermittler einen Mann festgenommen, der den Babynahrungshersteller Hipp erpresst haben soll. Das teilt die zuständige Staatsanwaltschaft mit. Zur Identität des Tatverdächtigen machte sie keine Angaben aus ermittlungstaktischen Gründen. Bekannt ist lediglich, dass der Festgenommene 39 Jahre alt ist. Laut Medienberichten soll der Verdächtige versucht haben, 2 Millionen Euro vom Hipp-Konzern zu erpressen. Dafür habe er Gift in 6 Gläser der Babynahrung gemischt. Entdeckt wurden bisher 5 manipulierte Gläser in Österreich, Tschechien und der Slowakei. Der iranischen Nobelpreisträgerin Narges Mohammadi geht es gesundheitlich schlecht. Sie befindet sich wegen akuter Herzprobleme auf der Intensivstation eines Spitals im Nordwesten des Iran. Laut ihrer Stiftung leidet Mohammadi zudem unter instabilem Blutdruck und starker Übelkeit, nachdem sie gestern im Gefängnis zusammengebrochen war. Das norwegische Nobelkomitee rief die iranische Führung erneut zur Freilassung der 54-Jährigen auf. Mohammadi wurde 2023 für ihren Kampf gegen die Unterdrückung von Frauen ausgezeichnet und verbüßt trotz internationaler Proteste eine langjährige Haftstrafe. Ihr Leben liege nun allein in den Händen der iranischen Behörden, warnte das Komitee weiter. In Freiburg findet derzeit die Meisterfeier von Freiburg-Gotteron statt. Am Nachmittag versammelten sich zehntausende Menschen in der Innenstadt, um die Parade mit zu verfolgen. Die Organisatoren sprachen im Vorfeld von 50.000 Zuschauenden. Das Team von Coach Roger Rönneberg fuhr auf einem Sattelzug sitzend von der Universität Misericord zur Eishalle. Dort enden die Feierlichkeiten dann mit einer Zeremonie. Freiburg gewann erstmals in der fast 90-jährigen Vereinsgeschichte den Schweizer Meistertitel. Und dann noch Formel 1. Der Brite Lando Norris hat das Sprintrennen in Miami im McLaren gewonnen, vor seinem australischen Teamkollegen Oscar Piastri. Dritter wurde der Monegasse Charles Leclerc im Ferrari. Das Wetter. Heute Abend bleibt es noch ziemlich sonnig, morgen ist es trotz Wolken häufig freundlich. Die Temperatur steigt auf rund 23 Grad. Das waren die Nachrichten von Radio SRF. Verantwortlich ist heute Abend Livia Schmid.
1: 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Mit dem Team Eckmann Mikrofon. Zweimal Live-Fußball haben wir mit dabei. Super League. Beim einen Match geht es praktisch um nichts mehr, beim anderen aber schon ein bisschen. Und dort fangen wir an. Bei Winterthur gegen den FC Zürich. Mit dem David Lendi, die erste Hälfte stören. Und David, in der ersten Hälfte hat es 2 Highlights gegeben.
2: Ja, aber die 2 Highlights beschränken sich nur auf die beiden Goal, die es gegeben hat. Zwischen Winterthur und Zürich steht es zur Pause 1-1. Der Kenny hat gestern in der 23. Minute mit 1-0 in Führung gebracht. 2 Minuten später hat der Kasami aus der Distanz für Winterthur ausgeglichen. Bei dem Schuss hat der FCZ-Goalie Silas Huber nicht ganz so gut ausgesehen. Er ist ja vom Interimstrainer vom FC Zürich, Carlos Bernecker, im letzten Spiel auf die Bank verbannt worden. Heute ist er aber schon wieder ins Goal zurückgekehrt. Also das Hin und Her ist sicher keine einfache Situation für so einen jungen Goalie. Wie er ist. Sonst merkt man es am Spiel aber schon an, dass hier der Letzte gegen den Drittletzten schuttet. Beide Teams sind aus dem Spiel raus weitestgehend ungefährlich. X Fehlpässe hat man hier in der ersten Halbzeit können beobachten. Darum kann das Spiel jetzt im zweiten Durchgang eigentlich nur besser werden. Der fängt jetzt dann gerade an. Die beiden Teams stehen bereit. Winterthur 1, Zürich 1.
1: Und dann haben wir noch den Match Lausanne-Luzern, wo es wirklich um fast nichts mehr geht. Nach vorne geht nicht viel in der Tabelle, nach hinten auch nicht. Bei denen beiden. Deborah Dudley, sieht man das auf dem Feld?
3: Hey, es geht im Fall eigentlich noch. Es geht ja um nichts mehr hier in Lausanne, aber man zeigt sich doch einigermaßen bemüht, dass man das schöne Fußballwetter irgendwie so ein bisschen positiv kann nutzen kann. Lausanne sicher mit einem klar besseren Start in die Partie, geht nach 16 Minuten durch Jamie Roach auch absolut verdient mit 1-0 in Führung. Luzern hat das Moment gebraucht, etwa eine halbe Stunde oder so, bis auch die Innerschweizer in dieser Partie angekommen sind. Dann aber zum Beispiel der Kevin Spadanuda oder André Siganix mit 2 Top-Chancen kurz vor der Pause. Beide haben aber den Ball aus kürzester Distanz am Goal vorbeigeschoben. Und so steht bei uns pünktlich zum Start von der zweiten Halbzeit Lausanne-Sport 1, Luzern 0.
1: Finde ich gut, beide sind bemüht. Auf SRF 3 sind wir bei diesem Match live dabei. Und dann um 8:30 noch Basel gegen Thun. Wenn Thun gewinnt, dann sind sie Schweizer Meister.
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5: Von 19.05 Uhr in der Region Zürich. Stau wegen eines Pannenfahrzeugs auf dem Nordring Richtung Bern zwischen Affoltern und dem Gubristunnel und vor dem Gotthardtunnel Richtung Norden. 4 Kilometer Stau und bis zu 45 Minuten Wartezeit ab Quinto. Die Einfahrt in Airolo ist gesperrt.
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3: Ja, hallo du. Schön, hast du eingeschaltet an diesem Samstagabend. Vielleicht bist du ja gerade noch draussen im Garten oder auf dem Balkon am Sünneln oder bist du schon einmal gemütlich den schönen sonnigen Tag am Lausklingen.
8: Heute habe ich den lieb langen Tag noch gesünnelt. Mit einem Reihe-Schocki dazu, ja.
3: Das ist eben richtig grün Schnabel. Ich hoffe, auch du daheim hast den Samstag in vollen Zügen geniessen. Und jetzt habe ich Freude, dass du eingeschaltet hast in deiner Sendung SRF Kids. Am Mikrofon für dich sind der grüne Schnabel.
8: Und Luana!

0: The Weeknd, Blinding Lights. De lot is SRF Kids hier op SRF Ace.
1: Oh, komm jetzt, lass mich ans Mikrofon.
0: Hey, Grünschnabel, chill's mal. Wir sind hier live auf Sendung. Ja, du bist mir heute ein bisschen vorlaut. Ich hoffe, du bist nicht so frech, wenn wir jetzt gerade unser Spiel zusammenspielen.
1: Der Grünschnabel geht sowieso.
0: Okay, das ist eine Ansage. 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Wir spielen nämlich jetzt gerade zusammen der Besserwisser. 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Und wenn du richtig liegst, dann gewinnst du etwas vom SRF Kids Preisrat. 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

0: mit der Nicki Minaj, Beauty and the Beat. Und jetzt ist es Zeit für unser Spiel.
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0: Ja, und das machen wir heute Abend mit dem Thomas. Er ist 10 und kommt aus dem Kanton Aargau. Hallo Thomas.
2: Hoi.
0: Hoi. Hey, es war ja ein wunderschöner Samstag gewesen. Hast du die Sonne ein bisschen nutzen? Bist du draus gewesen, oder was hast du heute gemacht?
2: Also ich bin heute Basel mit meinen Grosseltern in der Papiermühle gewesen.
0: Was ist Papiermühle für die, die es nicht kennen?
2: Es ist ein Museum, wo man selber Papier machen kann und Stempel und viel verschiedene Sachen mit Papier.
0: So cool. Und wie war der Ausflug so?
2: Es war schon toll. Papiermühle ist gerade gegenüber von der Rost Tower.
0: Ah, cool. Und dann seid ihr dort auch noch her?
2: Nein, wir waren einfach dort und haben es gesehen.
0: Schön. Hey, das ist nach einem richtig gelungenen Tag und jetzt wird vielleicht der Tag noch besser und du gewinnst vielleicht etwas vom SRF Kids Preisrat. Bist du parat für die Behauptung vom Grünschnabel?
2: Ja.
0: Dann kommt da seine Behauptung. Gut zuhören.
3: Hat ein Stein Gefühl? Oder warum leben wir da auf der Erde? Du? Über solche Fragen kannst du super gut philosophieren. So sagt man dem nachdenken. Ja, du, hast du

0: Das ist völlig richtig. Und übrigens, unsere Kinderreporterin Emily, die macht bei SRF Kids Reporterin vor und geht philosophieren. Das ist ein spannender Podcast zum Reinhören. Aber das Wichtige ist jetzt, Thomas, du hast völlig recht gehabt. Hast du es gewusst oder hast du geraten?
1: Ich habe es gewusst.
0: Sehr schön. Dann kannst du mir jetzt noch sagen, soll ich rechts oder links beim Kids-Preisrat drehen?
1: Rechts.
0: Und du gewinnst ein Dodeli Do, ein Kartenspiel. Ich hoffe, du kannst es brauchen.
1: Ja.
0: Herzliche Gratulation. Schön hast du angerufen. Du kannst noch gerade schnell dranbleiben bei mir am Telefon. Und schön hast du angerufen. Mach's gut. Tschüss.
1: Ade.

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0: dann weisst du sicher, das ist etwas vom Schönsten, oder? Finden auch die 12-jährige Selma und die 11-jährige Sophia.
1: Es ist nie langweilig mit meinen Freundinnen. Man kann sich alles erzählen bei uns.
2: Wir amüsieren uns.
1: Ja, man kann alles miteinander machen, weil wir haben die gleichen Interessen.
0: Die zwei, Selma und Sophia, finden in der neuesten Folge SRF Kids Reporterin heraus, wie man eigentlich möglichst lang gute Freundinnen bleiben kann. Weil sie finden, so eine Freundschaft gibt einem einfach richtig viel.
3: Weil das ist auch ein Mensch, dem man alles anvertrauen kann. Und es hilft dir manchmal auch. Du bist immer am Lachen, es ist lustig und man vergisst dann andere Sachen auch.
1: Und vor allem, zum Beispiel, wenn sie jetzt neue Freundinnen dazukommt, dann hat man noch mehr Freunde. Und das finde ich gut, dass, und das ist wichtig, dass, also durch diesen Faktor ist es wichtig, dass man Freundschaft hat.
0: Für SRF Kids haben die zwei Kinderpsychologin Simon Assmann getroffen und sie bestätigt, Freundinnen und Freunde zu haben, ist nicht nur etwas Schönes, sondern auch etwas mega Wichtiges für uns Menschen.
1: Warum ist Freundschaft gut für uns?
4: Wir Menschen sind keine Einzelgänger, sondern wir Menschen sind dafür gemacht, uns mit anderen zu verbinden. Mit Freunden fühlen wir uns weniger allein und wir können sehr viel Spaß mit Freundinnen haben oder mit Freunden. Wir können mit denen lachen, wir können mit denen Geheimnisse teilen. Was ich auch wichtig finde, ist, dass man in Freundschaften lernt, wie man streitet, weil das ist auch ein ganz wichtiger Punkt, den man fürs spätere Leben auch braucht, dass man lernt, wie man streitet und aber auch ganz wichtig, wie man sich wieder versöhnt. Forscher haben was ganz Interessantes herausgefunden, nämlich, dass Menschen, die Freunde haben, gesünder sind und allgemein mit ihrem Leben zufriedener. Gesünder bedeutet, dass sie tatsächlich vom Körper her gesünder sind, dass sie glücklicher sind, dass sie weniger Krankheiten haben. Und das hat auch damit zu tun, dass, wenn man glücklicher ist, auch weniger stressanfällig ist. Und mit Stress sind sehr viele Krankheiten einfach verbunden.
0: Ja, kein Wunder, oder? Dass Zeit mit Freundinnen und Freunden so etwas Schönes ist. Darum würde ich sagen, an all unsere Freundinnen und Freunde ein ganz grosses Merci. Schön, seid ihr da.

0: Alex Warren, Fevergreen, du hörst immer noch SRF Kids. Was ist für dich eine gute Freundin oder ein guter Freund? Ich finde, das ist eine Person, wo man alles erzählen kann, die gerne für einen da ist und wo man ganz viel zusammen lachen kann und vielleicht auch mal ein bisschen rennen. Die 12-jährige Selma und die 11-jährige Sophia finden das Schöne an ihrer Freundschaft.
1: Es ist nie langweilig. Man kann sich alles erzählen bei uns.
2: Wir amüsieren uns.
1: Man kann alles miteinander machen, weil wir haben die gleichen Interessen. Aber wenn jemand jetzt zum Beispiel irgendwie gemein mit jemand anderem war, dann tun wir uns aufheitern. Oder wenn der Lehrer zu viele Hausaufgaben hat, dann helfen wir uns miteinander. Ja.
0: Selma und Sophia erzählen uns in der neuesten Folge SRF Kids Reporterin von ihrer Freundschaft. Und dort will sie von Kinderpsychologin Simon Assmann wissen.
3: Was macht eine gute Freundschaft aus?
4: Eine gute Freundin oder ein guter Freund zeichnet sich dadurch aus, dass er ehrlich ist, dass er zu euch steht, euch zuhört und für euch da ist. Man kann sich vertrauen, man fühlt sich wohl miteinander und was ich ganz wichtig finde, ist, man kann so sein, wie man ist. Man muss sich nicht verstellen.
0: Ja, es ist etwas Unschönes, gute Freundinnen und Freunde zu haben, das ist klar. Aber manchmal da ist es gar nicht so einfach, so gute Freundinnen und Freunde zu finden. Umso wichtiger ist es, dass man sich auch um die Kinder kümmert, die vielleicht eben mal allein und ein bisschen einsam auf dem Pausenplatz rumstehen.
4: Was wichtig ist, ist, dass man Freundschaften schätzt, dass man sie nicht als selbstverständlich wahrnimmt und dass man, wenn man in dieser Position ist, dass man einige gute Freundschaften hat, dass man sich eben auch um solche kümmert, die ein bisschen am Rand stehen, die abseits sind, die vielleicht neu in eine Klasse gekommen sind, die vielleicht auch die Sprache nicht so gut können, nicht so gut beherrschen, dass man die ein Stück weit integriert in den Schulalltag, einfach ein Stück weit Freundlichkeit zeigt, Respekt zeigt, die auch einschließt, weil Kindern und Jugendlichen es oft nicht bewusst ist, wie stark solche Personen leiden, wenn ihnen diese Aufmerksamkeiten und Freundlichkeiten fehlen im Alltag.
0: Ja, und wenn man auf die Kinder zugeht, dann kann man eben dort zusammen eine richtig schöne Zeit haben und unglaublich viel Tolles zusammen erleben.

0: Das ist SRF Kids, hier bei SRF Face. Kurz nach der 19:30 und das heisst, wir werfen einen Blick auf die Strasse.
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0: Von 19.32 Uhr in der Region Zürich. Stau wegen eines Pannenfahrzeugs auf dem Nordring Richtung Bern zwischen Affoltern und dem Gubristunnel. Und vor dem Gotthardtunnel Richtung Norden 3 km Stau und bis zu 30 Minuten Wartezeit ab Quinto. Auch noch unterwegs eine gute und sichere Fahrt.
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5: 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Egal. Ja, jetzt müssen wir. Ciao.

0: Passend zu dieser Stunde SRF Kids, der Ed Sheeran mit seinem Song «Castle on the Hill». Ein Song, der sich unter anderem um Freundschaften und die erste Liebe dreht. Ja, und um Freundschaften geht es eben in dieser Stunde heute. Die 12-jährige Selma und die 11-jährige Sophia wollen nämlich herausfinden, was eine gute Freundschaft ist und wie man möglichst lange Freundinnen oder Freunde bleiben kann. Und für das sind sie auf der Strasse und haben jung und alt gefragt, was ist denn eigentlich für sie bei einer Freundschaft so wichtig?
1: Was ist wichtig in einer guten Freundschaft?
2: Ich glaube, wenn man jünger ist, dass man sich oft sieht. Und je älter dass man wird, dass man von einem Bescheid weiss und weiss, was bei einem läuft. Und dass man weiss, der Mensch ist mega wichtig. Wenn etwas ist, dann rennt man.
3: Wenn man Schwierigkeiten hat, kann man anrufen, man kann darüber reden.
4: Das kannst du jederzeit zählen, auf ihm Tag und Nacht. Und egal bei guten und bei schlechten Zeiten, das ist also einfach voll dabei.
5: Man kann auch mal enttäuscht werden, Freundschaft kann auch auseinandergehen. Aber bei einem guten Freund, wie jetzt der, den ich erwarte, die Freundschaft dauert jetzt mehr als 40 Jahre.
1: Und was muss man denn machen, dass eine Freundschaft so lange hält?
5: Gegenseitig Kontakt. Früher hat man telefoniert. Er wohnt in Winterthur. Ich habe in der ganzen Schweiz, zum Teil im Ausland gelebt, und aber regelmäßig Kontakt gehabt. Das ist sicher so wichtige Anlässe, sich gegenseitig einladen tut und sich austauschen tut.
0: So schön, was wir da von den unterschiedlichen Generationen mit auf den Weg bekommen, nicht? Und wenn man so spannende Tipps bekommt, wollen wir auch noch gerade wissen, was kann denn ich eigentlich zu einer Freundschaft beitragen?
1: Welche Tipps könnt ihr uns geben, um eine gute Freundin zu sein?
5: Der Kontakt zweiseitig, nicht nur immer von einer Seite kommt, ja, warum kommst du nicht und, sondern dass man aufeinander eingeht, auch mal etwas anderes halt abseit, wenn es zeitlich nicht geht.
2: Interessiert dich für den Menschen? Liebt den Menschen?
6: Dass du dich kannst in andere versetzen.
7: Zuhören, dir etwas erzählt.
8: Dass man Zeit hat für sie, wenn es ihr schlecht geht, dass man da ist für sie, dass man Vertrauen hat.
0: Ja, und mit diesen Tipps habt eine Freundschaft im besten Fall den das Leben lang. So wie vielleicht eben auch die Freundschaft von Selma und der Sophia, die mit dem SRF Kids Mikrofon im Thema Freundschaft auf die Spur gegangen sind.

Ich weiss ja nicht, wie es dir daheim geht. Aber wenn ich aber daheim Radio höre, habe ich immer am meisten Freude, wenn ich einen Song höre, den ich kenne und den ich so richtig laut mitsingen kann. Falls es dir auch so geht, dann habe ich gute Nachrichten für dich. Du kannst uns nämlich Songwünsche einschicken und zum Beispiel kannst du es machen via Sprachnachricht auf 076 317 4444. Kannst du uns erzählen, welchen Song du gerne mal hier bei SRF Kids hören willst. Und mit ein bisschen Glück hörst du schon gleich deinen Lieblingssong hier. Oder du kannst es auch so machen, wie das die 11-jährige Jasmin aus dem Kanton Thurgau gemacht hat. Sie ist auf srfkids.ch Musikwunsch gegangen, hat das Formular ausgefüllt und gesagt, sie würde unglaublich gerne den Code von Nemo hier bei SRF Kids hören. Ja, und diesen Wunsch erfüllen wir sehr gerne, liebe Jasmin. Du grüssest mit dem Lied deine Familie und deine Schule. Grüße gehen also raus. Und jetzt kommt hier dein Song, der Code Nemo.

Jonas Brothers, What a Man Gonna Do. Sie machen den Abschluss von deiner Stunde SRF Kids. Uns hörst du dann morgen wieder vom 7. bis 8. dann mit dem Alessio Amstutz. Ich habe Freude, bist du heute mit dabei gewesen. Mein Name ist Luana Spindler und ich wünsche dir jetzt noch ganz einen schönen Abend und schlaf dir gut, wenn es so weit ist.

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2: Von 19.59 Uhr. Es liegen zurzeit keine Meldungen über grössere Störungen vor. Fahrt vorsichtig. Einen schönen Abend miteinander.
3: Die Nachrichten von SRF um 20 Uhr mit Patrick Seiler. In Österreich haben Ermittler einen Mann festgenommen, der den Babynahrungshersteller Hip erpresst haben soll. Das teilt die zuständige Staatsanwaltschaft mit. Zur Identität des Tatverdächtigen machte sie keine Angaben aus ermittlungstaktischen Gründen. Bekannt ist lediglich, dass der Festgenommene 39 Jahre alt ist. Laut Medienberichten soll der Verdächtige versucht haben, 2 Millionen Euro vom Hip-Konzern zu erpressen. Dafür habe er Gift in 6 Gläser der Babynahrung gemischt. Entdeckt wurden bisher 5 manipulierte Gläser in Österreich, Tschechien und in der Slowakei. Der iranischen Nobelpreisträgerin Narges Mohammadi geht es gesundheitlich schlecht. Sie befindet sich wegen akuter Herzprobleme auf der Intensivstation eines Spitals im Nordwesten des Iran. Laut ihrer Stiftung leidet Mohammadi zudem unter instabilem Blutdruck und starker Übelkeit, nachdem sie gestern im Gefängnis zusammengebrochen war. Das norwegische Nobelkomitee rief die iranische Führung erneut zur Freilassung der 54-Jährigen auf. Mohammadi wurde 2023 für ihren Kampf gegen die Unterdrückung von Frauen ausgezeichnet und verbüßt trotz internationaler Proteste eine langjährige Haftstrafe. Ihr Leben liege nun allein in den Händen der iranischen Behörden, warnte das Komitee. In Freiburg findet derzeit die Meisterfeier von Freiburg-Gotteron statt. Am Nachmittag versammelten sich zehntausende Menschen in der Innenstadt, um die Parade mitzuverfolgen. Die Polizei schätzte die Zahl der Zuschauenden auf etwa 80.000. Das Team von Coach Roger Rönnberg fuhr auf einem Sattelzug sitzend von der Universität Misericord zur Eishalle. Dort enden die Feierlichkeiten dann mit einer Zeremonie. Freiburg gewann erstmals in der fast 90-jährigen Vereinsgeschichte den Schweizer Meistertitel. Zum Sport, zum restlichen Sport, Fußball. Die IB Frauen stehen in den Playoff-Halbfinals der Super League. Im letzten Viertelfinalrückspiel gewannen die Titelverteidigerinnen zu Hause gegen Rapperswil-Jona mit 4:1. Auch das Hinspiel hatten die Bernerinnen mit 1:0 gewonnen. Bereits zuvor für die Halbfinals qualifiziert hatten sich Servette Genua, Basel und der FC Zürich. Und noch Formel 1. Der Brite Lando Norris hat das Sprintrennen in Miami in McLaren gewonnen, vor seinem australischen Teamkollegen Oscar Piastri. Dritter wurde der Monegasse Charles Leclerc im Ferrari. Das Wetter. Heute Abend bleibt es ziemlich sonnig. Morgen ist es trotz Wolken häufig freundlich. Die Temperatur steigt auf rund 23 Grad. Das waren die Nachrichten von Radio SRF. Verantwortlich ist heute Abend Livia Schmidt.
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5: Der Tim Eggimann am Mikrofon, wo wir die beiden Super League-Spiele vom Vorabend noch ein bisschen genauer unter die Lupe nehmen. Eine Heimniederlage hat es gegeben für Lausanne gegen Luzern. Deborah Dudle hat den Match verfolgt.
6: Luzern gewinnt das Spitzenspiel von dieser Relegation Group, wo es ja eigentlich um nichts mehr geht, gegen Lausanne-Boch mit 3:1. Am Ende ziemlich klare Sache, vor allem auch, weil das Heimteam in der zweiten Halbzeit vor allem offensiv nichts mehr macht für die Partie. Es spielt eigentlich nur noch Luzern und dort vor allem einer, der Andrej Vasovic, der 18-Jährige, der macht nach einer guten Stunde 2:1 und in der Nachspielzeit entscheidet er die Partie auch noch mit dem 3:1. Also klare Sache am Schluss, da bei uns in Lausanne. Luzern gewinnt gegen Lausanne-Sport mit 3:1.
5: Ja, die beiden Teams Lausanne-Luzern ein bisschen in der Mitte in der Tabelle, die können nicht mehr gross rauf, nicht mehr gross runter, darum ist es nicht mehr um so viel gegangen. Beim anderen Spiel dagegen schon, Winterthur ist ja letztes in der Tabelle, hätte ich ein bisschen aufholen können, aber Winterthur macht 2:2 gegen den FC Zürich. Der David Lendi.
7: Der FC Winterthur hat die Partie erst in den 95. Minuten ausgeglichen. Der Andrin Hunziker hat den Penalty souverän verwandelt. Und am FC Winterthur so noch der einen Punkt gerettet, wo er vielleicht gar nicht so viel bringt. Weil wenn morgen geht, die heiligen Reserve sollte gewinnen, dann ist der Abstieg besiegelt. Und der Beweis, dass Winterthur sollte oben bleiben, der ist Winterthur abgesehen von den eigenen Fans schuldig geblieben. Spielerisch ist es ein schwacher Match gewesen. Allerdings von beiden Mannschaften. Die Highlights von dieser Partie sind darum schnell verzählt. Der Berea hat der FCZ nach 23 Minuten in Führung gebracht. Das Zwei Minuten später hat der Kasami können ausgleichen. In der zweiten Halbzeit ist dann wieder der FCZ in Führung. In den 69. Minute hat der Kenny einen Handspenalty verwandelt. Und der Schlusspunkt von dieser Partie hat dann eben der Andrin Hunziker gesetzt, wo er ebenfalls per Penalty zum 2:2 getroffen hat. Der FC Winterthur und der FC Zürich trennen sich im Zürcher Kantonsderby 2:2.
5: Die beiden Matches sind durch, aber ein grosser Match könnte es noch geben. Der FC Thun hat heute den zweiten Matchball bzw. den zweiten Meisterball. Wenn Thuner gegen Basel gewinnen, sind sie Schweizer Meister. In einer halben Stunde geht es los, Reto Helz, Basel. Was erwartest du für einen Match?
0: Hey, erwarte vor allem einen FC Basel, der hier richtig geladen ist. Die letzten drei Spiele hat Basel nicht mehr gewonnen. Darunter auch zwei Heimspiele. Zuletzt sogar 0:2 verloren gegen Sion. Das lässt sich Basel normalerweise nicht gefallen. Und nachher kommt sicher auch noch dazu, gegen Thun als Meister hat man dort Basel sicher nicht allzu viel. Da gäbe es viel schlimmere Stichworte IB oder FCZ. Aber hey, hier nachher den letzten Schritt machen, das geht natürlich aus Basler Sicht als amtierender Meister auch überhaupt nicht. Auf der anderen Seite hat Thun schon zweimal einen Meistertitel so fast also in den letzten Sekunden vergeben. Am letzten Sonntag mit dem Gegentreffen von IB und selber am letzten Samstag. Und die wollen heute unbedingt feiern. Also, feiern gegen vier verhindern, heisst es darum, hier heute zu oben zu passen.
5: Halb neun geht es los. SRF 3 sind live dabei oder im Fernsehen auf SRF 2.
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8: Ich habe ein Mail bekommen von der Therese Heutschi aus Münchenbuchsee und sie schreibt, sie danke allen, die sie in dieser schwierigen Situation unterstützt und an sie gedacht haben. Sie wünscht sich entsprechend Kompass vom Udo Lindenberg und lässt alle grüssen. Und dann habe ich noch ein zweites Mail bekommen, möchte ich noch schnell vorlesen. Das ist vom Urs Aschwamm des Roten. Er wünscht sich Sal da Vinci. Das ist der, der für Italien im Eurovision Song Contest antritt, mit Per Sempre für seine liebste Frau daheim, die ihm so fest unter die Arme gegriffen hat heute. Und er schreibt einen dicken Wunsch. Und wenn ihr übrigens auch jemanden grüssen wollt, Musik wünschen, könnt ihr das machen, indem ihr es schreibt via srf1.ch, oben rechts Kontakt ins Studio anklicken. Jukebox, heute Abend auf SRF1, am Mikrofon für euch, der Adrian Köpfer.

Da. Von Mudo Lindberg, Kompass da bei uns auf SRF. Und ich weiss nicht, ob ihr das Lied erkennt hättet anhand von ganz wenigen Sekunden. Also, wenn ich zum Beispiel sage, okay, wir spielen euch mal den Anfang vor, 3 Sekunden. Hättet ihr gewusst? Udo Lindenberg, Kompass. So geht nämlich das Spiel Duell, wo wir um 20 ab die erste Runde spielen. Das heisst, wir spielen immer ganz wenige Sekunden vom Anfang von einem Lied, vom Mittelteil, vom Schluss oder irgendwie so ein Lied, das 1000 Scherben gefallen ist, und haben wir die Scherben extra anders zusammen da. Und wenn ihr das Gefühl habt, oh, das würde mich noch gelustet, damit zu machen, dann würde ich mich freuen. 0848 440 222. Vielleicht in dieser Runde und in der nächsten. Und vielleicht heute Abend ganz grundsätzlich all die, die schon lange nicht mehr mitgemacht haben, schon lange nicht mehr durchgekommen oder noch gar nie durchgekommen. Doch probieren jetzt. Die Telefonnummer ist off. Plätze frei. 0848 440 222. Anrufen. Dann kommen wir zu euren Musikwunsch. Und ich habe noch ein schönes Mail bekommen von der Sibylle von Balmos aus Willer bei Utzisdorf. Sie hat ein ganz herziges Mail geschrieben. Und zwar möchte sie gerne ihren Mann, einen Beat und einem anderen drin. Wünsche, sie hatten heute einen arbeitsreichen und anstrengenden Tag, Doppelpunkt, mit Dahlienpflanzen, Rasenmähen und Gärtli machen. Nun genießen wir ein feines Nachtessen auf der Terrasse und wir genießen den schönen Abend. Und sie würde sich gern. Blumen wünschen. Von der Heimweh. Und dann habe ich noch den Billy Joel, der gewünscht wird. Und zwar ist das von der... Jetzt muss ich gleich suchen, wo das ist. Da, von der Christine Müllermann aus Matzingen. Sie hat geschrieben, sie möchte gerne ihren Mann mit dem Namen von seinen Lieblingsliedern überraschen. Und zwar eben mit dem da. Leningrad. Der Billy Joel. Gewünscht von der Christine für ihren Mann.

0: Bring mir Blumen, solange ich Freude daran kann haben. Silvan Eggenschwiller aus Kunzgen, wann hast du das letzte Mal dir Nadine Blumen geschenkt?
1: Ich soll jetzt sagen, dass es nicht dumm aus. Nein, ich glaube, an einem Geburtstag könnte es gewesen sein, aber...
0: Ist wahr. Ist Blumenschenken für dich etwas, was du noch gerne machst, oder bist du eher weniger der Blumenschenker?
1: Ja, Mama, das scheint schon. Das Kollege Bärli hat den Blumenladen und dann können wir das so aber gerade ein bisschen abwickeln.
0: Und das ist noch schön. Was schenkst du am liebsten für Blumen?
1: Ja, in der Regel auch bei irgendeinem kleinen Stöpfli oder irgendeinem grösseren Strauß.
0: Okay. Garmen Hai aus Buswil im Kanton Thurgau. Bist du eine, die Blumen schenkt oder lieber Blumen überkommt?
2: Ja, eigentlich würde ich lieber überkommen, aber ich komme nicht so viel über.
0: an wen geht das?
2: an meinen Mann, der André, aber ist gut.
0: Das ist immer der Moment, wo er einem Mann die Blumen bringt und dann denkst du, nein, so habe ich es auch nicht gemeint.
2: Oder weißt du, was ich meine? Nein, ist okay, wir haben den Garten und haben dort viele Blumen, das ist okay.
3: Wir haben schon manchmal darüber geredet.
0: Hast du schon manchmal darüber geredet sogar?

0: warum denn, weil du es so richtig gesagt hast, Carmen?
1: Ja, nein, wenn er dann mal trinkt, habe ich immer das Gefühl, er hat ein schlechtes Gewissen.
0: Ist es denn so, lieber Mann von der Carmen?
2: Nein, überhaupt nicht. Nein, sie muss kein schlechtes Gewissen haben.
1: Nein, du musst ein schlechtes Gewissen haben, nicht ich.
2: Nein, ist alles gut.
0: Es gibt einen Puff mit diesen Blumen. Aber der hat es bis jetzt immer gut gemacht, dünkt es mir, oder? Du hast ab und zu mal bekommen und die Blumen sind vom Tisch geblieben. Oder
1: Kirchen im Dorf. Ja, alles tipptopp.
2: Ich würde vielleicht mal das Angebot annehmen vom Kollegen, der dran ist, wo ein Kollege hat, der einen Blumenladen hat.
3: Ja, sehr gerne. Ja, das können wir gerne machen.
0: Also, würdet ihr das, wäre die Motivation dann grösser für Blumen zu schenken?
2: Ja, wenn man schon jemanden kennt, der einen Blumenladen hat, in dem Fall.
0: Also komm, jetzt ist doch eine Ausrede. Das ist, entweder will man es oder dann lässt man es sein. Also wenn es jetzt nur einen Blumenladen gibt.
2: Also, das
0: ist gut. Eigentlich kann ich gar nicht, weil wir über Blumen reden, etwas anderes planen kann, aber es ist jetzt auf der Hand gelegen mit diesen Hände und Blumen. Kommen wir spielen.
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0: Sonst gibt es noch heikle Situationen hier im Sender. Das möchten wir ja dann nicht. Also, Silvan, du hast relativ viele Leute im Hintergrund, die helfen, nebst deiner Frau oder Nadine. Siebte Höchseiter auf der Riederalp, vier Erwachsene, drei Kinder. Das hat viele Ohren. Wer ist der oder die Musikalischste?
3: Ja, das wäre auch schon. Darum habe ich das Nathalie die Finger gedrückt bekommen.
0: Eben, du bist fast ein bisschen vergewaltigt worden zum Telefonieren.
3: Ja, das ist ja so. Ja, und ich bin jetzt auch einfach mal rausgeflüchtet, weil drinnen können sie den Radio besser mithören.
0: Gut, also denk daran, DAB hat immer so ein bisschen 3, 4 Sekunden, 5 Sekunden Verzögerung. Also vielleicht ist die Antwort ein bisschen später, aber die geben wir dir. Carmen, ich würde doch sagen, Ladies First, das ist übrigens der Anfang von einem Song. Ist gut. Wir starten. Carmen, wie viel brauchst du von diesen 10 Sekunden, die ich vorbereitet habe?
1: 5.
0: Gut.
3: Ich gehe 4.
1: 3.
3: 2 nehme ich noch.
1: Gehen wir auf 1. Nein, ist gut, ich kann
0: gehen. Also, 2 Sekunden. Gut. Jetzt hat es die Silvan, hä?
3: Jetzt hat sie weg, ja.
0: Die Frau läutet an, wenn der Körper abnimmt, drückt sie den Hörer in die Hand. Und nachher musst du noch arbeiten, zu allem suchen noch. Also komm jetzt.
3: Ja, mach das Beste.
0: Gut, 2 Sekunden für die Gruppe auf der Riederalp.
3: Das waren auch 2 Sekunden.
0: Mhm. Es sind etwa 2 Sekunden gegangen.
3: Ja, das könnte sie ja mitzählen. Also, sie sind am Hirnen und so ein bisschen am Umfrisieren. Ich bin ehrlich gesagt jetzt gerade ein bisschen auf dem Schlauch.
0: Mhm. Was heisst am Umfrisieren? Was ist das? Wie tut man, wenn man umfrisiert?
3: Die Frau kommt jetzt gerade zu Gumpen und da hat so eine Denkhaltung drin, die, wo man das Nattel in die Finger drückt.
0: Ja. Was sagt sie? Nichts.
3: Ja. Infinity.
0: Infinity?
3: Hat sie etwas gesagt, ja.
0: Ich bin nicht ganz sicher. Ich glaube, sie meint es richtig, aber sie sagt es falsch.
3: Ja, das kann ich mir aber vorstellen. Das ist vielmals so, die Lieder kennst, aber weiss nicht, wie sie heißen. Oder
0: ja, das stimmt, das stimmt. Infinity ist es der letzte Tipp.
3: Ja, es wird nicht besser, wenn ich drin bin.
0: So gut. Sie kennt das Lied, sagt sie im Hintergrund. Also geben wir die 10 Sekunden,
3: ja,
0: Carmen, ist das gut?
3: Wir gehen
0: es weiter. Also, liebe Carmen, für dich und die, wie heisst eigentlich die Mann im Hintergrund, der Blumenheld?
1: André.
0: Der André.
1: André.
0: Also, nehmen dir die 10 Sekunden?
1: Ja, er hat zwar schon das Gefühl, er wüsste es, aber
0: nein, sag mal, noch nicht
1: sagen.
0: Nein, noch ja nicht sagen.
1: Wir nehmen gerne die 10.
0: Hinterher liegen, geniessen 10 Sekunden und dann schießen.

0: Ich glaube, es ist Insomnia.
1: Es klingt so wie Intersomnia, Insomnia. Was heisst Insomnia? Weißt du das eigentlich?
0: Schlaflos.
1: Ja, ich glaube, ich so etwas Schlafstörung.
0: Oder Schlaflosigkeit.
1: Ja, Schlaflosigkeit, Durchschlafproblem, Schlafstörung etc. Genau. Insomnia. Weißt du die Gruppe noch?
0: Faceless oder so.
1: Ja! I can't get no sleep. Richtig und! Absolut richtig, Faceless mit Insomnia. Gratuliere ganz herzlich.
0: Hey, danke, der André hat schon lange schlafen. Und ich habe gesagt, ich probiere einmal. Und ich bin gerade durchgekommen.
1: Warum muss er denn schon ins Bett um 8:30? Muss er arbeiten, Mann?
0: Nein, er war am Töffli-Treff und ist jetzt K.O.
1: Was habt ihr denn gemacht am Töffli-Treff?
0: Ich weiss nicht, was sie gemacht haben.
1: Aber er ist einfach müde, das ist einfach wie ein Fakt. Wollt ihr nicht mehr schauen, schauen, da Basel gegen Thun und Schweizer Meister und so?
0: Nein, die Grennigheben sagen ihm gar nichts.
1: So also gut. Hey Carmen, jetzt hast du die Möglichkeit, nochmal mitzumachen. 20 vor 12 halt ohne André, dann kann ich den vom Duvet aus unter dem Duvet führen mögen, wenn er ihn
0: nicht. Nein, der macht auch mit.
1: Ja, aber ich wollte jetzt nicht, dass er zu spät ins Bett kommt.
0: Das macht nichts, ich muss
1: okay. Jetzt aufbleiben. So ein Töffli-Treff ist auch eine Belastung, das musst du verarbeiten irgendwie. Also, Carmen, ich melde mich um 20 vor 9 bei euch. Und Silvan, wer bei euch zu 20 runtergefallen?
2: Ja, ich hätte es auch können, jetzt mit ein paar Sekunden mehr.
1: Gell, und Infinity und Insomnia ist einfach ist von Bedeutung her nicht ähnlich, aber
2: das ist das Gleiche. Das
1: ja,
2: ist
1: genau. Silvan, ich danke dir vielmal fürs Mitspielen. Sagst deinen Leuten im Hintergrund lieber Gruß und ich glaube, das Wetter auf der Riederalp ist ein traumhaft schön am heutigen Abend, oder?
2: Das passt wie eine Mohre,
1: das passt wie eine Mohre. Harry Styles, Watermelon Sugar gibt es für euch und ich wünsche euch einen schönen Abend. Danke vielmals fürs Mitspielen.
2: Merci auch so und viel Vergnügen noch.
1: Danke, tschüss Silvan. Und wer will mitspielen? Gegen Carmen und gegen André, der gleich ins Bett möchte und von Blumen träumt in der Nacht. Soll ich jetzt anrufen auf 0848 440 222. Faceless mit Insomnia um 8:30.

Faithless mit Insomnia da bei uns auf SRF 1. Und zwischen Basel und Thun steht es nach 4 gespielten Minuten 0-0. Das für all die, die darauf hoffen, dass der FC Thun Schweizer Meister wird. 0-0 ist also noch nichts entschieden. Also, was ich auch sagen ist das. SRF Verkehrsinfo von 20.34 Uhr A2, Chiasso Richtung Gotthard, zwischen Quinto und der Dosierstelle Airolo. Da haben sie mir wieder einen Begriff reingeklebt. 1 Kilometer Stau wegen Verkehrsüberlastung, die Wartezeit bis zu 10 Minuten. Und A1 Genf Richtung Lausanne, zwischen Roll und Morsch Ost, stockender Verkehr wegen Verkehrsüberlastung. Und an der Dosierstelle hier im Mikrofon, der Köpfer Adrian.

0: Musikwunsch von der Kathi Leutzinger aus Ersingen. Sie hat geschrieben, sie wünscht sich Love is Love und wünscht sich das für ihre Schwester Franziska zu tun von Culture Club. 20 Minuten vor der 9.
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0: So, und jetzt begrüße ich ganz herzlich den Marcel Wangeler aus Wollhaus im Kanton Luzern. Marcel, guten Abend.
2: Guten Abend.
0: Und ich begrüße dich drum so wahnsinnig herzlich, weil du mir gestanden hast, dass du eigentlich gar nicht weißt, wie das Spiel funktioniert. Du hast einfach vorher plötzlich Radio gelassen und gefunden, ja, so komm, dann rufe doch mal an, da geht es irgendwie um das Spiel, da helfe ich mit. Schön, dass du dabei bist, Marcel.
2: Ja, ich freue mich auch.
0: Wunderbar. Was mich erstaunt hat bei dir, ist, dass du nämlich zugelassen hast beim Gespräch bei der Carmen und dem anderen, beziehungsweise gehört hast, dass der andere an einem Töffli-Treff war und du selber auch an einem Töffli-Treff gehst in Wollhausen. Wann ist das? Ende Mai?
2: Das ist am 30. Mai. Ich bin selber im OK dabei, ja.
0: Und was macht man denn an einem Töffli-Treff? Wie muss ich mir das vorstellen als Nicht-Töffli-Fahrer?
2: Ja, da tut man ein bisschen fachsimpel, ein bisschen Kontakt austauschen. Am Schluss wird ein Rundfahrt gemacht, und wir organisieren.
0: Aber
2: gemütlich zusammen sein, ja.
0: Unter einem Töffli muss ich mir wirklich so ein Töffli wie früher, so ein Puchtöffli, so vorstellen?
2: Also meine Frau Claudia fährt ein Puch Maxi.
0: Ui!
2: Noch ein N, eins von den ersten. Und ich habe drei Sachs handgeschaltet. Einen ist älter als ich, also das heisst bald 60. Und diese sind gegen die 50-Jährigen.
0: Ja, jetzt muss ich schnell bei Carmen nachfragen. Carmen, hat der andere zugelassen?
3: Ja, zugelassen, ja.
0: Und jetzt hast du einen Freund, der Marcel, oder? Der ist quasi ohne Töffli. Ist es bei euch auch so? André, hast du auch solche Töffli?
3: Nein, aber der Junior hat eins, das Ciao. Und das haben wir noch ein bisschen frisiert.
0: Darf man das?
3: Ein Töffli-Treff schon, ja. Ist das eidgenössisch? Ist das Ebnat Kapu das Jahr? Das eidgenössische Töffli-Treff.
0: Gibt es das auch noch mal alle vier Jahre, oder wie?
3: Keine Ahnung, ich habe das einfach heute gesehen. Und es hat eine coole Sache gefunden. Dann müssen wir auch gehen.
2: Ja, also früher bin ich am Alpenprövi gewesen. Weiter das etwas?
3: Ja, aber ist doch mit Velo. Das Alpenprövi.
2: Nein, das Alpenprövi ist von der Red Bull aus. Einmal sind wir im Tessin gewesen, einmal sind wir in Alpnach gewesen. Das Gstaad oben.
3: Das
2: ist gute Sachen, oder? Das ist perfekt, das ist wunderbar.
0: Du musst nicht Red Bull trinken, du kannst auch Henni oder Passzucker trinken. Das ist
2: sowieso.
0: Ja.
2: Und da sind wir über drei Pässe.
0: Das ist aber noch cool oder gemütlich, oder nicht? Wenn man da so unter seinesgleichen da die Pässe fährt.
2: Das ist super gemütlich und es sind 1200 Startplätze vergeben worden.
0: Leck du mir im Job.
2: Und das ist innen gehört, sie wirklich ausverkauft gewesen. Das ist eine super Sache gewesen.
0: André, hast du es aufgeschrieben?
3: Ich habe es aufgeschrieben, ja.
0: Gut, und der mit dem Eidgenössischen, wenn ist der, sag mal schnell, für all die, die ein Töffli, wenn ist der wo?
3: Ebnat Kappel. Das ist in Toggenburg.
0: Ja, Ebnat Kappel, also das Jahr rein noch mit Eidgenössischen Töffli.
3: Genau, ja.
0: Schreibst du mir das schnell, André, wie es war?
3: Ich kann das schreiben, ja. Aber es kommt erst. Es ist erst. Ist noch nicht vorbei.
0: Ja. Also gut, komm, wir arbeiten.
3: Ja.
0: Wir arbeiten. Und zwar hat Carmen vorher geputzt mit dem André die erste Runde gewonnen. Marcel, du bist der neue Herausforderer. Ich habe 10 Sekunden vom Anfang von einem Stück. Wie viel brauchst du, Marcel?
2: 5.
0: Mhm.
2: 3.
0: Carmen sagt 3. Marcel?
2: Nein, ich kann nicht weiterhaben.
0: Also du gibst die 3 Sekunden.
2: Die drei gebe ich
0: nicht Carmen,
2: ja.
0: Gut. Du, apropos Töffli, gibt es eigentlich auch Elektro-Töffli, die nachher dort sind?
2: Habe ich noch nie gesehen.
0: Schon noch nicht?
3: E-Bike hat es Haufen gehabt.
0: Okay.
3: Ich bin mit dem E-Bike gesehen, das Töffli aber.
0: Ah, gut. Also, das ist auch noch klar, aus umwelttechnischen Gründen auch noch gewählt ist, die korrekte Frage, die noch gestellt ist. Also gut, 3 Sekunden. Carmen, 3 Sekunden für dich. Bist du bereit?
4: Ja.

0: Sind gerade noch am Studieren.
1: Aha, hör es.
0: Und der andere sagt, er ist eigentlich sonst der, der immer alles weiß.
1: Hat er jetzt so intensiv nochmal gelost und ist in sich hineingegangen? Oder wie hat jetzt das ausgesehen, als er das überlegt hat?
0: Kirschen singen.
1: Ja? Wie geht der Refrain nachher? Ich glaube, das hat sogar
2: November gestorben. Rain, Guns N' Roses.
1: Ja, richtig! Ja, richtig! Das ist ja unglaublich. Zum Glück ist er noch nicht geschlafen. Wie bist du jetzt draufgekommen, André? Wie hast du das im Hirn zugebracht?
0: Keine Ahnung, er ist da gesessen, hat seine Hände vor das Gesicht da und dann plötzlich hat er es gewusst.
1: Das ist ja unglaublich. Schön. Freue mich. Auf einen 8 Minuten 48 Song, da könntest du weit fahren mit dem Töffli, André. Machen wir die dritte Runde noch, wenn ihr das DAB Plus Radio gewinnen könnt. Jetzt
0: ist er wieder wach.
1: Merken Sie, hören es. Gut, Marcel und Claudia aus Wollhausen im Kanton Luzern. Hättet ihr es auch gewusst?
3: Ich hätte es wahrscheinlich auch gewusst, ja.
1: Es waren kurze 3 Sekunden, gell? Aber es ist so
3: das
1: wie
3: eine wäre genau ein bisschen meine Musik.
1: Oh, sogar? Oh nein.
3: Ja,
1: aber du hast es gewagt, du hast mitgespielt und nur wer mitspielt, kann auch gewinnen. Und du hast gewonnen, und zwar Megawatt mit Leuenherz. Möchtest du noch jemanden grüßen, Marcel?
3: Ja, ich möchte einfach alle die grüßen, die mich kennen. Und die, die das Töffli treffen am 30. Mai, kommen zu Hause.
1: Sehr gut.
3: Würde mich freuen.
1: Hier sind Guns N' Roses mit November Rain in der ganz vollen Originalversion. Danke Marcel fürs Mitspielen und einen lieben Grüße an Claudia im Hintergrund. Merci, schönes Wochenende. Ich
3: muss
1: ausrichten. Ciao, ciao, merci.
3: Ciao, ciao, merci.
1: Mitspielen um 20 ab 9 gegen unschlagbar André und seine Garmin 0848 440 222.

0: Megawatt mit Löwenherz. Eure Musikwünsche via srf1.ch. Kontakt ins Studio anklicken und dann landen Sie da bei mir im Studio.
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0: Wir haben eine aktuelle Verkehrsmeldung bekommen. A4 Brunnen Richtung Zürich zwischen Affoltern am Albis und Wetzwil am Albis. Gefahr wegen eines Pannenfahrzeugs. Der rechte Fahrstreifen ist blockiert.
2: Die Nachrichten von SRF um 21 Uhr mit Patrick Seiler. Ein Gericht in den USA hat den Zugang zur Abtreibungspille Mifepriston eingeschränkt. Die Richter in New Orleans entschieden, dass das Medikament nicht mehr per Post verschickt werden darf. Die Pille darf demnach nur noch in Kliniken oder Arztpraxen abgegeben werden. Das Gericht hob Lockerungen der Arzneimittelbehörde FDA auf, mit einem Urteil, das im ganzen Land gilt. Das Pharmaunternehmen Danco Laboratories beantragte unterdessen mit einem Eilantrag an das oberste Gericht, das Urteil der niedrigen Instanz vorerst zu stoppen. Mit dem Antrag will Danco verhindern, dass die Einschränkung sofort in Kraft tritt. Ziel ist es, einen Postversand der Abtreibungspille so lange zu ermöglichen, bis die obersten Richter im Fall abschließend entschieden haben. In Österreich haben Ermittler einen Mann festgenommen, der den Babynahrungshersteller Hip erpresst haben soll. Das teilt die zuständige Staatsanwaltschaft mit. Zur Identität des Tatverdächtigen machte sie keine Angaben aus ermittlungstaktischen Gründen. Bekannt ist lediglich, dass der Festgenommene 39 Jahre alt ist. Laut Medienberichten soll der Verdächtige versucht haben, 2 Millionen Euro vom Hip-Konzern zu erpressen. Dafür habe er Gift in 6 Gläser der Babynahrung gemischt. Entdeckt wurden bisher 5 manipulierte Gläser in Österreich, Tschechien und in der Slowakei. Zum Sportfußball. Die IB Frauen stehen in den Playoff-Halbfinals der Super League. Im letzten Viertelfinalrückspiel gewannen die Titelverteidigerinnen zu Hause gegen Rapperswil-Jona mit 4:1. Auch das Hinspiel hatten die Bernerinnen mit 1:0 gewonnen. Bereits zuvor für die Halbfinals qualifiziert hatten sich Servette Genua, Basel und der FC Zürich. Und dann noch zur Super League der Männer. Winterthur und Zürich trennten sich unentschieden mit 2:2. Damit steht Winterthur nach wie vor kurz vor dem Abstieg. Gewinnen die Grasshoppers morgen Sonntag gegen Servette, steigen die Winterthurer in die Challenge League ab. Und Luzern hat auswärts gegen Lausanne-Sport gewonnen mit 3:1. Das Wetter, morgen hat es viele Wolken, trotzdem ist es oft freundlich bei rund 23 Grad. Das waren die Nachrichten von Radio SRF, verantwortlich Livia Schmid.
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4: Jetzt haben wir am Mikrofon, ein Fußballmatch haben wir und es könnte der Meistermatch für den FC Thun sein. Wenn Thuner gegen Basel gewinnen, sind sie Schweizer Meister. Das ist die Ausgangslage. Alter Meister Basel gegen sehr wahrscheinlich neue Meister Thun. Tönt noch gut. Ist es auch gut, Rito Helz, Basel?
5: Es ist intensiv, es ist stimmungsvoll, aber es ist jetzt von der Goalchance und so ein bisschen vom Kreieren von der Goalchance noch nicht so das viele Stück, wo wir uns vielleicht ein bisschen erhofft haben. Der FC Thun hat die erste grosse Chance gehabt, ist aber offside und die erste grosse Chance hat der Calotto aufgelegt, der Traoré hat nur den Pfosten gebracht und der Lecoy ist irgendwie geblockt worden, obwohl er dort das ganze Goal offen hatte. Ein bisschen kläglich, wenn er dort gescheitert ist, aber das heisst auch, seit der 8. Minute warten wir eigentlich auf die nächste ganz grosse Chance und mittlerweile sind doch 33 Minuten gespielt. Wir haben schon den Schiedsrichter gehabt, der mit beiden Trainern diskutiert hat, intensiv diskutiert hat. Wir haben gelbe Karten gesehen, aber eben, es wird ein bisschen, mir wird ein bisschen zu viel diskutiert und ein bisschen zu wenig gespielt, gerade in diesem Moment, unter anderem wieder. Und darum ist es eben ein Spiel mit einer grossen Ambiance und grosser Stimmung, aber nicht mit grossen Goalchancen. Thun also auf einem guten Weg zu einem guten Resultat und zu passen. Darf mich auch nicht vergessen, woher die kommen. Das ist immer noch der Aufsteiger. Aber auch wenn sie kurz vor dem Meistertitel stehen. Basel, no, Thun, no, das logische Resultat nach 34 Minuten.
4: Ja, wir warten das immer noch auf das viele Stück. Und den Match, den kann man schauen im Fernsehen auf SRF 2 oder live dabei sein. Auch auf SRF 3 im Radio.
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0: Das ist eben der Unterschied vom Sport. zu unserem Programm hier bei SRF 1. Auf das viele Stück müssen wir nicht warten. Ihr liefert die viele Stück. Stück an Stück. Jedes Musikstück von euch ist ein viele Stück vom Feinsten, das wir in der letzten Stunde dürfen geniessen. Wir dürfen uns jetzt auch wieder freuen, zum Beispiel auf das. Viele Stück von der Nene Cherry, Buffalo Stance. Wunsch von Thomas Gehring aus Liestuhl. Er wünscht sich das für seine Freundin Katrin. Und vorher hören wir aber noch den Musikwunsch von Milo Bigler aus Wichtrach. Er wünscht sich von Bruno Mars, I Just Might. Grüßt alle, die ihn kennen und besonders sein Grossi. Oh!

0: Basel-Thun übrigens, wer Fußball schaut oder eben nicht schaut und lieber Radio hört, was ich natürlich sehr sympathisch finde, kann ich dort noch schnell updaten. Es ist Pause. Erste Halbzeit ist vorbei. 1-1 für beide Mannschaften. So, es ist ja also Pause. Es war ein intensives Spiel gewesen, mit vielen gelben Karten. Und ja, ein gebiger Spielfluss, wie man das so schön sagt.
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0: Ein gebiger Spielfluss hat auch der Adam Wittmer aus Klingnau, der im Moment mit seinen Schwiegereltern zu Luchsingen ist, im Kanton Glarus, auf einem Campingplatz. Lieber Adam, ihr seid im Moment am UNO-Spielen. Ist das, wer gewinnt?
2: Wir haben jetzt, also zweimal habe ich jetzt gerade gewonnen.
0: Und Rebecca, deine Partnerin, deine Verlobte?
2: Weiß ich das gar nicht mehr.
0: Weißt du nicht
2: mehr? Nein.
0: Sehr gut. Bist du einer, der beim Spielen ungern verliert? Bist du hässlich, wenn du verlierst?
2: Ja, innerlich schon.
0: Aber lass es nicht anwirken. Sehr gut. Ja, genau. Du hast vorhin schnell diskutiert, Wohnmobil mit dem Wohnmobil dort. Das heisst, ihr schlaft nachher zu vierte hoch, dort in diesem Wohnmobil. Du, deine Verlobte und die Schwiegereltern. Ist das... Also, ich habe mir jetzt so vorgestellt, es gibt zwei Wohnmobile. Warum habt ihr denn ein Wohnmobil?
2: Ja, ist eine gute Frage. Ich habe keinen Führerschein, aber mein Schwiegervater, der kann sehr gut fahren. Sorry.
0: Gut, aber das Fahren ist ja noch eins, aber dann zu schlafen, nachher zu vierten Höhe, einmal. Ja, ja. Ich habe mir immer so vorgestellt, wenn man zu vierten Höhe in einem Wohnmobil ist und dann jemand schnarchelt. Was machst du denn? Du kannst ja nicht die Türen zutun oder in ein anderes Zimmer oder raus. Oder, also weißt du, du hast ja relativ wenig Möglichkeiten.
2: Ja, aber ich bin so gewöhnt.
0: Von deiner Verlobten, oder wie?
2: Ab und zu.
0: Gut, wir machen jetzt fest in Detail. Carmen und André, ihr wartet auch noch auf euren Sieg. Gell?
3: Ja, genau.
0: Ihr wartet auf euren Sieg, weil wenn ihr diesmal putzt, gewinnt ihr ein DAB Plus Radio, weil es die dritte Runde in Serie ist, wo ihr würdet gewinnen. Wie ist es eigentlich bei euch daheim mit Spielen am Samstagabend?
3: Ja, Jukebox.
0: Spielt ihr? Also hört ihr?
3: Hören wir, ja.
0: Gut. Genau. Und sonst so Kartenspiel, UNO und wie die auch heissen?
3: Ja, das tun wir eigentlich noch gerne. Aber Kinder eben nicht so. Oder Dog spielen wir auch noch gern.
0: Brandy Dog.
3: Ja, genau.
0: Wunderbar. Also, wir haben die nächste Runde Duell. Und zwar tun wir den Herausforderern. Adam, geben wir das erste Wort. Ja, 10 Sekunden vom Anfang eines Songs, lieber Adam. Wie viel braucht ihr?
2: Ich mache jetzt mal ganz viel, die mal 9.
0: 9?
3: 3.
0: Sie schlägt zu. Was ich kann haben?
2: Ja.
0: Okay. Erstaunlich. Jetzt hätte ich gedacht, Adam, der geht auf 2 ab. Ich meine, er sitzt zu viert im Wohnwagen. Ja. Garmin und der andere sind zu zweit. Weißt du, was ich meine?
2: Ja, ich weiß es.
0: Gut. Also, aber du gehst auf Nummer sicher. Ich bin jetzt gespannt, ja, ob es der André, der vorher in sich gegangen ist und die Hänge ins Gesicht hat und innerlich gesungen hat und fast durchgetragen ist und im Wohnzimmer rumgehüpft ist, ob es das mal herausfindet oder ob es Carmen weiss. Seid ihr parat, Carmen und André?
3: Ja.
0: Gut. 3 Sekunden für euch.
3: Nein, kein Plan.
0: Das ist ein schwieriger, gell?
3: Ich weiss nicht, ob es einfach nicht unsere Zeit auch ist. Keine Ahnung.
0: Du meinst schon 1940, oder wie?
3: Danke, das ist so.
0: Nein, ich meine mehr so, nicht unsere Zeit, also einfach so von
3: ja,
0: lang her, so in dem Stil.
3: Ja, irgendwie, ich weiß auch nicht, so neuere Sachen sind nicht unser Ding, aber ich weiß nicht, ob es neuer ist. Sollen wir einfach irgendwie

0: Ein Guess machen? Keine Ahnung.
1: Das habe ich noch nie gehört, die Jukebox. Sollen wir einfach einen Guess machen? Das klingt noch gut. Mach einen Guess.
0: Ja.
1: Ein Versuch.
0: Was haben wir?
1: Fleetwood
2: Mac. Ja, ja.
0: Ich sage einfach nur Fleetwood Mac.
1: Fleetwood Mac? Ist es nicht.
0: Gut, also.
1: Wir geben es weiter, Adam. Adam, du bekommst die 10 Sekunden auf einen Campingplatz in Luchsing im Kanton Glarus geschickt. Ist das gut?
3: Ja, ist gut.
1: Also, hört gut.

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1: Also ja, also es sind halt beim Wohnmobil, aber die sind glaube am Gradieren.
0: Aha. Vielleicht lass es, kannst du ja gleich mal eine Frage. Ob ich komm, lass ich gut. Also, also dir wüsst es nicht?
1: Nein.
0: Gut. Soll ich auflösen?
1: Ja.
0: Garmin, ja. Seid ihr bereit?
2: Ja, gern.
0: Also das Jahr ist 1976. Also neu ist es nicht.
2: Ja.
0: Und es wird französisch gesungen.
2: Macht das verstehen wir eben vielleicht nicht
0: drum. Also das, was ihr gehört habt, ist jetzt nicht französisch. Oder? Also, wenn man das lässt, das ist jetzt schwer. Also, könnte auch schwedisch
2: ja,
0: sein.
2: Ja.
0: Oder südkoreanisch
2: nein,
0: oder so. Also gut. Der da ist es.
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0: Der Show d'Assin wäre es gewesen.
2: Ja, also auch wenn man es singen gehört hätte, hätte man es wahrscheinlich nicht
0: gewusst. Hätte er es nicht gewusst. Was hat der André gemult im Hintergrund?
2: Er hat gesagt, das ist
4: wie André Guye, also André Löffel, oder? Wie André Guye, kennt doch niemand.
0: Der André Löffel?
2: Ja, Französisch.
0: Ah, der André Guy. Aber der Show d'Assin, das hat mich schon etwas, oder nicht?
2: Ja, schon. Aber mal
0: kennen
2: wir schon.
0: Oh, Champs-Élysées.
2: Ja, ja.
0: Oder das
2: kennt ihr
0: schon.
2: Ja, ja.
0: Aber
2: wir hätten
0: es jetzt
2: wirklich nicht gewusst.
0: Oder es gibt noch einen anderen von ihm, den man vielleicht noch kennt. Das ist der.
2: Ja, klar.
0: Das wäre jetzt einer oder andere, ich könnte brauchen, für ins Bett zu gehen. Aber der will jetzt ins Bett, oder?
2: Ja, wir müssen morgen Velo fahren, dann müssen wir schlafen.
0: Also gut. 8 Kilometer. Dörfli-Treff hat man geschlissen. Er muss jetzt bitte. Also, Carmen, André, danke viel mal, dass ihr mitgemacht habt. Das hat gefakt.
2: Hey, danke auch.
0: Ich wünsche euch einen ganz schönen Abend. Und Adam danke ich auch ganz herzlich auf dem Campingplatz in Luchsingen. Hat er es gewusst, der Schwiegereltern, der Show dessen?
1: Nö, ich glaube nicht.
0: Gut.
1: Aber wo du es gesagt hast, hätte ich es dann gewusst.
0: Dir sagt er schon das auch etwas?
1: Ja, ja.
0: Gut. Schön. Adam, sagst du Rebecca, ganz lieben Gruß, der Schwiegereltern und ich hoffe, es gibt eine ruhige Nacht.
1: Ja, mache ich.
0: Tschüss, Adam. Danke vielmals fürs Mitspielen. Wer will mitspielen? So, um 20 Minuten vor der 10. 0848 440 222.

Show das Saint, da bei uns auf SRF 1, halbe 10 haben wir ja schon. SRF Verkehrsinfo von 21.29 Uhr. A4 Brunnen Richtung Zürich in Höhe Islisberg, Tunnel Verkehrsbehinderung wegen eines Pannenfahrzeugs. Der rechte Fahrstreifen ist gesperrt. Und was ich noch ganz vergessen habe, ist der Musikwunsch von der Carmen, dem André und dem Adam und der Rebecca und der Schwiegereltern vom Adam. Zürich West mit dem Goli, das ist der Musikwunsch von der Carmen und dem André. Und der Peter Reber, ein Vogel ohne Flügel, ist der Musikwunsch von Adam und der Rebecca.

So, jetzt gibt es einen Musikwunsch vom Rolli Weiss aus Oberkomm. Und zwar ist seine Frau Christiane wahnsinnig Fan von Hecht. Sie sei ein riesen Fan und sei sogar in Frankfurt an der Deutschland-Tour gewesen. Und er schreibt, «Hasi, ich liebe dich. Grüße an alle, die uns kennen im Moment auf dem Camping Sutz, Sisi, und er wünscht sich Heiko von Hecht.» Schweizer Musik pur da bei uns auf SRF1. Peter Eber, Zürich West und Hecht. 5:30 ist es. Basel-Thun, 1:1.

0: Echt mit Heiko, da auf SRF 1 und 20 Minuten vor der 10.
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0: Eine weitere Runde Duell, wo es darum geht, der Anfang eines Songs zu raten. Ja, 10 Sekunden und die zwei, die mitmachen, duellieren sich dann, wer es entsprechend weniger Sekunden braucht. Und ja, zwei Fahrende am Telefon, die jetzt aber stehen, sozusagen fahrend Stehende oder stehende Fahrende. Der Lukas Frey. Guten Abend, Lukas.
2: Guten Abend.
0: Und der Ottmar Benzinger aus Lörrach. Guten Abend, Ottmar.
3: Salut, Adrian.
0: Lukas, fangen wir schnell bei dir an. Du hast einen strengen Tag gehabt, du bist im Sempachersee-Lauf gewesen. Wie lang ist der?
2: Genau, es gibt verschiedene Distanzen. Halbmarathon, 10 Kilometer, 5 Kilometer oder noch kürzere Distanzen für Kinder. Mhm. Und ich habe den 10 Kilometer Lauf gemacht.
0: Bist du zufrieden mit dem Resultat für dich? Lukas? Lukas weg. Der redet ja auch mit dem Ottmar. Ottmar, willst du mit mir ein bisschen reden?
3: Ja, kann ich mal probieren.
0: Ist nicht so schwer, mit mir zu reden im Fall. Mach es noch gern. Lass jetzt wieder schnell Lukas wieder probieren anzuleiten nachher. Was hast du? Du bist im Tessin gewesen, hast du mir erzählt. Ihr seid im Matschatal gewesen. Seid ihr ausflugsmässig der gewesen oder berufsmässig?
3: Nein, wir haben dort so ein Häuschen, so eine Rustico. Mhm. Und dort haben wir ein bisschen daran arbeiten heute im Garten. Und als Ausflug haben wir eben heute noch ein Dings gemacht auf Domalossola.
0: Auf Domalossola?
3: An dem Markt.
0: Also für das Häuschen etwas kaufen oder sonst einfach ein bisschen für euch?
3: Ja, für uns und für das Häuschen haben wir auch ein paar Blümchen gekauft.
0: Okay. Was heisst dem Rustico noch etwas machen? Was hätte ihr konkret müssen machen dort?
3: Ja, wir hatten den Umbau von der Küche und vom Badzimmer und dort hat es einen Haufen Dreck gegeben und das haben wir natürlich jetzt alles wieder müssen schön sauber putzen.
0: Okay. Das ist aber schon eine rechte Fahrt, oder? Von Lörrach ins Tessin, ab ins Matschatal, für schnell ein bisschen Staubsauger.
3: Ja, dreieinhalb, je nachdem, wie es am Gotthard aussieht.
0: Aber schon, es ist schon eine Fuhr, oder?
3: Ja, also wir sind am Donnerstagabend schon gefahren.
0: Ja.
3: Und jetzt sollst du wieder daheim werden.
0: Aber für das Matschatal nimmt man eine lange Strecke auf sich. Das verstehe
3: ich. Das lohnt sich jedes Mal.
0: Das verstehe ich absolut. Jetzt probiere ich schnell beim Lukas. Lukas, bist du wieder da? Nein, aber ich habe ihn dran. Ich sehe ihn. Also ich sehe ihn nicht. Ich sehe einfach, dass er dran sollte sein, aber nicht dran ist. Lukas, ich höre dich nicht. Ich würde dich gerne hören. Ich höre ihn mal ganz gut. Nein, ich höre nicht. Ich höre ihn nicht. Lukas, den können wir leider nicht spielen zusammen, was mir wahnsinnig leid tut. Der muss ich. Da ist irgendetwas ganz falsch. Genau.
3: Dann habe ich jetzt gewonnen.
0: Das ist die logische Frage. Die würde ich auch stellen, die Frage. Nein. Da geben wir nicht so schnell auf. Es heisst Duell. Es heisst nicht Solo-Lauf.
3: Ah, gut.
0: Und ich meine, der Lukas wäre im Sempachersee-Lauf gewesen. Also wenn schon, müsste der einen Lauf, oder? Jetzt schauen wir einfach, wer das im Telefon ist. Also die jetzt anrufen, müssen mitrechnen, live im Radio zu kommen. SRF 1, wer habe ich denn da am Draht?
4: Das ist der Marcel wieder.
0: Der Marcel wieder. Welcher Marcel wieder?
4: Marcel Wangeler. Meine Frau hat es probiert und hat mir das Telefon hergegeben.
0: Du musst mir schnell helfen. Der Lukas ist ja nicht deine Frau.
4: Nein. Aber wir wollen uns wieder duellieren. Ich habe heute schon probiert und habe nicht gewonnen.
0: Das ist ja der von vorher. Nein, du kannst doch aber nicht zweimal am gleichen Abend. Marcel.
4: Meine Frau angerufen, weißt du, und die gibt das Telefon an.
0: Nein, wir nehmen jemanden, der noch nie oder der schon lange nimmt. Ist das gut für dich, Marcel?
4: Also gibt es meine Frau.
0: Nein, das ist schon gut. Gleichlicher Haushalt gilt nicht. Los jetzt, wir machen es einfach so, Ottmar. Sag du mir, ob du weißt oder nicht, du dann gewinnst oder auch nicht. Ist gut. Wir machen jetzt einfach einen Solo-Lauf. Sag mir, wie viele Sekunden das brauchst von 10 Sekunden?
3: Ja, nehmen wir mal 5.
0: Hätte ich schon 10 können sagen.
3: Ja, aber ein bisschen spannend, wenn wir es noch machen, oder?
0: Na gut, das stimmt. Also komm, ich gebe dir 5 Sekunden, dann sagst du, ob du weißt.
3: Ah ja, ja. Also wir tippen auf Alanis Morissette.
0: Alanis Morissette ist leider falsch.
3: Oh nein.
0: Es wäre Natalie Imbruglia mit Torn. Janu, Otmar, Janu. Bei diesem Solo läuft das ist das erste Mal.
3: Trotzdem ist es gewonnen, oder? Jetzt, darf ich, jetzt hätte ich eigentlich noch die 10 Sekunden müssen haben, oder?
0: Ja, das stimmt, Ilo. Ich hätte dir eigentlich 10 Sekunden können geben. Komm, wir machen so, Otmar. Fairerweise machst du um 20 ab 10 nochmal mit, wenn das okay ist. Und dann suchen wir jemanden, der jemanden würdig ist, für das so also richtig nochmal zu spielen. Ist das gut?
3: Ja, ist also, gut.
0: Wunderbar. Wer gegen Otmar spielen und nicht rausfallen, also telefonmässig meine ich, soll anrufen. 0848 440 222. Vierte vor 10.

Kathleen Brulia mit Thorn. Sie hat eigentlich ein bisschen unsere Schweizer Musik-Wunschserie gestoppt, nämlich der Peter Eber. Vogel ohne Flügel, Zürich West mit Goli, Hecht mit Heiko. Und darauf haben sich ein paar gemeldet und gefunden, ja, wenn wir schon bei Schweizer Musik sind. Warum denn nicht noch mehr wünschen? Judith oder Danu, Brown und Miser aus Belp haben geschrieben, wenn wir schon gerade Schweizer Musik haben, schreiben sie dann bitte auch noch den Bühne Huber mit «Für immer auf dich». Wäre super, wenn wir das dürften hören. Mache ich doch gern. Und vorher hören wir aber noch den Musikwunsch von der Madeleine Käsermann aus Wieler, Biutz. Sie schreibt Stichwort Schweizer Musik. Mein Wunsch für alle, die mich kennen, speziell für meine Söhne Philipp und Lukas. Die Stumpfuhrilze mit dem roten Wein.

0: ebenfalls Musik aus der Schweiz. Shim Thomas, like a Feather on the Wind. Für Samstagabend, jetzt ist es gegen 10.
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0: A9 wird Richtung Lausanne zwischen dem Criblet-Tunnel und dem Chaudron-Tunnel Gefahr wegen Gegenständen auf der Fahrbahn. Zwischen Thun und Basel ist es immer noch 1-1.
2: Nachrichten von SRF um 22 Uhr mit Patrick Seiler, die Hauptthemen dieser Sendung. Die österreichische Polizei hat einen Mann verhaftet, der Verdacht, er soll den Babynahrungshersteller Hip erpresst haben. Und eine Stadt im Freudentaumel in Freiburg haben zehntausende Menschen den Meistertitel von Freiburg-Gotteron gefeiert oder sind immer noch dran. Und das Wetter morgen trotz vieler Wolken freundlich rund 23 Grad. In Österreich haben Ermittler einen Mann festgenommen, der den Babynahrungshersteller Hip erpresst haben soll. Das teilt die zuständige Staatsanwaltschaft mit. Zur Identität des Tatverdächtigen machte sie keine Angaben aus ermittlungstaktischen Gründen, wie es hieß. Bekannt ist lediglich, dass der Festgenommene 39 Jahre alt ist. Laut Medienberichten soll der Verdächtige versucht haben, 2 Millionen Euro vom Hip-Konzern zu erpressen. Dafür habe er Gift in 6 Gläser der Babynahrung gemischt. Entdeckt wurden bisher 5 manipulierte Gläser in Österreich, Tschechien und in der Slowakei. Ein Gericht in den USA hat den Zugang zur Abtreibungspille Mifepriston eingeschränkt. Die Richter in New Orleans entschieden, dass das Medikament nicht mehr per Post verschickt werden darf. Die Pille darf demnach nur noch in Kliniken oder Arztpraxen abgegeben werden. Das Gericht hob Lockerungen der Arzneimittelbehörde FDA auf mit einem Urteil, das im ganzen Land gilt. Das Pharmaunternehmen Danco Laboratories beantragte unterdessen mit einem Eilantrag an das oberste Gericht, das Urteil der niedrigen Instanz vorerst zu stoppen. Mit dem Antrag will Danco verhindern, dass die Einschränkung sofort in Kraft tritt. Ziel ist es, einen Postversand der Abtreibungspille so lange zu ermöglichen, bis die obersten Richter im Fall abschließend entschieden haben. Der iranischen Nobelpreisträgerin Narges Mohammadi geht es gesundheitlich schlecht. Sie befindet sich wegen akuter Herzprobleme auf der Intensivstation eines Spitals im Nordwesten des Iran. Laut ihrer Stiftung leidet Mohammadi zudem unter instabilem Blutdruck und starker Übelkeit, nachdem sie gestern im Gefängnis zusammengebrochen war. Das norwegische Nobelkomitee rief die iranische Führung erneut zur Freilassung der 54-Jährigen auf. Mohammadi wurde 2023 für ihren Kampf gegen die Unterdrückung von Frauen ausgezeichnet und verbüßt trotz internationaler Proteste eine langjährige Haftstrafe. Ihr Leben liege nun allein in den Händen der iranischen Behörden, warnte das Komitee. In Freiburg haben die Fans vom Eishockey-Club Freiburg-Gotteron den ersten Meistertitel der Clubgeschichte gefeiert. Am Nachmittag versammelten sich laut Schätzungen der Polizei mehr als 80.000 Menschen und verfolgten die Meisterparade in der Innenstadt. Das Team fuhr auf einem Sattelzug sitzend von der Universität Misericord zur BCF Arena, dem Stadion von Freiburg-Gotteron. Im Anschluss fand eine Zeremonie statt. Laut der Kantonspolizei dauert die Feier auf dem Stadiongelände an und endet voraussichtlich erst in der Nacht. Und jetzt zu weiteren Meldungen des Tages in der Übersicht. Der Bund hat mit 5 Firmen im Ausland Kontakt aufgenommen wegen einer möglichen Beschaffung eines zusätzlichen Luftabwehrsystems mit großer Reichweite. Ein Sprecher des Bundesamtes für Rüstung sagte zur Nachrichtenagentur Keystone SDA, man habe Hersteller in Deutschland, Frankreich, Israel und Südkorea angefragt. Weil sich die Lieferung des Patriot-Luftabwehrsystems aus den USA verzögert, hatte der Bundesrat angekündigt, den Kauf eines zweiten Systems zu prüfen. Die USA wollen bis in einem Jahr 5.000 Soldatinnen und Soldaten aus Deutschland abziehen. Dies sei absehbar gewesen, sagte der deutsche Verteidigungsminister und betonte, Europa müsse mehr Verantwortung für die eigene Sicherheit übernehmen. Vom Verteidigungsbündnis NATO heißt es, der angekündigte Abzug zeige, wie wichtig es sei, dass Europa sich stärker in der NATO engagiere. Spaniens Regierung fordert, dass Israel einen spanischen Staatsbürger freilässt. Er war Teil der Hilfsflotte für den Gazastreifen, die vorgestern gestoppt worden war. Israel wirft dem Mann vor, Verbindungen zu Hamas zu haben. Spaniens Außenminister sprach in einem Radiointerview von einer rechtswidrigen Festnahme in internationalen Gewässern. Vor der Küste Jemens haben Unbekannte offenbar einen Öltanker entführt. Bewaffnete hätten das Schiff gekapert und die Kontrolle übernommen. Laut der jemenitischen Küstenwache ist der Standort des Tankers bekannt. Man versuche nun, das Schiff zurückzuholen und die Besatzung in Sicherheit zu bringen. Der Buckelwal, der in deutschen Gewässern mehrfach gestrandet ist, ist wieder frei. Das meldet das Team einer privaten Initiative nach ihrer Rettungsaktion. Der Wal war mit Hilfe eines Lastkahns in die offene Nordsee transportiert worden. Am Morgen war er nicht mehr im Lastkahn, sondern im offenen Meer, melden deutsche Medien. Die Wetterprognose. Trotz vieler Wolken ist es morgen oft freundlich bei rund 23 Grad. Das waren die Nachrichten von Radio SRF. Verantwortlich Livia Schmid.
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3: Im Studio ist der Tim Eggimann. Es könnte eine Meisterabend, eine Meisternacht für den FC Thun im Fußball geben. Wenn Thuner gegen Basel gewinnen, dann sind sie als Aufsteiger Schweizer Meister. Sie spielen gegen Basel, der Rituheld ist zu Basel. Und wir haben es vor einer Stunde von einem Filetstück gekauft, das haben wir länger gewartet in der ersten Halbzeit. Wie sieht es denn in der zweiten Halbzeit aus mit dem Filetstück bei Basel gegen Thun?
4: Ja, ich würde sagen, eher so durchzogen, eher so etwas, wo man ziemlich fest muss catchen, weil man doch ziemlich muss kämpfen, damit man gegen das Schnitzel ankommt. Es ist eine 10-Jahr-Gelegenheit. 77 Minuten gespielt, 1-1 unentschieden zwischen den beiden Teams, die vor der Pause gezeigt haben, dass es eben auch spielerisch ging. Thun ist in die Führung gegangen, dann kam ein wunderschöner Doppelpass über die linke Seite, Mitte gelegt, Goal mit der Innenseite gemacht. Matoschi hat Thuner in Führung gebracht und nur 2,5 Minuten später hat Basel ausgeglichen. Das war noch schöner, weil es ein wunderschöner Schlenzer war, den Metinho versenkt hat. Das war Fußballkunst, das war Filet. Und seither, hey, würde ich sagen, sind wir wieder eben ein bisschen am Catchen. Die beiden Teams haben sich ineinander verzahnt. Und in der zweiten Halbzeit hat Thun gegen vorne eigentlich kaum mehr irgendetwas zustande gebracht. Bei den Expected Goals steht 0,07 in der zweiten Halbzeit. Einen einzigen Abschluss hat Thuner aufs Goal gebracht. Also offensiv überhaupt nichts geboten in dieser zweiten Halbzeit. Aber es braucht ein Goal und der wird hier gleich noch gefeiert und zwar im grossen Spiel und zwar nicht vom Heimteam, sondern von Thun. Aber nach 78 Minuten steht es hier 1-2 unentschieden.
3: Heisst, Thun wärst du jetzt mit Meister. Den Match Basel-Thun gibt es im Fernsehen auf SRF 2 und auf SRF 3 sind wir auch live dabei bei diesem Match. Der Schweizer Meister ist also noch nicht fix. Aber wenn alles auf Thun deutet, am anderen Ende der Tabelle deutet alles auf Winterthur, dass Winterthur absteigt. Heute gibt es für das Tabellenschlusslicht ein 2-2 gegen den FC Zürich. Langt natürlich nicht zum gross aufholen, sagt auch der Winterthur-Stürmer Roman Buss.
5: Ja, ist klar, dass wir jetzt nicht in die Garderobe reingehen und das riesen Fest haben. Wir haben uns vorgenommen, dass wir heute 3 Punkte holen. Haben wir leider nicht geschafft. Ja, darum ist sicher die Enttäuschung sehr gross jetzt.
3: Und wenn GC morgen gegen Servet gewinnt, ist Winterthur definitiv abgestiegen. Der FC Zürich dagegen bleibt drittletzt und ist auch nicht zufrieden mit dem Match gegen Winterthur. Vor allem, weil Zürich in der quasi letzten Minute das Goal bekommen hat per Penalty. Der FCZ-Verteidiger Alexander Hack.
6: Tut natürlich weh, wenn du hier auswärts so unglücklich unschieden spielst. Ich glaube, wir hatten es oft auf dem Fuß, das Spiel noch zu entscheiden. Wir haben es leider nicht gemacht, aber das heisst, so schnell wie möglich abhaken und auf nächste Woche konzentrieren.
3: Und dann hat noch Lausanne gegen Luzern gespielt. Ein Match, wo es praktisch um nichts mehr gegangen ist. Beide Teams sind in der Mitte der Tabelle und können nicht mehr ganz nach hinten oder ganz nach vorne fallen. Luzern gewinnt das Spiel 3-1. In der Super League der Frauen war der letzte Playoff-Viertelfinal-Match. IBE gewinnt den gegen Rapperswil-Jona 4-1. Das Rückspiel und das langt für IBE zum ins Halbfinal kommen. Dort spielen sie gegen die Baslerinnen. Das ist aber noch nicht 100% fix, weil die Baslerinnen haben gestern in ihrem Viertelfinal eine Spielerin eingewechselt, die nicht auf dem Matchblatt gestanden ist. Der Schweizerische Fußballverband prüft jetzt das und schaut, ob die Baslerinnen gleich das Recht haben, im Halbfinal zu spielen. Das zweite Halbfinal heisst Servette gegen den FC Zürich. So viel zum Fußball. Ist natürlich aber noch anders passiert heute an diesem Samstag im Sport. Im Eishockey zum Beispiel, wo die Schweizer Nazi von den Männern nicht so eine gute Falle macht. Die Heim-WM geht in knapp 2 Wochen los und die Schweizer verlieren auch das zweite Spiel an der Euro-Hockey-Tour 3-5 gegen Finnland. Schon am Donnerstag haben die Schweizer 1-8 verloren gegen Schweden. Klar, eine bessere Falle macht im Velofahren der Tadej Pogačar aus Slowenien. Der beste Velofahrer zurzeit gewinnt die zweitletzte Etappe von der Tour de Romandie. Der beste Schweizer ist heute Yannis Ouassar mit einem sehr guten 6. Platz. Wo ist denn die letzte Etappe von der Tour de Romandie? Sehr wahrscheinlich mit dem Tadej Pogačar als Gesamtsieger. Er hat im Gesamtklassement einen schönen Vorsprung von 35 Sekunden auf den zweiten Florian Lipowitz aus Deutschland. Die beste Falle im Handball machen seit Jahren Kadetten Schaffhausen. 4-mal nacheinander sind sie Schweizer Meister geworden. Jetzt sind die Kadetten schon wieder im Playoff-Final. Sie gewinnen die Halbfinalserie gegen den BSV Bern souverän mit 3-0. Die Finalserie spielt jetzt entweder gegen Kriens Luzern oder Pfadi Winterthur. Sehr eine gute Falle macht das Schweizer Squash-Team an der IM. Dort gibt es Silber fürs Quartett. Dimitri Steinmann, Nicolas Müller, Yannick Wilhelmi und David Bernet. Das Finale gegen die Favoriten aus England geht verloren für die Schweiz. Und dann wird nach über einem Monat Pause auch wieder Formel 1 gefahren. In Miami in den USA. Grosser Sieger vom Sprintrennen ist Mercedes. Die machen also auch eine sehr gute Falle. Der Lando Norris aus Großbritannien gewinnt vor seinem Teamkollegen Oscar Piastri. Im Moment läuft gerade das Qualifying fürs Rennen von morgen. Kann man schauen auf SRF Info.
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0: Nach so viel Sport habe ich das Gefühl, braucht es wieder ein bisschen Musik. Zum Beispiel Musik gewünscht von der Elsie Bossart aus Flavio. Sie wünscht sich Schweizer Musik. Vorher ist schon viel gelaufen, das geht weiter mit Schweizer Musik. Und zwar wünscht sich der George mit «Die alten Poeten». Und sie grüßt alle, die sie kennen und die lieben Kioskfrauen, wo wir gestern ein super feines Essen hatten, schreibt sie im Hirschen in der Ecke. Die Maria, die Maya, Gertrud und eben liebe Grüße von der Elsie. Und dann, als erstes hören wir vom Joël Jubin, ich hoffe, ich habe es richtig ausgesprochen, den Nachnamen, aus Fribourg, der Musikwunsch von Alain Souchon, «Le Baiser». Gruß geht an alle, die mich kennen, steht da. Und ich habe gestaunet. Und zwar ab folgendem. Ich kenne den Song nicht vom Alain Souchon, «Le Baiser», aber irgendetwas ist mir bekannt vorgekommen. Wir hören nochmal rein. «Et je dessin à toi», wo wir in der letzten Stunde gehört haben. Der hat so angefangen. Oder? Und jetzt hört mal den Anfang vom Alain Souchon, «Le Baiser». Ich sage nichts, ich spiele einfach Musik.

0: Die alten Poeten sind leider nicht mehr da, aber singt der George da bei uns auf SRF1. Und liebe Thunerinnen und Thuner, es wird auch vermutlich nichts mit Feiern heute Abend. So eben ist Basel mit 3:1 in Führung gegangen. Da müsste also fast ein Wunder passieren, dass da noch 3 Goal fallen, für dass es dann 4:3 wäre für den FC Thun. Also, die müssen warten und werden vielleicht sogar morgen Sofameister. Aber heute Abend wird es, glaube ich, aus meiner Sicht zumindest nicht mehr.
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0: 20 Minuten nach den 10 haben wir und ich begrüße ganz herzlich Otmar Benzinger aus Lörrach. Guten Abend, Otmar.
2: Ja, salut.
0: Du hast schon einen Solo-Lauf gehabt, vorher, weil alle die, die mitmachen, sind rausgefallen oder haben schon mal mitgemacht gehabt. Jetzt hast du also hier einen echten Gegner. Wie fühlt sich das an für dich?
2: Ja, kann noch schwieriger werden.
0: Vorher war es ein bisschen einfach gewesen, aber du hast es so nicht gewusst. Von dem her haben wir gefunden, komm, wir machen noch eine zweite Runde so richtig. Wie man es eigentlich macht. Ja. Der Manfred Bürgisser ist am Telefon aus St. Gallen-Kappel. Manfred, guten Abend.
3: Guten Abend.
0: Was hat dich bewogen, mitzumachen?
3: Ja, ich habe gefunden, da müssen wir nicht immer so Solo-Läufe haben. Ich will da ein Duell.
0: So heisst ja das Spiel schliesslich, Duell, und nicht so. Genau. Wunderbar. Manfred, wie sieht die Samstagabend aus? Wie müssen wir uns das vorstellen?
3: Ja, wir sitzen draußen, haben jetzt gerade noch einen feinen Grappa und einen Whisky getrunken und haben den Tag ausklingen lassen. Und jetzt habe ich gedacht, jetzt probiere ich jeden durchzukommen und es hat geklappt.
0: Ist es so ein kühler Abend wie in den letzten Tagen oder ist es ein bisschen wärmer?
3: Ist schon wärmer, ist herrlich.
0: Ah, oh, schön.
3: Ja.
0: 9. Mai und schon fast ein bisschen Sommer kam am heutigen Tag. Otmar, wie sieht es mit dir aus, Otmar?
2: Wir sind jetzt gerade kurz vor dem Gotthard.
0: Mhm. Ist nicht so.
2: Also Autofahren, also nicht so entspannend, aber es hat wenigstens keinen Stau heute.
0: Es hat keinen Stau wenigstens jetzt. Seid ihr da schnell am Raushauen in Neumann oder seid ihr noch unterwegs?
4: Wir sind noch unterwegs.
0: Wir sind noch unterwegs, aber eben du fährst nicht, das ist das Wichtigste. Also, ich würde sagen, wir haben einen Anfang von einem Song, 10 Sekunden sind gegeben. Manfred, du als Herausforderer, wie viel brauchst du? Oh, sorry, da habe ich gar nichts gehört. Sag nochmal.
3: 7.
0: 7, gut. Otmar?
2: Ja, nochmal 5. Mhm.
3: Dann
2: gehe
3: ich auf 3.
2: Ja, das lassen wir mal so.
0: Lämmer wie Lörrach. Gut. 3 Sekunden für Manfred. Jetzt bin ich gespannt.
3: Oh. Footsteps. Aber ich weiß nicht von wem.
0: Warte. Ich glaube, das stimmt. Das stimmt wortmäßig, ja. Ich glaube.
3: Footsteps in my mind oder so etwas. Wie heisst es? Ich
0: muss jetzt schnell schauen, ob das stimmt.
3: Aber nicht in
0: keine Chance, keine Ahnung. Du bist fast ein bisschen nach.
3: Oder Teardrops.

0: weiß es nicht mehr. Ich weiß es nicht mehr.
1: Was da jetzt?
0: Teardrops.
1: Würdest du sagen?
0: Vielleicht meine ich nachher Teardrops, weil ich jetzt Footsteps sagen. Bleib bei Teardrops.
1: Komm, bleib bei Teardrops, weil... Teardrops in my eyes. Absolut richtig. Und Footsteps on the dance floor singt sie. Remind me, baby, of you. Teardrops in my eyes. Okay. Sehr schön, wunderbar. Wummack und Wummack sind das gewesen. Beziehungsweise Wummack sind das immer noch. Wummack, ja. Manfred, wie wäre es mit einer weiteren Runde im 20 vor 11?
0: Wir probieren es doch.
1: Also, freue mich. Das heisst, entsprechend Sailor mit A Glass of Champagne hören wir ja auch ein bisschen später. Und ja. Wie du mich schon wieder von dir verabschieden, Otmar?
2: Das ist gut. Ich hätte es nicht gewusst, auf jeden Fall.
1: Das ist so einer von diesen Songs, entweder weiss man es oder hat man überhaupt keine Chance.
2: Ja, ich glaube es auch, ja.
1: Gut, also. Dann freuen wir uns dafür bei dir auf «Sas ébloui par la nuit», und zwar in der Live-Version. Da freue ich mich sehr drauf. Wo man ja, hören cool. Wir vorher mit Teardrops, und ich danke dir fürs Mitspielen, Totmar. Danke viel mal und ein schönes Wochenende.
2: Ebenso, dir auch.
1: Tschüss, Adrian. Ciao, ciao. Mitmachen 0848 440 222. Und es ist also Tatsache, der Match ist fertig in Basel. Basel gewinnt mit 3-1 gegen Thun. Oh, schade, liebe Thunerinnen und Thuner. Es tut um den Berner weh.

0: Jukebox heute Abend hier bei uns auf SRF1 am Samstag. Mit euren Musikwünschen könnt ihr mir schicken per Mail via srf1.ch und den Kontakt ins Studio anklicken. Und gemacht hat es ja da. Nüsse gegessen, sollte man nicht vor dem Moderieren. Die bleiben auch im Haus immer stecken. Nicole Helfet aus Murten hat mir geschrieben, sie wünscht sich das Gegenteil von dem da.
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0: Das Gegenteil von Paul Hofer im letzten Traum ist entsprechend. Loh und Lödig im ersten Traum. Liebe Grüße, Amma, an Steff, der Beat und Trixler.

0: Lohnt Ludwig im ersten Tram, 20 Minuten vor den Elfen. Da bei uns auf SRF 1 mit der Jukebox.
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0: Um das duellieren sich heute Abend Claudine Jeanne und der Manfred Bürgisser. Guten Abend miteinander.
2: Guten
3: Abend.
0: Der Manfred haben wir vorher schon ein bisschen lernen kennen, ganz kurz. Claudine, von dir wissen wir noch nicht so viel. Wer bist du? Das ist schon eine schwierige Frage, so überrumpelt zu werden. Wie würdest du dich selber beschreiben?
2: Ich würde sehr gerne singen in einem Chor. Mhm. In Basel, im Zwinglihaus, haben wir so einen Gospelchor, der verschiedene Arten von Songs spielt. Also auch nicht nur Gospel, sondern auch Pop und afrikanische Lieder als Möglicher, ja.
0: Wunderbar. Ich höre bei dir ein bisschen Basel raus, logischerweise.
2: Ja.
0: im Kanton Baseland wohnt, logisch. Schuttmässig hat es dich heute Abend gefreut, dass Basel gewonnen hat? Oder hat es dich ein bisschen mögen, dass die Thuner nicht die Meister 4 machen können in Basel?
2: Ah, ja. Also, es wäre eigentlich
0: noch
2: gut gewesen für Thuner, weil Basel hat, glaube ich, keine Chance mehr gehabt, oder?
0: Ja, aber eben, wäre ein eine komische Situation gewesen, der hat Meister 4 und Basel ist nicht inbegriffen, oder?
2: Ja, aber mit dem muss man leben, oder?
0: Ja, das stimmt. Manfred, du hättest, glaube ich, Freude gehabt, oder? Wenn Thun hat gewonnen heute Abend.
3: Ist okay, habe ich auch Freude gehabt.
0: Sorry, jetzt habe ich nicht ganz verstanden. Ganz am Anfang, ich habe etwas falsch gemacht. Sag nochmal.
3: Ich bin grundsätzlich immer für den Kleinen gegen den Grossen, Fan, eigentlich immer für den Aussenseiter. Und bei Eishockey habe ich auch Freude gehabt, wo Freiburg Meister geworden ist gegen den HCD.
0: Es gibt immer so ein schönes Gefühl. Da hat man immer das Gefühl, die Gerechtigkeit siegt.
3: Ja, also genau.
0: Im Stil von, wenn die Kleinen mal gegen die Grossen gewinnen. Ja, ja. Sehr schön. Also, ich habe den Schluss von einem Song. Nicht der Anfang, sondern der Schluss. Ihr nehmt mit in den Schluss, genau. Also, 10 Sekunden. Wie viel braucht Claudine?
2: Also kann ich von...
0: Du kannst von 10
2: wählen, anfangen.
0: Ja, von 10. Du kannst auf 5 aber direkt, du kannst 9 sagen, du kannst spannend machen, wie du willst.
2: 6.
3: Mhm. Dann mache ich 5.
2: Mhm. 4.
3: Ja, dann gehe ich nochmal ein Stegel runter. 3.
2: Ja. Ich muss es gleich mit 2 probieren. Aha.
0: Manfred, gehst du weiter runter?
3: Ja. Ein Schluss ist das, hä?
0: Ein Schluss, ja.
3: Ja, komm, ich probiere es.
0: Eine Sekunde.
3: Ja, ja. Probieren wir.
0: Es hat schon mal ein Handy gegeben, was mich erinnern vor, ich weiß nicht mehr, in ein paar Monaten, wo praktisch alle mit einer Sekunde gewettet haben. Und praktisch alle haben gewonnen.
3: Ehrlich?
0: Ja, ja.
3: Dann hoffen
0: wir. Also, das ist wirklich ein sehr eigenartiger Abend. Ich dachte, ja, aber das gibt's doch nicht. Schon wieder eine Sekunde. Alle gefunden. Ja, ja, logisch. Also gut, Manfred, wir geben dir die Sekunde.
3: Gut.
0: Da ist sie.
3: Das war der Schluss gewesen.
0: Ja, so gegen Schluss irgendwann. Hm. Ich kann jetzt nicht sekundenmässig genau sagen, wo.
3: Ja.
0: Aber es ist so im der Tinger in so einem
3: Schluss. 10 Sekunden vor Schluss vermutlich.
0: Queen. Ja, das ist gar nicht schlecht. Ich kann nachvollziehen, warum.
3: Von
0: mir nicht
3: aber ist es
0: gar
3: nicht.
0: Ist es nicht, nein. Es ist nicht Queen. Claudine, willst du 10 Sekunden?
2: Ja, aber ich habe eine Tendenz, ja.
0: Gut. Also, sag die Tendenz noch nicht, genieß die 10 Sekunden und dann schauen wir weiter.
2: Aerosmith.
0: Verstehe ich auch, dass du das sagst. Aber das ist es.
2: Jetzt habe ich.
0: Sag nochmal.
2: Bon Jovi.
0: Also gesagt ist es schon. Zuerst, was man sagt, gilt, von dem her gesehen, Aerosmith ist es nicht, aber ja! Sie Bon Jovi mit Always. Es war ein bisschen verwirrlich, weil vorher nämlich Bon Jovi gewünscht worden mit Runaway und jetzt schon wieder Bon Jovi kommt mit Always. Aber ja, schaut den Abend mit Bon Jovi, warum nicht? Claudine, Manfredi, danke euch ganz herzlich fürs Mitspielen. Wir freuen uns auf Sailor mit Glass of Champagne und das Sting mit Shape of My Heart. Ich wünsche euch ein ganz schönes Wochenende. Danke fürs Mitspielen.
3: Danke, mich
2: auch.
0: Tschüss zusammen. Ciao. So, neue Runde um 20.11. Wer Lust hat mitzumachen, soll jetzt anrufen. 0848 440 222. Und sonst einfach einen Musikwunsch wünschen via srf1.ch. Bon Jovi, always.
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0: Die Nachrichten von SRF um 11 mit Olivia Limacher. In Zürich ist am Abend der Prix Valo verliehen worden zum 50. Mal. Ausgezeichnet wurde unter anderem der Unternehmer und Musikmanager Freddy Burger mit dem Ehrenprix Valo für sein Lebenswerk. Burger war etwa Manager von Udo Jürgens, dem Hasi Osterwald Sextett oder von Schauspieler Walter Roderer. Der 80-Jährige dankte in seiner Rede seinen Mitarbeitenden und seiner Familie und blickte zurück auf seine Karriere.
1: Ich habe alle meine Agenda seit 1963 archiviert, behalten. Zum Glück, da konnte ich anschauen, wann, was, wo oder wie es stattgefunden hat. Wenn ich ein bisschen da reingeschaut habe, dass ich eigentlich 54 Firmen in meinen 62 Jahren, die ich in diesem Business durfte sein, das ist fast unglaublich.
0: Der Publikumspreis ging an Moderator Nick Hartmann. Insgesamt wurden Persönlichkeiten und Produktionen in 10 Kategorien ausgezeichnet. Nominiert wurden sie von einer 40-köpfigen Fachjury. Der Prix Valo gilt als wichtigster Preis der Schweizer Showszene. Ein Gericht in den USA hat den Zugang zur Abtreibungspille Mifepristone eingeschränkt. Die Richter in New Orleans entschieden, dass das Medikament nicht mehr per Post verschickt werden darf. Sie darf demnach nur noch in Kliniken oder Arztpraxen abgegeben werden. Das Gericht hob Lockerungen der Arzneimittelbehörde FDA auf mit einem Urteil, das im ganzen Land gilt. Das Pharmaunternehmen Dancro Laboratories beantragte unterdessen mit einem Eilantrag an das oberste Gericht, das Urteil der niedrigen Instanz vorerst zu stoppen. Mit dem Antrag will Dancro verhindern, dass die Einschränkung sofort in Kraft tritt. Ziel ist es, einen Postversand der Abtreibungspille so lange zu ermöglichen, bis die obersten Richter im Fall abschließend entschieden haben. Und noch zum Fußball, zur Schweizer Meisterschaft. Basel gewinnt zu Hause gegen Thun mit 3:1. Damit muss Thun weiter auf den ersten Meistertitel warten. Der Club könnte aber trotz der Niederlage noch dieses Wochenende feiern. Gewinnt St. Gallen morgen nicht gegen Sion, wandert der Meistertitel nach Thun. Zu den weiteren Partien von heute. Winterthur und Zürich trennten sich unentschieden mit 2:2. Damit steht Winterthur nach wie vor kurz vor dem Abstieg. Gewinnen die Grasshoppers morgen Sonntag gegen Servet, steigen die Winterthurer in die Challenge League ab. Und Luzern hat auswärts gegen Lausanne-Sport gewonnen mit 3:1. Das Wetter. Morgen hat es viele Wolken, trotzdem ist es oft freundlich bei rund 23 Grad. Das waren Nachrichten von Radio SRF. Verantwortlich Olivia Limacher.
2: 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Mit dem Team Egimo Mikrofon und der FC Thun hat wieder einen Matchball bzw. einen Meisterball auf dem Fuss gehabt, zum Schweizer Meister werden. Wir haben es gerade gehört, der Sieg hätte gelangt, aber Thun verliert auswärts 1:3 gegen Basel. Man kann also sagen, der alte Meister Basel hat am sehr wahrscheinlich neuen Meister Thun nochmal den Meister gezeigt. Der Rito Held.
3: Es war ein starker FC Basel, der in der zweiten Halbzeit nochmal so richtig aufgetragen hat und vor allem auch von den Einwechselspielern gelebt hat. Der Guantredi, der Sala und der Ayeti haben richtig viel Schwung gebracht. Haben das gebracht, was in der ersten Halbzeit noch Probleme gemacht hat, nämlich das Kreieren von Goalchancen. Das ist plötzlich besser geworden, dank denen und dank dem Le Roy, der in der Mittelfeld wunderbar die Fäden gezogen hat. Auf der anderen Seite ist Thun in der zweiten Halbzeit fast ein bisschen passiv geworden. Das, was in der ersten Halbzeit ausgezeichnet hat, dass das Tempo rausnehmen vom Gegner, das Spiel beruhigen, das haben sie übertrieben und offensiv kaum mehr stattgefunden. Darum verliert also Thun auch sein zweites Matchball. Das mal klar und verdient auswärts zu Basel mit 1:3 und muss morgen hoffen, dass man auf dem Sofa Meister wird. Hoffen auf Sion.
2: Weil wenn Sion morgen gegen St. Gallen gewinnt oder unentschieden spielt, dann ist Thun Schweizer Meister. Es ist also ein bisschen Geduld gefragt zu tun, der Mittelfeldspieler Leonardo Bertone.
4: Wir bleiben cool. Ja, schade. Heute wäre ein schöner Match gewesen, schöne Atmosphäre, schönes Stadion, schöner Gegner. Hat nicht mehr sein. Darum jetzt ruhig weiterarbeiten. Wir gehen unseren Weg und schauen, was nächste Woche passiert.
2: Ja, oder vielleicht klappt es eben schon morgen. Basel dagegen hat auch nicht wollen, dass Thun in ihrem Stadion Meister wird, sagt der Trainer Stefan Lichtsteiner.
5: Mit dieser enttäuschenden Saison haben wir das unseren Fans nicht mehr wollen antun, dass der Gegner dort Meister 4 hat. Das ist natürlich schon auch wichtig, dass wir das stolz haben. Aber ich glaube, das Allerwichtigste ist vor allem, dass wir die drei Punkte holen für die internationale internationalen Plätzen und das ist wichtig.
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7: Und alle Musik, alle Musikwünsche von euch gibt es bei uns auf SRF 1 bis Mitternacht. Und wir starten mit dem ersten Musikwunsch, und zwar von Pascal Tremp aus Benken. Er schreibt: «Gekommen und zu bleiben». Sei nicht er, sondern sei Wunsch von «Wir sind Helden». Er grüßt David, Mona und der Luca und er freut sich auf morgen. Und vorher hören wir den Musikwunsch von Fabio Willer aus Niederönz. Seine Grüße gehen an Timo, Selina, Beatrice und an Roland Willer. Und er möchte einen besonderen Wunsch platzieren. Ein ehrlicher, rauer Mundartsong. Perfekt für den Abend und für alle, die Schweizer Musik lieben. Und weiße Schwäne. Der Göller am Mikrofon, Köppers Adrian.

Krugeli, Mugeli, Welli, Handwasch vom Ritchie. Da bei uns auf SRF 1 in der Jukebox mit euren Musikwünschen. Könnt ihr die schicken via Mail srf1.ch eingeben, oben rechts Kontakt ins Studio anklicken. Und mit viel Glück gehört ihr euren Musikwunsch noch bis Mitternacht da auf SRF 1. Patrick Brändle aus Mettendorf hat das Mail geschrieben. Er wünscht sich von Bryan Adams, Summer of 69 und grüßt alle, die ihn kennen.

0: Summer of 69. Brian Adams um 20.11 Uhr hier auf SRF1.
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0: Mit einer weiteren Runde Duell, und zwar mit der Marianne Zürcher. Marianne, du hast abgenommen und hast gesagt, du seist von Hasle-Rüegsau, obwohl es Hasle-Rüegsau gar nicht gibt. warum sagst du Hasle-Rüegsau?
2: Ja, ich dachte so. Wir wissen das einfach gerade als erstes, aber eigentlich bin ich selber vom Rüegsau-Schachen.
0: Erklär schnell, warum es ein Hasle-Rüegsau gar nicht gibt.
2: Hasle-Rüegsau, das sind zwei Gemeinden und da gibt es eigentlich nur die Post und der Bahnhof von Hasle-Rüegsau ist und der andere ist Rüegsau-Schachen oder eben Hasle.
0: Aber eben, Hasle-Rüegsau gibt es nicht als Gemeinde oder als Ort oder als kleinen Wilder oder so?
2: Nein, das gibt es nicht.
0: Das ist schon noch lustig, dass der Name Hasle-Rüegsau so in den Köpfen ist von den Leuten, auch bei dir, obwohl es noch nicht gibt. Das ist noch spannend. Genau. Gibt es noch andere solche Orte in der Schweiz, wo man sagt, wo es aber nicht gibt?
2: Wüsste ich nicht, da müsste ich schon Umfrage machen.
0: Ja, da müsste ich mal bei unserer Mundart-Redaktion nachfragen. Das könnte man eigentlich mal suchen, Sendungen oder Ortschaften, wo man sagt, aber es gibt sie nicht. Mariam, genau. Wunderbar, schön, dass du da bist. Hugo Brühlhardt aus Bösingen im Kanton Fribourg, das gibt es aber, gell, Hugo?
3: Ja, das gibt es, ja.
0: Das gibt es, gut. Was ist Bösingen für ein Ort?
3: Ja, was ist Bösingen für ein Ort? Wir sind an der Grenze zum Kanton Bern, zu Europa. 3.500 Einwohner.
0: Ja. Man sagt Bösingen und nicht Bösingen, gell?
3: Ja, also Bösingen.
0: Bösingen, genau, richtig. Marianne, was ist der Rüegsau-Schachen für Nord? Es hat, glaube ich, nicht so viele Häuser dort in Rüegsau-Schachen, gell?
2: Mal, schon noch recht. Aber ich kann dir jetzt nicht sagen, wie viele Einwohner das es hat. Und ja, es wird auch irgendwie grösser und ja.
0: Und beliebter und mittlerweile schon fast eine Stadt, oder?
2: Genau, Knotenpunkt Hasle-Rüegsau mit der Bahn.
0: Genau. Sehr gut. Also, wir haben musikmässig habe ich etwas parat für euch, so ein Instrumentalteil mit aus einem Stück raus.
2: Marianne. Wir haben eben ein bisschen geübt, wir haben hier einen Hitster gespielt und ja, vielleicht bin ich noch drin im Spiel. Ja.
0: Also Hitster haben wir schon mal in der Abendjukebox besprochen. Geht es dir hier um Musikausschnitte, wo du musst raten, was für ein Song das ist?
2: Genau, also ja, und welches
0: Jahr?
2: Das Lieder kennen und welches Jahr, ja.
0: Welches
2: genau.
0: Jahr, genau,
2: und
0: musst du zuordnen. Ja. Also Marianne, Ladies first. Hugo, ich hoffe, das sei für dich okay. 10 Sekunden sind gegeben, wie viel brauchst
2: du? 7.
0: 7, Hugo?
3: 4.
2: Dann nehme ich 3.
3: Ja, dann kannst du es haben.
0: Gut, Marianne, 3 Sekunden, Achtung, fertig und los.
2: Ich weiß es gerade nicht.
0: Hast du nicht mehr oder könnt helfen?
2: Nein, die sind zwar abgefahren, Richtung Oberland, die sind Richtung Ringenberg unterwegs.
0: Erzähl schnell Geschichte von denen, die sie abgefahren.
2: Eben, wir haben hier noch zusammen gespielt, das Spiel, und haben wir den ganzen Abend noch probiert. Habe ich die Shootbox erklärt und wollten durchkommen beim Spielen. Und das hat nicht geklappt. Und jetzt, wo sie abgefahren sind, bin ich durchgekommen.
0: Nein, sie können nicht einmal mehr helfen von unterwegs, oder wie?
2: Nein, sie tun mich aber mental sicher unterstützen.
0: Also, das ist gut.
2: Wo also, jetzt nicht mehr hilft.
0: Wo natürlich nicht mehr hilft, genau. Hugo! 10 Sekunden für dich, bist du bereit?
3: Ja, ich bin bereit.
0: Also, hier sind sie.

0: Ja, das kennen ich auch gar nicht. Das sehen wir gerade gar nicht.
1: Auch noch gar nicht gehört in dem Fall, hä?
0: Hey.
1: Seid ihr, also jahrmässig ist es um 95, das seid ihr auch nicht mehr. Simply Red, seid ihr das etwas?
0: Ja, das habe ich schon gehört, ja.
1: Und der Song heisst Fairground.

0: Ja, entweder weiss man es oder weiss man es halt nicht. Ist ja nicht so schlimm.
1: Genau, das ist
0: Hauptsache, ihr habt mitgespielt und Hauptsache, im Fall von dir, Hugo, hören wir noch Krokus mit Bedside Radio und es geht hardrockmässig weiter mit Gottgart und Lift You Up, Marianne, für dich. Ich danke euch beiden vielmals fürs Mitspielen.
1: Merci.
0: Schönen Abend.
1: Schönen Abend, allerseits.
0: Danke. Tschüss zusammen, ciao. Mitmachen unter 0848 440 222. Für die nächste Runde Duell am 20 Uhr.

Mozart mit Lift You Up um 5 Minuten nach der halben 12. Und ich muss dann noch schnell schauen, ob mir auf der Straße läuft. Alles gut, von dem her gesehen, wunderbar. Die Noemi Giuliani hat mir ein Mail geschrieben. Und zwar, sie kommt aus Trübach im Kanton St. Gallen. Sie schreibt, ich grüße meine Mama, welche regelmäßig eure Sendung hört, sowie alle, die zuhören, und wünsche ein angenehmes Wochenende. Und sie wünscht sich Tom Petty und The Heartbreakers, Learning to Fly. Weiterhin guten Samstagabend.

0: Trumpet in the Heartbreakers Learning to Fly. 20 Minuten vor der 12 ist es. Und in dieser Runde, wenn wir das DAB Plus Radio noch nicht verlost haben am Abend, dann kann man es in dieser letzten Runde gewinnen.
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0: Und es kämpfen um einen Sieg Belinda Kauer aus Herisau. Guten Abend, Belinda.
2: Guten Abend.
0: Und der Lukas Frey aus Attinghausen im Kanton Uri. Lukas, guten Abend.
3: Guten Abend.
0: Für all die Jungen euch, die schon lange die Jukebox hören, wissen, dass der Lukas schon mal wollte mitspielen, aber dann irgendwie aus technischen Gründen ist rausgefallen und wir haben ihn dann nicht mehr gefunden. Aber schön, dass du immerhin in der letzten Runde es noch geschafft hast, hier vorbeizukommen und vorbeizuschauen, Lukas. Was ist, wie hat dein Samstagabend ausgesehen bis jetzt?
3: Ich war am Sandbacher Seelauf.
0: Ah ja, genau, richtig. Richtig, 10 Kilometer, gell?
3: Genau, ja.
0: Wunderbar. Das ist die Frage, die ich nach deine Antwort nicht mehr gehört habe. Wie zufrieden bist du mit deiner Leistung?
3: Ich war sehr zufrieden. Die Temperaturen waren recht warm, aber ich bin super happy. Ich konnte gewinnen von allen und ja, ich bin sehr zufrieden.
0: Ich gratuliere! Das ist
3: Danke
0: ja cool.
3: Schön.
0: Also ja. In deiner Kategorie, in deinem Jahrgang 23?
3: Genau. Und overall konnte ich vor allem können gewinnen.
0: Gott, das ist ja wunderbar. Wie müde bist du jetzt entsprechend?
3: Ich bin schon ein bisschen müde.
0: Das denke ich. Hast du dir noch zum Ziel gesetzt, bis um 20 vor 12 noch durchzukommen? Nicht ins Bett gehen oder hast du gefunden, ja komm, wenn ich schon wach bin? Pff.
3: Ich war noch gerade am Nacht vom.
0: Was ist denn so ein Spitzensportler zur Nacht nach einem sättigen Lauf? Teigwaren?
3: Nein, Teigwaren ist ich meistens davor. Danach ist so ein bisschen etwas nahrhafter, so ein bisschen Haferflocken oder Brot.
0: Ist wahr?
3: Genau, ja.
0: Okay. Belinda, hast du so eine Top-Leistung vollbracht am heutigen Tag?
2: Nein, ja.
0: Nicht? Auf was bist du?
2: Ich bin noch nicht so fit. Ich habe ja am Februar Operationen gehabt.
0: Ja.
2: Ich habe zwei künstliche Kniegelenke bekommen.
0: Ein künstliches, habe ich nicht ganz verstanden, ein künstliches Hüft- oder Kniegelenk?
2: Nein, zwei künstliche Kniegelenke.
0: Ein Kniegelenk, ui.
2: Ja, zweimal.
0: Also eine Operation und zwei Hüftgelenke?
2: Nein, zwei Operationen, zwei Kniegelenke.
0: Und in Abstand von wie viel, die beiden Operationen?
2: Vor einer Woche? Mhm.
0: Und du kannst. Also wie geht es dir, Belinda?
2: Mir geht es gut, danke.
0: Und kann man da nachher. Also, das ist erstaunlich. Ich dachte, das sind ein paar Monate dazwischen, bis du langsam wieder laufen kannst. Aber es geht ja wahnsinnig schnell. Wie lange hat es gebraucht, bis du wieder Stand hast, sozusagen?
2: Also, ich bin fast drei Jahre nicht mehr gelaufen. Und ja. Ich bin jetzt 7,5 Wochen vor. Jetzt bin ich mittlerweile einen Monat daheim und laufe jetzt recht gut. Also, schon noch mit Stöck daheim, reinlaufe ich. Teils manchmal ohne Stöck.
0: Mhm. Wie war vor der Operation? Also wirklich Schmerzen pur jeden Tag?
2: Ja, und ich habe nicht mehr laufen.
0: Ui. Und wie ist das Leben jetzt für dich?
2: Ja, viel schöner. Ich habe wieder mein Leben, wie sagt man?
0: Energie
2: ist Qualität, ja. Aha. Wenn ich gar nicht mehr hatte.
0: Ja, das verstehe ich. Das verstehe ich, weil Knie, wie der Rücken, ist eigentlich etwas sehr, sehr Zentrales. Also gut, das ist alles zentral im Körper, aber mit den Knie machst du so viel.
2: Ja.
0: Das merkst du erst, wenn es dir plötzlich nicht mehr geht. Schön.
2: Ja.
0: Schön hast du das gemacht und schön geht es dir besser. Es braucht sicher noch ein Zeit, aber irgendwann kommt es sicher wieder gut, Belinda. Ich wünsche dir
2: das. Ja, danke auch.
0: Schön. Also. Ich würde sagen, wir fangen an mit unserem Spiel. Wegen dem habt ihr ja angerufen. Im Endeffekt wollt ihr das DAB Plus Radio gewinnen und nicht mit dem Köpfer reden. 10 Sekunden sind vorgegeben vom Anfang eines Songs. Belinda, wie viel brauchst du, Ladies First?
2: 4.
0: Lukas?
3: Dann nehme ich 3.
0: 3?
2: Nein, den kann man sagen.
0: Wie?
2: Ich kann sagen.
0: Mit 3 Sekunden.
2: Mhm.
0: Gut. Jetzt bin ich gespannt. Lieber Lukas, wer hast du, der hilft?
3: Meine Eltern sind noch da.
0: Gut. Achtung, fertig, los.

0: Rata Charlotta von Hecht.
1: Es tönt so nach einem Fragezeichen dahinter. Ist das Ausrufezeichen so richtig oder ist es so ein leicht fragend, du hast das Gefühl, es könnte oder bist du sicher?
0: Ich habe so eine Vermutung.
1: Eine Vermutung. Lieber Lukas.
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1: Absolut richtig. Hecht mit Charlotte. Gratuliere, Lukas. Wunderbar.
0: Merci mal.
3: Gratuliere auch von mir.
1: Dass der AB Plus Radio geht auf Attinghaus im Kanton Uri. Sehr schön. Belinda, bist du gräuig? Hast du nicht 2 Sekunden gesagt?
3: Jein.
1: Heisst?
3: Ja, ich habe es nicht gewusst, aber der Sohn hat so eine Vermutung gehabt.
1: Hat eine Vermutung. Und auch Hecht als Vermutung?
3: Ja.
1: Gut. Also, danke für das Mitstellen, Belinda. Ich wünsche dir gute, gute Besserung. Ich hoffe, du wirst gleich wieder gesungen und springst um wie ein junges Rehli. Und danke dir vielmals für das Telefon. Schönes Wochenende. Lukas, du bleibst noch schnell dran, für dass ich noch schnell deine Adressen aufnehmen kann. Und ich gratuliere nochmal ganz, ganz herzlich. Danke fürs Mitspielen, Lukas.
0: Danke vielmals.
1: Und gute Erholung.
0: Merci.

Hecht mit der Charlotte und der Henne gibt es auch noch mit dem Lieblingsmensch und Amy MacDonald mit «This is the life». Musikwunsch von der Belinda Kell aus Herisau und dem Lukas Frey aus Attinghausen. 10 Minuten vor der 12 haben wir. Das ist SRF 1 mit der Jukebox.

Samstagabend mit Coldplay und Trouble. Ein paar Sekunden geht's noch, dann ist es Sonntag, 3. Mai. Ich wünsche euch ganz einen guten Sonntag. Geniesst, falls er morgen schon kommt, der Regen.

0: Die Nachrichten von SRF um Mitternacht mit Olivia Limacher. Große Ehre für Freddy Burger. Der Schweizer Unternehmer und Musikmanager erhält den Ehrenprivalo für sein Lebenswerk. Niederlage gegen Basel. Der FC Thun muss weiter auf den ersten Meistertitel der Clubgeschichte warten. Das Wetter heute trotz vieler Wolken freundlich bei rund 23 Grad. In Zürich ist am Abend der Privalo verliehen worden zum 50. Mal. Ausgezeichnet wurde unter anderem der Unternehmer und Musikmanager Freddy Burger mit dem Ehrenprivalo für sein Lebenswerk. Burger war etwa Manager von Udo Jürgens, dem Hasi Osterwald Sextett oder von Schauspieler Walter Roderer. Der 80-Jährige dankte in seiner Rede seinen Mitarbeitenden und seiner Familie und blickte zurück auf seine Karriere.
1: Ich habe alle meine Agendas seit 1963 archiviert, behalten, zum Glück. Da konnte ich anschauen, wann, was, wo oder wie es stattgefunden hat. Wenn ich ein bisschen da reingeschaut habe, dass ich eigentlich 54 Firmen in meinen 62 Jahren, die ich in diesem Business durfte sein, das ist fast unglaublich.
0: Der Publikumspreis ging an Moderator Nick Hartmann. Insgesamt wurden Persönlichkeiten und Produktionen in 10 Kategorien ausgezeichnet. Nominiert wurden sie von einer 40-köpfigen Fachjury. Der Privalo gilt als wichtigster Preis der Schweizer Showszene. In Österreich haben Ermittler einen Mann festgenommen, der den Babynahrungshersteller Hip erpresst haben soll. Das teilt die zuständige Staatsanwaltschaft mit. Zur Identität des Tatverdächtigen machten sie keine Angaben aus ermittlungstaktischen Gründen. Bekannt ist lediglich, dass der Festgenommene 39 Jahre alt ist. Laut Medienberichten soll der Verdächtige versucht haben, 2 Millionen Euro vom Hip-Konzern zu erpressen. Dafür habe er Gift in 6 Gläser der Babynahrung gemischt. Entdeckt wurden bisher 5 manipulierte Gläser in Österreich, Tschechien und in der Slowakei. Der iranischen Nobelpreisträgerin Narges Mohammadi geht es gesundheitlich schlecht. Sie befindet sich wegen akuter Herzprobleme auf der Intensivstation eines Spitals im Nordwesten des Iran. Laut ihrer Stiftung leidet Mohammadi zudem unter instabilem Blutdruck und starker Übelkeit, nachdem sie am Freitag im Gefängnis zusammengebrochen war. Das norwegische Nobelkomitee rief die iranische Führung erneut zur Freilassung der 54-Jährigen auf. Mohammadi wurde 2023 für ihren Kampf gegen die Unterdrückung von Frauen ausgezeichnet und verbüßt trotz internationaler Proteste eine langjährige Haftstrafe. Ihr Leben liege nun allein in den Händen der iranischen Behörden, warnt das Komitee. Ein Gericht in den USA hat den Zugang zur Abtreibungspille Mifepriston eingeschränkt. Die Richter in New Orleans entschieden, dass das Medikament nicht mehr per Post verschickt werden darf. Es darf demnach nur noch in Kliniken oder Arztpraxen abgegeben werden. Das Gericht hob Lockerungen der Arzneimittelbehörde FDA auf, mit einem Urteil, das im ganzen Land gilt. Das Pharmaunternehmen Denko Laboratories beantragte unterdessen mit einem Eilantrag an das oberste Gericht, das Urteil der niedrigen Instanz vorerst zu stoppen. Mit dem Antrag will Denko verhindern, dass die Einschränkung sofort in Kraft tritt. Ziel ist es, einen Postversand der Abtreibungspille so lange zu ermöglichen, bis die obersten Richter im Fall abschließend entschieden haben. Und noch zum Fußball, zur Schweizer Meisterschaft. Basel gewinnt zu Hause gegen Thun mit 3:1. Damit muss Thun weiter auf den ersten Meistertitel warten. Der Club könnte aber trotz der Niederlage noch dieses Wochenende feiern. Gewinnt St. Gallen heute nicht gegen Sion, wandert der Meistertitel nach Thun. Zu den weiteren Partien von gestern. Winterthur und Zürich trennten sich unentschieden mit 2:2. Damit steht Winterthur nach wie vor kurz vor dem Abstieg. Gewinnen die Grasshoppers heute Sonntag gegen Servet, steigen die Winterthurer in die Challenge League ab. Und Luzern hat auswärts gegen Lausanne Sport gewonnen mit 3:1. In Freiburg haben die Fans von Eishockey-Club Freiburg-Gotterau den ersten Meistertitel der Clubgeschichte gefeiert. Am Nachmittag versammelten sich laut Schätzungen der Polizei mehr als 80.000 Menschen und verfolgten die Meisterparade in der Innenstadt. Das Team fuhr auf einem Sattelzug sitzend von der Universität Misericord zur BCF Arena, dem Stadion von Freiburg-Cotteron. Im Anschluss fand eine Zeremonie statt. Laut der Kantonspolizei dauert die Feier auf dem Stadiongelände an und endet voraussichtlich erst in der Nacht. Das Wetter. Heute Sonntag hat es viele Wolken, trotzdem ist es meist freundlich mit teils fahlem Sonnenschein bei rund 23 Grad. Das waren Nachrichten von Radio SRF. Verantwortlich Olivia Limacher.

0: Die Nachrichten von SRF um 1 Uhr mit Olivia Limacher. In Zürich ist am Abend der Privalo verliehen worden zum 50. Mal. Ausgezeichnet wurde unter anderem der Unternehmer und Musikmanager Freddy Burger mit dem Ehrenprivalo für sein Lebenswerk. Burger war etwa Manager von Udo Jürgens, dem Hasi Osterwald Sextett oder von Schauspieler Walter Roderer. Der 80-Jährige dankte in seiner Rede seinen Mitarbeitenden und seiner Familie.
1: Ich sage jeden Abend vor dem Einschlafen ins Universum auf Danke für das, was ich erleben durfte, weil es ist nicht selbstverständlich. Und am Morgen, wenn ich aufwachen darf, sage ich wieder Danke sagen für den neuen Tag, der auf mich zukommt.
0: Der Publikumspreis ging an Moderator Nick Hartmann. Insgesamt wurden Persönlichkeiten und Produktionen in 10 Kategorien ausgezeichnet. Nominiert wurden sie von einer 40-köpfigen Fachjury. Der Privalo gilt als wichtigster Preis der Schweizer Showszene. Die geplante Verringerung von US-Truppen in Deutschland sorgt in den USA für Kritik. Führende Republikaner und Republikanerinnen im Kongress zeigten sich besorgt über den Abzug von rund 5'000 Soldaten. Ein solcher Schritt könnte die Sicherheit in Europa schwächen und ein falsches Signal an Russland senden, erklärten die republikanischen Politiker. Jede wesentliche Änderung der Truppenpräsenz in Europa müsse mit dem Kongress und mit den Verbündeten der USA abgestimmt werden. Unklar ist zudem, ob die USA wie geplant neue Mittelstreckenwaffen mit einer Reichweite bis nach Russland in Deutschland stationieren werden. Donald Trumps Vorgänger Joe Biden hatte deren Bereitstellung versprochen. Trump hat sich bisher nicht klar dazu geäußert. Zwei Meldungen zum Fußball, zur Schweizer Meisterschaft. Basel gewinnt zu Hause gegen Thun mit 3:1. Damit muss Thun weiter auf den ersten Meistertitel warten. Der Club könnte aber trotz der Niederlage noch dieses Wochenende feiern. Gewinnt St. Gallen heute nicht gegen Sion, wandert der Meistertitel nach Thun. Winterthur und Zürich trennten sich unentschieden mit 2:2. Damit steht Winterthur nach wie vor kurz vor dem Abstieg. Gewinnen die Grasshoppers heute gegen Servet, steigen die Winterthurer in die Challenge League ab. Und Luzern hat auswärts gegen Lausanne Sport gewonnen mit 3:1. Das Wetter. Heute Sonntag hat es viele Wolken, trotzdem ist es meist freundlich mit teils fahlem Sonnenschein bei rund 23 Grad. Das waren Nachrichten von Radio SRF, verantwortlich Olivia Limacher.
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